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2: Ich bin Joshua Heise. Die Bundesregierung hat einen neuen Tankrabatt auf den Weg gebracht. Vom 1. Oktober bis zum Jahresende soll demnach die Energiesteuer auf Diesel und Benzin um 14 Cent pro Liter gesenkt werden. Mit der Mehrwertsteuer eingerechnet sollte tanken also bis zu 17 Cent günstiger sein. Ähnlich wie beim ersten Tankrabatt, den die Regierung wegen des Iran-Kriegs von Mai bis Juni eingeführt hatte. Die CDU Mecklenburg-Vorpommern zieht aus dem Wahldesaster Konsequenzen. Landeschef Daniel Peters gibt seinen Posten ab. Kommissarisch übernimmt Philipp Amthor die Geschäfte. Die CDU war am Sonntag mit 4,9% zum ersten Mal in ihrer Geschichte aus einem Landtag geflogen. Unterdessen hat die SPD von Ministerpräsidentin Schwesig Gespräche mit Linken und Grünen angekündigt. Denn mit dem Wahlsieger AfD will niemand koalieren. Trotz des historischen Wahldebakels der CDU setzt Parteichef und Kanzler Merz weiter auf den geplanten Reformkurs. Er hat auch ausgeschlossen, dass es in der CDU-Spitze eine Diskussion über seine politische Zukunft gegeben habe. David Riemer berichtet.
3: Merz steht nach den Wahlklatschen in Mecklenburg-Vorpommern, Berlin und vor zwei Wochen in Sachsen-Anhalt massiv unter Druck. Er selbst denkt nicht an Rücktritt, im Gegenteil, er will Regierungs- und CDU-Parteichef bleiben. Gut möglich, dass ihm die Union eine letzte Chance gibt, verlorenes Vertrauen zurückzugewinnen und die nötigen Reformen anzuschieben. Scheitert das Projekt, dürfte sein politisches Ende kaum noch zu verhindern sein.
2: Totalausfall an den Flughäfen der Ostküste der USA. Wie die US-Luftfahrtbehörde mitgeteilt hat, musste der Flugverkehr wegen einer technischen Störung kurzzeitig komplett gestoppt werden. In New Jersey war bei Bauarbeiten ein Glasfaserkabel durchtrennt worden. Betroffen waren auch die Flughäfen in New York, Philadelphia und Boston. Hunderte Flüge wurden gestrichen oder konnten nur verspätet starten. Auf der Bahnstrecke zwischen München und Passau gibt es für Pendler erste Erleichterungen. Der Regionalexpress fährt wieder stündlich zwischen München und Plattling. Auch die Regionalbahn nach Landshut ist wieder regulär unterwegs. Zwischen Plattling und Passau bleiben allerdings bis Mitte Dezember Ersatzbusse im Einsatz. Die umfangreiche Sanierung der Strecke verläuft laut Bahn planmäßig.
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4: Hier die aktuellen Meldungen von den Straßen bei uns in der Region. Wenn ihr gerade auf der A3 Nürnberg in Richtung Passau unterwegs seid, fahrt zwischen den Anschlussstellen Wörth an der Donau-Wiesent und Wörth an der Donau-Ost vorsichtig. Hier kommt es zu Verzögerungen wegen einer Nachtbaustelle. Auf der A6 Pilsen in Richtung Nürnberg, fahrt zwischen den Anschlussstellen Grenzübergang Weidhaus und Pleistein besonders vorsichtig. Es kommt zu Behinderungen wegen eines defekten LKWs. Auf der A93 Weiden in Richtung Holledau. Hier kommt es zwischen den Anschlussstellen Brunholz und Regensburg Nord zu Behinderungen wegen einer Nachtbaustelle.
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5: Das Charivari-Wetter, ein Sommertag mit Sonne und Wärme. Heute Vormittag und am Nachmittag viel Sonne in der Oberpfalz. Nur in den Bergen ein paar harmlose Quellwolken. Am Abend wird es kühler. Am Dienstag wieder viel Sonne und Temperaturen bis zu 28 Grad. In den Kammlagen und am Großen Arber etwas kühler. Am Mittwoch wechseln Sonne und Quellwolken. Höchstwerte von 18 bis 26 Grad. In der Nacht zum Donnerstag vor allem in den Kammlagen und am Großen Arber kühl. Die nächsten Tage

0: sommerlich warm und sonnig. Eine willkommene Abwechslung nach den Regentagen der letzten Woche.
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2: Charivari 24 Regionalnachrichten für Donnerstagmittag. Streit um Drogen in Regensburg endet mit Messerattacke. Kripo sucht Zeugen. Im Regensburger Kaserneviertel ist ein Streit um Drogen aus dem Ruder gelaufen. Am Dienstagabend wurden drei Männer durch einen spitzen Gegenstand verletzt. Sie mussten in Krankenhäuser eingeliefert werden. Dem voran ging laut Polizei ein Handgemenge zwischen fünf Männern aus dem Irak und aus Syrien. Jetzt ermittelt die Kripo und hofft auf Zeugenhinweise. Bitte unter 0941 506 2888. Polizei kontrolliert heute Radfahrer in Regensburg. Radfahrer sollten sich heute in Regensburg an die Verkehrsregeln halten. Die Polizei will tagsüber den Fahrradverkehr mit stationären und mobilen Kontrollen überwachen. Ein Augenmerk liegt dabei auf dem Rechtsfahrgebot. Mit der Aktion will die Polizei die hohen Unfallzahlen bei den Radfahrern eindämmen. Letztes Jahr wurden in Regensburg 432 Radler bei Unfällen verletzt. In den meisten Fällen waren sie selbst schuld. In wenigen Minuten geht's hier auf Charivari 24 weiter mit Nachrichten aus der Oberpfalz, Niederbayern und der Welt.
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2: Ich bin Joshua Heise. Die Bundesregierung hat einen neuen Tankrabatt auf den Weg gebracht. Vom 1. Oktober bis zum Jahresende soll demnach die Energiesteuer auf Diesel und Benzin um 14 Cent pro Liter gesenkt werden. Mit der Mehrwertsteuer eingerechnet sollte tanken also bis zu 17 Cent günstiger sein. Ähnlich wie beim ersten Tankrabatt, den die Regierung wegen des Iran-Kriegs von Mai bis Juni eingeführt hatte. Die CDU Mecklenburg-Vorpommern zieht aus dem Wahldesaster Konsequenzen. Landeschef Daniel Peters gibt seinen Posten ab, kommissarisch übernimmt Philipp Amthor die Geschäfte. Die CDU war am Sonntag mit 4,9% zum ersten Mal in ihrer Geschichte aus einem Landtag geflogen. Unterdessen hat die SPD von Ministerpräsidentin Schwesig Gespräche mit Linken und Grünen angekündigt, denn mit dem Wahlsieger AfD will niemand koalieren. Trotz des historischen Wahldebakels der CDU setzt Parteichef und Kanzler Merz weiter auf den geplanten Reformkurs. Er hat auch ausgeschlossen, dass es in der CDU-Spitze eine Diskussion über seine politische Zukunft gegeben habe. David Riemer berichtet.
3: Merz steht nach den Wahlklatschen in Mecklenburg-Vorpommern, Berlin und vor zwei Wochen in Sachsen-Anhalt massiv unter Druck. Er selbst denkt nicht an Rücktritt, im Gegenteil, er will Regierungs- und CDU-Parteichef bleiben. Gut möglich, dass ihm die Union eine letzte Chance gibt, verlorenes Vertrauen zurückzugewinnen und die nötigen Reformen anzuschieben. Scheitert das Projekt, dürfte sein politisches Ende kaum noch zu verhindern sein.
2: Totalausfall an den Flughäfen der Ostküste der USA. Wie die US-Luftfahrtbehörde mitgeteilt hat, musste der Flugverkehr wegen einer technischen Störung kurzzeitig komplett gestoppt werden. In New Jersey war bei Bauarbeiten ein Glasfaserkabel durchtrennt worden. Betroffen waren auch die Flughäfen in New York, Philadelphia und Boston. Hunderte Flüge wurden gestrichen oder konnten nur verspätet starten. Auf der Bahnstrecke zwischen München und Passau gibt es für Pendler erste Erleichterungen. Der Regionalexpress fährt wieder stündlich zwischen München und Plattling. Auch die Regionalbahn nach Landshut ist wieder regulär unterwegs. Zwischen Plattling und Passau bleiben allerdings bis Mitte Dezember Ersatzbusse im Einsatz. Die umfangreiche Sanierung der Strecke verläuft laut Bahn planmäßig.
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4: Hier die aktuellen Meldungen von den Straßen bei uns in der Region. Wenn ihr gerade auf der A3 Nürnberg in Richtung Passau unterwegs seid, fahrt zwischen den Anschlussstellen Wörth an der Donau-Wiesent und Wörth an der Donau-Ost vorsichtig. Hier kommt es zu Verzögerungen wegen einer Nachtbaustelle. Auf der A6 Pilsen in Richtung Nürnberg, fahrt zwischen den Anschlussstellen Grenzübergang Weidhaus und Pleistein besonders vorsichtig. Es kommt zu Behinderungen wegen eines defekten LKWs. Auf der A93 Weiden in Richtung Holledau. Hier kommt es zwischen den Anschlussstellen Brunholz und Regensburg-Nord zu Behinderungen wegen einer Nachtbaustelle.
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5: Das Charivari-Wetter, ein Sommertag mit Sonne und Wärme. Heute Vormittag und am Nachmittag viel Sonne in der Oberpfalz. Nur in den Bergen ein paar harmlose Quellwolken. Am Abend wird es kühler. Am Dienstag wieder viel Sonne und Temperaturen bis zu 28 Grad. In den Kammlagen und am Großen Aber etwas kühler. Am Mittwoch wechseln Sonne und Quellwolken. Höchstwerte von 18 bis 26 Grad. In der Nacht zum Donnerstag vor allem in den Kammlagen und am Großen Aber kühl. Die nächsten Tage sommerlich warm und sonnig. Eine willkommene Abwechslung nach den Regentagen der letzten Woche.
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1: Charivari 24 Regionalnachrichten für Donnerstagmittag. Streit um Drogen in Regensburg endet mit Messerattacke. Kripo sucht Zeugen. Im Regensburger Kaserneviertel ist ein Streit um Drogen aus dem Ruder gelaufen. Am Dienstagabend wurden drei Männer durch einen spitzen Gegenstand verletzt. Sie mussten in Krankenhäuser eingeliefert werden. Dem voran ging laut Polizei ein Handgemenge zwischen fünf Männern aus dem Irak und aus Syrien. Jetzt ermittelt die Kripo und hofft auf Zeugenhinweise. Bitte unter 0941 506 2888. Polizei kontrolliert heute Radfahrer in Regensburg. Radfahrer sollten sich heute in Regensburg an die Verkehrsregeln halten. Die Polizei will tagsüber den Fahrradverkehr mit stationären und mobilen Kontrollen überwachen. Ein Augenmerk liegt dabei auf dem Rechtsfahrgebot. Mit der Aktion will die Polizei die hohen Unfallzahlen bei den Radfahrern eindämmen. Letztes Jahr wurden in Regensburg 432 Radler bei Unfällen verletzt. In den meisten Fällen waren sie selbst schuld. In wenigen Minuten geht's hier auf Charivari 24 weiter mit Nachrichten aus der Oberpfalz, Niederbayern und der Welt.
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2: Ich bin Joshua Heise. Die Bundesregierung hat einen neuen Tankrabatt auf den Weg gebracht. Vom 1. Oktober bis zum Jahresende soll demnach die Energiesteuer auf Diesel und Benzin um 14 Cent pro Liter gesenkt werden. Mit der Mehrwertsteuer eingerechnet sollte tanken also bis zu 17 Cent günstiger sein. Ähnlich wie beim ersten Tankrabatt, den die Regierung wegen des Iran-Kriegs von Mai bis Juni eingeführt hatte. Die CDU Mecklenburg-Vorpommern zieht aus dem Wahldesaster Konsequenzen. Landeschef Daniel Peters gibt seinen Posten ab, kommissarisch übernimmt Philipp Amthor die Geschäfte. Die CDU war am Sonntag mit 4,9% zum ersten Mal in ihrer Geschichte aus einem Landtag geflogen. Unterdessen hat die SPD von Ministerpräsidentin Schwesig Gespräche mit Linken und Grünen angekündigt, denn mit dem Wahlsieger AfD will niemand koalieren. Trotz des historischen Wahldebakels der CDU setzt Parteichef und Kanzler Merz weiter auf den geplanten Reformkurs. Er hat auch ausgeschlossen, dass es in der CDU-Spitze eine Diskussion über seine politische Zukunft gegeben habe. David Riemer berichtet.
3: Merz steht nach den Wahlklatschen in Mecklenburg-Vorpommern, Berlin und vor zwei Wochen in Sachsen-Anhalt massiv unter Druck. Er selbst denkt nicht an Rücktritt, im Gegenteil, er will Regierungs- und CDU-Parteichef bleiben. Gut möglich, dass ihm die Union eine letzte Chance gibt, verlorenes Vertrauen zurückzugewinnen und die nötigen Reformen anzuschieben. Scheitert das Projekt, dürfte sein politisches Ende kaum noch zu verhindern sein.
2: Totalausfall an den Flughäfen der Ostküste der USA. Wie die US-Luftfahrtbehörde mitgeteilt hat, musste der Flugverkehr wegen einer technischen Störung kurzzeitig komplett gestoppt werden. In New Jersey war bei Bauarbeiten ein Glasfaserkabel durchtrennt worden. Betroffen waren auch die Flughäfen in New York, Philadelphia und Boston. Hunderte Flüge wurden gestrichen oder konnten nur verspätet starten. Auf der Bahnstrecke zwischen München und Passau gibt es für Pendler erste Erleichterungen. Der Regionalexpress fährt wieder stündlich zwischen München und Plattling. Auch die Regionalbahn nach Landshut ist wieder regulär unterwegs. Zwischen Plattling und Passau bleiben allerdings bis Mitte Dezember Ersatzbusse im Einsatz. Die umfangreiche Sanierung der Strecke verläuft laut Bahn planmäßig.
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4: Hier die wichtigsten Meldungen von den Straßen bei uns in der Region. Fahrt auf der A3 Nürnberg in Richtung Passau vorsichtig. Zwischen den Anschlussstellen Wörth an der Donau-Wiesent und Wörth an der Donau-Ost kommt es zu Behinderungen wegen einer Nachtbaustelle. Auf der A6 Pilsen in Richtung Nürnberg fahrt zwischen den Anschlussstellen Grenzübergang Weidhaus und Pleistein besonders vorsichtig. Es kommt zu Behinderungen wegen eines defekten LKWs. Auf der A93 Weiden in Richtung Holledau. Hier kommt es zwischen den Anschlussstellen Punholz und Regensburg Nord zu Behinderungen wegen einer Nachtbaustelle.
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5: Das Charivari-Wetter, ein Sommertag mit Sonne und Wärme. Heute Vormittag und am Nachmittag viel Sonne in der Oberpfalz. Nur in den Bergen ein paar harmlose Quellwolken. Am Abend wird es kühler. Am Dienstag wieder viel Sonne und Temperaturen bis zu 28 Grad. In den Kammlagen und am Großen Aber etwas kühler. Am Mittwoch wechseln Sonne und Quellwolken. Höchstwerte von 18 bis 26 Grad. In der Nacht zum Donnerstag vor allem in den Kammlagen und am Großen Aber kühl. Die nächsten Tage sommerlich warm und sonnig. Eine willkommene Abwechslung nach den Regentagen der letzten Woche.
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1: Charivari 24 Regionalnachrichten für Donnerstagmittag. Streit um Drogen in Regensburg endet mit Messerattacke. Kripo sucht Zeugen. Im Regensburger Kaserneviertel ist ein Streit um Drogen aus dem Ruder gelaufen. Am Dienstagabend wurden drei Männer durch einen spitzen Gegenstand verletzt. Sie mussten in Krankenhäuser eingeliefert werden. Dem voran ging laut Polizei ein Handgemenge zwischen fünf Männern aus dem Irak und aus Syrien. Jetzt ermittelt die Kripo und hofft auf Zeugenhinweise. Bitte unter 0941 506 2888. Polizei kontrolliert heute Radfahrer in Regensburg. Radfahrer sollten sich heute in Regensburg an die Verkehrsregeln halten. Die Polizei will tagsüber den Fahrradverkehr mit stationären und mobilen Kontrollen überwachen. Ein Augenmerk liegt dabei auf dem Rechtsfahrgebot. Mit der Aktion will die Polizei die hohen Unfallzahlen bei den Radfahrern eindämmen. Letztes Jahr wurden in Regensburg 432 Radler bei Unfällen verletzt. In den meisten Fällen waren sie selbst schuld. In wenigen Minuten geht's hier auf Charivari 24 weiter mit Nachrichten aus der Oberpfalz, Niederbayern und der Welt.
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2: Ich bin Joshua Heise. Die Bundesregierung hat einen neuen Tankrabatt auf den Weg gebracht. Vom 1. Oktober bis zum Jahresende soll demnach die Energiesteuer auf Diesel und Benzin um 14 Cent pro Liter gesenkt werden. Mit der Mehrwertsteuer eingerechnet sollte tanken also bis zu 17 Cent günstiger sein. Ähnlich wie beim ersten Tankrabatt, den die Regierung wegen des Iran-Kriegs von Mai bis Juni eingeführt hatte. Die CDU Mecklenburg-Vorpommern zieht aus dem Wahldesaster Konsequenzen. Landeschef Daniel Peters gibt seinen Posten ab, kommissarisch übernimmt Philipp Amthor die Geschäfte. Die CDU war am Sonntag mit 4,9% zum ersten Mal in ihrer Geschichte aus einem Landtag geflogen. Unterdessen hat die SPD von Ministerpräsidentin Schwesig Gespräche mit Linken und Grünen angekündigt, denn mit dem Wahlsieger AfD will niemand koalieren. Trotz des historischen Wahldebakels der CDU setzt Parteichef und Kanzler Merz weiter auf den geplanten Reformkurs. Er hat auch ausgeschlossen, dass es in der CDU-Spitze eine Diskussion über seine politische Zukunft gegeben habe. David Riemer berichtet.
3: Merz steht nach den Wahlklatschen in Mecklenburg-Vorpommern, Berlin und vor zwei Wochen in Sachsen-Anhalt massiv unter Druck. Er selbst denkt nicht an Rücktritt, im Gegenteil, er will Regierungs- und CDU-Parteichef bleiben. Gut möglich, dass ihm die Union eine letzte Chance gibt, verlorenes Vertrauen zurückzugewinnen und die nötigen Reformen anzuschieben. Scheitert das Projekt, dürfte sein politisches Ende kaum noch zu verhindern sein.
2: Totalausfall an den Flughäfen der Ostküste der USA. Wie die US-Luftfahrtbehörde mitgeteilt hat, musste der Flugverkehr wegen einer technischen Störung kurzzeitig komplett gestoppt werden. In New Jersey war bei Bauarbeiten ein Glasfaserkabel durchtrennt worden. Betroffen waren auch die Flughäfen in New York, Philadelphia und Boston. Hunderte Flüge wurden gestrichen oder konnten nur verspätet starten. Auf der Bahnstrecke zwischen München und Passau gibt es für Pendler erste Erleichterungen. Der Regionalexpress fährt wieder stündlich zwischen München und Plattling. Auch die Regionalbahn nach Landshut ist wieder regulär unterwegs. Zwischen Plattling und Passau bleiben allerdings bis Mitte Dezember Ersatzbusse im Einsatz. Die umfangreiche Sanierung der Strecke verläuft laut Bahn planmäßig.
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4: Hier die wichtigsten Meldungen von den Straßen bei uns in der Region. Fahrt auf der A3 Nürnberg in Richtung Passau vorsichtig. Zwischen den Anschlussstellen Wörth an der Donau-Wiesent und Wörth an der Donau-Ost kommt es zu Behinderungen wegen einer Nachtbaustelle. Auf der A6 Pilsen in Richtung Nürnberg fahrt zwischen den Anschlussstellen Grenzübergang Weidhaus und Pleistein besonders vorsichtig. Es kommt zu Behinderungen wegen eines defekten LKWs. Auf der A93 Weiden in Richtung Holledau. Hier kommt es zwischen den Anschlussstellen Punholz und Regensburg Nord zu Behinderungen wegen einer Nachtbaustelle.
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5: Das Charivari-Wetter, ein Sommertag mit Sonne und Wärme. Heute Vormittag und am Nachmittag viel Sonne in der Oberpfalz. Nur in den Bergen ein paar harmlose Quellwolken. Am Abend wird es kühler. Am Dienstag wieder viel Sonne und Temperaturen bis zu 28 Grad. In den Kammlagen und am Großen Aber etwas kühler. Am Mittwoch wechseln Sonne und Quellwolken. Höchstwerte von 18 bis 26 Grad. In der Nacht zum Donnerstag vor allem in den Kammlagen und am Großen Aber kühl. Die nächsten Tage sommerlich warm und sonnig. Eine willkommene Abwechslung nach den Regentagen der letzten Woche.
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1: Charivari24 Regionalnachrichten für Donnerstagmittag. Streit um Drogen in Regensburg endet mit Messerattacke. Kripo sucht Zeugen. Im Regensburger Kaserneviertel ist ein Streit um Drogen aus dem Ruder gelaufen. Am Dienstagabend wurden drei Männer durch einen spitzen Gegenstand verletzt. Sie mussten in Krankenhäuser eingeliefert werden. Dem voran ging laut Polizei ein Handgemenge zwischen fünf Männern aus dem Irak und aus Syrien. Jetzt ermittelt die Kripo und hofft auf Zeugenhinweise. Bitte unter 0941 506 2888. Polizei kontrolliert heute Radfahrer in Regensburg. Radfahrer sollten sich heute in Regensburg an die Verkehrsregeln halten. Die Polizei will tagsüber den Fahrradverkehr mit stationären und mobilen Kontrollen überwachen. Ein Augenmerk liegt dabei auf dem Rechtsfahrgebot. Mit der Aktion will die Polizei die hohen Unfallzahlen bei den Radfahrern eindämmen. Letztes Jahr wurden in Regensburg 432 Radler bei Unfällen verletzt. In den meisten Fällen waren sie selbst schuld. In wenigen Minuten geht's hier auf Charivari 24 weiter mit Nachrichten aus der Oberpfalz, Niederbayern und der Welt.
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2: Ich bin Joshua Heise. Der Sommer geht zu Ende und das heißt auch, die Heizsaison geht bald wieder los. Doch das wird dieses Jahr wohl teurer. Laut dem aktuellen Heizspiegel der Beratungsgesellschaft CO2 Online dürften vor allem die Preise für Heizöl und Holzpellets raufgehen. Beim Erdgas sehen die Experten aber trotz der gestiegenen Handelspreise eine leichte Entlastung. Ihr Tipp: richtig heizen und lüften sowie weniger Warmwasser verbrauchen. Die Bundesregierung hat einen neuen Tankrabatt auf den Weg gebracht. Nach Angaben des Finanzministeriums soll er von Anfang Oktober bis Ende Dezember gelten. Bundestag und Bundesrat müssen noch zustimmen. Ursula Winkler berichtet.
3: Mit dem Rabatt greift die Regierung zu einem erprobten Mittel. Wie schon im Mai und Juni soll der Liter Sprit so rund 17 Cent günstiger werden. Beim letzten Mal wurden die Preise gesenkt. Allerdings gaben die Mineralölkonzerne die Steuersenkung nicht komplett an Autofahrer weiter. Die Regierung plant daneben eine weitere, neue Maßnahme. Spätestens zum Jahreswechsel soll befristet ein Spritpreisdeckel kommen.
2: Auf dem Münchner Oktoberfest ist ein Mitarbeiter eines Fahrgeschäfts ums Leben gekommen. Nach Polizeiangaben hatte sich der Sicherheitsmann eines Freefall Towers wohl in einem Bereich aufgehalten, in dem er nicht hätte sein sollen. Die genaue Unfallursache wird jetzt untersucht. Ein Kriseninterventionsteam betreute die Augenzeugen des Unfalls. In Deutschland war dieses Jahr offenbar gut Kirschen essen. Die Obstbauern haben eine der besten Kirschenernten der letzten Jahre eingefahren. Insgesamt rund 48.500 Tonnen Süß- und Sauerkirschen. Das sind 8% mehr als im langjährigen Durchschnitt. Grund waren demnach das milde Frühjahr und nur wenige Frostschäden. Einer der größten Deals in der Entertainment-Industrie ist offenbar unter Dach und Fach. US-Medien zufolge darf Paramount doch den Konzern Warner Brothers übernehmen, dank eines Vergleichs mit Kalifornien und 11 weiteren US-Bundesstaaten. Diese hatten gegen die Übernahme geklagt, weil sie höhere Preise und weniger Inhalte für das Publikum befürchteten. Paramount zahlt für Warner Brothers umgerechnet 100 Milliarden Euro.
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4: Hier die aktuellen Meldungen von den Straßen bei uns in der Region. Fahrt auf der A3 Nürnberg in Richtung Passau vorsichtig. Zwischen den Anschlussstellen Wörth an der Donau-Wiesent und Wörth an der Donau-Ost kommt es zu Behinderungen wegen einer Nachtbaustelle. Wechseln wir zur A93 Weiden in Richtung Holledau. Hier kommt es zwischen Ponholz und Regensburg-Nord zu Behinderungen wegen einer Nachtbaustelle. Wir bleiben noch auf der A93 Regensburg in Richtung Weiden. Auch zwischen Regensburg-Nord und Ponholz kommt es zu Behinderungen wegen einer Nachtbaustelle.
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5: Das Charivari-Wetter, ein Sommertag mit Sonne und Wärme. Heute Vormittag und am Nachmittag viel Sonne in der Oberpfalz. Nur in den Bergen ein paar harmlose Quellwolken. Am Abend wird es kühler. Am Dienstag wieder viel Sonne und Temperaturen bis zu 28 Grad. In den Kammlagen und am Großen Aber etwas kühler. Am Mittwoch wechseln Sonne und Quellwolken. Höchstwerte von 18 bis 26 Grad. In der Nacht zum Donnerstag vor allem in den Kammlagen und am Großen Aber kühl. Die nächsten Tage sommerlich warm und sonnig. Eine willkommene Abwechslung nach den Regentagen der letzten Woche.
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1: Charivari 24 Regionalnachrichten für Donnerstagmittag. Streit um Drogen in Regensburg endet mit Messerattacke. Kripo sucht Zeugen. Im Regensburger Kaserneviertel ist ein Streit um Drogen aus dem Ruder gelaufen. Am Dienstagabend wurden drei Männer durch einen spitzen Gegenstand verletzt. Sie mussten in Krankenhäuser eingeliefert werden. Dem voran ging laut Polizei ein Handgemenge zwischen 5 Männern aus dem Irak und aus Syrien. Jetzt ermittelt die Kripo und hofft auf Zeugenhinweise. Bitte unter 0941 506 2888. Polizei kontrolliert heute

0: Radfahrer in Regensburg. Radfahrer sollten sich heute in Regensburg an die Verkehrsregeln halten. Die Polizei will tagsüber den Fahrradverkehr mit stationären und mobilen Kontrollen überwachen. Ein Augenmerk liegt dabei auf dem Rechtsfahrgebot. Mit der Aktion will die Polizei die hohen Unfallzahlen bei den Radfahrern eindämmen. Letztes Jahr wurden in Regensburg 432 Radler bei Unfällen verletzt. In den meisten Fällen waren sie selbst schuld. In wenigen Minuten geht's hier auf Charivari 24 weiter mit Nachrichten aus der Oberpfalz, Niederbayern und der Welt.
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2: Ich bin Joshua Heise. Der Sommer geht zu Ende und das heißt auch, die Heizsaison geht bald wieder los. Doch das wird dieses Jahr wohl teurer. Laut dem aktuellen Heizspiegel der Beratungsgesellschaft CO2 Online dürften vor allem die Preise für Heizöl und Holzpellets raufgehen. Beim Erdgas sehen die Experten aber trotz der gestiegenen Handelspreise eine leichte Entlastung. Ihr Tipp: richtig heizen und lüften sowie weniger Warmwasser verbrauchen. Die Bundesregierung hat einen neuen Tankrabatt auf den Weg gebracht. Nach Angaben des Finanzministeriums soll er von Anfang Oktober bis Ende Dezember gelten. Bundestag und Bundesrat müssen noch zustimmen. Ursula Winkler berichtet.
3: Mit dem Rabatt greift die Regierung zu einem erprobten Mittel. Wie schon im Mai und Juni soll der Liter Sprit so rund 17 Cent günstiger werden. Beim letzten Mal wurden die Preise gesenkt. Allerdings gaben die Mineralölkonzerne die Steuersenkung nicht komplett an Autofahrer weiter. Die Regierung plant daneben eine weitere, neue Maßnahme. Spätestens zum Jahreswechsel soll befristet ein Spritpreisdeckel kommen.
2: Auf dem Münchner Oktoberfest ist ein Mitarbeiter eines Fahrgeschäfts ums Leben gekommen. Nach Polizeiangaben hatte sich der Sicherheitsmann eines Freefall Towers wohl in einem Bereich aufgehalten, in dem er nicht hätte sein sollen. Die genaue Unfallursache wird jetzt untersucht. Ein Kriseninterventionsteam betreute die Augenzeugen des Unfalls. In Deutschland war dieses Jahr offenbar gut Kirschen essen. Die Obstbauern haben eine der besten Kirschenernten der letzten Jahre eingefahren. Insgesamt rund 48.500 Tonnen Süß- und Sauerkirschen. Das sind 8% mehr als im langjährigen Durchschnitt. Grund waren demnach das milde Frühjahr und nur wenige Frostschäden. Einer der größten Deals in der Entertainment-Industrie ist offenbar unter Dach und Fach. US-Medien zufolge darf Paramount doch den Konzern Warner Brothers übernehmen, dank eines Vergleichs mit Kalifornien und 11 weiteren US-Bundesstaaten. Diese hatten gegen die Übernahme geklagt, weil sie höhere Preise und weniger Inhalte für das Publikum befürchteten. Paramount zahlt für Warner Brothers umgerechnet 100 Milliarden Euro.
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4: Hier die aktuellen Meldungen von den Straßen bei uns in der Region. Fahrt auf der A3 Nürnberg in Richtung Passau vorsichtig. Zwischen den Anschlussstellen Wörth an der Donau-Wiesent und Wörth an der Donau-Ost kommt es zu Behinderungen wegen einer Nachtbaustelle. Wechseln wir zur A93 Weiden in Richtung Holledau. Hier kommt es zwischen Ponholz und Regensburg-Nord zu Behinderungen wegen einer Nachtbaustelle. Wir bleiben noch auf der A93 Regensburg in Richtung Weiden. Auch zwischen Regensburg-Nord und Ponholz kommt es zu Behinderungen wegen einer Nachtbaustelle.
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5: Das Charivari-Wetter, ein Sommertag mit Sonne und Wärme. Heute Vormittag und am Nachmittag viel Sonne in der Oberpfalz. Nur in den Bergen ein paar harmlose Quellwolken. Am Abend wird es kühler. Am Dienstag wieder viel Sonne und Temperaturen bis zu 28 Grad. In den Kammlagen und am Großen Aber etwas kühler. Am Mittwoch wechseln Sonne und Quellwolken. Höchstwerte von 18 bis 26 Grad. In der Nacht zum Donnerstag vor allem in den Kammlagen und am Großen Aber kühl. Die nächsten Tage sommerlich warm und sonnig. Eine willkommene Abwechslung nach den Regentagen der letzten Woche.
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1: Charivari 24 Regionalnachrichten für Donnerstagmittag. Streit um Drogen in Regensburg endet mit Messerattacke. Kripo sucht Zeugen. Im Regensburger Kaserneviertel ist ein Streit um Drogen aus dem Ruder gelaufen. Am Dienstagabend wurden drei Männer durch einen spitzen Gegenstand verletzt. Sie mussten in Krankenhäuser eingeliefert werden. Dem voran ging laut Polizei ein Handgemenge zwischen fünf Männern aus dem Irak und aus Syrien. Jetzt ermittelt die Kripo und hofft auf Zeugenhinweise. Bitte unter 0941 506 2888. Polizei kontrolliert heute Radfahrer.

0: Radfahrer in Regensburg. Radfahrer sollten sich heute in Regensburg an die Verkehrsregeln halten. Die Polizei will tagsüber den Fahrradverkehr mit stationären und mobilen Kontrollen überwachen. Ein Augenmerk liegt dabei auf dem Rechtsfahrgebot. Mit der Aktion will die Polizei die hohen Unfallzahlen bei den Radfahrern eindämmen. Letztes Jahr wurden in Regensburg 432 Radler bei Unfällen verletzt. In den meisten Fällen waren sie selbst schuld. In wenigen Minuten geht's hier auf Charivari 24 weiter mit Nachrichten aus der Oberpfalz, Niederbayern und der Welt.
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2: Ich bin Joshua Heise. Der Sommer geht zu Ende und das heißt auch, die Heizsaison geht bald wieder los. Doch das wird dieses Jahr wohl teurer. Laut dem aktuellen Heizspiegel der Beratungsgesellschaft CO2 Online dürften vor allem die Preise für Heizöl und Holzpellets raufgehen. Beim Erdgas sehen die Experten aber trotz der gestiegenen Handelspreise eine leichte Entlastung. Ihr Tipp: richtig heizen und lüften sowie weniger Warmwasser verbrauchen. Die Bundesregierung hat einen neuen Tankrabatt auf den Weg gebracht. Nach Angaben des Finanzministeriums soll er von Anfang Oktober bis Ende Dezember gelten. Bundestag und Bundesrat müssen noch zustimmen. Ursula Winkler berichtet.
3: Mit dem Rabatt greift die Regierung zu einem erprobten Mittel. Wie schon im Mai und Juni soll der Liter Sprit so rund 17 Cent günstiger werden. Beim letzten Mal wurden die Preise gesenkt. Allerdings gaben die Mineralölkonzerne die Steuersenkung nicht komplett an Autofahrer weiter. Die Regierung plant daneben eine weitere, neue Maßnahme. Spätestens zum Jahreswechsel soll befristet ein Spritpreisdeckel kommen.
2: Auf dem Münchner Oktoberfest ist ein Mitarbeiter eines Fahrgeschäfts ums Leben gekommen. Nach Polizeiangaben hatte sich der Sicherheitsmann eines Freefall Towers wohl in einem Bereich aufgehalten, in dem er nicht hätte sein sollen. Die genaue Unfallursache wird jetzt untersucht. Ein Kriseninterventionsteam betreute die Augenzeugen des Unfalls. In Deutschland war dieses Jahr offenbar gut Kirschen essen. Die Obstbauern haben eine der besten Kirschenernten der letzten Jahre eingefahren. Insgesamt rund 48.500 Tonnen Süß- und Sauerkirschen. Das sind 8% mehr als im langjährigen Durchschnitt. Grund waren demnach das milde Frühjahr und nur wenige Frostschäden. Einer der größten Deals in der Entertainment-Industrie ist offenbar unter Dach und Fach. US-Medien zufolge darf Paramount doch den Konzern Warner Brothers übernehmen, dank eines Vergleichs mit Kalifornien und 11 weiteren US-Bundesstaaten. Diese hatten gegen die Übernahme geklagt, weil sie höhere Preise und weniger Inhalte für das Publikum befürchteten. Paramount zahlt für Warner Brothers umgerechnet 100 Milliarden Euro.
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4: Hier die wichtigsten Meldungen von den Straßen bei uns in der Region. Fahrt auf der A3 Nürnberg in Richtung Passau vorsichtig. Zwischen den Anschlussstellen Wörth an der Donau-Wiesent und Wörth an der Donau-Ost kommt es zu Behinderungen wegen einer Nachtbaustelle. Wechseln wir zur A93 Weiden in Richtung Holledau. Hier kommt es zwischen Ponholz und Regensburg-Nord zu Behinderungen wegen einer Nachtbaustelle. Wir bleiben noch auf der A93. Regensburg in Richtung Weiden. Auch zwischen Regensburg-Nord und Ponholz kommt es zu Behinderungen wegen einer Nachtbaustelle.
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5: Das Charivari-Wetter, ein Sommertag mit Sonne und Wärme. Heute Vormittag und am Nachmittag viel Sonne in der Oberpfalz. Nur in den Bergen ein paar harmlose Quellwolken. Am Abend wird es kühler. Am Dienstag wieder viel Sonne und Temperaturen bis zu 28 Grad. In den Kammlagen und am Großen Aber etwas kühler. Am Mittwoch wechseln Sonne und Quellwolken. Höchstwerte von 18 bis 26 Grad. In der Nacht zum Donnerstag vor allem in den Kammlagen und am Großen Aber kühl. Die nächsten Tage sommerlich warm und sonnig. Eine willkommene Abwechslung nach den Regentagen der letzten Woche.
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1: Charivari 24 Regionalnachrichten für Donnerstagmittag. Streit um Drogen in Regensburg endet mit Messerattacke. Kripo sucht Zeugen. Im Regensburger Kaserneviertel ist ein Streit um Drogen aus dem Ruder gelaufen. Am Dienstagabend wurden 3 Männer durch einen spitzen Gegenstand verletzt. Sie mussten in Krankenhäuser eingeliefert werden. Dem voran ging laut Polizei ein Handgemenge zwischen 5 Männern aus dem Irak und aus Syrien. Jetzt ermittelt die Kripo und hofft auf Zeugenhinweise. Bitte unter 0941 506 2888.

0: Polizei kontrolliert heute Radfahrer in Regensburg. Radfahrer sollten sich heute in Regensburg an die Verkehrsregeln halten. Die Polizei will tagsüber den Fahrradverkehr mit stationären und mobilen Kontrollen überwachen. Ein Augenmerk liegt dabei auf dem Rechtsfahrgebot. Mit der Aktion will die Polizei die hohen Unfallzahlen bei den Radfahrern eindämmen. Letztes Jahr wurden in Regensburg 432 Radler bei Unfällen verletzt. In den meisten Fällen waren sie selbst schuld. In wenigen Minuten geht's hier auf Charivari 24 weiter mit Nachrichten aus der Oberpfalz, Niederbayern und der Welt.
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2: Ich bin Joshua Heise. Der Sommer geht zu Ende und das heißt auch, die Heizsaison geht bald wieder los. Doch das wird dieses Jahr wohl teurer. Laut dem aktuellen Heizspiegel der Beratungsgesellschaft CO2 Online dürften vor allem die Preise für Heizöl und Holzpellets raufgehen. Beim Erdgas sehen die Experten aber trotz der gestiegenen Handelspreise eine leichte Entlastung. Ihr Tipp: richtig heizen und lüften sowie weniger Warmwasser verbrauchen. Die Bundesregierung hat einen neuen Tankrabatt auf den Weg gebracht. Nach Angaben des Finanzministeriums soll er von Anfang Oktober bis Ende Dezember gelten. Bundestag und Bundesrat müssen noch zustimmen. Ursula Winkler berichtet.
3: Mit dem Rabatt greift die Regierung zu einem erprobten Mittel. Wie schon im Mai und Juni soll der Liter Sprit so rund 17 Cent günstiger werden. Beim letzten Mal wurden die Preise gesenkt. Allerdings gaben die Mineralölkonzerne die Steuersenkung nicht komplett an Autofahrer weiter. Die Regierung plant daneben eine weitere, neue Maßnahme. Spätestens zum Jahreswechsel soll befristet ein Spritpreisdeckel kommen.
2: Auf dem Münchner Oktoberfest ist ein Mitarbeiter eines Fahrgeschäfts ums Leben gekommen. Nach Polizeiangaben hatte sich der Sicherheitsmann eines Freefall Towers wohl in einem Bereich aufgehalten, in dem er nicht hätte sein sollen. Die genaue Unfallursache wird jetzt untersucht. Ein Kriseninterventionsteam betreute die Augenzeugen des Unfalls. In Deutschland war dieses Jahr offenbar gut Kirschen essen. Die Obstbauern haben eine der besten Kirschenernten der letzten Jahre eingefahren. Insgesamt rund 48.500 Tonnen Süß- und Sauerkirschen. Das sind 8% mehr als im langjährigen Durchschnitt. Grund waren demnach das milde Frühjahr und nur wenige Frostschäden. Einer der größten Deals in der Entertainment-Industrie ist offenbar unter Dach und Fach. US-Medien zufolge darf Paramount doch den Konzern Warner Brothers übernehmen, dank eines Vergleichs mit Kalifornien und 11 weiteren US-Bundesstaaten. Diese hatten gegen die Übernahme geklagt, weil sie höhere Preise und weniger Inhalte für das Publikum befürchteten. Paramount zahlt für Warner Brothers umgerechnet 100 Milliarden Euro.
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4: Hier die wichtigsten Meldungen von den Straßen bei uns in der Region. Fahrt auf der A3 Nürnberg in Richtung Passau vorsichtig. Zwischen den Anschlussstellen Wörth an der Donau Wiesent und Wörth an der Donau Ost kommt es zu Behinderungen wegen einer Nachtbaustelle. Wechseln wir zur A93 Weiden in Richtung Holledau. Hier kommt es zwischen Ponholz und Regensburg Nord zu Behinderungen wegen einer Nachtbaustelle. Wir bleiben noch auf der A93. Regensburg in Richtung Weiden. Auch zwischen Regensburg Nord und Ponholz kommt es zu Behinderungen wegen einer Nachtbaustelle.
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5: Das Charivari-Wetter, ein Sommertag mit Sonne und Wärme. Heute Vormittag und am Nachmittag viel Sonne in der Oberpfalz. Nur in den Bergen ein paar harmlose Quellwolken. Am Abend wird es kühler. Am Dienstag wieder viel Sonne und Temperaturen bis zu 28 Grad. In den Kammlagen und am Großen Aber etwas kühler. Am Mittwoch wechseln Sonne und Quellwolken. Höchstwerte von 18 bis 26 Grad. In der Nacht zum Donnerstag vor allem in den Kammlagen und am Großen Aber kühl. Die nächsten Tage sommerlich warm und sonnig. Eine willkommene Abwechslung nach den Regentagen der letzten Woche.
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1: Charivari 24 Regionalnachrichten für Donnerstagmittag. Streit um Drogen in Regensburg endet mit Messerattacke. Kripo sucht Zeugen. Im Regensburger Kaserneviertel ist ein Streit um Drogen aus dem Ruder gelaufen. Am Dienstagabend wurden 3 Männer durch einen spitzen Gegenstand verletzt. Sie mussten in Krankenhäuser eingeliefert werden. Dem voran ging laut Polizei ein Handgemenge zwischen 5 Männern aus dem Irak und aus Syrien. Jetzt ermittelt die Kripo und hofft auf Zeugenhinweise. Bitte unter 0941 506 2888.

0: Polizei kontrolliert heute Radfahrer in Regensburg. Radfahrer sollten sich heute in Regensburg an die Verkehrsregeln halten. Die Polizei will tagsüber den Fahrradverkehr mit stationären und mobilen Kontrollen überwachen. Ein Augenmerk liegt dabei auf dem Rechtsfahrgebot. Mit der Aktion will die Polizei die hohen Unfallzahlen bei den Radfahrern eindämmen. Letztes Jahr wurden in Regensburg 432 Radler bei Unfällen verletzt. In den meisten Fällen waren sie selbst schuld. In wenigen Minuten geht's hier auf Charivari 24 weiter mit Nachrichten aus der Oberpfalz, Niederbayern und der Welt.
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0: Man habe zu viel über die Partei geredet und zu wenig darüber, was die Menschen zu ihr treibe, sagte der CDU-Politiker der Rheinischen Post. An seiner grundlegenden Ablehnung der AfD habe sich aber nichts geändert. Mit Blick auf die NRW-Landtagswahl nächstes Jahr sagte er, er wolle sich mehr den Problemen der Menschen zuwenden. Die Grüne Jugend hat die Grünen in Berlin dazu aufgefordert, eine Koalition mit der Linken und der SPD einzugehen. Bundessprecher Bobka sagte dem Redaktionsnetzwerk Deutschland, keine Partei habe stärker verloren als die CDU. Ein Bündnis mit ihr wäre ein massiver kognitiver Spagat. Die Grünen-Parteispitze hatte eine Koalition mit der Linken zuletzt an ein klares Bekenntnis gegen Antisemitismus geknüpft. In New York beginnt heute die politisch wichtigste Woche des Jahres bei den Vereinten Nationen. Mit einer Rede von US-Präsident Trump startet die UN-Generaldebatte. Tina Eck berichtet.
1: Trump will am Rande der Vollversammlung Vertreter der Golfstaaten treffen. Der eskalierende Iran-Krieg gefährdet Städte, US-Stützpunkte und wichtige Öl- und Schifffahrtswege in der Golfregion. Großbritannien, Frankreich und Kanada, die Palästina als Staat anerkennen, sprechen in New York über eine Zwei-Staaten-Lösung. Und Reden gibt es heute unter anderem von den Präsidenten aus der Türkei, Frankreich und dem britischen Premierminister Andy Burnham.
0: Altkanzlerin Merkel hat sich bei ihrem Kanzlergalerie-Porträt bewusst gegen die Farbe Rot entschieden. Bei der Eröffnung einer Kunstausstellung im Bundestag sagte sie, Rot wolle sie der ersten sozialdemokratischen Bundeskanzlerin überlassen. Ihr Porträt zeigt sie stattdessen im blauen Blazer. Das Gemälde ist derzeit im Bode-Museum zu sehen. Wegen des großen Interesses wurde die Ausstellung bis zum 3. Januar verlängert. Im großen Führungsmachtkampf beim Fußball-Weltverband zeigt sich FIFA-Chef Infantino erstmals gesprächsbereit für Reformen. In einem Brief an die Präsidenten der 211 Mitgliedsverbände kündigte der Schweizer eine unabhängige Überprüfung der FIFA-Governance sowie Gespräche über eine Stärkung der Entscheidungsprozesse an. Seine erneute Kandidatur als Präsident will er aber nicht zurückziehen.
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3: Hier die aktuellen Meldungen von den Straßen bei uns in der Region. Wenn ihr gerade auf der A3 Nürnberg in Richtung Passau unterwegs seid, fahrt zwischen den Anschlussstellen Wörth an der Donau Wiesent und Wörth an der Donau Ost vorsichtig. Hier kommt es zu Verzögerungen wegen einer Nachtbaustelle. Auf der A93 Weiden in Richtung Holledau. Hier kommt es zwischen den Anschlussstellen Ponholz und Regensburg Nord zu Behinderungen wegen einer Baustelle. Wir bleiben noch auf der A93. Regensburg in Richtung Weiden. Auch zwischen Regensburg Nord und Brunholz kommt es zu Behinderungen wegen einer Baustelle.
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4: Das Charivari-Wetter, ein Sommertag mit Sonne und Wärme. Heute Vormittag und am Nachmittag viel Sonne in der Oberpfalz. Nur in den Bergen ein paar harmlose Quellwolken. Am Abend wird es kühler. Am Dienstag wieder viel Sonne und Temperaturen bis zu 28 Grad. In den Kammlagen und am Großen Aber etwas kühler. Am Mittwoch wechseln Sonne und Quellwolken. Höchstwerte von 18 bis 26 Grad. In der Nacht zum Donnerstag vor allem in den Kammlagen und am Großen Aber kühl. Die nächsten Tage sommerlich warm und sonnig. Eine willkommene Abwechslung nach den Regentagen der letzten Woche.
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5: Charivari 24 Regionalnachrichten für Donnerstagmittag. Streit um Drogen in Regensburg endet mit Messerattacke. Kripo sucht Zeugen. Im Regensburger Kaserneviertel ist ein Streit um Drogen aus dem Ruder gelaufen. Am Dienstagabend wurden drei Männer durch einen spitzen Gegenstand verletzt. Sie mussten in Krankenhäuser eingeliefert werden. Dem voran ging laut Polizei ein Handgemenge zwischen fünf Männern aus dem Irak und aus Syrien. Jetzt ermittelt die Kripo und hofft auf Zeugenhinweise. Bitte unter 0941 506 2888. Polizei kontrolliert heute Radfahrer in Regensburg. Radfahrer sollten sich heute in Regensburg an die Verkehrsregeln halten. Die Polizei will tagsüber den Fahrradverkehr mit stationären und mobilen Kontrollen überwachen. Ein Augenmerk liegt dabei auf dem Rechtsfahrgebot. Mit der Aktion will die Polizei die hohen Unfallzahlen bei den Radfahrern eindämmen. Letztes Jahr wurden in Regensburg 432 Radler bei Unfällen verletzt. In den meisten Fällen waren sie selbst schuld. In wenigen Minuten geht's hier auf Charivari 24 weiter mit Nachrichten aus der Oberpfalz, Niederbayern und der

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2: Ich bin Joshua Heise. NRW-Ministerpräsident Wüst hat sich für einen anderen Umgang mit der AfD ausgesprochen.

0: habe zu viel über die Partei geredet und zu wenig darüber, was die Menschen zu ihr treibe, sagte der CDU-Politiker der Rheinischen Post. An seiner grundlegenden Ablehnung der AfD habe sich aber nichts geändert. Mit Blick auf die NRW-Landtagswahl nächstes Jahr sagte er wolle sich mehr den Problemen der Menschen zuwenden. Die Grüne Jugend hat die Grünen in Berlin dazu aufgefordert, eine Koalition mit der Linken und der SPD einzugehen. Bundessprecher Bobka sagte dem Redaktionsnetzwerk Deutschland, keine Partei habe stärker verloren als die CDU. Ein Bündnis mit ihr wäre ein massiver kognitiver Spagat. Die Grünen-Parteispitze hatte eine Koalition mit der Linken zuletzt an ein klares Bekenntnis gegen Antisemitismus geknüpft. In New York beginnt heute die politisch wichtigste Woche des Jahres bei den Vereinten Nationen. Mit einer Rede von US-Präsident Trump startet die UN-Generaldebatte. Tina Eck berichtet.
1: Trump will am Rande der Vollversammlung Vertreter der Golfstaaten treffen. Der eskalierende Iran-Krieg gefährdet Städte, US-Stützpunkte und wichtige Öl- und Schifffahrtswege in der Golfregion. Großbritannien, Frankreich und Kanada, die Palästina als Staat anerkennen, sprechen in New York über eine Zwei-Staaten-Lösung. Und Reden gibt es heute unter anderem von den Präsidenten aus der Türkei, Frankreich und dem britischen Premierminister Andy Burnham.
0: Altkanzlerin Merkel hat sich bei ihrem Kanzlergalerie-Porträt bewusst gegen die Farbe Rot entschieden. Bei der Eröffnung einer Kunstausstellung im Bundestag sagte sie, Rot wolle sie der ersten sozialdemokratischen Bundeskanzlerin überlassen. Ihr Porträt zeigt sie stattdessen im blauen Blazer. Das Gemälde ist derzeit im Bode-Museum zu sehen. Wegen des großen Interesses wurde die Ausstellung bis zum 3. Januar verlängert. Im großen Führungsmachtkampf beim Fußball-Weltverband zeigt sich FIFA-Chef Infantino erstmals gesprächsbereit für Reformen. In einem Brief an die Präsidenten der 211 Mitgliedsverbände kündigte der Schweizer eine unabhängige Überprüfung der FIFA-Governance sowie Gespräche über eine Stärkung der Entscheidungsprozesse an. Seine erneute Kandidatur als Präsident will er aber nicht zurückziehen.
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3: Hier die aktuellen Meldungen von den Straßen bei uns in der Region. Wenn ihr gerade auf der A3 Nürnberg in Richtung Passau unterwegs seid, fahrt zwischen den Anschlussstellen Wörth an der Donau Wiesent und Wörth an der Donau Ost vorsichtig. Hier kommt es zu Verzögerungen wegen einer Nachtbaustelle. Auf der A93 Weiden in Richtung Holledau. Hier kommt es zwischen den Anschlussstellen Ponholz und Regensburg Nord zu Behinderungen wegen einer Baustelle. Wir bleiben noch auf der A93. Regensburg in Richtung Weiden. Auch zwischen Regensburg Nord und Ponholz kommt es zu Behinderungen wegen einer Baustelle.
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4: Das Charivari-Wetter, ein Sommertag mit Sonne und Wärme. Heute Vormittag und am Nachmittag viel Sonne in der Oberpfalz. Nur in den Bergen ein paar harmlose Quellwolken. Am Abend wird es kühler. Am Dienstag wieder viel Sonne und Temperaturen bis zu 28 Grad. In den Kammlagen und am Großen Aber etwas kühler. Am Mittwoch wechseln Sonne und Quellwolken. Höchstwerte von 18 bis 26 Grad. In der Nacht zum Donnerstag vor allem in den Kammlagen und am Großen Aber kühl. Die nächsten Tage sommerlich warm und sonnig. Eine willkommene Abwechslung nach den Regentagen der letzten Woche.
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5: Charivari 24 Regionalnachrichten für Donnerstagmittag. Streit um Drogen in Regensburg endet mit Messerattacke. Kripo sucht Zeugen. Im Regensburger Kaserneviertel ist ein Streit um Drogen aus dem Ruder gelaufen. Am Dienstagabend wurden drei Männer durch einen spitzen Gegenstand verletzt. Sie mussten in Krankenhäuser eingeliefert werden. Dem voran ging laut Polizei ein Handgemenge zwischen fünf Männern aus dem Irak und aus Syrien. Jetzt ermittelt die Kripo und hofft auf Zeugenhinweise. Bitte unter 0941 506 2888. Polizei kontrolliert heute Radfahrer in Regensburg. Radfahrer sollten sich heute in Regensburg an die Verkehrsregeln halten. Die Polizei will tagsüber den Fahrradverkehr mit stationären und mobilen Kontrollen überwachen. Ein Augenmerk liegt dabei auf dem Rechtsfahrgebot. Mit der Aktion will die Polizei die hohen Unfallzahlen bei den Radfahrern eindämmen. Letztes Jahr wurden in Regensburg 432 Radler bei Unfällen verletzt. In den meisten Fällen waren sie selbst schuld. In wenigen Minuten geht's hier auf Charivari 24 weiter mit Nachrichten aus der Oberpfalz, Niederbayern und der Welt.

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2: Ich bin Joshua Heise. NRW-Ministerpräsident Wüst hat sich für einen anderen Umgang mit der AfD ausgesprochen. Man

0: habe zu viel über die Partei geredet und zu wenig darüber, was die Menschen zu ihr treibe, sagte der CDU-Politiker der Rheinischen Post. An seiner grundlegenden Ablehnung der AfD habe sich aber nichts geändert. Mit Blick auf die NRW-Landtagswahl nächstes Jahr sagte er, er wolle sich mehr den Problemen der Menschen zuwenden. Die Grüne Jugend hat die Grünen in Berlin dazu aufgefordert, eine Koalition mit der Linken und der SPD einzugehen. Bundessprecher Bobka sagte dem Redaktionsnetzwerk Deutschland, keine Partei habe stärker verloren als die CDU. Ein Bündnis mit ihr wäre ein massiver kognitiver Spagat. Die Grünen-Parteispitze hatte eine Koalition mit der Linken zuletzt an ein klares Bekenntnis gegen Antisemitismus geknüpft. In New York beginnt heute die politisch wichtigste Woche des Jahres bei den Vereinten Nationen. Mit einer Rede von US-Präsident Trump startet die UN-Generaldebatte. Tina Eck berichtet.
1: Trump will am Rande der Vollversammlung Vertreter der Golfstaaten treffen. Der eskalierende Iran-Krieg gefährdet Städte, US-Stützpunkte und wichtige Öl- und Schifffahrtswege in der Golfregion. Großbritannien, Frankreich und Kanada, die Palästina als Staat anerkennen, sprechen in New York über eine Zwei-Staaten-Lösung. Und Reden gibt es heute unter anderem von den Präsidenten aus der Türkei, Frankreich und dem britischen Premierminister Andy Burnham.
0: Altkanzlerin Merkel hat sich bei ihrem Kanzlergalerieporträt bewusst gegen die Farbe Rot entschieden. Bei der Eröffnung einer Kunstausstellung im Bundestag sagte sie, Rot wolle sie der ersten sozialdemokratischen Bundeskanzlerin überlassen. Ihr Porträt zeigt sie stattdessen im blauen Blazer. Das Gemälde ist derzeit im Bode-Museum zu sehen. Wegen des großen Interesses wurde die Ausstellung bis zum 3. Januar verlängert. Im großen Führungsmachtkampf beim Fußball-Weltverband zeigt sich FIFA-Chef Infantino erstmals gesprächsbereit für Reformen. In einem Brief an die Präsidenten der 211 Mitgliedsverbände kündigte der Schweizer eine unabhängige Überprüfung der FIFA-Governance sowie Gespräche über eine Stärkung der Entscheidungsprozesse an. Seine erneute Kandidatur als Präsident will er aber nicht zurückziehen.
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3: Und derzeit liegen uns für euch keine Störungsmeldungen vor. Gute Fahrt!
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4: Das Charivari-Wetter, ein Sommertag mit Sonne und Wärme. Heute Vormittag und am Nachmittag viel Sonne in der Oberpfalz. Nur in den Bergen ein paar harmlose Quellwolken. Am Abend wird es kühler. Am Dienstag wieder viel Sonne und Temperaturen bis zu 28 Grad. In den Kammlagen und am Großen Aber etwas kühler. Am Mittwoch wechseln Sonne und Quellwolken. Höchstwerte von 18 bis 26 Grad. In der Nacht zum Donnerstag vor allem in den Kammlagen und am Großen Aber kühl. Die nächsten Tage sommerlich warm und sonnig. Eine willkommene Abwechslung nach den Regentagen der letzten Woche.
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5: Charivari 24 Regionalnachrichten für Donnerstagmittag. Streit um Drogen in Regensburg endet mit Messerattacke. Kripo sucht Zeugen. Im Regensburger Kaserneviertel ist ein Streit um Drogen aus dem Ruder gelaufen. Am Dienstagabend wurden drei Männer durch einen spitzen Gegenstand verletzt. Sie mussten in Krankenhäuser eingeliefert werden. Dem voran ging laut Polizei ein Handgemenge zwischen fünf Männern aus dem Irak und aus Syrien. Jetzt ermittelt die Kripo und hofft auf Zeugenhinweise. Bitte unter 0941 506 2888. Polizei kontrolliert heute Radfahrer in Regensburg. Radfahrer sollten sich heute in Regensburg an die Verkehrsregeln halten. Die Polizei will tagsüber den Fahrradverkehr mit stationären und mobilen Kontrollen überwachen. Ein Augenmerk liegt dabei auf dem Rechtsfahrgebot. Mit der Aktion will die Polizei die hohen Unfallzahlen bei den Radfahrern eindämmen. Letztes Jahr wurden in Regensburg 432 Radler bei Unfällen verletzt. In den meisten Fällen waren sie selbst schuld. In wenigen Minuten geht's hier auf Charivari 24 weiter mit Nachrichten aus der Oberpfalz, Niederbayern und der Welt.
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2: Ich bin Joshua Heise. NRW-Ministerpräsident Wüst hat sich für einen anderen Umgang mit der AfD ausgesprochen. Man habe

0: zu viel über die Partei geredet und zu wenig darüber, was die Menschen zu ihr treibe, sagte der CDU-Politiker der Rheinischen Post. An seiner grundlegenden Ablehnung der AfD habe sich aber nichts geändert. Mit Blick auf die NRW-Landtagswahl nächstes Jahr sagte er wolle sich mehr den Problemen der Menschen zuwenden. Die Grüne Jugend hat die Grünen in Berlin dazu aufgefordert, eine Koalition mit der Linken und der SPD einzugehen. Bundessprecher Bobka sagte dem Redaktionsnetzwerk Deutschland, keine Partei habe stärker verloren als die CDU. Ein Bündnis mit ihr wäre ein massiver kognitiver Spagat. Die Grünen-Parteispitze hatte eine Koalition mit der Linken zuletzt an ein klares Bekenntnis gegen Antisemitismus geknüpft. In New York beginnt heute die politisch wichtigste Woche des Jahres bei den Vereinten Nationen. Mit einer Rede von US-Präsident Trump startet die UN-Generaldebatte. Tina Eck berichtet.
1: Trump will am Rande der Vollversammlung Vertreter der Golfstaaten treffen. Der eskalierende Iran-Krieg gefährdet Städte, US-Stützpunkte und wichtige Öl- und Schifffahrtswege in der Golfregion. Großbritannien, Frankreich und Kanada, die Palästina als Staat anerkennen, sprechen in New York über eine Zwei-Staaten-Lösung. Und Reden gibt es heute unter anderem von den Präsidenten aus der Türkei, Frankreich und dem britischen Premierminister Andy Burnham.
0: Altkanzlerin Merkel hat sich bei ihrem Kanzlergalerie-Porträt bewusst gegen die Farbe Rot entschieden. Bei der Eröffnung einer Kunstausstellung im Bundestag sagte sie, Rot wolle sie der ersten sozialdemokratischen Bundeskanzlerin überlassen. Ihr Porträt zeigt sie stattdessen im blauen Blazer. Das Gemälde ist derzeit im Bode-Museum zu sehen. Wegen des großen Interesses wurde die Ausstellung bis zum 3. Januar verlängert. Im großen Führungsmachtkampf beim Fußball-Weltverband zeigt sich FIFA-Chef Infantino erstmals gesprächsbereit für Reformen. In einem Brief an die Präsidenten der 211 Mitgliedsverbände kündigte der Schweizer eine unabhängige Überprüfung der FIFA-Governance sowie Gespräche über eine Stärkung der Entscheidungsprozesse an. Seine erneute Kandidatur als Präsident will er aber nicht zurückziehen.
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3: Und derzeit liegen uns für euch keine Störungsmeldungen vor. Gute Fahrt!
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4: Das Charivari-Wetter, ein Sommertag mit Sonne und Wärme. Heute Vormittag und am Nachmittag viel Sonne in der Oberpfalz. Nur in den Bergen ein paar harmlose Quellwolken. Am Abend wird es kühler. Am Dienstag wieder viel Sonne und Temperaturen bis zu 28 Grad. In den Kammlagen und am Großen Aber etwas kühler. Am Mittwoch wechseln Sonne und Quellwolken. Höchstwerte von 18 bis 26 Grad. In der Nacht zum Donnerstag vor allem in den Kammlagen und am Großen Aber kühl. Die nächsten Tage sommerlich warm und sonnig. Eine willkommene Abwechslung nach den Regentagen der letzten Woche.
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5: Charivari 24 Regionalnachrichten für Donnerstagmittag. Streit um Drogen in Regensburg endet mit Messerattacke. Kripo sucht Zeugen. Im Regensburger Kaserneviertel ist ein Streit um Drogen aus dem Ruder gelaufen. Am Dienstagabend wurden drei Männer durch einen spitzen Gegenstand verletzt. Sie mussten in Krankenhäuser eingeliefert werden. Dem voran ging laut Polizei ein Handgemenge zwischen fünf Männern aus dem Irak und aus Syrien. Jetzt ermittelt die Kripo und hofft auf Zeugenhinweise. Bitte unter 0941 506 2888. Polizei kontrolliert heute Radfahrer in Regensburg. Radfahrer sollten sich heute in Regensburg an die Verkehrsregeln halten. Die Polizei will tagsüber den Fahrradverkehr mit stationären und mobilen Kontrollen überwachen. Ein Augenmerk liegt dabei auf dem Rechtsfahrgebot. Mit der Aktion will die Polizei die hohen Unfallzahlen bei den Radfahrern eindämmen. Letztes Jahr wurden in Regensburg 432 Radler bei Unfällen verletzt. In den meisten Fällen waren sie selbst schuld. In wenigen Minuten geht's hier auf Charivari 24 weiter mit Nachrichten aus der Oberpfalz, Niederbayern und der Welt.
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2: Ich bin Joshua Heisel. Guten Morgen. Die Bundesregierung hat einen neuen Tankrabatt auf den Weg gebracht. Nach Angaben des Finanzministeriums

0: soll er von Anfang Oktober bis Ende Dezember gelten. Bundestag und Bundesrat müssen noch zustimmen. Ursula Winkler berichtet.
1: Mit dem Rabatt greift die Regierung zu einem erprobten Mittel. Wie schon im Mai und Juni soll der Liter Sprit so rund 17 Cent günstiger werden. Beim letzten Mal wurden die Preise gesenkt.

0: Deutschland. Unter anderem schlägt Kuba niedrigere Energiepreise und ein Absenken der Mehrwertsteuer auf Grundnahrungsmittel vor. Auf dem Münchner Oktoberfest ist ein Mitarbeiter eines Fahrgeschäfts ums Leben gekommen. Nach Polizeiangaben hatte sich der Sicherheitsmann eines Freefall Towers wohl in einem Bereich aufgehalten, in dem er nicht hätte sein sollen. Fahrgäste waren demnach zu keiner Zeit in Gefahr gewesen. Die genaue Unfallursache wird jetzt untersucht. Ein Kriseninterventionsteam betreute die Augenzeugen des Unfalls.
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2: Freie Fahrt für euch aktuell. Wir wünschen guten und sicheren Verkehr.
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3: Das Charivari-Wetter, ein Sommertag mit Sonne und Wärme. Heute Vormittag und am Nachmittag viel Sonne in der Oberpfalz. Nur in den Bergen ein paar harmlose Quellwolken. Am Abend wird es kühler. Am Dienstag wieder viel Sonne und Temperaturen bis zu 28 Grad. In den Kammlagen und am Großen Aber etwas kühler. Am Mittwoch wechseln Sonne und Quellwolken. Höchstwerte von 18 bis 26 Grad. In der Nacht zum Donnerstag vor allem in den Kammlagen und am Großen Aber kühl. Die nächsten Tage sommerlich warm und sonnig. Eine willkommene Abwechslung nach den Regentagen der letzten Woche.
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4: Charivari 24 Regionalnachrichten für Donnerstagmittag. Streit um Drogen in Regensburg endet mit Messerattacke. Kripo sucht Zeugen. Im Regensburger Kaserneviertel ist ein Streit um Drogen aus dem Ruder gelaufen. Am Dienstagabend wurden drei Männer durch einen spitzen Gegenstand verletzt. Sie mussten in Krankenhäuser eingeliefert werden. Dem voran ging laut Polizei ein Handgemenge zwischen fünf Männern aus dem Irak und aus Syrien. Jetzt ermittelt die Kripo und hofft auf Zeugenhinweise. Bitte unter 0941 506 2888. Polizei kontrolliert heute Radfahrer in Regensburg. Radfahrer sollten sich heute in Regensburg an die Verkehrsregeln halten. Die Polizei will tagsüber den Fahrradverkehr mit stationären und mobilen Kontrollen überwachen. Ein Augenmerk liegt dabei auf dem Rechtsfahrgebot. Mit der Aktion will die Polizei die hohen Unfallzahlen bei den Radfahrern eindämmen. Letztes Jahr wurden in Regensburg 432 Radler bei Unfällen verletzt. In den meisten Fällen waren sie selbst schuld. In wenigen Minuten geht's hier auf Charivari 24 weiter mit Nachrichten aus der Oberpfalz, Niederbayern und der Welt.
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2: Ich bin Joshua Heisel. Guten Morgen. Die Bundesregierung hat einen neuen Tankrabatt auf den Weg gebracht. Nach Angaben des Finanzministeriums soll er von Anfang Oktober bis Ende Dezember gelten. Bundestag und Bundesrat müssen noch zustimmen. Ursula Winkler berichtet.
3: Mit dem Rabatt greift die Regierung zu einem erprobten Mittel. Wie schon im Mai und Juni soll der Liter Sprit so rund 17 Cent günstiger werden. Beim letzten Mal wurden die Preise gesenkt. Allerdings gaben die Mineralölkonzerne die Steuersenkung nicht komplett an Autofahrer weiter. Die Regierung plant daneben eine weitere, neue Maßnahme. Spätestens zum Jahreswechsel soll befristet ein Spritpreisdeckel kommen.
2: Der CDU-Bundestagsabgeordnete Kuban fordert von Kanzler Merz einen klaren Entlastungsplan für die Bürger. Nötig seien strukturelle Veränderungen für Wachstum und konkrete Maßnahmen, die die Menschen im Portemonnaie spürten, sagte er dem Redaktionsnetzwerk Deutschland.

0: Unter anderem schlägt Kuba niedrigere Energiepreise und ein Absenken der Mehrwertsteuer auf Grundnahrungsmittel vor. Auf dem Münchner Oktoberfest ist ein Mitarbeiter eines Fahrgeschäfts ums Leben gekommen. Nach Polizeiangaben hatte sich der Sicherheitsmann eines Freefall Towers wohl in einem Bereich aufgehalten, in dem er nicht hätte sein sollen. Fahrgäste waren demnach zu keiner Zeit in Gefahr gewesen. Die genaue Unfallursache wird jetzt untersucht. Ein Kriseninterventionsteam betreute die Augenzeugen des Unfalls.
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2: Freie Fahrt für euch aktuell. Wir wünschen guten und sicheren Verkehr.
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3: Das Charivari-Wetter, ein Sommertag mit Sonne und Wärme. Heute Vormittag und am Nachmittag viel Sonne in der Oberpfalz. Nur in den Bergen ein paar harmlose Quellwolken. Am Abend wird es kühler. Am Dienstag wieder viel Sonne und Temperaturen bis zu 28 Grad. In den Kammlagen und am Großen Aber etwas kühler. Am Mittwoch wechseln Sonne und Quellwolken. Höchstwerte von 18 bis 26 Grad. In der Nacht zum Donnerstag vor allem in den Kammlagen und am Großen Aber kühl. Die nächsten Tage sommerlich warm und sonnig. Eine willkommene Abwechslung nach den Regentagen der letzten Woche.
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4: Charivari 24 Regionalnachrichten für Donnerstagmittag. Streit um Drogen in Regensburg endet mit Messerattacke. Kripo sucht Zeugen. Im Regensburger Kaserneviertel ist ein Streit um Drogen aus dem Ruder gelaufen. Am Dienstagabend wurden drei Männer durch einen spitzen Gegenstand verletzt. Sie mussten in Krankenhäuser eingeliefert werden. Dem voran ging laut Polizei ein Handgemenge zwischen fünf Männern aus dem Irak und aus Syrien. Jetzt ermittelt die Kripo und hofft auf Zeugenhinweise. Bitte unter 0941 506 2888. Polizei kontrolliert heute Radfahrer in Regensburg. Radfahrer sollten sich heute in Regensburg an die Verkehrsregeln halten. Die Polizei will tagsüber den Fahrradverkehr mit stationären und mobilen Kontrollen überwachen. Ein Augenmerk liegt dabei auf dem Rechtsfahrgebot. Mit der Aktion will die Polizei die hohen Unfallzahlen bei den Radfahrern eindämmen. Letztes Jahr wurden in Regensburg 432 Radler bei Unfällen verletzt. In den meisten Fällen waren sie selbst schuld. In wenigen Minuten geht's hier auf Charivari 24 weiter mit Nachrichten aus der Oberpfalz, Niederbayern und der Welt.
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2: Ich bin Joshua Heisel. Guten Morgen. Die Bundesregierung hat einen neuen Tankrabatt auf den Weg gebracht. Nach Angaben des Finanzministeriums soll er von Anfang Oktober bis Ende Dezember gelten. Bundestag und Bundesrat müssen noch zustimmen. Ursula Winkler berichtet.
3: Mit dem Rabatt greift die Regierung zu einem erprobten Mittel. Wie schon im Mai und Juni soll der Liter Sprit so rund 17 Cent günstiger werden. Beim letzten Mal wurden die Preise gesenkt. Allerdings gaben die Mineralölkonzerne die Steuersenkung nicht komplett an Autofahrer weiter. Die Regierung plant daneben eine weitere, neue Maßnahme. Spätestens zum Jahreswechsel soll befristet ein Spritpreisdeckel kommen.
2: Der CDU-Bundestagsabgeordnete Kuban fordert von Kanzler Merz einen klaren Entlastungsplan für die Bürger. Nötig seien strukturelle Veränderungen für Wachstum und konkrete Maßnahmen, die die Menschen im Portemonnaie spürten, sagte er dem Redaktionsnetzwerk Deutschland.

0: Unter anderem schlägt Kuba niedrigere Energiepreise und ein Absenken der Mehrwertsteuer auf Grundnahrungsmittel vor. Auf dem Münchner Oktoberfest ist ein Mitarbeiter eines Fahrgeschäfts ums Leben gekommen. Nach Polizeiangaben hatte sich der Sicherheitsmann eines Freefall Towers wohl in einem Bereich aufgehalten, in dem er nicht hätte sein sollen. Fahrgäste waren demnach zu keiner Zeit in Gefahr gewesen. Die genaue Unfallursache wird jetzt untersucht. Ein Kriseninterventionsteam betreute die Augenzeugen des Unfalls.
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2: Aktuell haben wir für euch normalen Verkehr auf den Straßen in der Region. Gute Fahrt.
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3: Das Charivari-Wetter, ein Sommertag mit Sonne und Wärme. Heute Vormittag und am Nachmittag viel Sonne in der Oberpfalz. Nur in den Bergen ein paar harmlose Quellwolken. Am Abend wird es kühler. Am Dienstag wieder viel Sonne und Temperaturen bis zu 28 Grad. In den Kammlagen und am Großen Aber etwas kühler. Am Mittwoch wechseln Sonne und Quellwolken. Höchstwerte von 18 bis 26 Grad. In der Nacht zum Donnerstag vor allem in den Kammlagen und am Großen Aber kühl. Die nächsten Tage sommerlich warm und sonnig. Eine willkommene Abwechslung nach den Regentagen der letzten Woche.
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4: Charivari 24 Regionalnachrichten für Donnerstagmittag. Streit um Drogen in Regensburg endet mit Messerattacke. Kripo sucht Zeugen. Im Regensburger Kaserneviertel ist ein Streit um Drogen aus dem Ruder gelaufen. Am Dienstagabend wurden drei Männer durch einen spitzen Gegenstand verletzt. Sie mussten in Krankenhäuser eingeliefert werden. Dem voran ging laut Polizei ein Handgemenge zwischen fünf Männern aus dem Irak und aus Syrien. Jetzt ermittelt die Kripo und hofft auf Zeugenhinweise. Bitte unter 0941 506 2888. Polizei kontrolliert heute Radfahrer in Regensburg. Radfahrer sollten sich heute in Regensburg an die Verkehrsregeln halten. Die Polizei will tagsüber den Fahrradverkehr mit stationären und mobilen Kontrollen überwachen. Ein Augenmerk liegt dabei auf dem Rechtsfahrgebot. Mit der Aktion will die Polizei die hohen Unfallzahlen bei den Radfahrern eindämmen. Letztes Jahr wurden in Regensburg 432 Radler bei Unfällen verletzt. In den meisten Fällen waren sie selbst schuld. In wenigen Minuten geht's hier auf Charivari 24 weiter mit Nachrichten aus der Oberpfalz, Niederbayern und der Welt.
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2: Ich bin Joshua Heisel. Guten Morgen. Die Bundesregierung hat einen neuen Tankrabatt auf den Weg gebracht. Nach Angaben des Finanzministeriums soll er von Anfang Oktober bis Ende Dezember gelten. Bundestag und Bundesrat müssen noch zustimmen. Ursula Winkler berichtet.
3: Mit dem Rabatt greift die Regierung zu einem erprobten Mittel. Wie schon im Mai und Juni soll der Liter Sprit so rund 17 Cent günstiger werden. Beim letzten Mal wurden die Preise gesenkt. Allerdings gaben die Mineralölkonzerne die Steuersenkung nicht komplett an Autofahrer weiter. Die Regierung plant daneben eine weitere, neue Maßnahme. Spätestens zum Jahreswechsel soll befristet ein Spritpreisdeckel kommen.
2: Der CDU-Bundestagsabgeordnete Kuban fordert von Kanzler Merz einen klaren Entlastungsplan für die Bürger. Nötig seien strukturelle Veränderungen für Wachstum und konkrete Maßnahmen, die die Menschen im Portemonnaie spürten, sagte er dem Redaktionsnetzwerk Deutschland.

0: Unter anderem schlägt Kuba niedrigere Energiepreise und ein Absenken der Mehrwertsteuer auf Grundnahrungsmittel vor. Auf dem Münchner Oktoberfest ist ein Mitarbeiter eines Fahrgeschäfts ums Leben gekommen. Nach Polizeiangaben hatte sich der Sicherheitsmann eines Freefall Towers wohl in einem Bereich aufgehalten, in dem er nicht hätte sein sollen. Fahrgäste waren demnach zu keiner Zeit in Gefahr gewesen. Die genaue Unfallursache wird jetzt untersucht. Ein Kriseninterventionsteam betreute die Augenzeugen des Unfalls.
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2: Aktuell haben wir für euch normalen Verkehr auf den Straßen in der Region. Gute Fahrt.
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3: Das Charivari-Wetter, ein Sommertag mit Sonne und Wärme. Heute Vormittag und am Nachmittag viel Sonne in der Oberpfalz. Nur in den Bergen ein paar harmlose Quellwolken. Am Abend wird es kühler. Am Dienstag wieder viel Sonne und Temperaturen bis zu 28 Grad. In den Kammlagen und am Großen Aber etwas kühler. Am Mittwoch wechseln Sonne und Quellwolken. Höchstwerte von 18 bis 26 Grad. In der Nacht zum Donnerstag vor allem in den Kammlagen und am Großen Aber kühl. Die nächsten Tage sommerlich warm und sonnig. Eine willkommene Abwechslung nach den Regentagen der letzten Woche.
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4: Charivari 24 Regionalnachrichten für Donnerstagmittag. Streit um Drogen in Regensburg endet mit Messerattacke. Kripo sucht Zeugen. Im Regensburger Kaserneviertel ist ein Streit um Drogen aus dem Ruder gelaufen. Am Dienstagabend wurden drei Männer durch einen spitzen Gegenstand verletzt. Sie mussten in Krankenhäuser eingeliefert werden. Dem voran ging laut Polizei ein Handgemenge zwischen fünf Männern aus dem Irak und aus Syrien. Jetzt ermittelt die Kripo und hofft auf Zeugenhinweise. Bitte unter 0941 506 2888. Polizei kontrolliert heute Radfahrer in Regensburg. Radfahrer sollten sich heute in Regensburg an die Verkehrsregeln halten. Die Polizei will tagsüber den Fahrradverkehr mit stationären und mobilen Kontrollen überwachen. Ein Augenmerk liegt dabei auf dem Rechtsfahrgebot. Mit der Aktion will die Polizei die hohen Unfallzahlen bei den Radfahrern eindämmen. Letztes Jahr wurden in Regensburg 432 Radler bei Unfällen verletzt. In den meisten Fällen waren sie selbst schuld. In wenigen Minuten geht's hier auf Charivari 24 weiter mit Nachrichten aus der Oberpfalz, Niederbayern und der Welt.
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2: Ich bin Stefan Schütz. Guten Morgen. Die Bundesregierung hat einen neuen Tankrabatt auf den Weg gebracht. Jetzt sind noch Bundestag und Bundesrat an der Reihe. Vom 1. Oktober bis zum Jahresende soll demnach die Energiesteuer auf Diesel und Benzin um 14 Cent pro Liter gesenkt werden. Mit der Mehrwertsteuer eingerechnet sollte tanken also bis zu 17 Cent günstiger sein, ähnlich wie beim ersten Tankrabatt von Mai bis Juni. Tragisches Unglück auf dem Münchner Oktoberfest. Ein Mitarbeiter eines Freefall Towers ist nach einem Unfall am Abend an seinen schweren Verletzungen gestorben. Für Fahrgäste bestand laut Polizei zu keiner Zeit Gefahr, Joshua Heise berichtet.
3: Der Sicherheitsmann soll sich nach ersten Erkenntnissen der Polizei wohl in einem Bereich aufgehalten haben, in dem er nicht hätte sein dürfen. Er wurde wahrscheinlich erst von dem Fahrgeschäft getroffen und dann möglicherweise eingequetscht. Der 52-Jährige wurde zunächst reanimiert und

0: ins Krankenhaus gebracht, wo er später verstarb. Augenzeugen vor Ort wurden durch ein Kriseninterventionsteam betreut. Der genaue Unfallhergang soll nun ermittelt werden.
1: Die Temperaturen sind teils schon herbstlich und das heißt auch, die Heizsaison geht bald wieder los. Doch die

0: 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Das Charivari-Wetter, ein Sommertag mit Sonne und Wärme. Heute Vormittag und am Nachmittag viel Sonne in der Oberpfalz. Nur in den Bergen ein paar harmlose Quellwolken. Am Abend wird es kühler. Am Dienstag wieder viel Sonne und Temperaturen bis zu 28 Grad. In den Kammlagen und am Großen Arber etwas kühler. Am Mittwoch wechseln Sonne und Quellwolken. Höchstwerte von 18 bis 26 Grad. In der Nacht zum Donnerstag vor allem in den Kammlagen und am Großen Arber kühl. Die nächsten Tage sommerlich warm und sonnig. Eine willkommene Abwechslung nach den Regentagen der letzten Woche.
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2: Charivari 24 Regionalnachrichten für Donnerstagmittag. Streit um Drogen in Regensburg endet mit Messerattacke. Kripo sucht Zeugen. Im Regensburger Kaserneviertel ist ein Streit um Drogen aus dem Ruder gelaufen. Am Dienstagabend wurden drei Männer durch einen spitzen Gegenstand verletzt. Sie mussten in Krankenhäuser eingeliefert werden. Dem voran ging laut Polizei ein Handgemenge zwischen fünf Männern aus dem Irak und aus Syrien. Jetzt ermittelt die Kripo und hofft auf Zeugenhinweise. Bitte unter 0941 506 2888. Polizei kontrolliert heute Radfahrer in Regensburg. Radfahrer sollten sich heute in Regensburg an die Verkehrsregeln halten. Die Polizei will tagsüber den Fahrradverkehr mit stationären und mobilen Kontrollen überwachen. Ein Augenmerk liegt dabei auf dem Rechtsfahrgebot. Mit der Aktion will die Polizei die hohen Unfallzahlen bei den Radfahrern eindämmen. Letztes Jahr wurden in Regensburg 432 Radler bei Unfällen verletzt. In den meisten Fällen waren sie selbst schuld. In wenigen Minuten geht's hier auf Charivari 24 weiter mit Nachrichten aus der Oberpfalz, Niederbayern und der Welt.
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2: Ich bin Stefan Schütz. Guten Morgen. Die Bundesregierung hat einen neuen Tankrabatt auf den Weg gebracht. Jetzt sind noch Bundestag und Bundesrat an der Reihe. Vom 1. Oktober bis zum Jahresende soll demnach die Energiesteuer auf Diesel und Benzin um 14 Cent pro Liter gesenkt werden. Mit der Mehrwertsteuer eingerechnet sollte tanken also bis zu 17 Cent günstiger sein, ähnlich wie beim ersten Tankrabatt von Mai bis Juni. Tragisches Unglück auf dem Münchner Oktoberfest. Ein Mitarbeiter eines Freefall Towers ist nach einem Unfall am Abend an seinen schweren Verletzungen gestorben. Für Fahrgäste bestand laut Polizei zu keiner Zeit Gefahr. Joshua Heise berichtet.
3: Der Sicherheitsmann soll sich nach ersten Erkenntnissen der Polizei wohl in einem Bereich aufgehalten haben, in dem er nicht hätte sein dürfen. Er wurde wahrscheinlich erst von dem Fahrgeschäft getroffen und dann möglicherweise eingequetscht. Der 52-Jährige wurde zunächst reanimiert und ins Krankenhaus gebracht, wo er später verstarb. Augenzeugen vor Ort wurden durch ein Kriseninterventionsteam betreut. Der genaue Unfallhergang soll nun ermittelt werden.
2: Die Temperaturen sind teils schon herbstlich und das heißt auch, die Heizsaison geht bald wieder los. Doch die wird dieses Jahr wohl teurer. Laut dem aktuellen Heizspiegel dürften vor allem die Preise für Heizöl und Holzpellets raufgehen. Beim Erdgas sehen die Experten aber trotz der gestiegenen Handelspreise eine leichte Entlastung. Ihr Tipp, richtig heizen und lüften sowie weniger Warmwasser verbrauchen.
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4: Freie Fahrt für euch aktuell. Wir wünschen guten und sicheren Verkehr.
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5: Das Charivari-Wetter, ein Sommertag mit Sonne und Wärme. Heute Vormittag und am Nachmittag viel Sonne in der Oberpfalz. Nur in den Bergen ein paar harmlose Quellwolken. Am Abend wird es kühler. Am Dienstag wieder viel Sonne und Temperaturen bis zu 28 Grad. In den Kammlagen und am Großen Arber etwas kühler. Am Mittwoch wechseln Sonne und Quellwolken. Höchstwerte von 18 bis 26 Grad. In der Nacht zum Donnerstag vor allem in den Kammlagen und am Großen Arber kühl. Die nächsten Tage sommerlich warm und sonnig. Eine willkommene Abwechslung nach den Regentagen der letzten Woche.
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1: Charivari 24 Regionalnachrichten für Donnerstagmittag. Streit um Drogen in Regensburg endet mit Messerattacke. Kripo sucht Zeugen. Im Regensburger Kaserneviertel ist ein Streit um Drogen aus dem Ruder gelaufen. Am Dienstagabend wurden drei Männer durch einen spitzen Gegenstand verletzt. Sie mussten in Krankenhäuser eingeliefert werden. Dem voran ging laut Polizei ein Handgemenge zwischen fünf Männern aus dem Irak und aus Syrien. Jetzt ermittelt die Kripo und hofft auf Zeugenhinweise. Bitte unter 0941 506 2888. Polizei kontrolliert heute Radfahrer in Regensburg. Radfahrer sollten sich heute in Regensburg an die Verkehrsregeln halten. Die Polizei will tagsüber den Fahrradverkehr mit stationären und mobilen Kontrollen überwachen. Ein Augenmerk liegt dabei auf dem Rechtsfahrgebot. Mit der Aktion will die Polizei die hohen Unfallzahlen bei den Radfahrern eindämmen. Letztes Jahr wurden in Regensburg 432 Radler bei Unfällen verletzt. In den meisten Fällen waren sie selbst schuld. In wenigen Minuten geht's hier auf Charivari 24 weiter mit Nachrichten aus der Oberpfalz, Niederbayern und der Welt.
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2: Ich bin Stefan Schürz. Guten Morgen. Die Bundesregierung hat einen neuen Tankrabatt auf den Weg gebracht. Jetzt sind noch Bundestag und Bundesrat an der Reihe. Vom 1. Oktober bis zum Jahresende soll demnach die Energiesteuer auf Diesel und Benzin um 14 Cent pro Liter gesenkt werden. Mit der Mehrwertsteuer eingerechnet sollte tanken also bis zu 17 Cent günstiger sein, ähnlich wie beim ersten Tankrabatt von Mai bis Juni. Tragisches Unglück auf dem Münchner Oktoberfest. Ein Mitarbeiter eines Freefall Towers ist nach einem Unfall am Abend an seinen schweren Verletzungen gestorben. Für Fahrgäste bestand laut Polizei zu keiner Zeit Gefahr. Joshua Heise berichtet.
3: Der Sicherheitsmann soll sich nach ersten Erkenntnissen der Polizei wohl in einem Bereich aufgehalten haben, in dem er nicht hätte sein dürfen. Er wurde wahrscheinlich erst von dem Fahrgeschäft getroffen und dann möglicherweise eingequetscht. Der 52-Jährige wurde zunächst reanimiert und ins Krankenhaus gebracht, wo er später verstarb. Augenzeugen vor Ort wurden durch ein Kriseninterventionsteam betreut. Der genaue Unfallhergang soll nun ermittelt werden.
2: Die Temperaturen sind teils schon herbstlich und das heißt auch, die Heizsaison geht bald wieder los. Doch die wird dieses Jahr wohl teurer. Laut dem aktuellen Heizspiegel dürften vor allem die Preise für Heizöl und Holzpellets raufgehen. Beim Erdgas sehen die Experten aber trotz der gestiegenen Handelspreise eine leichte Entlastung. Ihr Tipp, richtig heizen und lüften sowie weniger Warmwasser verbrauchen.
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4: Aktuell hätten wir für euch keine Störungsmeldungen vorliegen. Egal wo es hingeht, gute Fahrt.
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5: Das Charivari-Wetter, ein Sommertag mit Sonne und Wärme. Heute Vormittag und am Nachmittag viel Sonne in der Oberpfalz. Nur in den Bergen ein paar harmlose Quellwolken. Am Abend wird es kühler. Am Dienstag wieder viel Sonne und Temperaturen bis zu 28 Grad. In den Kammlagen und am Großen Aber etwas kühler. Am Mittwoch wechseln Sonne und Quellwolken. Höchstwerte von 18 bis 26 Grad. In der Nacht zum Donnerstag vor allem in den Kammlagen und am Großen Aber kühl. Die nächsten Tage sommerlich warm und sonnig. Eine willkommene Abwechslung nach den Regentagen der letzten Woche.
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1: Charivari 24 Regionalnachrichten für Donnerstagmittag. Streit um Drogen in Regensburg endet mit Messerattacke. Kripo sucht Zeugen. Im Regensburger Kaserneviertel ist ein Streit um Drogen aus dem Ruder gelaufen. Am Dienstagabend wurden drei Männer durch einen spitzen Gegenstand verletzt. Sie mussten in Krankenhäuser eingeliefert werden. Dem voran ging laut Polizei ein Handgemenge zwischen fünf Männern aus dem Irak und aus Syrien. Jetzt ermittelt die Kripo und hofft auf Zeugenhinweise. Bitte unter 0941 506 2888. Polizei kontrolliert heute Radfahrer in Regensburg. Radfahrer sollten sich heute in Regensburg an die Verkehrsregeln halten. Die Polizei will tagsüber den Fahrradverkehr mit stationären und mobilen Kontrollen überwachen. Ein Augenmerk liegt dabei auf dem Rechtsfahrgebot. Mit der Aktion will die Polizei die hohen Unfallzahlen bei den Radfahrern eindämmen. Letztes Jahr wurden in Regensburg 432 Radler bei Unfällen verletzt. In den meisten Fällen waren sie selbst schuld. In wenigen Minuten geht's hier auf Charivari 24 weiter mit Nachrichten aus der Oberpfalz, Niederbayern und der Welt.
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2: Ich bin Stefan Schütz. Guten Morgen. Die Bundesregierung hat einen neuen Tankrabatt auf den Weg gebracht. Jetzt sind noch Bundestag und Bundesrat an der Reihe. Vom 1. Oktober bis zum Jahresende soll demnach die Energiesteuer auf Diesel und Benzin um 14 Cent pro Liter gesenkt werden. Mit der Mehrwertsteuer eingerechnet sollte tanken also bis zu 17 Cent günstiger sein, ähnlich wie beim ersten Tankrabatt von Mai bis Juni. Tragisches Unglück auf dem Münchner Oktoberfest. Ein Mitarbeiter eines Freefall Towers ist nach einem Unfall am Abend an seinen schweren Verletzungen gestorben. Für Fahrgäste bestand laut Polizei zu keiner Zeit Gefahr. Joshua Heise berichtet.
3: Der Sicherheitsmann soll sich nach ersten Erkenntnissen der Polizei wohl in einem Bereich aufgehalten haben, in dem er nicht hätte sein dürfen. Er wurde wahrscheinlich erst von dem Fahrgeschäft getroffen und dann möglicherweise eingequetscht. Der 52-Jährige wurde zunächst reanimiert und ins Krankenhaus gebracht, wo er später verstarb. Augenzeugen vor Ort wurden durch ein Kriseninterventionsteam betreut. Der genaue Unfallhergang soll nun ermittelt werden.
2: Die Temperaturen sind teils schon herbstlich und das heißt auch, die Heizsaison geht bald wieder los. Doch die wird dieses Jahr wohl teurer. Laut dem aktuellen Heizspiegel dürften vor allem die Preise für Heizöl und Holzpellets raufgehen. Beim Erdgas sehen die Experten aber trotz der gestiegenen Handelspreise eine leichte Entlastung. Ihr Tipp, richtig heizen und lüften sowie weniger Warmwasser verbrauchen.
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4: Aktuell hätten wir für euch keine Störungsmeldungen vorliegen. Egal wo es hingeht, gute Fahrt.
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5: Das Charivari-Wetter, ein Sommertag mit Sonne und Wärme. Heute Vormittag und am Nachmittag viel Sonne in der Oberpfalz. Nur in den Bergen ein paar harmlose Quellwolken. Am Abend wird es kühler. Am Dienstag wieder viel Sonne und Temperaturen bis zu 28 Grad. In den Kammlagen und am Großen Aber etwas kühler. Am Mittwoch wechseln Sonne und Quellwolken. Höchstwerte von 18 bis 26 Grad. In der Nacht zum Donnerstag vor allem in den Kammlagen und am Großen Aber kühl. Die nächsten Tage sommerlich warm und sonnig. Eine willkommene Abwechslung nach den Regentagen der letzten Woche.
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1: Charivari 24 Regionalnachrichten für Donnerstagmittag. Streit um Drogen in Regensburg endet mit Messerattacke. Kripo sucht Zeugen. Im Regensburger Kaserneviertel ist ein Streit um Drogen aus dem Ruder gelaufen. Am Dienstagabend wurden drei Männer durch einen spitzen Gegenstand verletzt. Sie mussten in Krankenhäuser eingeliefert werden. Dem voran ging laut Polizei ein Handgemenge zwischen fünf Männern aus dem Irak und aus Syrien. Jetzt ermittelt die Kripo und hofft auf Zeugenhinweise. Bitte unter 0941 506 2888. Polizei kontrolliert heute Radfahrer in Regensburg. Radfahrer sollten sich heute in Regensburg an die Verkehrsregeln halten. Die Polizei will tagsüber den Fahrradverkehr mit stationären und mobilen Kontrollen überwachen. Ein Augenmerk liegt dabei auf dem Rechtsfahrgebot. Mit der Aktion will die Polizei die hohen Unfallzahlen bei den Radfahrern eindämmen. Letztes Jahr wurden in Regensburg 432 Radler bei Unfällen verletzt. In den meisten Fällen waren sie selbst schuld. In wenigen Minuten geht's hier auf Charivari 24 weiter mit Nachrichten aus der Oberpfalz, Niederbayern und der Welt.
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2: Ich bin Stefan Schütz. Guten Morgen. Der neue Tankrabatt hat eine weitere Hürde genommen. Das Bundeskabinett hat beschlossen, die Steuer zu senken und somit sollen Diesel und Benzin um 17 Cent je Liter günstiger werden. Bundesrat und Bundestag sollen in dieser Woche zustimmen, damit die Maßnahme ab dem 1. Oktober greift und bis Jahresende andauert. Die Kosten belaufen sich auf rund 2,5 Milliarden Euro. Viele ziehen jetzt los in Schule oder zum Arbeitsplatz und hier ist Vorsicht geboten. Laut der gesetzlichen Unfallversicherung gab es 2025 knapp 91.000 Schulwegunfälle, ein Plus von gut 3.000. Es gab auch mehr Unfälle auf dem Weg zur Arbeit. Lea Matschulat berichtet.
3: Nach dem Bus gerannt und umgeknickt, mit dem Rad blöd am Bordstein hängen geblieben und gestürzt. Zwei typische Unfallsituationen auf dem Weg ins Büro oder in die Schule. Manchmal übersieht einen auch ein abbiegender Wagen. Nehmt mehr Rücksicht aufeinander, ist der Appell nicht nur der gesetzlichen Unfallversicherung, vor allem auf Kinder. Sie können viele Situationen im Straßenverkehr noch nicht gut einschätzen.
2: Auf dem Münchner Oktoberfest ist ein Mitarbeiter eines Fahrgeschäfts tödlich verunglückt. Der Unfall hat sich an einem Freefall-Turm ereignet, bei dem Gondeln aus großer Höhe in die Tiefe rauschen. Der 52-Jährige soll sich in einem Bereich aufgehalten haben, in dem er nicht hätte sein dürfen. Mit lebensgefährlichen Verletzungen ist er ins Krankenhaus gekommen. Dort ist er gestorben. Die Umstände werden noch ermittelt.
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4: Hier die aktuellen Meldungen von den Straßen bei uns in der Region. Fahrt auf der A3 Passau in Richtung Nürnberg besonders vorsichtig. Zwischen den Anschlussstellen Metten und Hengersberg kommt es zu Behinderungen durch eine ungesicherte Unfallstelle auf der Fahrbahn. Ebenfalls auf der A3 Passau in Richtung Nürnberg kommt es zwischen Regensburg-Universität und Kreuz Regensburg zu Behinderungen aufgrund eines Unfalles auf der Fahrbahn.
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0: In der Nacht zum Donnerstag vor allem in den Kammlagen und am großen Aberkühl. Die nächsten Tage sommerlich warm und sonnig. Eine willkommene Abwechslung nach den Regentagen der letzten Woche.
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2: Das Eis hier in der Regensburger Donau-Arena glänzt frisch. Seit Freitag läuft wieder die Eishockeysaison und wir können ab dieser Woche hier wieder aufs Eis. Kommenden Samstag, den 26., startet die Eislaufsaison. Dann ist die Donau-Arena wieder 5 Tage die Woche zum Eislaufen für alle offen. Auch die Disco-Läufe kehren zurück, immer Mittwoch und Samstagabend. Heißt auch direkt diese Woche. Die Preise sind heuer leicht angehoben worden. Erwachsene zahlen 6 Euro, Kinder 5. Max Moser, Charivari in Regensburg.
3: Musikalisches Talent aus dem Landkreis Cham präsentiert heuer wieder der Wipes and Voices Song Contest. Letztes Jahr war das Jugendkonzert komplett ausverkauft. 7 junge Bands präsentieren sich diesmal Jury und Publikum und zeigen die musikalische Bandbreite im Landkreis Cham. Jetzt ist der Kartenvorverkauf für das Konzert am 24. Oktober gestartet. Den Bands winken unter anderem Auftrittsmöglichkeiten, etwa auf der Flussbühne Roding oder bei Rock auf der Burg in Falkenstein. Sabine Hofer, Charivari im Landkreis Cham.
2: Ein Fuchs, ein Wildschwein und eine Eintagsfliege erleben gemeinsam einen ganz besonderen Tag. Darum geht es im Stück Nur ein Tag des Ovigo-Theaters, das hier in Wenzenbach aufgeführt wird. Es basiert auf dem entsprechenden Bilderbuch. Das Stück haben schon knapp 2500 Besucherinnen und Besucher gesehen. Kommenden Samstag wird es in der Grundschulturnhalle hier in Wenzenbach aufgeführt. Tickets gibt es unter ovigo-theater.de. Sie kosten 7 Euro für Kinder, 9,50 Euro für Erwachsene. Max Moser, Charivari in Wenzenbach.
4: Die Geschichte der Urmenschen, der sogenannten Neandertaler, muss möglicherweise in Teilen neu geschrieben werden. Das legen Forschungen nahe, die in den letzten Jahren im Landkreis Kelheim durchgeführt worden sind. Vor allem die Sesselfelsgrotte bei Essing hat spektakuläre Ergebnisse geliefert. Dort wurden zum Beispiel die sterblichen Überreste eines ungeborenen Kindes gefunden. Die Knochen sind 55.000 Jahre alt. Heute Abend werden die Funde im Archäologischen Museum der Stadt Kelheim vorgestellt. Michael Hegele, Charivari in Kelheim. Der Landkreis Schwandorf sucht wieder Apfelhelden. Jugendgruppen sind eingeladen, sich am großen Sammelwettbewerb zu beteiligen. Jetzt hat die Anmeldung begonnen. Gesucht wird die Jugendgruppe, die am meisten Äpfel sammelt. Die Früchte müssen ungespritzt, frisch geerntet und unbeschädigt sein. Gesammelt werden können die Äpfel auf öffentlichen Streuobstwiesen oder, mit Erlaubnis, in Privatgärten. Den Gewinnern winken Geldpreise. Der Wettbewerb ist am 10. Oktober. Michael Hegele, Charivari im Landkreis Schwandorf. Hier in Neumarkt können heute verschiedene Elektroräder ausprobiert werden. Von 12 bis 17 Uhr macht dazu eine Testtour Station auf dem Rathausplatz. Sie hat Räder für jeden Zweck dabei, zum Beispiel Lastenräder. Das Angebot richtet sich auch an Menschen jeden Alters. So gibt es spezielle Seniorenbikes. Sie alle können heute ausgiebig getestet werden. Verantwortlich für den Testtag ist die Verkehrswendeagentur Cargo Bike. Mit dem Boot ist das E-Bike-Technikzentrum Freistadt Sulzkirchen als lokaler Händler. Michael Hegele, Charivari in Neumarkt. Im Landkreis Cham startet heute die neue Veranstaltungsreihe Sing mal ein wenig. Im Zentrum des offenen und kostenlosen Singnachmittags stehen Senioren, Menschen mit Demenz und ihre Angehörigen. Musik begleitet viele Menschen ein Leben lang und bekannte Lieder können Erinnerungen wachrufen. Schon vor Jahren ist dazu das Liederbuch Sing mal ein wenig entstanden. Der erste offene Singnachmittag findet heute in Walderbach statt. Weitere Stationen sind Bad Kötzting, Runding und Waffenbrunn. Michael Hegele, Charivari im Landkreis Cham. Gebrauchten Smartphones ein zweites Leben schenken und dabei Gutes tun, das geht bei der Aktion Second Handy der Caritas hier in Regensburg. Sie sammelt alte, aber funktionsfähige Handys und gibt sie an Menschen weiter, die ohne festen Wohnsitz sind. Denn auch die müssen an der digitalen Welt teilhaben können und ohne Smartphone geht das kaum noch. Egal, ob es um einen Arzttermin geht oder um eine Unwetterwarnung. Abgeben kann man die gebrauchten Handys bei der Caritas in der Obermünsterstraße 12. Michael Hegele, Charivari in Regensburg.
3: Die Gemeinde Solbersdorf gibt beim Glasfaserausbau Gas. Bisher sind erst 74% der Haushalte mit schnellem Internet versorgt. Bis zum Jahresende sollen es aber deutlich mehr sein. Dazu beginnen heute innerorts Bauarbeiten. Betroffen ist die Nürnberger Straße. Sie ist voraussichtlich bis Anfang Oktober an der Abzweigung Bahnhofstraße gesperrt. Den Glasfaserausbau in der Gemeinde erledigt die Laber-Nab-Infrastruktur.

0: Sie betreut schon 50 Kommunen in der Region. Sabine Hofer, Charivari in Seubersdorf. Die Stadt Oberfichtach hat sich mit ihrer grünen Woche für den Bayerischen Stadtmarketingpreis beworben und ist in der Runde der 12 Nominierten gelandet. Heute wird die Stadt ihr Konzept für das Veranstaltungsformat Grüne Woche Oberfichtach vor der Jury in München vorstellen. Knapp 60 Projekte aus ganz Bayern hatten sich für den Stadtmarketingpreis des Freistaats beworben. Den Siegern der Kategorien winkt ein Preisgeld von je 3.000 Euro. Bekannt gegeben werden sie Ende Oktober. Sabine Hofer, Charivari in Oberfichtach. In Bayern läuft gerade die Demenzwoche. Dabei soll über die Krankheit und die Folgen aufgeklärt werden. Auch der Landkreis Kelheim beteiligt sich mit Aktionen. In Riedenburg gibt es heute Nachmittag einen Brainwalk, denn Bewegung fördert die geistige Fitness. Um 14 Uhr geht's los zum Stadtweiher, dem Dreiburgenpark und der Kneippanlage. Unterwegs erledigen die Teilnehmerinnen und Teilnehmer verschiedene Übungen. Sie regen Koordination, Aufmerksamkeit und Konzentration an. Sabine Hofer, Charivari in Riedenburg.
1: Der TSV Wörth an der Donau hat am Wochenende sein Heimspiel in der A-Klasse gegen Mosheim zwar verloren, ein Wörther Kicker wird sich aber noch lange gut an die Partie erinnern. Alexander Fischer hat dabei nämlich die Fairplay-Urkunde des Bayerischen Fußballverbands bekommen. Der 21-Jährige hatte im Sommer bei einem Spiel gegen Barbing eine falsche Schiedsrichterentscheidung korrigiert. Der Unparteiische sah ein Foul, das aber keines gewesen ist. Fischer stellte das klar. Dafür gab es jetzt die Urkunde. Das Spiel haben die Wörther verloren. Michael Hege, Charivari.
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2: Ich bin Stefan Schütz. Guten Morgen. Der neue Tankrabatt hat eine weitere Hürde genommen. Das Bundeskabinett hat beschlossen, die Steuer zu senken und somit sollen Diesel und Benzin um 17 Cent je Liter günstiger werden. Bundesrat und Bundestag sollen in dieser Woche zustimmen, damit die Maßnahme ab dem 1. Oktober greift und bis Jahresende andauert. Die Kosten belaufen sich auf rund 2,5 Milliarden Euro. Viele ziehen jetzt los in Schule oder zum Arbeitsplatz und hier ist Vorsicht geboten. Laut der gesetzlichen Unfallversicherung gab es 2025 knapp 91.000 Schulwegunfälle, ein Plus von gut 3.000. Es gab auch mehr Unfälle auf dem Weg zur Arbeit. Lea Matschulat berichtet.
3: Nach dem Bus gerannt und umgeknickt, mit dem Rad blöd am Bordstein hängen geblieben und gestürzt, zwei typische Unfallsituationen auf dem Weg ins Büro oder in die Schule. Manchmal übersieht einen auch ein abbiegender Wagen. Nehmt mehr Rücksicht aufeinander, ist der Appell nicht nur der gesetzlichen Unfallversicherung, vor allem auf Kinder. Sie können viele Situationen im Straßenverkehr noch nicht gut einschätzen.
2: Auf dem Münchner Oktoberfest ist ein Mitarbeiter eines Fahrgeschäfts tödlich verunglückt. Der Unfall hat sich an einem Freefall-Turm ereignet, bei dem Gondeln aus großer Höhe in die Tiefe rauschen. Der 52-Jährige soll sich in einem Bereich aufgehalten haben, in dem er nicht hätte sein dürfen. Mit lebensgefährlichen Verletzungen ist er ins Krankenhaus gekommen. Dort ist er gestorben. Die Umstände werden noch ermittelt.
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4: Hier die aktuellen Meldungen von den Straßen bei uns in der Region. Fahrt auf der A3 Passau in Richtung Nürnberg besonders vorsichtig. Zwischen den Anschlussstellen Metten und Hengersberg kommt es zu Behinderungen durch eine ungesicherte Unfallstelle auf der Fahrbahn. Ebenfalls auf der A3 Passau in Richtung Nürnberg kommt es zwischen Regensburg-Universität und Kreuz-Regensburg zu Behinderungen aufgrund eines Unfalles auf der Fahrbahn.
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5: Das Charivari-Wetter, ein Sommertag mit Sonne und Wärme. Heute Vormittag und am Nachmittag viel Sonne in der Oberpfalz. Nur in den Bergen ein paar harmlose Quellwolken. Am Abend wird es kühler. Am Dienstag wieder viel Sonne und Temperaturen bis zu 28 Grad. In den Kammlagen und am Großen Aber etwas kühler. Am Mittwoch wechseln Sonne und Quellwolken. Höchstwerte von 18 bis 26 Grad.

0: In der Nacht zum Donnerstag vor allem in den Kammlagen und am großen Aberkühl. Die nächsten Tage sommerlich warm und sonnig. Eine willkommene Abwechslung nach den Regentagen der letzten Woche.
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2: Das Eis hier in der Regensburger Donau-Arena glänzt frisch. Seit Freitag läuft wieder die Eishockeysaison und wir können ab dieser Woche hier wieder aufs Eis. Kommenden Samstag, den 26., startet die Eislaufsaison. Dann ist die Donau-Arena wieder 5 Tage die Woche zum Eislaufen für alle offen. Auch die Disco-Läufe kehren zurück, immer Mittwoch und Samstagabend. Heißt auch direkt diese Woche. Die Preise sind heuer leicht angehoben worden. Erwachsene zahlen 6 Euro, Kinder 5. Max Moser, Charivari in Regensburg.
3: Musikalisches Talent aus dem Landkreis Cham präsentiert heuer wieder der Wipes and Voices Song Contest. Letztes Jahr war das Jugendkonzert komplett ausverkauft. 7 junge Bands präsentieren sich diesmal Jury und Publikum und zeigen die musikalische Bandbreite im Landkreis Cham. Jetzt ist der Kartenvorverkauf für das Konzert am 24. Oktober gestartet. Den Bands winken unter anderem Auftrittsmöglichkeiten, etwa auf der Flussbühne Roding oder bei Rock auf der Burg in Falkenstein. Sabine Hofer, Charivari im Landkreis Cham.
2: Ein Fuchs, ein Wildschwein und eine Eintagsfliege erleben gemeinsam einen ganz besonderen Tag. Darum geht es im Stück Nur ein Tag des Ovigo-Theaters, das hier in Wenzenbach aufgeführt wird. Es basiert auf dem entsprechenden Bilderbuch. Das Stück haben schon knapp 2500 Besucherinnen und Besucher gesehen. Kommenden Samstag wird es in der Grundschulturnhalle hier in Wenzenbach aufgeführt. Tickets gibt es unter ovigo-theater.de. Sie kosten 7 Euro für Kinder, 9,50 Euro für Erwachsene. Max Moser, Charivari in Wenzenbach.
4: Die Geschichte der Urmenschen, der sogenannten Neandertaler, muss möglicherweise in Teilen neu geschrieben werden. Das legen Forschungen nahe, die in den letzten Jahren im Landkreis Kelheim durchgeführt worden sind. Vor allem die Sesselfelsgrotte bei Essing hat spektakuläre Ergebnisse geliefert. Dort wurden zum Beispiel die sterblichen Überreste eines ungeborenen Kindes gefunden. Die Knochen sind 55.000 Jahre alt. Heute Abend werden die Funde im Archäologischen Museum der Stadt Kelheim vorgestellt. Michael Hegele, Charivari in Kelheim. Der Landkreis Schwandorf sucht wieder Apfelhelden. Jugendgruppen sind eingeladen, sich am großen Sammelwettbewerb zu beteiligen. Jetzt hat die Anmeldung begonnen. Gesucht wird die Jugendgruppe, die am meisten Äpfel sammelt. Die Früchte müssen ungespritzt, frisch geerntet und unbeschädigt sein. Gesammelt werden können die Äpfel auf öffentlichen Streuobstwiesen oder, mit Erlaubnis, in Privatgärten. Den Gewinnern winken Geldpreise. Der Wettbewerb ist am 10. Oktober. Michael Hegele, Charivari im Landkreis Schwandorf. Hier in Neumarkt können heute verschiedene Elektroräder ausprobiert werden. Von 12 bis 17 Uhr macht dazu eine Testtour Station auf dem Rathausplatz. Sie hat Räder für jeden Zweck dabei, zum Beispiel Lastenräder. Das Angebot richtet sich auch an Menschen jeden Alters. So gibt es spezielle Seniorenbikes. Sie alle können heute ausgiebig getestet werden. Verantwortlich für den Testtag ist die Verkehrswendeagentur Cargo Bike. Mit dem Boot ist das E-Bike-Technikzentrum Freistadt Sulzkirchen als lokaler Händler. Michael Hegele, Charivari in Neumarkt. Im Landkreis Cham startet heute die neue Veranstaltungsreihe Sing mal ein wenig. Im Zentrum des offenen und kostenlosen Singnachmittags stehen Senioren, Menschen mit Demenz und ihre Angehörigen. Musik begleitet viele Menschen ein Leben lang und bekannte Lieder können Erinnerungen wachrufen. Schon vor Jahren ist dazu das Liederbuch Sing mal ein wenig entstanden. Der erste offene Singnachmittag findet heute in Walderbach statt. Weitere Stationen sind Bad Kötzting, Runding und Waffenbrunn. Michael Hegele, Charivari im Landkreis Cham. Gebrauchten Smartphones ein zweites Leben schenken und dabei Gutes tun, das geht bei der Aktion Second Handy der Caritas hier in Regensburg. Sie sammelt alte, aber funktionsfähige Handys und gibt sie an Menschen weiter, die ohne festen Wohnsitz sind. Denn auch die müssen an der digitalen Welt teilhaben können und ohne Smartphone geht das kaum noch. Egal, ob es um einen Arzttermin geht oder um eine Unwetterwarnung. Abgeben kann man die gebrauchten Handys bei der Caritas in der Obermünsterstraße 12. Michael Hegele, Charivari in Regensburg.
3: Die Gemeinde Seubersdorf gibt beim Glasfaserausbau Gas. Bisher sind erst 74% der Haushalte mit schnellem Internet versorgt. Bis zum Jahresende sollen es aber deutlich mehr sein. Dazu beginnen heute innerorts Bauarbeiten. Betroffen ist die Nürnberger Straße. Sie ist voraussichtlich bis Anfang Oktober an der Abzweigung Bahnhofstraße gesperrt. Den Glasfaserausbau in der Gemeinde erledigt die Laber-Naab-Infrastruktur. Sie

0: betreut schon 50 Kommunen in der Region. Sabine Hofer, Charivari in Seubersdorf. Die Stadt Oberfichtach hat sich mit ihrer Grünen Woche für den Bayerischen Stadtmarketingpreis beworben und ist in der Runde der 12 Nominierten gelandet. Heute wird die Stadt ihr Konzept für das Veranstaltungsformat Grüne Woche Oberfichtach vor der Jury in München vorstellen. Knapp 60 Projekte aus ganz Bayern hatten sich für den Stadtmarketingpreis des Freistaats beworben. Den Siegern der Kategorien winkt ein Preisgeld von je 3.000 Euro. Bekannt gegeben werden sie Ende Oktober. Sabine Hofer, Charivari in Oberfichtach. In Bayern läuft gerade die Demenzwoche. Dabei soll über die Krankheit und die Folgen aufgeklärt werden. Auch der Landkreis Kelheim beteiligt sich mit Aktionen. In Riedenburg gibt es heute Nachmittag einen Brainwalk, denn Bewegung fördert die geistige Fitness. Um 14 Uhr geht's los zum Stadtweiher, dem Dreiburgenpark und der Kneippanlage. Unterwegs erledigen die Teilnehmerinnen und Teilnehmer verschiedene Übungen. Sie regen Koordination, Aufmerksamkeit und Konzentration an. Sabine Hofer, Charivari in Riedenburg.
1: Der TSV Wörth an der Donau hat am Wochenende sein Heimspiel in der A-Klasse gegen Mosheim zwar verloren, ein Wörther Kicker wird sich aber noch lange gut an die Partie erinnern. Alexander Fischer hat dabei nämlich die Fairplay-Urkunde des Bayerischen Fußballverbands bekommen. Der 21-Jährige hatte im Sommer bei einem Spiel gegen Barbing eine falsche Schiedsrichterentscheidung korrigiert. Der Unparteiische sah ein Foul, das aber keines gewesen ist. Fischer stellte das klar. Dafür gab es jetzt die Urkunde. Das Spiel haben die Wörther verloren. Michael Hege, Charivari.
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2: Ich bin Stefan Schütz. Guten Morgen. Der neue Tankrabatt hat eine weitere Hürde genommen. Das Bundeskabinett hat beschlossen, die Steuer zu senken und somit sollen Diesel und Benzin um 17 Cent je Liter günstiger werden. Bundesrat und Bundestag sollen in dieser Woche zustimmen, damit die Maßnahme ab dem 1. Oktober greift und bis Jahresende andauert. Die Kosten belaufen sich auf rund 2,5 Milliarden Euro. Viele ziehen jetzt los in Schule oder zum Arbeitsplatz und hier ist Vorsicht geboten. Laut der gesetzlichen Unfallversicherung gab es 2025 knapp 91.000 Schulwegunfälle, ein Plus von gut 3.000. Es gab auch mehr Unfälle auf dem Weg zur Arbeit. Lea Matschulat berichtet.
3: Nach dem Bus gerannt und umgeknickt, mit dem Rad blöd am Bordstein hängen geblieben und gestürzt. Zwei typische Unfallsituationen auf dem Weg ins Büro oder in die Schule. Manchmal übersieht einen auch ein abbiegender Wagen. Nehmt mehr Rücksicht aufeinander, ist der Appell nicht nur der gesetzlichen Unfallversicherung, vor allem auf Kinder. Sie können viele Situationen im Straßenverkehr noch nicht gut einschätzen.
2: Auf dem Münchner Oktoberfest ist ein Mitarbeiter eines Fahrgeschäfts tödlich verunglückt. Der Unfall hat sich an einem Freefall-Turm ereignet, bei dem Gondeln aus großer Höhe in die Tiefe rauschen. Der 52-Jährige soll sich in einem Bereich aufgehalten haben, in dem er nicht hätte sein dürfen. Mit lebensgefährlichen Verletzungen ist er ins Krankenhaus gekommen. Dort ist er gestorben. Die Umstände werden noch ermittelt.
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4: Hier die aktuellen Meldungen von den Straßen bei uns in der Region. Fahrt auf der A3 Passau in Richtung Nürnberg besonders aufmerksam. Zwischen Metten und Hengersberg kommt es zu Behinderungen durch eine ungesicherte Unfallstelle auf der Fahrbahn. Wir bleiben noch auf der A3 Passau in Richtung Nürnberg. Fahrt auch zwischen den Anschlussstellen Regensburg-Universität und Kreuz Regensburg besonders vorsichtig. Hier kommt es zu Behinderungen aufgrund eines Unfalles auf der Fahrbahn.
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5: Das Charivari-Wetter, ein Sommertag mit Sonne und Wärme. Heute Vormittag und am Nachmittag viel Sonne in der Oberpfalz. Nur in den Bergen ein paar harmlose Quellwolken. Am Abend wird es kühler. Am Dienstag wieder viel Sonne und Temperaturen bis zu 28 Grad. In den Kammlagen und am Großen Aber etwas kühler. Am Mittwoch wechseln Sonne und Quellwolken. Höchstwerte von 18.

0: bis 26 Grad. In der Nacht zum Donnerstag vor allem in den Kammlagen und am Großen Aber kühl. Die nächsten Tage sommerlich warm und sonnig. Eine willkommene Abwechslung nach den Regentagen der letzten Woche.
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2: Das Eis hier in der Regensburger Donau-Arena glänzt frisch. Seit Freitag läuft wieder die Eishockeysaison und wir können ab dieser Woche hier wieder aufs Eis. Kommenden Samstag, den 26. startet die Eislaufsaison. Dann ist die Donau-Arena wieder 5 Tage die Woche zum Eislaufen für alle offen. Auch die Disco-Läufe kehren zurück, immer Mittwoch und Samstagabend. Heißt auch direkt diese Woche. Die Preise sind heuer leicht angehoben worden. Erwachsene zahlen 6 Euro, Kinder 5. Max Moser, Charivari in Regensburg.
3: Musikalisches Talent aus dem Landkreis Cham präsentiert heuer wieder der Wipes and Voices Song Contest. Letztes Jahr war das Jugendkonzert komplett ausverkauft. 7 junge Bands präsentieren sich diesmal Jury und Publikum und zeigen die musikalische Bandbreite im Landkreis Cham. Jetzt ist der Kartenvorverkauf für das Konzert am 24. Oktober gestartet. Den Bands winken unter anderem Auftrittsmöglichkeiten, etwa auf der Flussbühne Roding oder bei Rock auf der Burg in Falkenstein. Sabine Hofer, Charivari im Landkreis Cham.
2: Ein Fuchs, ein Wildschwein und eine Eintagsfliege erleben gemeinsam einen ganz besonderen Tag. Darum geht es im Stück Nur ein Tag des Ovigo-Theaters, das hier in Wenzenbach aufgeführt wird. Es basiert auf dem entsprechenden Bilderbuch. Das Stück haben schon knapp 2500 Besucherinnen und Besucher gesehen. Kommenden Samstag wird es in der Grundschulturnhalle hier in Wenzenbach aufgeführt. Tickets gibt es unter ovigo-theater.de. Sie kosten 7 Euro für Kinder, 9,50 Euro für Erwachsene. Max Moser, Charivari in Wenzenbach.
4: Die Geschichte der Urmenschen, der sogenannten Neandertaler, muss möglicherweise in Teilen neu geschrieben werden. Das legen Forschungen nahe, die in den letzten Jahren im Landkreis Kelheim durchgeführt worden sind. Vor allem die Sesselfelsgrotte bei Essing hat spektakuläre Ergebnisse geliefert. Dort wurden zum Beispiel die sterblichen Überreste eines ungeborenen Kindes gefunden. Die Knochen sind 55.000 Jahre alt. Heute Abend werden die Funde im Archäologischen Museum der Stadt Kelheim vorgestellt. Michael Hegele, Charivari in Kelheim. Der Landkreis Schwandorf sucht wieder Apfelhelden. Jugendgruppen sind eingeladen, sich am großen Sammelwettbewerb zu beteiligen. Jetzt hat die Anmeldung begonnen. Gesucht wird die Jugendgruppe, die am meisten Äpfel sammelt. Die Früchte müssen ungespritzt, frisch geerntet und unbeschädigt sein. Gesammelt werden können die Äpfel auf öffentlichen Streuobstwiesen oder, mit Erlaubnis, in Privatgärten. Den Gewinnern winken Geldpreise. Der Wettbewerb ist am 10. Oktober. Michael Hegele, Charivari im Landkreis Schwandorf. Hier in Neumarkt können heute verschiedene Elektroräder ausprobiert werden. Von 12 bis 17 Uhr macht dazu eine Testtour Station auf dem Rathausplatz. Sie hat Räder für jeden Zweck dabei, zum Beispiel Lastenräder. Das Angebot richtet sich auch an Menschen jeden Alters. So gibt es spezielle Seniorenbikes. Sie alle können heute ausgiebig getestet werden. Verantwortlich für den Testtag ist die Verkehrswendeagentur Cargo Bike. Mit dem Boot ist das E-Bike-Technikzentrum Freistadt Sulzkirchen als lokaler Händler. Michael Hegele, Charivari in Neumarkt. Im Landkreis Cham startet heute die neue Veranstaltungsreihe Sing mal ein wenig. Im Zentrum des offenen und kostenlosen Singnachmittags stehen Senioren, Menschen mit Demenz und ihre Angehörigen. Musik begleitet viele Menschen ein Leben lang und bekannte Lieder können Erinnerungen wachrufen. Schon vor Jahren ist dazu das Liederbuch Sing mal ein wenig entstanden. Der erste offene Singnachmittag findet heute in Walderbach statt. Weitere Stationen sind Bad Kötzting, Runding und Waffenbrunn. Michael Hegele, Charivari im Landkreis Cham. Gebrauchten Smartphones ein zweites Leben schenken und dabei Gutes tun, das geht bei der Aktion Second Handy der Caritas hier in Regensburg. Sie sammelt alte, aber funktionsfähige Handys und gibt sie an Menschen weiter, die ohne festen Wohnsitz sind. Denn auch die müssen an der digitalen Welt teilhaben können und ohne Smartphone geht das kaum noch. Egal, ob es um einen Arzttermin geht oder um eine Unwetterwarnung. Abgeben kann man die gebrauchten Handys bei der Caritas in der Obermünsterstraße 12. Michael Hegele, Charivari in Regensburg.
3: Die Gemeinde Solbersdorf gibt beim Glasfaserausbau Gas. Bisher sind erst 74% der Haushalte mit schnellem Internet versorgt. Bis zum Jahresende sollen es aber deutlich mehr sein. Dazu beginnen heute innerorts Bauarbeiten. Betroffen ist die Nürnberger Straße. Sie ist voraussichtlich bis Anfang Oktober an der Abzweigung Bahnhofstraße gesperrt. Den Glasfaserausbau in der Gemeinde erledigt

0: Die Labanab-Infrastruktur. Sie betreut schon 50 Kommunen in der Region. Sabine Hofer, Charivari in Seubersdorf. Die Stadt Oberfichtach hat sich mit ihrer Grünen Woche für den Bayerischen Stadtmarketingpreis beworben und ist in der Runde der 12 Nominierten gelandet. Heute wird die Stadt ihr Konzept für das Veranstaltungsformat Grüne Woche Oberfichtach vor der Jury in München vorstellen. Knapp 60 Projekte aus ganz Bayern hatten sich für den Stadtmarketingpreis des Freistaats beworben. Den Siegern der Kategorien winkt ein Preisgeld von je 3.000 Euro. Bekannt gegeben werden sie Ende Oktober. Sabine Hofer, Charivari in Oberfichtach. In Bayern läuft gerade die Demenzwoche. Dabei soll über die Krankheit und die Folgen aufgeklärt werden. Auch der Landkreis Kelheim beteiligt sich mit Aktionen. In Riedenburg gibt es heute Nachmittag einen Brainwalk, denn Bewegung fördert die geistige Fitness. Um 14 Uhr geht's los zum Stadtweiher, dem Dreiburgenpark und der Kneippanlage. Unterwegs erledigen die Teilnehmerinnen und Teilnehmer verschiedene Übungen. Sie regen Koordination, Aufmerksamkeit und Konzentration an. Sabine Hofer, Charivari in Riedenburg.
1: Der TSV Wörth an der Donau hat am Wochenende sein Heimspiel in der A-Klasse gegen Mosheim zwar verloren, ein Wörther Kicker wird sich aber noch lange gut an die Partie erinnern. Alexander Fischer hat dabei nämlich die Fairplay-Urkunde des Bayerischen Fußballverbands bekommen. Der 21-Jährige hatte im Sommer bei einem Spiel gegen Barbing eine falsche Schiedsrichterentscheidung korrigiert. Der Unparteiische sah ein Foul, das aber keines gewesen ist. Fischer stellte das klar. Dafür gab es jetzt die Urkunde. Das Spiel haben die Wörther verloren. Michael Hege, Charivari.
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2: Ich bin Stefan Schütz. Guten Morgen. Der neue Tankrabatt hat eine weitere Hürde genommen. Das Bundeskabinett hat beschlossen, die Steuer zu senken und somit sollen Diesel und Benzin um 17 Cent je Liter günstiger werden. Bundesrat und Bundestag sollen in dieser Woche zustimmen, damit die Maßnahme ab dem 1. Oktober greift und bis Jahresende andauert. Die Kosten belaufen sich auf rund 2,5 Milliarden Euro. Viele ziehen jetzt los in Schule oder zum Arbeitsplatz und hier ist Vorsicht geboten. Laut der gesetzlichen Unfallversicherung gab es 2025 knapp 91.000 Schulwegunfälle, ein Plus von gut 3.000. Es gab auch mehr Unfälle auf dem Weg zur Arbeit. Lea Matschulat berichtet.
3: Nach dem Bus gerannt und umgeknickt, mit dem Rad blöd am Bordstein hängen geblieben und gestürzt. Zwei typische Unfallsituationen auf dem Weg ins Büro oder in die Schule. Manchmal übersieht einen auch ein abbiegender Wagen. Nehmt mehr Rücksicht aufeinander, ist der Appell nicht nur der gesetzlichen Unfallversicherung, vor allem auf Kinder. Sie können viele Situationen im Straßenverkehr noch nicht gut einschätzen.
2: Auf dem Münchner Oktoberfest ist ein Mitarbeiter eines Fahrgeschäfts tödlich verunglückt. Der Unfall hat sich an einem Freefall-Turm ereignet, bei dem Gondeln aus großer Höhe in die Tiefe rauschen. Der 52-Jährige soll sich in einem Bereich aufgehalten haben, in dem er nicht hätte sein dürfen. Mit lebensgefährlichen Verletzungen ist er ins Krankenhaus gekommen. Dort ist er gestorben. Die Umstände werden noch ermittelt.
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4: Hier die aktuellen Meldungen von den Straßen bei uns in der Region. Fahrt auf der A3 Passau in Richtung Nürnberg besonders aufmerksam. Zwischen Metten und Hengersberg kommt es zu Behinderungen durch eine ungesicherte Unfallstelle auf der Fahrbahn. Wir bleiben noch auf der A3 Passau in Richtung Nürnberg. Fahrt auch zwischen den Anschlussstellen Regensburg-Universität und Kreuz Regensburg besonders vorsichtig. Hier kommt es zu Behinderungen aufgrund eines Unfalles auf der Fahrbahn.
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5: Das Charivari-Wetter, ein Sommertag mit Sonne und Wärme. Heute Vormittag und am Nachmittag viel Sonne in der Oberpfalz. Nur in den Bergen ein paar harmlose Quellwolken. Am Abend wird es kühler. Am Dienstag wieder viel Sonne und Temperaturen bis zu 28 Grad. In den Kammlagen und am Großen Aber etwas kühler. Am Mittwoch wechseln Sonne und Quellwolken. Höchstwerte von 18.

0: bis 26 Grad. In der Nacht zum Donnerstag vor allem in den Kammlagen und am Großen Aber kühl. Die nächsten Tage sommerlich warm und sonnig. Eine willkommene Abwechslung nach den Regentagen der letzten Woche.
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2: Das Eis hier in der Regensburger Donau-Arena glänzt frisch. Seit Freitag läuft wieder die Eishockeysaison und wir können ab dieser Woche hier wieder aufs Eis. Kommenden Samstag, den 26. startet die Eislaufsaison. Dann ist die Donau-Arena wieder 5 Tage die Woche zum Eislaufen für alle offen. Auch die Disco-Läufe kehren zurück, immer Mittwoch und Samstagabend. Heißt auch direkt diese Woche. Die Preise sind heuer leicht angehoben worden. Erwachsene zahlen 6 Euro, Kinder 5. Max Moser, Charivari in Regensburg.
3: Musikalisches Talent aus dem Landkreis Cham präsentiert heuer wieder der Wipes and Voices Song Contest. Letztes Jahr war das Jugendkonzert komplett ausverkauft. 7 junge Bands präsentieren sich diesmal Jury und Publikum und zeigen die musikalische Bandbreite im Landkreis Cham. Jetzt ist der Kartenvorverkauf für das Konzert am 24. Oktober gestartet. Den Bands winken unter anderem Auftrittsmöglichkeiten, etwa auf der Flussbühne Roding oder bei Rock auf der Burg in Falkenstein. Sabine Hofer, Charivari im Landkreis Cham.
2: Ein Fuchs, ein Wildschwein und eine Eintagsfliege erleben gemeinsam einen ganz besonderen Tag. Darum geht es im Stück Nur ein Tag des Ovigo-Theaters, das hier in Wenzenbach aufgeführt wird. Es basiert auf dem entsprechenden Bilderbuch. Das Stück haben schon knapp 2500 Besucherinnen und Besucher gesehen. Kommenden Samstag wird es in der Grundschulturnhalle hier in Wenzenbach aufgeführt. Tickets gibt es unter ovigo-theater.de. Sie kosten 7 Euro für Kinder, 9,50 Euro für Erwachsene. Max Moser, Charivari in Wenzenbach.
4: Die Geschichte der Urmenschen, der sogenannten Neandertaler, muss möglicherweise in Teilen neu geschrieben werden. Das legen Forschungen nahe, die in den letzten Jahren im Landkreis Kelheim durchgeführt worden sind. Vor allem die Sesselfelsgrotte bei Essing hat spektakuläre Ergebnisse geliefert. Dort wurden zum Beispiel die sterblichen Überreste eines ungeborenen Kindes gefunden. Die Knochen sind 55.000 Jahre alt. Heute Abend werden die Funde im Archäologischen Museum der Stadt Kelheim vorgestellt. Michael Hegele, Charivari in Kelheim. Der Landkreis Schwandorf sucht wieder Apfelhelden. Jugendgruppen sind eingeladen, sich am großen Sammelwettbewerb zu beteiligen. Jetzt hat die Anmeldung begonnen. Gesucht wird die Jugendgruppe, die am meisten Äpfel sammelt. Die Früchte müssen ungespritzt, frisch geerntet und unbeschädigt sein. Gesammelt werden können die Äpfel auf öffentlichen Streuobstwiesen oder, mit Erlaubnis, in Privatgärten. Den Gewinnern winken Geldpreise. Der Wettbewerb ist am 10. Oktober. Michael Hegele, Charivari im Landkreis Schwandorf. Hier in Neumarkt können heute verschiedene Elektroräder ausprobiert werden. Von 12 bis 17 Uhr macht dazu eine Testtour Station auf dem Rathausplatz. Sie hat Räder für jeden Zweck dabei, zum Beispiel Lastenräder. Das Angebot richtet sich auch an Menschen jeden Alters. So gibt es spezielle Seniorenbikes. Sie alle können heute ausgiebig getestet werden. Verantwortlich für den Testtag ist die Verkehrswendeagentur Cargo Bike. Mit dem Boot ist das E-Bike-Technikzentrum Freistadt Sulzkirchen als lokaler Händler. Michael Hegele, Charivari in Neumarkt. Im Landkreis Cham startet heute die neue Veranstaltungsreihe Sing mal ein wenig. Im Zentrum des offenen und kostenlosen Singnachmittags stehen Senioren, Menschen mit Demenz und ihre Angehörigen. Musik begleitet viele Menschen ein Leben lang und bekannte Lieder können Erinnerungen wachrufen. Schon vor Jahren ist dazu das Liederbuch Sing mal ein wenig entstanden. Der erste offene Singnachmittag findet heute in Walderbach statt. Weitere Stationen sind Bad Kötzting, Runding und Waffenbrunn. Michael Hegele, Charivari im Landkreis Cham. Gebrauchten Smartphones ein zweites Leben schenken und dabei Gutes tun, das geht bei der Aktion Second Handy der Caritas hier in Regensburg. Sie sammelt alte, aber funktionsfähige Handys und gibt sie an Menschen weiter, die ohne festen Wohnsitz sind. Denn auch die müssen an der digitalen Welt teilhaben können und ohne Smartphone geht das kaum noch. Egal, ob es um einen Arzttermin geht oder um eine Unwetterwarnung. Abgeben kann man die gebrauchten Handys bei der Caritas in der Obermünsterstraße 12. Michael Hegele, Charivari in Regensburg.
3: Die Gemeinde Seubersdorf gibt beim Glasfaserausbau Gas. Bisher sind erst 74% der Haushalte mit schnellem Internet versorgt. Bis zum Jahresende sollen es aber deutlich mehr sein. Dazu beginnen heute innerorts Bauarbeiten. Betroffen ist die Nürnberger Straße. Sie ist voraussichtlich bis Anfang Oktober an der Abzweigung Bahnhofstraße gesperrt. Den Glasfaserausbau in der Gemeinde erledigt die

0: Laber-Naab-Infrastruktur. Sie betreut schon 50 Kommunen in der Region. Sabine Hofer, Charivari in Seubersdorf. Die Stadt Oberfichtach hat sich mit ihrer grünen Woche für den Bayerischen Stadtmarketingpreis beworben und ist in der Runde der 12 Nominierten gelandet. Heute wird die Stadt ihr Konzept für das Veranstaltungsformat Grüne Woche Oberfichtach vor der Jury in München vorstellen. Knapp 60 Projekte aus ganz Bayern hatten sich für den Stadtmarketingpreis des Freistaats beworben. Den Siegern der Kategorien winkt ein Preisgeld von je 3.000 Euro. Bekannt gegeben werden sie Ende Oktober. Sabine Hofer, Charivari in Oberfichtach. In Bayern läuft gerade die Demenzwoche. Dabei soll über die Krankheit und die Folgen aufgeklärt werden. Auch der Landkreis Kelheim beteiligt sich mit Aktionen. In Riedenburg gibt es heute Nachmittag einen Brainwalk, denn Bewegung fördert die geistige Fitness. Um 14 Uhr geht's los zum Stadtweiher, dem Dreiburgenpark und der Kneippanlage. Unterwegs erledigen die Teilnehmerinnen und Teilnehmer verschiedene Übungen. Sie regen Koordination, Aufmerksamkeit und Konzentration an. Sabine Hofer, Charivari in Riedenburg.
1: Der TSV Wörth an der Donau hat am Wochenende sein Heimspiel in der A-Klasse gegen Mosheim zwar verloren, ein Wörther Kicker wird sich aber noch lange gut an die Partie erinnern. Alexander Fischer hat dabei nämlich die Fairplay-Urkunde des Bayerischen Fußballverbands bekommen. Der 21-Jährige hatte im Sommer bei einem Spiel gegen Barbing eine falsche Schiedsrichterentscheidung korrigiert. Der Unparteiische sei ein Foul, das aber keines gewesen ist. Fischer stellte das klar. Dafür gab es jetzt die Urkunde. Das Spiel haben die Wörther verloren. Michael Hege, Charivari.
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2: Ich bin Stefan Schütz. Guten Morgen. Die kühleren Temperaturen sind da und damit beginnt die Heizsaison. Laut der Beratungsgesellschaft CO2 Online dürften Heizöl und Holzpellets teurer werden. Beim Erdgas sehen Fachleute der Organisation dagegen eine leichte Entlastung. Thomas Bremser berichtet.
3: Für eine 70 Quadratmeter Wohnung erwarten Sie einen Anstieg auf rund 1300 Euro bei Heizöl. Bei Holzpellets fällt das Plus etwas geringer aus, noch geringer bei Fernwärme und Wärmepumpen. Menschen, die mit Erdgas heizen, dürfen sogar weniger zahlen. Die Gesellschaft glaubt, dass viele Haushalte ihre Heizkosten deutlich senken könnten, wenn sie richtig heizen und lüften würden.
2: Die Bundesregierung hat einen neuen Tankrabatt auf den Weg gebracht. Vom 1. Oktober bis zum Jahresende soll demnach die Energiesteuer auf Diesel und Benzin um 14 Cent pro Liter gesenkt werden. Mit der Mehrwertsteuer eingerechnet sollte tanken also bis zu 17 Cent günstiger sein je Liter. Bundestag und Bundesrat sollen diese Woche noch zustimmen. Zusätzlich plant die Regierung noch einen Spritpreisdeckel, dessen Höhe noch unklar ist. Das Münchner Oktoberfest wird von einem schweren Unfall überschattet. Ein 52 Jahre alter Mitarbeiter eines Fahrgeschäfts ist nach einem Unfall an seinen schweren Verletzungen gestorben. Zu dem Vorfall war es an einem Freefall-Turm gekommen. Der Mann soll sich ersten Erkenntnissen nach in einem Bereich aufgehalten haben, wo er nicht hätte sein dürfen, so die Polizei. Ein Kriseninterventionsteam betreute Augenzeugen des Unfalls.
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4: Hier die aktuellen Meldungen von den Straßen bei uns in der Region. Fahrt auf der A3 Passau in Richtung Nürnberg besonders vorsichtig. Zwischen Regensburg-Universität und Kreuz Regensburg kommt es zu Behinderungen aufgrund eines Unfalles.
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5: Das Charivari-Wetter, ein Sommertag mit Sonne und Wärme. Heute Vormittag und am Nachmittag viel Sonne in der Oberpfalz. Nur in den Bergen ein paar harmlose Quellwolken. Am Abend wird es kühler. Am Dienstag wieder viel Sonne und Temperaturen bis zu 28 Grad. In den Kammlagen und am Großen Aber etwas kühler. Am Mittwoch wechseln Sonne und Quellwolken. Höchstwerte von 18 bis 26 Grad. In der Nacht zum Donnerstag vor allem in den Kammlagen und am Großen Aber kühl.

0: Die nächsten Tage sommerlich warm und sonnig. Eine willkommene Abwechslung nach den Regentagen der letzten Woche.
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2: Das Eis hier in der

0: Musikalisches Talent aus dem Landkreis Cham präsentiert heuer wieder der Vibes and Voices Song Contest. Letztes Jahr war das Jugendkonzert komplett ausverkauft. 7 junge Bands präsentieren sich diesmal Jury und Publikum und zeigen die musikalische Bandbreite im Landkreis Cham. Jetzt ist der Kartenvorverkauf für das Konzert am 24. Oktober gestartet. Den Bands winken unter anderem Auftrittsmöglichkeiten, etwa auf der Flussbühne Roding oder bei Rock auf der Burg in Falkenstein. Sabine Hofer, Charivari im Landkreis Cham.
1: Ein Fuchs, ein Wildschwein und eine Eintagsfliege erleben gemeinsam einen ganz besonderen Tag. Darum geht es im Stück Nur ein Tag des Ovigo-Theaters, das hier in Wenzenbach aufgeführt wird. Es basiert auf dem entsprechenden Bilderbuch. Das Stück haben schon knapp 2500 Besucherinnen und Besucher gesehen. Kommenden Samstag wird es in der Grundschulturnhalle hier in Wenzenbach aufgeführt. Tickets gibt es unter ovigo-theater.de. Sie kosten 7 Euro für Kinder, 9,50 Euro für Erwachsene. Max Moser, Charivari in Wenzenbach.
2: Die Geschichte der Urmenschen, der sogenannten Neandertaler, muss möglicherweise in Teilen neu geschrieben werden. Das legen Forschungen nahe, die in den letzten Jahren im Landkreis Kelheim durchgeführt worden sind. Vor allem die Sesselfelsgrotte bei Essing hat spektakuläre Ergebnisse geliefert. Dort wurden zum Beispiel die sterblichen Überreste eines ungeborenen Kindes gefunden. Die Knochen sind 55.000 Jahre alt. Heute Abend werden die Funde im Archäologischen Museum der Stadt Kelheim vorgestellt. Michael Hegele, Charivari in Kelheim. Der Landkreis Schwandorf sucht wieder Apfelhelden. Jugendgruppen sind eingeladen, sich am großen Sammelwettbewerb zu beteiligen. Jetzt hat die Anmeldung begonnen. Gesucht wird die Jugendgruppe, die am meisten Äpfel sammelt. Die Früchte müssen ungespritzt, frisch geerntet und unbeschädigt sein. Gesammelt werden können die Äpfel auf öffentlichen Streuobstwiesen oder, mit Erlaubnis, in Privatgärten. Den Gewinnern winken Geldpreise. Der Wettbewerb ist am 10. Oktober. Michael Hegele, Charivari im Landkreis Schwandorf. Hier in Neumarkt können heute verschiedene Elektroräder ausprobiert werden. Von 12 bis 17 Uhr macht dazu eine Testtour Station auf dem Rathausplatz. Sie hat Räder für jeden Zweck dabei, zum Beispiel Lastenräder. Das Angebot richtet sich auch an Menschen jeden Alters. So gibt es spezielle Seniorenbikes. Sie alle können heute ausgiebig getestet werden. Verantwortlich für den Testtag ist die Verkehrswendeagentur Cargo Bike. Mit dem Boot ist das E-Bike-Technikzentrum Freistadt Sulzkirchen als lokaler Händler. Michael Hegele, Charivari in Neumarkt. Im Landkreis Cham startet heute die neue Veranstaltungsreihe Sing mal ein wenig. Im Zentrum des offenen und kostenlosen Singnachmittags stehen Senioren, Menschen mit Demenz und ihre Angehörigen. Musik begleitet viele Menschen ein Leben lang und bekannte Lieder können Erinnerungen wachrufen. Schon vor Jahren ist dazu das Liederbuch Sing mal ein wenig entstanden. Der erste offene Singnachmittag findet heute in Walderbach statt. Weitere Stationen sind Bad Kötzting, Runding und Waffenbrunn. Michael Hegele, Charivari im Landkreis Cham. Gebrauchten Smartphones ein zweites Leben schenken und dabei Gutes tun, das geht bei der Aktion Second Handy der Caritas hier in Regensburg. Sie sammelt alte, aber funktionsfähige Handys und gibt sie an Menschen weiter, die ohne festen Wohnsitz sind. Denn auch die müssen an der digitalen Welt teilhaben können und ohne Smartphone geht das kaum noch. Egal, ob es um einen Arzttermin geht oder um eine Unwetterwarnung. Abgeben kann man die gebrauchten Handys bei der Caritas in der Obermünsterstraße 12. Michael Hegele, Charivari in Regensburg.
0: Die Gemeinde Solbersdorf gibt beim Glasfaserausbau Gas. Bisher sind erst 74% der Haushalte mit schnellem Internet versorgt. Bis zum Jahresende sollen es aber deutlich mehr sein. Dazu beginnen heute innerorts Bauarbeiten. Betroffen ist die Nürnberger Straße. Sie ist voraussichtlich bis Anfang Oktober an der Abzweigung Bahnhofstraße gesperrt. Den Glasfaserausbau in der Gemeinde erledigt die Laber-Naab-Infrastruktur. Sie betreut schon 50 Kommunen in der Region. Sabine Hofer, Charivari in Solbersdorf. Die Stadt Oberfichtach hat sich mit ihrer grünen Woche für den Bayerischen Stadtmarketingpreis beworben und ist in der Runde der 12 Nominierten gelandet. Heute wird die Stadt ihr Konzept für das Veranstaltungsformat Grüne Woche Oberfichtach vor der Jury in München vorstellen. Knapp 60 Projekte aus ganz Bayern hatten sich für den Stadtmarketingpreis des Freistaats beworben. Den Siegern der Kategorien winkt ein Preisgeld von je 3.000 Euro. Bekannt gegeben werden sie Ende Oktober. Sabine Hofer, Charivari in Oberfichtach. In Bayern läuft gerade die Demenzwoche. Dabei soll über die Krankheit und die Folgen aufgeklärt werden. Auch der Landkreis Kelheim beteiligt sich mit Aktionen. In Riedenburg gibt es heute Nachmittag einen Brain

0: Walk, denn Bewegung fördert die geistige Fitness. Um 14 Uhr geht's los zum Stadtweiher, dem Dreiburgenpark und der Kneippanlage. Unterwegs erledigen die Teilnehmerinnen und Teilnehmer verschiedene Übungen. Sie regen Koordination, Aufmerksamkeit und Konzentration an. Sabine Hofer, Charivari in Riedenburg.
1: Der TSV Wörth an der Donau hat am Wochenende sein Heimspiel in der A-Klasse gegen Mosheim zwar verloren, ein Wörther Kicker wird sich aber noch lange gut an die Partie erinnern. Alexander Fischer hat dabei nämlich die Fairplay-Urkunde des Bayerischen Fußballverbands bekommen. Der 21-Jährige hatte im Sommer bei einem Spiel gegen Barbing eine falsche Schiedsrichterentscheidung korrigiert. Der Unparteiische sah ein Foul, das aber keines gewesen ist. Fischer stellte das klar. Dafür gab es jetzt die Urkunde. Das Spiel haben die Wörther verloren. Michael Hege, Charivari.
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2: Ich bin Stefan Schütz. Guten Morgen. Die kühleren Temperaturen sind da und damit beginnt die Heizsaison. Laut der Beratungsgesellschaft CO2 Online dürften Heizöl und Holzpellets teurer werden. Beim Erdgas sehen Fachleute der Organisation dagegen eine leichte Entlastung. Thomas Bremser berichtet.
3: Für eine 70 Quadratmeter Wohnung erwarten Sie einen Anstieg auf rund 1.300 Euro bei Heizöl. Bei Holzpellets fällt das Plus etwas geringer aus, noch geringer bei Fernwärme und Wärmepumpen. Menschen, die mit Erdgas heizen, dürften sogar weniger zahlen. Die Gesellschaft glaubt, dass viele Haushalte ihre Heizkosten deutlich senken könnten, wenn sie richtig heizen und lüften würden.
2: Die Bundesregierung hat einen neuen Tankrabatt auf den Weg gebracht. Vom 1. Oktober bis zum Jahresende soll demnach die Energiesteuer auf Diesel und Benzin um 14 Cent pro Liter gesenkt werden. Mit der Mehrwertsteuer eingerechnet sollte tanken also bis zu 17 Cent günstiger sein je Liter. Bundestag und Bundesrat sollen diese Woche noch zustimmen. Zusätzlich plant die Regierung noch einen Spritpreisdeckel, dessen Höhe noch unklar ist. Das Münchner Oktoberfest wird von einem schweren Unfall überschattet. Ein 52 Jahre alter Mitarbeiter eines Fahrgeschäfts ist nach einem Unfall an seinen schweren Verletzungen gestorben. Zu dem Vorfall war es an einem Freefall-Turm gekommen. Der Mann soll sich ersten Erkenntnissen nach in einem Bereich aufgehalten haben, wo er nicht hätte sein dürfen, so die Polizei. Ein Kriseninterventionsteam betreute Augenzeugen des Unfalls.
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4: Hier die aktuellen Meldungen von den Straßen bei uns in der Region. Fahrt auf der A3 Passau in Richtung Nürnberg besonders vorsichtig. Zwischen Regensburg-Universität und Kreuz Regensburg kommt es zu Behinderungen aufgrund eines Unfalles.
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5: Das Charivari-Wetter, ein Sommertag mit Sonne und Wärme. Heute Vormittag und am Nachmittag viel Sonne in der Oberpfalz. Nur in den Bergen ein paar harmlose Quellwolken. Am Abend wird es kühler. Am Dienstag wieder viel Sonne und Temperaturen bis zu 28 Grad. In den Kammlagen und am Großen Aber etwas kühler. Am Mittwoch wechseln Sonne und Quellwolken. Höchstwerte von 18 bis 26 Grad. In der Nacht zum Donnerstag vor allem in den Kammlagen und am Großen Aber kühl. Die nächsten Tage sommerlich warm und sonnig. Eine willkommene Abwechslung nach den Regentagen der letzten Woche.
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7: Das Eis hier in der Regensburger Donau-Arena glänzt frisch. Seit Freitag läuft wieder die Eishockeysaison und wir können ab dieser Woche hier wieder aufs Eis. Kommenden Samstag, den 26. startet die Eislaufsaison. Dann ist die Donau-Arena wieder 5 Tage die Woche zum Eislaufen für alle offen. Auch die Disco-Läufe kehren zurück, immer Mittwoch und Samstagabend. Heißt auch direkt diese Woche. Die Preise sind heuer leicht angehoben worden. Erwachsene zahlen 6 Euro, Kinder 5. Max Moser, Charivari in Regensburg.

0: Musikalisches Talent aus dem Landkreis Cham präsentiert heuer wieder der Wipes and Voices Song Contest. Letztes Jahr war das Jugendkonzert komplett ausverkauft. 7 junge Bands präsentieren sich diesmal Jury und Publikum und zeigen die musikalische Bandbreite im Landkreis Cham. Jetzt ist der Kartenvorverkauf für das Konzert am 24. Oktober gestartet. Den Bands winken unter anderem Auftrittsmöglichkeiten, etwa auf der Flussbühne Roding oder bei Rock auf der Burg in Falkenstein. Sabine Hofer, Charivari im Landkreis Cham.
1: Ein Fuchs, ein Wildschwein und eine Eintagsfliege erleben gemeinsam einen ganz besonderen Tag. Darum geht es im Stück Nur ein Tag des Ovigo-Theaters, das hier in Wenzenbach aufgeführt wird. Es basiert auf dem entsprechenden Bilderbuch. Das Stück haben schon knapp 2500 Besucherinnen und Besucher gesehen. Kommenden Samstag wird es in der Grundschulturnhalle hier in Wenzenbach aufgeführt. Tickets gibt es unter ovigo-theater.de. Sie kosten 7 Euro für Kinder, 9,50 Euro für Erwachsene. Max Moser, Charivari in Wenzenbach.
2: Die Geschichte der Urmenschen, der sogenannten Neandertaler, muss möglicherweise in Teilen neu geschrieben werden. Das legen Forschungen nahe, die in den letzten Jahren im Landkreis Kelheim durchgeführt worden sind. Vor allem die Sesselfelsgrotte bei Essing hat spektakuläre Ergebnisse geliefert. Dort wurden zum Beispiel die sterblichen Überreste eines ungeborenen Kindes gefunden. Die Knochen sind 55.000 Jahre alt. Heute Abend werden die Funde im Archäologischen Museum der Stadt Kelheim vorgestellt. Michael Hegele, Charivari in Kelheim. Der Landkreis Schwandorf sucht wieder Apfelhelden. Jugendgruppen sind eingeladen, sich am großen Sammelwettbewerb zu beteiligen. Jetzt hat die Anmeldung begonnen. Gesucht wird die Jugendgruppe, die am meisten Äpfel sammelt. Die Früchte müssen ungespritzt, frisch geerntet und unbeschädigt sein. Gesammelt werden können die Äpfel auf öffentlichen Streuobstwiesen oder, mit Erlaubnis, in Privatgärten. Den Gewinnern winken Geldpreise. Der Wettbewerb ist am 10. Oktober. Michael Hegele, Charivari im Landkreis Schwandorf. Hier in Neumarkt können heute verschiedene Elektroräder ausprobiert werden. Von 12 bis 17 Uhr macht dazu eine Testtour Station auf dem Rathausplatz. Sie hat Räder für jeden Zweck dabei, zum Beispiel Lastenräder. Das Angebot richtet sich auch an Menschen jeden Alters. So gibt es spezielle Seniorenbikes. Sie alle können heute ausgiebig getestet werden. Verantwortlich für den Testtag ist die Verkehrswendeagentur Cargo Bike. Mit dem Boot ist das E-Bike-Technikzentrum Freistadt Sulzkirchen als lokaler Händler. Michael Hegele, Charivari in Neumarkt. Im Landkreis Cham startet heute die neue Veranstaltungsreihe Sing mal ein wenig. Im Zentrum des offenen und kostenlosen Singnachmittags stehen Senioren, Menschen mit Demenz und ihre Angehörigen. Musik begleitet viele Menschen ein Leben lang und bekannte Lieder können Erinnerungen wachrufen. Schon vor Jahren ist dazu das Liederbuch Sing mal ein wenig entstanden. Der erste offene Singnachmittag findet heute in Walderbach statt. Weitere Stationen sind Bad Kötzting, Runding und Waffenbrunn. Michael Hegele, Charivari im Landkreis Cham. Gebrauchten Smartphones ein zweites Leben schenken und dabei Gutes tun, das geht bei der Aktion Second Handy der Caritas hier in Regensburg. Sie sammelt alte, aber funktionsfähige Handys und gibt sie an Menschen weiter, die ohne festen Wohnsitz sind. Denn auch die müssen an der digitalen Welt teilhaben können und ohne Smartphone geht das kaum noch. Egal, ob es um einen Arzttermin geht oder um eine Unwetterwarnung. Abgeben kann man die gebrauchten Handys bei der Caritas in der Obermünsterstraße 12. Michael Hegele, Charivari in Regensburg.
0: Die Gemeinde Solbersdorf gibt beim Glasfaserausbau Gas. Bisher sind erst 74% der Haushalte mit schnellem Internet versorgt. Bis zum Jahresende sollen es aber deutlich mehr sein. Dazu beginnen heute innerorts Bauarbeiten. Betroffen ist die Nürnberger Straße. Sie ist voraussichtlich bis Anfang Oktober an der Abzweigung Bahnhofstraße gesperrt. Den Glasfaserausbau in der Gemeinde erledigt die Laber-Naab-Infrastruktur. Sie betreut schon 50 Kommunen in der Region. Sabine Hofer, Charivari in Solbersdorf. Die Stadt Oberfichtach hat sich mit ihrer Grünen Woche für den Bayerischen Stadtmarketingpreis beworben und ist in der Runde der 12 Nominierten gelandet. Heute wird die Stadt ihr Konzept für das Veranstaltungsformat Grüne Woche Oberfichtach vor der Jury in München vorstellen. Knapp 60 Projekte aus ganz Bayern hatten sich für den Stadtmarketingpreis des Freistaats beworben. Den Siegern der Kategorien winkt ein Preisgeld von je 3.000 Euro. Bekannt gegeben werden sie Ende Oktober. Sabine Hofer, Charivari in Oberfichtach. In Bayern läuft gerade die Demenzwoche. Dabei soll über die Krankheit und die Folgen aufgeklärt werden. Auch der Landkreis Kelheim beteiligt sich mit Aktionen. In Riedenburg gibt es heute Nachmittag einen Brain

0: Walk, denn Bewegung fördert die geistige Fitness. Um 14 Uhr geht's los zum Stadtweiher, dem Dreiburgenpark und der Kneippanlage. Unterwegs erledigen die Teilnehmerinnen und Teilnehmer verschiedene Übungen. Sie regen Koordination, Aufmerksamkeit und Konzentration an. Sabine Hofer, Charivari in Riedenburg.
1: Der TSV Wörth an der Donau hat am Wochenende sein Heimspiel in der A-Klasse gegen Mosheim zwar verloren, ein Wörther Kicker wird sich aber noch lange gut an die Partie erinnern. Alexander Fischer hat dabei nämlich die Fairplay-Urkunde des Bayerischen Fußballverbands bekommen. Der 21-Jährige hatte im Sommer bei einem Spiel gegen Barbing eine falsche Schiedsrichterentscheidung korrigiert. Der Unparteiische sei ein Foul, das aber keines gewesen ist. Fischer stellte das klar. Dafür gab es jetzt die Urkunde. Das Spiel haben die Wörther verloren. Michael Hege, Charivari.
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2: Ich bin Stefan Schütz. Guten Morgen. Die kühleren Temperaturen sind da und damit beginnt die Heizsaison. Laut der Beratungsgesellschaft CO2 Online dürften Heizöl und Holzpellets teurer werden. Beim Erdgas sehen Fachleute der Organisation dagegen eine leichte Entlastung. Thomas Bremser berichtet.
3: Für eine 70 Quadratmeter Wohnung erwarten Sie einen Anstieg auf rund 1.300 Euro bei Heizöl. Bei Holzpellets fällt das Plus etwas geringer aus, noch geringer bei Fernwärme und Wärmepumpen. Menschen, die mit Erdgas heizen, dürfen sogar weniger zahlen. Die Gesellschaft glaubt, dass viele Haushalte ihre Heizkosten deutlich senken könnten, wenn sie richtig heizen und lüften würden.
2: Die Bundesregierung hat einen neuen Tankrabatt auf den Weg gebracht. Vom 1. Oktober bis zum Jahresende soll demnach die Energiesteuer auf Diesel und Benzin um 14 Cent pro Liter gesenkt werden. Mit der Mehrwertsteuer eingerechnet sollte tanken also bis zu 17 Cent günstiger sein je Liter. Bundestag und Bundesrat sollen diese Woche noch zustimmen. Zusätzlich plant die Regierung noch einen Spritpreisdeckel, dessen Höhe noch unklar ist. Das Münchner Oktoberfest wird von einem schweren Unfall überschattet. Ein 52 Jahre alter Mitarbeiter eines Fahrgeschäfts ist nach einem Unfall an seinen schweren Verletzungen gestorben. Zu dem Vorfall war es an einem Freefall-Turm gekommen. Der Mann soll sich ersten Erkenntnissen nach in einem Bereich aufgehalten haben, wo er nicht hätte sein dürfen, so die Polizei. Ein Kriseninterventionsteam betreute Augenzeugen des Unfalls.
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4: Hier die wichtigsten Meldungen von den Straßen bei uns in der Region. Fahrt auf der A3 Passau in Richtung Nürnberg besonders vorsichtig. Zwischen Regensburg-Universität und Kreuz Regensburg kommt es zu Behinderungen aufgrund eines Unfalles. Weiter geht's mit der A6 Nürnberg in Richtung Pilsen. Fahrt besonders vorsichtig. Hier kommt es zwischen Sulzbach-Rosenberg und Amberg-West zu Behinderungen durch Gegenstände auf der Fahrbahn.
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5: Das Charivari-Wetter, ein Sommertag mit Sonne und Wärme. Heute Vormittag und am Nachmittag viel Sonne in der Oberpfalz. Nur in den Bergen ein paar harmlose Quellwolken. Am Abend wird es kühler. Am Dienstag wieder viel Sonne und Temperaturen bis zu 28 Grad. In den Kammlagen und am Großen Aber etwas kühler. Am Mittwoch wechseln Sonne und Quellwolken. Höchstwerte von 18 bis 26 Grad. In der Nacht zum Donnerstag vor allem in den Kammlagen und am Großen Aber kühl. Die nächsten Tage sommerlich warm und sonnig. Eine willkommene Abwechslung nach den Regentagen der letzten Woche.
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7: Das Eis hier in der Regensburger Donau-Arena glänzt frisch. Seit Freitag läuft wieder die Eishockeysaison und wir können ab dieser Woche hier wieder aufs Eis. Kommenden Samstag, den 26. startet die Eislaufsaison. Dann ist die Donau-Arena wieder 5 Tage die Woche zum Eislaufen für alle offen. Auch die Disco-Läufe kehren zurück, immer Mittwoch und Samstagabend. Heißt,

0: auch direkt diese Woche. Die Preise sind heuer leicht angehoben worden. Erwachsene zahlen 6 Euro, Kinder 5. Max Moser, Charivari in Regensburg.
1: Musikalisches Talent aus dem Landkreis Cham präsentiert heuer wieder der Wipes and Voices Song Contest. Letztes Jahr war das Jugendkonzert komplett ausverkauft. 7 junge Bands präsentieren sich diesmal Jury und Publikum und zeigen die musikalische Bandbreite im Landkreis Cham. Jetzt ist der Kartenvorverkauf für das Konzert am 24. Oktober gestartet. Den Bands winken unter anderem Auftrittsmöglichkeiten, etwa auf der Flussbühne Roding oder bei Rock auf der Burg in Falkenstein. Sabine Hofer, Charivari im Landkreis Cham.
0: Ein Fuchs, ein Wildschwein und eine Eintagsfliege erleben gemeinsam einen ganz besonderen Tag. Darum geht es im Stück Nur ein Tag des Owigo-Theaters, das hier in Wenzenbach aufgeführt wird. Es basiert auf dem entsprechenden Bilderbuch. Das Stück haben schon knapp 2500 Besucherinnen und Besucher gesehen. Kommenden Samstag wird es in der Grundschulturnhalle hier in Wenzenbach aufgeführt. Tickets gibt es unter owigo-theater.de. Sie kosten 7 Euro für Kinder, 9,50 Euro für Erwachsene. Max Moser, Charivari in Wenzenbach.
2: Die Geschichte der Urmenschen, der sogenannten Neandertaler, muss möglicherweise in Teilen neu geschrieben werden. Das legen Forschungen nahe, die in den letzten Jahren im Landkreis Kelheim durchgeführt worden sind. Vor allem die Sesselfelsgrotte bei Essing hat spektakuläre Ergebnisse geliefert. Dort wurden zum Beispiel die sterblichen Überreste eines ungeborenen Kindes gefunden. Die Knochen sind 55.000 Jahre alt. Heute Abend werden die Funde im Archäologischen Museum der Stadt Kelheim vorgestellt. Michael Hegele, Charivari in Kelheim. Der Landkreis Schwandorf sucht wieder Apfelhelden. Jugendgruppen sind eingeladen, sich am großen Sammelwettbewerb zu beteiligen. Jetzt hat die Anmeldung begonnen. Gesucht wird die Jugendgruppe, die am meisten Äpfel sammelt. Die Früchte müssen ungespritzt, frisch geerntet und unbeschädigt sein. Gesammelt werden können die Äpfel auf öffentlichen Streuobstwiesen oder mit Erlaubnis in Privatgärten. Den Gewinnern winken Geldpreise. Der Wettbewerb ist am 10. Oktober. Michael Hegele, Charivari im Landkreis Schwandorf. Hier in Neumarkt können heute verschiedene Elektroräder ausprobiert werden. Von 12 bis 17 Uhr macht dazu eine Testtour Station auf dem Rathausplatz. Sie hat Räder für jeden Zweck dabei, zum Beispiel Lastenräder. Das Angebot richtet sich auch an Menschen jeden Alters. So gibt es spezielle Seniorenbikes. Sie alle können heute ausgiebig getestet werden. Verantwortlich für den Testtag ist die Verkehrswendeagentur Cargo Bike. Mit dem Boot ist das E-Bike-Technikzentrum Freistadt Sulzkirchen als lokaler Händler. Michael Hegele, Charivari in Neumarkt. Im Landkreis Cham startet heute die neue Veranstaltungsreihe Sing mal ein wenig. Im Zentrum des offenen und kostenlosen Singnachmittags stehen Senioren, Menschen mit Demenz und ihre Angehörigen. Musik begleitet viele Menschen ein Leben lang und bekannte Lieder können Erinnerungen wachrufen. Schon vor Jahren ist dazu das Liederbuch Sing mal ein wenig entstanden. Der erste offene Singnachmittag findet heute in Walderbach statt. Weitere Stationen sind Bad Kötzting, Runding und Waffenbrunn. Michael Hegele, Charivari im Landkreis Cham. Gebrauchten Smartphones ein zweites Leben schenken und dabei Gutes tun, das geht bei der Aktion Second Handy der Caritas hier in Regensburg. Sie sammelt alte, aber funktionsfähige Handys und gibt sie an Menschen weiter, die ohne festen Wohnsitz sind. Denn auch die müssen an der digitalen Welt teilhaben können und ohne Smartphone geht das kaum noch. Egal, ob es um einen Arzttermin geht oder um eine Unwetterwarnung. Abgeben kann man die gebrauchten Handys bei der Caritas in der Obermünsterstraße 12. Michael Hegele, Charivari in Regensburg.
1: Die Gemeinde Solbersdorf gibt beim Glasfaserausbau Gas. Bisher sind erst 74% der Haushalte mit schnellem Internet versorgt. Bis zum Jahresende sollen es aber deutlich mehr sein. Dazu beginnen heute innerorts Bauarbeiten. Betroffen ist die Nürnberger Straße. Sie ist voraussichtlich bis Anfang Oktober an der Abzweigung Bahnhofstraße gesperrt. Den Glasfaserausbau in der Gemeinde erledigt die Laber-Naab-Infrastruktur. Sie betreut schon 50 Kommunen in der Region. Sabine Hofer, Charivari in Solbersdorf. Die Stadt Oberfichtach hat sich mit ihrer grünen Woche für den Bayerischen Stadtmarketingpreis beworben und ist in der Runde der 12 Nominierten gelandet. Heute wird die Stadt ihr Konzept für das Veranstaltungsformat Grüne Woche Oberfichtach vor der Jury in München vorstellen. Knapp 60 Projekte aus ganz Bayern hatten sich für den Stadtmarketingpreis des Freistaats beworben. Den Siegern der Kategorien winkt ein Preisgeld von je 3.000 Euro. Bekannt gegeben werden sie Ende Oktober. Sabine Hofer, Charivari in Oberfichtach. In Bayern läuft gerade die

0: Demenzwoche. Dabei soll über die Krankheit und die Folgen aufgeklärt werden. Auch der Landkreis Kelheim beteiligt sich mit Aktionen. In Riedenburg gibt es heute Nachmittag einen Brainwalk, denn Bewegung fördert die geistige Fitness. Um 14 Uhr geht's los zum Stadtweiher, dem Dreiburgenpark und der Kneippanlage. Unterwegs erledigen die Teilnehmerinnen und Teilnehmer verschiedene Übungen. Sie regen Koordination, Aufmerksamkeit und Konzentration an. Sabine Hofer, Charivari in Riedenburg.
1: Der TSV Wörth an der Donau hat am Wochenende sein Heimspiel in der A-Klasse gegen Mosheim zwar verloren, ein Wörther Kicker wird sich aber noch lange gut an die Partie erinnern. Alexander Fischer hat dabei nämlich die Fairplay-Urkunde des Bayerischen Fußballverbands bekommen. Der 21-Jährige hatte im Sommer bei einem Spiel gegen Barbing eine falsche Schiedsrichterentscheidung korrigiert. Der Unparteiische sei ein Foul, das aber keines gewesen ist. Fischer stellte das klar. Dafür gab es jetzt die Urkunde. Das Spiel haben die Wörther verloren. Michael Hege, Charivari.
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2: Ich bin Stefan Schütz. Guten Morgen. Die kühleren Temperaturen sind da und damit beginnt die Heizsaison. Laut der Beratungsgesellschaft CO2 Online dürften Heizöl und Holzpellets teurer werden. Beim Erdgas sehen Fachleute der Organisation dagegen eine leichte Entlastung. Thomas Bremser berichtet.
3: Für eine 70 Quadratmeter Wohnung erwarten sie einen Anstieg auf rund 1.300 Euro bei Heizöl. Bei Holzpellets fällt das Plus etwas geringer aus, noch geringer bei Fernwärme und Wärmepumpen. Menschen, die mit Erdgas heizen, dürfen sogar weniger zahlen. Die Gesellschaft glaubt, dass viele Haushalte ihre Heizkosten deutlich senken könnten, wenn sie richtig heizen und lüften würden.
2: Die Bundesregierung hat einen neuen Tankrabatt auf den Weg gebracht. Vom 1. Oktober bis zum Jahresende soll demnach die Energiesteuer auf Diesel und Benzin um 14 Cent pro Liter gesenkt werden. Mit der Mehrwertsteuer eingerechnet sollte tanken also bis zu 17 Cent günstiger sein je Liter. Bundestag und Bundesrat sollen diese Woche noch zustimmen. Zusätzlich plant die Regierung noch einen Spritpreisdeckel, dessen Höhe noch unklar ist. Das Münchner Oktoberfest wird von einem schweren Unfall überschattet. Ein 52 Jahre alter Mitarbeiter eines Fahrgeschäfts ist nach einem Unfall an seinen schweren Verletzungen gestorben. Zu dem Vorfall war es an einem Freefall-Turm gekommen. Der Mann soll sich ersten Erkenntnissen nach in einem Bereich aufgehalten haben, wo er nicht hätte sein dürfen, so die Polizei. Ein Kriseninterventionsteam betreute Augenzeugen des Unfalls.
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4: Hier die wichtigsten Meldungen von den Straßen bei uns in der Region. Fahrt auf der A3 Passau in Richtung Nürnberg besonders vorsichtig. Zwischen Regensburg-Universität und Kreuz Regensburg kommt es zu Behinderungen aufgrund eines Unfalles. Weiter geht's mit der A6 Nürnberg in Richtung Pilsen. Fahrt besonders vorsichtig. Hier kommt es zwischen Sulzbach-Rosenberg und Amberg-West zu Behinderungen durch Gegenstände auf der Fahrbahn.
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5: Das Charivari-Wetter, ein Sommertag mit Sonne und Wärme. Heute Vormittag und am Nachmittag viel Sonne in der Oberpfalz. Nur in den Bergen ein paar harmlose Quellwolken. Am Abend wird es kühler. Am Dienstag wieder viel Sonne und Temperaturen bis zu 28 Grad. In den Kammlagen und am Großen Aber etwas kühler. Am Mittwoch wechseln Sonne und Quellwolken. Höchstwerte von 18 bis 26 Grad. In der Nacht zum Donnerstag vor allem in den Kammlagen und am Großen Aber kühl. Die nächsten Tage sommerlich warm und sonnig. Eine willkommene Abwechslung nach den Regentagen der letzten Woche.
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7: Das Eis hier in der Regensburger Donau-Arena glänzt frisch. Seit Freitag läuft wieder die Eishockeysaison und wir können ab dieser Woche hier wieder aufs Eis. Kommenden Samstag, den 26. startet die Eislaufsaison. Dann ist die Donau-Arena wieder 5 Tage die Woche zum Eislaufen für alle offen. Auch die Disco-Läufe kehren zurück, immer Mittwoch und Samstagabend. Heißt auch

0: direkt diese Woche. Die Preise sind heuer leicht angehoben worden. Erwachsene zahlen 6 Euro, Kinder 5. Max Moser, Charivari in Regensburg.
1: Musikalisches Talent aus dem Landkreis Cham präsentiert heuer wieder der Wipes and Voices Song Contest. Letztes Jahr war das Jugendkonzert komplett ausverkauft. 7 junge Bands präsentieren sich diesmal Jury und Publikum und zeigen die musikalische Bandbreite im Landkreis Cham. Jetzt ist der Kartenvorverkauf für das Konzert am 24. Oktober gestartet. Den Bands winken unter anderem Auftrittsmöglichkeiten, etwa auf der Flussbühne Roding oder bei Rock auf der Burg in Falkenstein. Sabine Hofer, Charivari im Landkreis Cham.
0: Ein Fuchs, ein Wildschwein und eine Eintagsfliege erleben gemeinsam einen ganz besonderen Tag. Darum geht es im Stück Nur ein Tag des Ovigo-Theaters, das hier in Wenzenbach aufgeführt wird. Es basiert auf dem entsprechenden Bilderbuch. Das Stück haben schon knapp 2500 Besucherinnen und Besucher gesehen. Kommenden Samstag wird es in der Grundschulturnhalle hier in Wenzenbach aufgeführt. Tickets gibt es unter ovigo-theater.de. Sie kosten 7 Euro für Kinder, 9,50 Euro für Erwachsene. Max Moser, Charivari in Wenzenbach.
2: Die Geschichte der Urmenschen, der sogenannten Neandertaler, muss möglicherweise in Teilen neu geschrieben werden. Das legen Forschungen nahe, die in den letzten Jahren im Landkreis Kelheim durchgeführt worden sind. Vor allem die Sesselfelsgrotte bei Essing hat spektakuläre Ergebnisse geliefert. Dort wurden zum Beispiel die sterblichen Überreste eines ungeborenen Kindes gefunden. Die Knochen sind 55.000 Jahre alt. Heute Abend werden die Funde im Archäologischen Museum der Stadt Kelheim vorgestellt. Michael Hegele, Charivari in Kelheim. Der Landkreis Schwandorf sucht wieder Apfelhelden. Jugendgruppen sind eingeladen, sich am großen Sammelwettbewerb zu beteiligen. Jetzt hat die Anmeldung begonnen. Gesucht wird die Jugendgruppe, die am meisten Äpfel sammelt. Die Früchte müssen ungespritzt, frisch geerntet und unbeschädigt sein. Gesammelt werden können die Äpfel auf öffentlichen Streuobstwiesen oder mit Erlaubnis in Privatgärten. Den Gewinnern winken Geldpreise. Der Wettbewerb ist am 10. Oktober. Michael Hegele, Charivari im Landkreis Schwandorf. Hier in Neumarkt können heute verschiedene Elektroräder ausprobiert werden. Von 12 bis 17 Uhr macht dazu eine Testtour Station auf dem Rathausplatz. Sie hat Räder für jeden Zweck dabei, zum Beispiel Lastenräder. Das Angebot richtet sich auch an Menschen jeden Alters. So gibt es spezielle Seniorenbikes. Sie alle können heute ausgiebig getestet werden. Verantwortlich für den Testtag ist die Verkehrswendeagentur Cargo Bike. Mit dem Boot ist das E-Bike-Technikzentrum Freistadt Sulzkirchen als lokaler Händler. Michael Hegele, Charivari in Neumarkt. Im Landkreis Cham startet heute die neue Veranstaltungsreihe Sing mal ein wenig. Im Zentrum des offenen und kostenlosen Singnachmittags stehen Senioren, Menschen mit Demenz und ihre Angehörigen. Musik begleitet viele Menschen ein Leben lang und bekannte Lieder können Erinnerungen wachrufen. Schon vor Jahren ist dazu das Liederbuch Sing mal ein wenig entstanden. Der erste offene Singnachmittag findet heute in Walderbach statt. Weitere Stationen sind Bad Kötzting, Runding und Waffenbrunn. Michael Hegele, Charivari im Landkreis Cham. Gebrauchten Smartphones ein zweites Leben schenken und dabei Gutes tun, das geht bei der Aktion Second Handy der Caritas hier in Regensburg. Sie sammelt alte, aber funktionsfähige Handys und gibt sie an Menschen weiter, die ohne festen Wohnsitz sind. Denn auch die müssen an der digitalen Welt teilhaben können und ohne Smartphone geht das kaum noch. Egal, ob es um einen Arzttermin geht oder um eine Unwetterwarnung. Abgeben kann man die gebrauchten Handys bei der Caritas in der Obermünsterstraße 12. Michael Hegele, Charivari in Regensburg.
1: Die Gemeinde Solbersdorf gibt beim Glasfaserausbau Gas. Bisher sind erst 74% der Haushalte mit schnellem Internet versorgt. Bis zum Jahresende sollen es aber deutlich mehr sein. Dazu beginnen heute innerorts Bauarbeiten. Betroffen ist die Nürnberger Straße. Sie ist voraussichtlich bis Anfang Oktober an der Abzweigung Bahnhofstraße gesperrt. Den Glasfaserausbau in der Gemeinde erledigt die Laber-Naab-Infrastruktur. Sie betreut schon 50 Kommunen in der Region. Sabine Hofer, Charivari in Solbersdorf. Die Stadt Oberfichtach hat sich mit ihrer grünen Woche für den Bayerischen Stadtmarketingpreis beworben und ist in der Runde der 12 Nominierten gelandet. Heute wird die Stadt ihr Konzept für das Veranstaltungsformat Grüne Woche Oberfichtach vor der Jury in München vorstellen. Knapp 60 Projekte aus ganz Bayern hatten sich für den Stadtmarketingpreis des Freistaats beworben. Den Siegern der Kategorien winkt ein Preisgeld von je 3.000 Euro. Bekannt gegeben werden sie Ende Oktober. Sabine Hofer, Charivari in Oberfichtach. In Bayern läuft gerade die Demenz.

0: Woche. Dabei soll über die Krankheit und die Folgen aufgeklärt werden. Auch der Landkreis Kelheim beteiligt sich mit Aktionen. In Riedenburg gibt es heute Nachmittag einen Brainwalk, denn Bewegung fördert die geistige Fitness. Um 14 Uhr geht's los zum Stadtweiher, dem Dreiburgenpark und der Kneippanlage. Unterwegs erledigen die Teilnehmerinnen und Teilnehmer verschiedene Übungen. Sie regen Koordination, Aufmerksamkeit und Konzentration an. Sabine Hofer, Charivari in Riedenburg.
1: Der TSV Wörth an der Donau hat am Wochenende sein Heimspiel in der A-Klasse gegen Mosheim zwar verloren, ein Wörther Kicker wird sich aber noch lange gut an die Partie erinnern. Alexander Fischer hat dabei nämlich die Fairplay-Urkunde des Bayerischen Fußballverbands bekommen. Der 21-Jährige hatte im Sommer bei einem Spiel gegen Barbing eine falsche Schiedsrichterentscheidung korrigiert. Der Unparteiische sei ein Foul, das aber keines gewesen ist. Fischer stellte das klar. Dafür gab es jetzt die Urkunde. Das Spiel haben die Wörther verloren. Michael Hege, Charivari.
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2: Ich bin Stefan Schütz. Guten Morgen. Vor der nahenden Grippesaison ruft das Robert-Koch-Institut Eltern dazu auf, Kinder mit gesundheitlichen Risikofaktoren impfen zu lassen. Dies sei bei maximal 10% der Fall, heißt es. Grund: die Grippe werde nicht als Bedrohung wahrgenommen. Laut RKI sollten Kinder mit chronischen Erkrankungen der Atemorgane, Herz-Kreislauf-Erkrankungen, Diabetes oder Adipositas geimpft werden. Die Bundesregierung hat für den geplanten Tankrabatt den Gesetzentwurf auf den Weg gebracht. Von Oktober bis Ende Dezember soll die Energiesteuer auf Diesel und Benzin gesenkt werden. Einzelheiten zum geplanten Spritpreisdeckel gibt es weiter nicht. Fiona Reinhardt berichtet.
3: Konkret soll die Energiesteuer um rund 14 Cent pro Liter runtergehen. Wenn man dann noch die Mehrwertsteuer einrechnet, können Autofahrer damit rechnen, dass die Preise an der Zapfsäule bis zu 17 Cent pro Liter sinken, sagt die Bundesregierung. Wenn die Mineralölkonzerne die Steuersenkung denn auch vollständig weitergeben. Beim ersten Tankrabatt im Mai und Juni war das ja nicht der Fall.
2: Möglicherweise auch durch Ablenkung ist die Zahl der Schulwegunfälle gestiegen. Das zeigt eine Statistik der gesetzlichen Unfallversicherung. Fast 90.700 Kinder hatte es demnach im vergangenen Jahr getroffen, rund 3.300 mehr als im Jahr zuvor. 25 Unfälle endeten tödlich, nach 15 im Jahr davor. Auch Berufstätige hatten häufiger Wegeunfälle, davon endeten gut 230 tödlich.
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4: Hier die aktuellen Meldungen von den Straßen bei uns in der Region. Fahrt auf der A6 Nürnberg in Richtung Pilsen besonders vorsichtig. Zwischen den Anschlussstellen Sulzbach-Rosenberg und Amberg-West kommt es zu Verzögerungen durch Gegenstände auf der Fahrbahn.
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5: Das Charivari-Wetter, ein Sommertag mit Sonne und Wärme. Heute Vormittag und am Nachmittag viel Sonne in der Oberpfalz. Nur in den Bergen ein paar harmlose Quellwolken. Am Abend wird es kühler. Am Dienstag wieder viel Sonne und Temperaturen bis zu 28 Grad. In den Kammlagen und am Großen Aber etwas kühler. Am Mittwoch wechseln Sonne und Quellwolken. Höchstwerte von 18 bis 26 Grad. In der Nacht zum Donnerstag vor allem in den Kammlagen und am Großen Aber kühl. Die nächsten Tage sommerlich warm und sonnig. Eine willkommene Abwechslung nach den Regentagen der letzten Woche.
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7: Das Eis hier in der Regensburger Donau Arena glänzt frisch. Seit Freitag läuft wieder die Eishockeysaison und wir können ab dieser Woche hier wieder aufs Eis. Kommenden Samstag, den 26. startet die Eislaufsaison. Dann ist die Donau Arena wieder 5 Tage die Woche zum Eislaufen für alle offen. Auch die Discoläufe kehren zurück, immer Mittwoch und Samstagabend. Heißt auch direkt diese Woche. Die Preise sind heuer leicht angehoben worden. Erwachsene zahlen 6 Euro, Kinder 5. Max Moser, Charivari in Regensburg.
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präsentiert heuer wieder der Wipes and Voices Song Contest. Letztes Jahr war das Jugendkonzert komplett ausverkauft. 7 junge Bands präsentieren sich diesmal Jury und Publikum und zeigen die musikalische Bandbreite im Landkreis Cham. Jetzt ist der Kartenvorverkauf für das Konzert am 24. Oktober.

0: aufgeführt. Tickets gibt es unter ovigo-theater.de. Sie kosten 7 Euro für Kinder, 9,50 Euro für Erwachsene. Max Moser, Charivari in Wenzenbach.
1: Die Geschichte der Urmenschen, der sogenannten Neandertaler, muss möglicherweise in Teilen neu geschrieben werden. Das legen Forschungen nahe, die in den letzten Jahren im Landkreis Kelheim durchgeführt worden sind. Vor allem die Sesselfelsgrotte bei Essing hat spektakuläre Ergebnisse geliefert. Dort wurden zum Beispiel die sterblichen Überreste eines ungeborenen Kindes gefunden. Die Knochen sind 55.000 Jahre alt. Heute Abend werden die Funde im Archäologischen Museum der Stadt Kelheim vorgestellt. Michael Hegele, Charivari in Kelheim. Der Landkreis Schwandorf sucht wieder Apfelhelden. Jugendgruppen sind eingeladen, sich am großen Sammelwettbewerb zu beteiligen. Jetzt hat die Anmeldung begonnen. Gesucht wird die Jugendgruppe, die am meisten Äpfel sammelt. Die Früchte müssen ungespritzt, frisch geerntet und unbeschädigt sein. Gesammelt werden können die Äpfel auf öffentlichen Streuobstwiesen oder mit Erlaubnis in Privatgärten. Den Gewinnern winken Geldpreise. Der Wettbewerb ist am 10. Oktober. Michael Hegele, Charivari im Landkreis Schwandorf. Hier in Neumarkt können heute verschiedene Elektroräder ausprobiert werden. Von 12 bis 17 Uhr macht dazu eine Testtour Station auf dem Rathausplatz. Sie hat Räder für jeden Zweck dabei, zum Beispiel Lastenräder. Das Angebot richtet sich auch an Menschen jeden Alters. So gibt es spezielle Seniorenbikes. Sie alle können heute ausgiebig getestet werden. Verantwortlich für den Testtag ist die Verkehrswendeagentur Cargo Bike. Mit dem Boot ist das E-Bike-Technikzentrum Freistadt Sulzkirchen als lokaler Händler. Michael Hegele, Charivari in Neumarkt. Im Landkreis Cham startet heute die neue Veranstaltungsreihe Sing mal ein wenig. Im Zentrum des offenen und kostenlosen Singnachmittags stehen Senioren, Menschen mit Demenz und ihre Angehörigen. Musik begleitet viele Menschen ein Leben lang und bekannte Lieder können Erinnerungen wachrufen. Schon vor Jahren ist dazu das Liederbuch Sing mal ein wenig entstanden. Der erste offene Singnachmittag findet heute in Walderbach statt. Weitere Stationen sind Bad Kötzting, Runding und Waffenbrunn. Michael Hegele, Charivari im Landkreis Cham. Gebrauchten Smartphones ein zweites Leben schenken und dabei Gutes tun, das geht bei der Aktion Second Handy der Caritas hier in Regensburg. Sie sammelt alte, aber funktionsfähige Handys und gibt sie an Menschen weiter, die ohne festen Wohnsitz sind. Denn auch die müssen an der digitalen Welt teilhaben können und ohne Smartphone geht das kaum noch. Egal, ob es um einen Arzttermin geht oder um eine Unwetterwarnung. Abgeben kann man die gebrauchten Handys bei der Caritas in der Obermünsterstraße 12. Michael Hegele, Charivari in Regensburg.
2: Die Gemeinde Seubersdorf gibt beim Glasfaserausbau Gas. Bisher sind erst 74% der Haushalte mit schnellem Internet versorgt. Bis zum Jahresende sollen es aber deutlich mehr sein. Dazu beginnen heute innerorts Bauarbeiten. Betroffen ist die Nürnberger Straße. Sie ist voraussichtlich bis Anfang Oktober an der Abzweigung Bahnhofstraße gesperrt. Den Glasfaserausbau in der Gemeinde erledigt die Laber-Naab-Infrastruktur. Sie betreut schon 50 Kommunen in der Region. Sabine Hofer, Charivari in Seubersdorf. Die Stadt Oberfichtach hat sich mit ihrer Grünen Woche für den Bayerischen Stadtmarketingpreis beworben und ist in der Runde der 12 Nominierten gelandet. Heute wird die Stadt ihr Konzept für das Veranstaltungsformat Grüne Woche Oberfichtach vor der Jury in München vorstellen. Knapp 60 Projekte aus ganz Bayern hatten sich für den Stadtmarketingpreis des Freistaats beworben. Den Siegern der Kategorien winkt ein Preisgeld von je 3.000 Euro. Bekannt gegeben werden sie Ende Oktober. Sabine Hofer, Charivari in Oberfichtach. In Bayern läuft gerade die Demenzwoche. Dabei soll über die Krankheit und die Folgen aufgeklärt werden. Auch der Landkreis Kelheim beteiligt sich mit Aktionen. In Riedenburg gibt es heute Nachmittag einen Brainwalk, denn Bewegung fördert die geistige Fitness. Um 14 Uhr geht's los zum Stadtweiher, dem Dreiburgenpark und der Kneippanlage. Unterwegs erledigen die Teilnehmerinnen und Teilnehmer verschiedene Übungen. Sie regen Koordination, Aufmerksamkeit und Konzentration an. Sabine Hofer, Charivari in Riedenburg.
1: Der TSV Wörth an der Donau hat am Wochenende sein Heimspiel in der A-Klasse gegen Mosheim zwar verloren, ein Wörther-Kicker wird sich aber noch lange gut an die Partie erinnern. Alexander Fischer hat dabei nämlich die Fair-Play-Urkunde des Bayerischen Fußballverbands bekommen. Der 21-Jährige hatte im Sommer bei einem Spiel gegen Barbing eine falsche Schiedsrichterentscheidung korrigiert. Der Unparteiische sei ein Foul, das aber keines gewesen ist. Fischer stellte das klar. Dafür gab es jetzt die Urkunde. Das Spiel haben die Wörther verloren. Michael Hegele, Charivari.

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2: Ich bin Stefan Schütz. Guten Morgen. Vor der nahenden Grippesaison ruft das Robert-Koch-Institut Eltern dazu auf, Kinder mit gesundheitlichen Risikofaktoren impfen zu lassen. Dies sei bei maximal 10% der Fall, heißt es. Grund: die Grippe werde nicht als Bedrohung wahrgenommen. Laut RKI sollten Kinder mit chronischen Erkrankungen der Atemorgane, Herz-Kreislauf-Erkrankungen, Diabetes oder Adipositas geimpft werden. Die Bundesregierung hat für den geplanten Tankrabatt den Gesetzentwurf auf den Weg gebracht. Von Oktober bis Ende Dezember soll die Energiesteuer auf Diesel und Benzin gesenkt werden. Einzelheiten zum geplanten Spritpreisdeckel gibt es weiter nicht. Fiona Reinhardt berichtet.
3: Konkret soll die Energiesteuer um rund 14 Cent pro Liter runtergehen. Wenn man dann noch die Mehrwertsteuer einrechnet, können Autofahrer damit rechnen, dass die Preise an der Zapfsäule bis zu 17 Cent pro Liter sinken, sagt die Bundesregierung. Wenn die Mineralölkonzerne die Steuersenkung denn auch vollständig weitergeben. Beim ersten Tankrabatt im Mai und Juni war das ja nicht der Fall.
2: Möglicherweise auch durch Ablenkung ist die Zahl der Schulwegunfälle gestiegen. Das zeigt eine Statistik der gesetzlichen Unfallversicherung. Fast 90.700 Kinder hatte es demnach im vergangenen Jahr getroffen, rund 3.300 mehr als im Jahr zuvor. 25 Unfälle endeten tödlich, nach 15 im Jahr davor. Auch Berufstätige hatten häufiger Wegeunfälle, davon endeten gut 230 tödlich.
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4: Hier die aktuellen Meldungen von den Straßen bei uns in der Region. Fahrt auf der A6 Nürnberg in Richtung Pilsen besonders vorsichtig. Zwischen den Anschlussstellen Sulzbach-Rosenberg und Amberg-West kommt es zu Verzögerungen durch Gegenstände auf der Fahrbahn.
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5: Das Charivari-Wetter, ein Sommertag mit Sonne und Wärme. Heute Vormittag und am Nachmittag viel Sonne in der Oberpfalz. Nur in den Bergen ein paar harmlose Quellwolken. Am Abend wird es kühler. Am Dienstag wieder viel Sonne und Temperaturen bis zu 28 Grad. In den Kammlagen und am Großen Aber etwas kühler. Am Mittwoch wechseln Sonne und Quellwolken. Höchstwerte von 18 bis 26 Grad. In der Nacht zum Donnerstag vor allem in den Kammlagen und am Großen Aber kühl. Die nächsten Tage sommerlich warm und sonnig. Eine willkommene Abwechslung nach den Regentagen der letzten Woche.
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1: Charivari 24 Regionalnachrichten für Donnerstagmittag. Streit um Drogen in Regensburg endet mit Messerattacke. Kripo sucht Zeugen. Im Regensburger Kaserneviertel ist ein Streit um Drogen aus dem Ruder gelaufen. Am Dienstagabend wurden drei Männer durch einen spitzen Gegenstand verletzt. Sie mussten in Krankenhäuser eingeliefert werden. Dem voran ging laut Polizei ein Handgemenge zwischen fünf Männern aus dem Irak und aus Syrien. Jetzt ermittelt die Kripo und hofft auf Zeugenhinweise. Bitte unter 0941 506 2888. Polizei kontrolliert heute Radfahrer in Regensburg. Radfahrer sollten sich heute in Regensburg an die Verkehrsregeln halten. Die Polizei will tagsüber den Fahrradverkehr mit stationären und mobilen Kontrollen überwachen. Ein Augenmerk liegt dabei auf dem Rechtsfahrgebot. Mit der Aktion will die Polizei die hohen Unfallzahlen bei den Radfahrern eindämmen. Letztes Jahr wurden in Regensburg 432 Radler bei Unfällen verletzt. In den meisten Fällen waren sie selbst schuld. In wenigen Minuten geht's hier auf Charivari 24 weiter mit Nachrichten aus der Oberpfalz, Niederbayern und der Welt.
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2: Ich bin Stefan Schütz. Guten Morgen. Vor der nahenden Grippesaison ruft das Robert-Koch-Institut Eltern dazu auf, Kinder mit gesundheitlichen Risikofaktoren impfen zu lassen. Dies sei bei maximal 10% der Fall, heißt es. Grund: die Grippe werde nicht als Bedrohung wahrgenommen. Laut RKI sollten Kinder mit chronischen Erkrankungen der Atemorgane, Herz-Kreislauf-Erkrankungen, Diabetes oder Adipositas geimpft werden. Die Bundesregierung hat für den geplanten Tankrabatt den Gesetzentwurf auf den Weg gebracht. Von Oktober bis Ende Dezember soll die Energiesteuer auf Diesel und Benzin gesenkt werden. Einzelheiten zum geplanten Spritpreisdeckel gibt es weiter nicht. Fiona Reinhardt berichtet.
3: Konkret soll die Energiesteuer um rund 14 Cent pro Liter runtergehen. Wenn man dann noch die Mehrwertsteuer einrechnet, können Autofahrer damit rechnen, dass die Preise an der Zapfsäule bis zu 17 Cent pro Liter sinken, sagt die Bundesregierung. Wenn die Mineralölkonzerne die Steuersenkung denn auch vollständig weitergeben. Beim ersten Tankrabatt im Mai und Juni war das ja nicht der Fall.
2: Möglicherweise auch durch Ablenkung ist die Zahl der Schulwegunfälle gestiegen. Das zeigt eine Statistik der gesetzlichen Unfallversicherung. Fast 90.700 Kinder hatte es demnach im vergangenen Jahr getroffen, rund 3.300 mehr als im Jahr zuvor. 25 Unfälle endeten tödlich, nach 15 im Jahr davor. Auch Berufstätige hatten häufiger Wegeunfälle, davon endeten gut 230 tödlich.
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4: Hier die aktuellen Meldungen von den Straßen bei uns in der Region. Fahrt auf der A6 Nürnberg in Richtung Pilsen besonders vorsichtig. Zwischen den Anschlussstellen Sulzbach-Rosenberg und Amberg-West kommt es zu Behinderungen durch Gegenstände auf der Fahrbahn.
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5: Das Charivari-Wetter, ein Sommertag mit Sonne und Wärme. Heute Vormittag und am Nachmittag viel Sonne in der Oberpfalz. Nur in den Bergen ein paar harmlose Quellwolken. Am Abend wird es kühler. Am Dienstag wieder viel Sonne und Temperaturen bis zu 28 Grad. In den Kammlagen und am Großen Aber etwas kühler. Am Mittwoch wechseln Sonne und Quellwolken. Höchstwerte von 18 bis 26 Grad. In der Nacht zum Donnerstag vor allem in den Kammlagen und am Großen Aber kühl. Die nächsten Tage sommerlich warm und sonnig. Eine willkommene Abwechslung nach den Regentagen der letzten Woche.
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7: Das Eis hier in der Regensburger Donau-Arena glänzt frisch. Seit Freitag läuft wieder die Eishockeysaison und wir können ab dieser Woche hier wieder aufs Eis. Kommenden Samstag, den 26. startet die Eislaufsaison. Dann ist die Donau-Arena wieder 5 Tage die Woche zum Eislaufen für alle offen. Auch die Disco-Läufe kehren zurück, immer Mittwoch und Samstagabend. Heißt auch direkt diese Woche. Die Preise sind heuer leicht angehoben worden. Erwachsene zahlen 6 Euro, Kinder 5. Max Moser, Charivari in Regensburg.
8: Musikalisches Talent aus dem Landkreis Cham präsentiert heuer wieder der Wipes and Voices Song Contest. Letztes Jahr war das Jugendkonzert komplett ausverkauft. 7 junge Bands präsentieren sich diesmal Jury und Publikum und zeigen die musikalische Bandbreite im Landkreis Cham. Jetzt ist der Kartenvorverkauf für das Konzert am 24. Oktober gestartet. Den Bands winken unter anderem Auftrittsmöglichkeiten, etwa auf der Flussbühne Roding oder bei Rock auf der Burg in Falkenstein. Sabine Hofer, Charivari im Landkreis Cham.
7: 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Kommenden Samstag wird es in der Grundschulturnhalle hier in Wenzenbach aufgeführt. Tickets gibt

0: unter ovigo-theater.de. Sie kosten 7 Euro für Kinder, 9,50 Euro für Erwachsene. Max Moser, Charivari in Wenzenbach.
1: Die Geschichte der Urmenschen, der sogenannten Neandertaler, muss möglicherweise in Teilen neu geschrieben werden. Das legen Forschungen nahe, die in den letzten Jahren im Landkreis Kelheim durchgeführt worden sind. Vor allem die Sesselfelsgrotte bei Essing hat spektakuläre Ergebnisse geliefert. Dort wurden zum Beispiel die sterblichen Überreste eines ungeborenen Kindes gefunden. Die Knochen sind 55.000 Jahre alt. Heute Abend werden die Funde im Archäologischen Museum der Stadt Kelheim vorgestellt. Michael Hegele, Charivari in Kelheim. Der Landkreis Schwandorf sucht wieder Apfelhelden. Jugendgruppen sind eingeladen, sich am großen Sammelwettbewerb zu beteiligen. Jetzt hat die Anmeldung begonnen. Gesucht wird die Jugendgruppe, die am meisten Äpfel sammelt. Die Früchte müssen ungespritzt, frisch geerntet und unbeschädigt sein. Gesammelt werden können die Äpfel auf öffentlichen Streuobstwiesen oder mit Erlaubnis in Privatgärten. Den Gewinnern winken Geldpreise. Der Wettbewerb ist am 10. Oktober. Michael Hegele, Charivari im Landkreis Schwandorf. Hier in Neumarkt können heute verschiedene Elektroräder ausprobiert werden. Von 12 bis 17 Uhr macht dazu eine Testtourstation auf dem Rathausplatz. Sie hat Räder für jeden Zweck dabei, zum Beispiel Lastenräder. Das Angebot richtet sich auch an Menschen jeden Alters. So gibt es spezielle Seniorenbikes. Sie alle können heute ausgiebig getestet werden. Verantwortlich für den Testtag ist die Verkehrswendeagentur Cargo Bike. Mit dem Boot ist das E-Bike-Technikzentrum Freistadt Sulzkirchen als lokaler Händler. Michael Hegele, Charivari in Neumarkt. Im Landkreis Cham startet heute die neue Veranstaltungsreihe Sing mal ein wenig. Im Zentrum des offenen und kostenlosen Singnachmittags stehen Senioren, Menschen mit Demenz und ihre Angehörigen. Musik begleitet viele Menschen ein Leben lang und bekannte Lieder können Erinnerungen wachrufen. Schon vor Jahren ist dazu das Liederbuch Sing mal ein wenig entstanden. Der erste offene Singnachmittag findet heute in Walderbach statt. Weitere Stationen sind Bad Kötzting, Runding und Waffenbrunn. Michael Hegele, Charivari im Landkreis Cham. Gebrauchten Smartphones ein zweites Leben schenken und dabei Gutes tun, das geht bei der Aktion Second Handy der Caritas hier in Regensburg. Sie sammelt alte, aber funktionsfähige Handys und gibt sie an Menschen weiter, die ohne festen Wohnsitz sind. Denn auch die müssen an der digitalen Welt teilhaben können und ohne Smartphone geht das kaum noch. Egal, ob es um einen Arzttermin geht oder um eine Unwetterwarnung. Abgeben kann man die gebrauchten Handys bei der Caritas in der Obermünsterstraße 12. Michael Hegele, Charivari in Regensburg.
2: Die Gemeinde Solbersdorf gibt beim Glasfaserausbau Gas. Bisher sind erst 74% der Haushalte mit schnellem Internet versorgt. Bis zum Jahresende sollen es aber deutlich mehr sein. Dazu beginnen heute innerorts Bauarbeiten. Betroffen ist die Nürnberger Straße. Sie ist voraussichtlich bis Anfang Oktober an der Abzweigung Bahnhofstraße gesperrt. Den Glasfaserausbau in der Gemeinde erledigt die Laber-Naab-Infrastruktur. Sie betreut schon 50 Kommunen in der Region. Sabine Hofer, Charivari in Solbersdorf. Die Stadt Oberfichtach hat sich mit ihrer Grünen Woche für den Bayerischen Stadtmarketingpreis beworben und ist in der Runde der 12 Nominierten gelandet. Heute wird die Stadt ihr Konzept für das Veranstaltungsformat Grüne Woche Oberfichtach vor der Jury in München vorstellen. Knapp 60 Projekte aus ganz Bayern hatten sich für den Stadtmarketingpreis des Freistaats beworben. Den Siegern der Kategorien winkt ein Preisgeld von je 3.000 Euro. Bekannt gegeben werden sie Ende Oktober. Sabine Hofer, Charivari in Oberfichtach. In Bayern läuft gerade die Demenzwoche. Dabei soll über die Krankheit und die Folgen aufgeklärt werden. Auch der Landkreis Kelheim beteiligt sich mit Aktionen. In Riedenburg gibt es heute Nachmittag einen Brainwalk, denn Bewegung fördert die geistige Fitness. Um 14 Uhr geht's los zum Stadtweiher, dem Dreiburgenpark und der Kneippanlage. Unterwegs erledigen die Teilnehmerinnen und Teilnehmer verschiedene Übungen. Sie regen Koordination, Aufmerksamkeit und Konzentration an. Sabine Hofer, Charivari in Riedenburg.
1: Der TSV Wörth an der Donau hat am Wochenende sein Heimspiel in der A-Klasse gegen Mosheim zwar verloren, ein Wörther Kicker wird sich aber noch lange gut an die Partie erinnern. Alexander Fischer hat dabei nämlich die Fairplay-Urkunde des Bayerischen Fußballverbands bekommen. Der 21-Jährige hatte im Sommer bei einem Spiel gegen Barbing eine falsche Schiedsrichterentscheidung korrigiert. Der Unparteiische sah ein Foul, das aber keines gewesen ist. Fischer stellte das klar. Dafür gab es jetzt die Urkunde. Das Spiel haben die Wörther verloren. Michael Hegele, Charivari.
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2: Ich bin Stefan Schütz. Guten Morgen. Vor der nahenden Grippesaison ruft das Robert-Koch-Institut Eltern dazu auf, Kinder mit gesundheitlichen Risikofaktoren impfen zu lassen. Dies sei bei maximal 10% der Fall, heißt es. Grund: die Grippe werde nicht als Bedrohung wahrgenommen. Laut RKI sollten Kinder mit chronischen Erkrankungen der Atemorgane, Herz-Kreislauf-Erkrankungen, Diabetes oder Adipositas geimpft werden. Die Bundesregierung hat für den geplanten Tankrabatt den Gesetzentwurf auf den Weg gebracht. Von Oktober bis Ende Dezember soll die Energiesteuer auf Diesel und Benzin gesenkt werden. Einzelheiten zum geplanten Spritpreisdeckel gibt es weiter nicht. Fiona Reinhardt berichtet.
3: Konkret soll die Energiesteuer um rund 14 Cent pro Liter runtergehen. Wenn man dann noch die Mehrwertsteuer einrechnet, können Autofahrer damit rechnen, dass die Preise an der Zapfsäule bis zu 17 Cent pro Liter sinken, sagt die Bundesregierung. Wenn die Mineralölkonzerne die Steuersenkung denn auch vollständig weitergeben. Beim ersten Tankrabatt im Mai und Juni war das ja nicht der Fall.
2: Möglicherweise auch durch Ablenkung ist die Zahl der Schulwegunfälle gestiegen. Das zeigt eine Statistik der gesetzlichen Unfallversicherung. Fast 90.700 Kinder hatte es demnach im vergangenen Jahr getroffen, rund 3.300 mehr als im Jahr zuvor. 25 Unfälle endeten tödlich, nach 15 im Jahr davor. Auch Berufstätige hatten häufiger Wegeunfälle, davon endeten gut 230 tödlich.
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4: Hier die aktuellen Meldungen von den Straßen bei uns in der Region. Fahrt auf der A6 Nürnberg in Richtung Pilsen besonders vorsichtig. Zwischen den Anschlussstellen Sulzbach-Rosenberg und Amberg West kommt es zu Behinderungen durch Gegenstände auf der Fahrbahn.
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5: Das Charivari-Wetter, ein Sommertag mit Sonne und Wärme. Heute Vormittag und am Nachmittag viel Sonne in der Oberpfalz. Nur in den Bergen ein paar harmlose Quellwolken. Am Abend wird es kühler. Am Dienstag wieder viel Sonne und Temperaturen bis zu 28 Grad. In den Kammlagen und am Großen Aber etwas kühler. Am Mittwoch wechseln Sonne und Quellwolken. Höchstwerte von 18 bis 26 Grad. In der Nacht zum Donnerstag vor allem in den Kammlagen und am Großen Aber kühl. Die nächsten Tage sommerlich warm und sonnig. Eine willkommene Abwechslung nach den Regentagen der letzten Woche.
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1: Charivari 24 Regionalnachrichten für Donnerstagmittag. Streit um Drogen in Regensburg endet mit Messerattacke. Kripo sucht Zeugen. Im Regensburger Kaserneviertel ist ein Streit um Drogen aus dem Ruder gelaufen. Am Dienstagabend wurden drei Männer durch einen spitzen Gegenstand verletzt. Sie mussten in Krankenhäuser eingeliefert werden. Dem voran ging laut Polizei ein Handgemenge zwischen fünf Männern aus dem Irak und aus Syrien. Jetzt ermittelt die Kripo und hofft auf Zeugenhinweise. Bitte unter 0941 506 2888. Polizei kontrolliert heute Radfahrer in Regensburg. Radfahrer sollten sich heute in Regensburg an die Verkehrsregeln halten. Die Polizei will tagsüber den Fahrradverkehr mit stationären und mobilen Kontrollen überwachen. Ein Augenmerk liegt dabei auf dem Rechtsfahrgebot. Mit der Aktion will die Polizei die hohen Unfallzahlen bei den Radfahrern eindämmen. Letztes Jahr wurden in Regensburg 432 Radler bei Unfällen verletzt. In den meisten Fällen waren sie selbst schuld. In wenigen Minuten geht's hier auf Charivari 24 weiter mit Nachrichten aus der Oberpfalz, Niederbayern und der Welt.
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2: Ich bin Stefan Schütz. Die deutsche Chemiebranche steht schon länger unter Druck und darauf reagiert nun der Essener Konzern Evonik. Er will 3.200 Stellen streichen, mehr als 2.100 davon entfallen auf Deutschland. Im vergangenen Jahr hat Evonik einen Umsatz von gut 14 Milliarden Euro erzielt. Mit seinen rund 31.000 Mitarbeitenden ist Evonik das drittgrößte deutsche Chemieunternehmen. Mittlerweile ist gut jedes sechste neu zugelassene Auto in der EU ein reines E-Auto. Laut Statistik lag der Anteil im vergangenen Jahr bei gut 17%, ein neuer Höchststand. Deutschland liegt mit etwa 19% sogar leicht darüber. Spitzenreiter ist Dänemark, gefolgt von den Niederlanden und Malta. Am geringsten war der E-Auto-Anteil an den Neuzulassungen in Kroatien, der Slowakei und Bulgarien. Fast jede zweite Notaufnahme ist überlastet und das teilweise so stark, dass die Patientensicherheit gefährdet sein kann. Rund die Hälfte aller Krankenhäuser mit Notaufnahmen beklagt, die angespannte Situation habe sich binnen eines Jahres verschlechtert. Das geht aus einer Umfrage der Gesellschaft für Notfallmedizin hervor. Die Bundesregierung arbeitet aktuell an einer Reform der Notfallversorgung. Die kühleren Temperaturen sind da und damit beginnt die Heizsaison. Laut der Beratungsgesellschaft CO2 Online dürften Heizöl und Holzpellets teurer werden. Beim Erdgas sehen Fachleute der Organisation dagegen eine leichte Entlastung. Thomas Brenser berichtet.
3: Für eine 70 Quadratmeter Wohnung erwarten Sie einen Anstieg auf rund 1.300 Euro bei Heizöl. Bei Holzpellets fällt das Plus etwas geringer aus, noch geringer bei Fernwärme und Wärmepumpen. Menschen, die mit Erdgas heizen, dürfen sogar weniger zahlen. Die Gesellschaft glaubt, dass viele Haushalte ihre Heizkosten deutlich senken könnten, wenn sie richtig heizen und lüften würden.
2: Wer schon immer mal Gegenstände aus einer weit, weit entfernten Galaxis bestaunen wollte, kann das jetzt in Los Angeles tun. Dort hat das Lucas Museum of Narrative Art eröffnet, ein Passionsprojekt des Schöpfers von Star Wars und Indiana Jones, George Lucas. Neben Filmrequisiten sind noch tausende weitere Werke zu sehen, etwa von Frida Kahlo, Norman Rockwell und dem Street-Art-Künstler Banksy.
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4: Und derzeit liegen uns für euch keine Störungsmeldungen vor. Gute Fahrt!
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5: Das Charivari-Wetter, ein Sommertag mit Sonne und Wärme. Heute Vormittag und am Nachmittag viel Sonne in der Oberpfalz. Nur in den Bergen ein paar harmlose Quellwolken. Am Abend wird es kühler. Am Dienstag wieder viel Sonne und Temperaturen bis zu 28 Grad. In den Kammlagen und am Großen Aber etwas kühler. Am Mittwoch wechseln Sonne und Quellwolken. Höchstwerte von 18 bis 26 Grad.
6: Dienstag, den 26. startet die Eislaufsaison. Dann ist die Donauarena wieder 5 Tage die Woche zum Eislaufen für alle offen. Auch die Discoläufe kehren zurück, immer Mittwoch und Samstagabend. Heißt auch direkt diese Woche. Die Preise sind heuer leicht angehoben worden. Erwachsene zahlen 6 Euro, Kinder 5. Max Moser, Charivari in Regensburg.
7: Musikalisches Talent aus dem Landkreis Cham präsentiert heuer wieder der Vibes and Voices Song Contest. Letztes Jahr war das Jugendkonzert komplett ausverkauft. 7 junge Bands präsentieren sich diesmal Jury und Publikum und zeigen die musikalische Bandbreite im Landkreis Cham. Jetzt ist der Kartenvorverkauf für das Konzert am 24. Oktober gestartet. Den Bands winken unter anderem Auftrittsmöglichkeiten, etwa auf der Flussbühne Roding oder bei Rock auf der Burg in Falkenstein. Sabine Hofer, Charivari im Landkreis Cham.
6: Ein Fuchs, ein Wildschwein und eine Eintagsfliege erleben gemeinsam einen ganz besonderen Tag. Darum geht es im Stück Nur ein Tag des Owigo-Theaters, das

ihr in Wenzenbach aufgeführt wird. Es basiert auf dem entsprechenden Bilderbuch. Das Stück haben schon knapp 2500 Besucherinnen und Besucher gesehen. Kommenden Samstag wird es in der Grundschulturnhalle hier in Wenzenbach aufgeführt. Tickets gibt es unter ovigo-theater.de. Sie kosten 7 Euro für Kinder, 9,50 Euro.

0: Die Geschichte der Urmenschen, der sogenannten Neandertaler, muss möglicherweise in Teilen neu geschrieben werden. Das legen Forschungen nahe, die in den letzten Jahren im Landkreis Kelheim durchgeführt worden sind. Vor allem die Sesselfelsgrotte bei Essing hat spektakuläre Ergebnisse geliefert. Dort wurden zum Beispiel die sterblichen Überreste eines ungeborenen Kindes gefunden. Die Knochen sind 55.000 Jahre alt. Heute Abend werden die Funde im Archäologischen Museum der Stadt Kelheim vorgestellt. Michael Hegele, Charivari in Kelheim. Der Landkreis Schwandorf sucht wieder Apfelhelden. Jugendgruppen sind eingeladen, sich am großen Sammelwettbewerb zu beteiligen. Jetzt hat die Anmeldung begonnen. Gesucht wird die Jugendgruppe, die am meisten Äpfel sammelt. Die Früchte müssen ungespritzt, frisch geerntet und unbeschädigt sein. Gesammelt werden können die Äpfel auf öffentlichen Streuobstwiesen oder mit Erlaubnis in Privatgärten. Den Gewinnern winken Geldpreise. Der Wettbewerb ist am 10. Oktober. Michael Hegele, Charivari im Landkreis Schwandorf. Hier in Neumarkt können heute verschiedene Elektroräder ausprobiert werden. Von 12 bis 17 Uhr macht dazu eine Testtour Station auf dem Rathausplatz. Sie hat Räder für jeden Zweck dabei, zum Beispiel Lastenräder. Das Angebot richtet sich auch an Menschen jeden Alters. So gibt es spezielle Seniorenbikes. Sie alle können heute ausgiebig getestet werden. Verantwortlich für den Testtag ist die Verkehrswendeagentur Cargo Bike. Mit dem Boot ist das E-Bike-Technikzentrum Freistadt Sulzkirchen als lokaler Händler. Michael Hegele, Charivari in Neumarkt. Im Landkreis Cham startet heute die neue Veranstaltungsreihe Sing mal ein wenig. Im Zentrum des offenen und kostenlosen Singnachmittags stehen Senioren, Menschen mit Demenz und ihre Angehörigen. Musik begleitet viele Menschen ein Leben lang und bekannte Lieder können Erinnerungen wachrufen. Schon vor Jahren ist dazu das Liederbuch Sing mal ein wenig entstanden. Der erste offene Singnachmittag findet heute in Walderbach statt. Weitere Stationen sind Bad Kötzting, Runding und Waffenbrunn. Michael Hegele, Charivari im Landkreis Cham. Gebrauchten Smartphones ein zweites Leben schenken und dabei Gutes tun, das geht bei der Aktion Second Handy der Caritas hier in Regensburg. Sie sammelt alte, aber funktionsfähige Handys und gibt sie an Menschen weiter, die ohne festen Wohnsitz sind. Denn auch die müssen an der digitalen Welt teilhaben können und ohne Smartphone geht das kaum noch. Egal, ob es um einen Arzttermin geht oder um eine Unwetterwarnung. Abgeben kann man die gebrauchten Handys bei der Caritas in der Obermünsterstraße 12. Michael Hegele, Charivari in Regensburg.
1: Die Gemeinde Solbersdorf gibt beim Glasfaserausbau Gas. Bisher sind erst 74% der Haushalte mit schnellem Internet versorgt. Bis zum Jahresende sollen es aber deutlich mehr sein. Dazu beginnen heute innerorts Bauarbeiten. Betroffen ist die Nürnberger Straße. Sie ist voraussichtlich bis Anfang Oktober an der Abzweigung Bahnhofstraße gesperrt. Den Glasfaserausbau in der Gemeinde erledigt die Laber-Naab-Infrastruktur. Sie betreut schon 50 Kommunen in der Region. Sabine Hofer, Charivari in Solbersdorf. Die Stadt Oberfichtach hat sich mit ihrer grünen Woche für den Bayerischen Stadtmarketingpreis beworben und ist in der Runde der 12 Nominierten gelandet. Heute wird die Stadt ihr Konzept für das Veranstaltungsformat Grüne Woche Oberfichtach vor der Jury in München vorstellen. Knapp 60 Projekte aus ganz Bayern hatten sich für den Stadtmarketingpreis des Freistaats beworben. Den Siegern der Kategorien winkt ein Preisgeld von je 3.000 Euro. Bekannt gegeben werden sie Ende Oktober. Sabine Hofer, Charivari in Oberfichtach. In Bayern läuft gerade die Demenzwoche. Dabei soll über die Krankheit und die Folgen aufgeklärt werden. Auch der Landkreis Kelheim beteiligt sich mit Aktionen. In Riedenburg gibt es heute Nachmittag einen Brainwalk, denn Bewegung fördert die geistige Fitness. Um 14 Uhr geht's los zum Stadtweiher, dem Dreiburgenpark und der Kneippanlage. Unterwegs erledigen die Teilnehmerinnen und Teilnehmer verschiedene Übungen. Sie regen Koordination, Aufmerksamkeit und Konzentration an. Sabine Hofer, Charivari in Riedenburg.
0: Der TSV Wörth an der Donau hat am Wochenende sein Heimspiel in der A-Klasse gegen Mosheim zwar verloren, ein Wörther-Kicker wird sich aber noch lange gut an die Partie erinnern. Alexander Fischer hat dabei nämlich die Fairplay-Urkunde des Bayerischen Fußballverbands bekommen. Der 21-Jährige hatte im Sommer bei einem Spiel gegen Barbing eine falsche Schiedsrichterentscheidung korrigiert. Der Unparteiische sei ein Foul, das aber keines gewesen ist. Fischer stellte das klar. Dafür gab es jetzt die Urkunde. Das Spiel haben die Wörther verloren. Michael Hegel, Charivari.
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0: Gleich geht's weiter mit den aktuellen Nachrichten aus Bayern und der Welt.
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2: Ich bin Stefan Schütz. Die deutsche Chemiebranche steht schon länger unter Druck und darauf reagiert nun der Essener Konzern Evonik. Er will 3.200 Stellen streichen, mehr als 2.100 davon entfallen auf Deutschland. Im vergangenen Jahr hat Evonik einen Umsatz von gut 14 Milliarden Euro erzielt. Mit seinen rund 31.000 Mitarbeitenden ist Evonik das drittgrößte deutsche Chemieunternehmen. Mittlerweile ist gut jedes sechste neu zugelassene Auto in der EU ein reines E-Auto. Laut Statistik lag der Anteil im vergangenen Jahr bei gut 17%, ein neuer Höchststand. Deutschland liegt mit etwa 19% sogar leicht darüber. Spitzenreiter ist Dänemark, gefolgt von den Niederlanden und Malta. Am geringsten war der E-Auto-Anteil an den Neuzulassungen in Kroatien, der Slowakei und Bulgarien. Fast jede zweite Notaufnahme ist überlastet und das teilweise so stark, dass die Patientensicherheit gefährdet sein kann. Rund die Hälfte aller Krankenhäuser mit Notaufnahmen beklagt, die angespannte Situation habe sich binnen eines Jahres verschlechtert. Das geht aus einer Umfrage der Gesellschaft für Notfallmedizin hervor. Die Bundesregierung arbeitet aktuell an einer Reform der Notfallversorgung. Die kühleren Temperaturen sind da und damit beginnt die Heizsaison. Laut der Beratungsgesellschaft CO2 Online dürften Heizöl und Holzpellets teurer werden. Beim Erdgas sehen Fachleute der Organisation dagegen eine leichte Entlastung. Thomas Brenser berichtet.
3: Für eine 70 Quadratmeter Wohnung erwarten Sie einen Anstieg auf rund 1.300 Euro bei Heizöl. Bei Holzpellets fällt das Plus etwas geringer aus, noch geringer bei Fernwärme und Wärmepumpen. Menschen, die mit Erdgas heizen, dürfen sogar weniger zahlen. Die Gesellschaft glaubt, dass viele Haushalte ihre Heizkosten deutlich senken könnten, wenn sie richtig heizen und lüften würden.
2: Wer schon immer mal Gegenstände aus einer weit, weit entfernten Galaxis bestaunen wollte, kann das jetzt in Los Angeles tun. Dort hat das Lucas Museum of Narrative Art eröffnet, ein Passionsprojekt des Schöpfers von Star Wars und Indiana Jones, George Lucas. Neben Filmrequisiten sind noch tausende weitere Werke zu sehen, etwa von Frida Kahlo, Norman Rockwell und dem Street-Art-Künstler Banksy.
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4: Und derzeit liegen uns für euch keine Störungsmeldungen vor. Gute Fahrt!
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5: Das Charivari-Wetter, ein Sommertag mit Sonne und Wärme. Heute Vormittag und am Nachmittag viel Sonne in der Oberpfalz. Nur in den Bergen ein paar harmlose Quellwolken. Am Abend wird es kühler. Am Dienstag wieder viel Sonne und Temperaturen bis zu 28 Grad. In den Kammlagen und am Großen Aber etwas kühler. Am Mittwoch wechseln Sonne und Quellwolken. Höchstwerte von 18 bis 26 Grad. In der Nacht zum Donnerstag vor allem in den Kammlagen und am Großen Aber kühl. Die nächsten Tage sommerlich warm und sonnig. Eine willkommene Abwechslung nach den Regentagen der letzten Woche.
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7: Das Eis hier in der Regensburger Donau-Arena glänzt frisch. Seit Freitag läuft wieder die Eishockeysaison und wir können ab dieser Woche hier wieder aufs Eis. Kommenden Samstag, den 26. startet die Eislaufsaison. Dann ist die Donau-Arena wieder 5 Tage die Woche zum Eislaufen für alle offen. Auch die Disco-Läufe kehren zurück, immer Mittwoch und Samstagabend. Heißt auch direkt diese Woche. Die Preise sind heuer leicht angehoben worden. Erwachsene zahlen 6 Euro, Kinder 5. Max Moser, Charivari in Regensburg.
8: Musikalisches Talent aus dem Landkreis Cham präsentiert heuer wieder der Wipes and Voices Song Contest. Letztes Jahr war das Jugendkonzert komplett ausverkauft. 7 junge Bands präsentieren sich diesmal Jury und Publikum und zeigen die musikalische Bandbreite im Landkreis Cham. Jetzt ist der Kartenvorverkauf für das Konzert am 24. Oktober gestartet. Den Bands winken unter anderem Auftrittsmöglichkeiten, etwa auf der Flussbühne Roding oder bei Rock auf der Burg in Falkenstein. Sabine Hofer, Charivari im Landkreis Cham.
7: Ein Fuchs, ein Wildschwein und eine Eintagsfliege erleben gemeinsam einen ganz besonderen Tag. Darum geht es im Stück Nur ein Tag des Ovigo-Theaters, das hier in Wenzenbach aufgeführt wird. Es basiert auf dem entsprechenden Bilderbuch. Das Stück haben schon knapp 2500 Besucherinnen und Besucher gesehen. Kommenden Samstag wird es in der Grundschulturnhalle hier in Wenzenbach aufgeführt. Tickets gibt es unter ovigo-theater.de. Sie kosten 7 Euro für Kinder, 9,50 Euro für Erwachsene. Max Moser, Charivari in Wenzenbach.

0: Die Geschichte der Urmenschen, der sogenannten Neandertaler, muss möglicherweise in Teilen neu geschrieben werden. Das legen Forschungen nahe, die in den letzten Jahren im Landkreis Kelheim durchgeführt worden sind. Vor allem die Sesselfelsgrotte bei Essing hat spektakuläre Ergebnisse geliefert. Dort wurden zum Beispiel die sterblichen Überreste eines ungeborenen Kindes gefunden. Die Knochen sind 55.000 Jahre alt. Heute Abend werden die Funde im Archäologischen Museum der Stadt Kelheim vorgestellt. Michael Hegele, Charivari in Kelheim. Der Landkreis Schwandorf sucht wieder Apfelhelden. Jugendgruppen sind eingeladen, sich am großen Sammelwettbewerb zu beteiligen. Jetzt hat die Anmeldung begonnen. Gesucht wird die Jugendgruppe, die am meisten Äpfel sammelt. Die Früchte müssen ungespritzt, frisch geerntet und unbeschädigt sein. Gesammelt werden können die Äpfel auf öffentlichen Streuobstwiesen oder, mit Erlaubnis, in Privatgärten. Den Gewinnern winken Geldpreise. Der Wettbewerb ist am 10. Oktober. Michael Hegele, Charivari im Landkreis Schwandorf. Hier in Neumarkt können heute verschiedene Elektroräder ausprobiert werden. Von 12 bis 17 Uhr macht dazu eine Testtour Station auf dem Rathausplatz. Sie hat Räder für jeden Zweck dabei, zum Beispiel Lastenräder. Das Angebot richtet sich auch an Menschen jeden Alters. So gibt es spezielle Seniorenbikes. Sie alle können heute ausgiebig getestet werden. Verantwortlich für den Testtag ist die Verkehrswendeagentur Cargo Bike. Mit dem Boot ist das E-Bike-Technikzentrum Freistadt Sulzkirchen als lokaler Händler. Michael Hegele, Charivari in Neumarkt. Im Landkreis Cham startet heute die neue Veranstaltungsreihe Sing mal ein wenig. Im Zentrum des offenen und kostenlosen Singnachmittags stehen Senioren, Menschen mit Demenz und ihre Angehörigen. Musik begleitet viele Menschen ein Leben lang und bekannte Lieder können Erinnerungen wachrufen. Schon vor Jahren ist dazu das Liederbuch Sing mal ein wenig entstanden. Der erste offene Singnachmittag findet heute in Walderbach statt. Weitere Stationen sind Bad Kötzting, Runding und Waffenbrunn. Michael Hegele, Charivari im Landkreis Cham. Gebrauchten Smartphones ein zweites Leben schenken und dabei Gutes tun, das geht bei der Aktion Second Handy der Caritas hier in Regensburg. Sie sammelt alte, aber funktionsfähige Handys und gibt sie an Menschen weiter, die ohne festen Wohnsitz sind. Denn auch die müssen an der digitalen Welt teilhaben können und ohne Smartphone geht das kaum noch. Egal, ob es um einen Arzttermin geht oder um eine Unwetterwarnung. Abgeben kann man die gebrauchten Handys bei der Caritas in der Obermünsterstraße 12. Michael Hegele, Charivari in Regensburg.
1: Die Gemeinde Seubersdorf gibt beim Glasfaserausbau Gas. Bisher sind erst 74% der Haushalte mit schnellem Internet versorgt. Bis zum Jahresende sollen es aber deutlich mehr sein. Dazu beginnen heute innerorts Bauarbeiten. Betroffen ist die Nürnberger Straße. Sie ist voraussichtlich bis Anfang Oktober an der Abzweigung Bahnhofstraße gesperrt. Den Glasfaserausbau in der Gemeinde erledigt die Laber-Naab-Infrastruktur. Sie betreut schon 50 Kommunen in der Region. Sabine Hofer, Charivari in Seubersdorf. Die Stadt Oberfichtach hat sich mit ihrer Grünen Woche für den Bayerischen Stadtmarketingpreis beworben und ist in der Runde der 12 Nominierten gelandet. Heute wird die Stadt ihr Konzept für das Veranstaltungsformat Grüne Woche Oberfichtach vor der Jury in München vorstellen. Knapp 60 Projekte aus ganz Bayern hatten sich für den Stadtmarketingpreis des Freistaats beworben. Den Siegern der Kategorien winkt ein Preisgeld von je 3.000 Euro. Bekannt gegeben werden sie Ende Oktober. Sabine Hofer, Charivari in Oberfichtach. In Bayern läuft gerade die Demenzwoche. Dabei soll über die Krankheit und die Folgen aufgeklärt werden. Auch der Landkreis Kelheim beteiligt sich mit Aktionen. In Riedenburg gibt es heute Nachmittag einen Brainwalk, denn Bewegung fördert die geistige Fitness. Um 14 Uhr geht's los zum Stadtweiher, dem Dreiburgenpark und der Kneippanlage. Unterwegs erledigen die Teilnehmerinnen und Teilnehmer verschiedene Übungen. Sie regen Koordination, Aufmerksamkeit und Konzentration an. Sabine Hofer, Charivari in Riedenburg.
0: Der TSV Wörth an der Donau hat am Wochenende sein Heimspiel in der A-Klasse gegen Mosheim zwar verloren, ein Wörther Kicker wird sich aber noch lange gut an die Partie erinnern. Alexander Fischer hat dabei nämlich die Fairplay-Urkunde des Bayerischen Fußballverbands bekommen. Der 21-Jährige hatte im Sommer bei einem Spiel gegen Barbing eine falsche Schiedsrichterentscheidung korrigiert. Der Unparteiische sei ein Foul, das aber keines gewesen ist. Fischer stellte das klar. Dafür gab es jetzt die Urkunde. Das Spiel haben die Wörther verloren. Michael Hegele, Charivari.
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0: Gleich geht's weiter mit den aktuellen Nachrichten aus Bayern und der Welt.
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2: Ich bin Stefan Schütz. Die deutsche Chemiebranche steht schon länger unter Druck und darauf reagiert nun der Essener Konzern Evonik. Er will 3.200 Stellen streichen, mehr als 2.100 davon entfallen auf Deutschland. Im vergangenen Jahr hat Evonik einen Umsatz von gut 14 Milliarden Euro erzielt. Mit seinen rund 31.000 Mitarbeitenden ist Evonik das drittgrößte deutsche Chemieunternehmen. Mittlerweile ist gut jedes sechste neu zugelassene Auto in der EU ein reines E-Auto. Laut Statistik lag der Anteil im vergangenen Jahr bei gut 17%, ein neuer Höchststand. Deutschland liegt mit etwa 19% sogar leicht darüber. Spitzenreiter ist Dänemark, gefolgt von den Niederlanden und Malta. Am geringsten war der E-Auto-Anteil an den Neuzulassungen in Kroatien, der Slowakei und Bulgarien. Fast jede zweite Notaufnahme ist überlastet und das teilweise so stark, dass die Patientensicherheit gefährdet sein kann. Rund die Hälfte aller Krankenhäuser mit Notaufnahmen beklagt, die angespannte Situation habe sich binnen eines Jahres verschlechtert. Das geht aus einer Umfrage der Gesellschaft für Notfallmedizin hervor. Die Bundesregierung arbeitet aktuell an einer Reform der Notfallversorgung. Die kühleren Temperaturen sind da und damit beginnt die Heizsaison. Laut der Beratungsgesellschaft CO2 Online dürften Heizöl und Holzpellets teurer werden. Beim Erdgas sehen Fachleute der Organisation dagegen eine leichte Entlastung. Thomas Brenser berichtet.
3: Für eine 70 Quadratmeter Wohnung erwarten Sie einen Anstieg auf rund 1.300 Euro bei Heizöl. Bei Holzpellets fällt das Plus etwas geringer aus, noch geringer bei Fernwärme und Wärmepumpen. Menschen, die mit Erdgas heizen, dürfen sogar weniger zahlen. Die Gesellschaft glaubt, dass viele Haushalte ihre Heizkosten deutlich senken könnten, wenn sie richtig heizen und lüften würden.
2: Wer schon immer mal Gegenstände aus einer weit, weit entfernten Galaxis bestaunen wollte, kann das jetzt in Los Angeles tun. Dort hat das Lucas Museum of Narrative Art eröffnet, ein Passionsprojekt des Schöpfers von Star Wars und Indiana Jones, George Lucas. Neben Filmrequisiten sind noch tausende weitere Werke zu sehen, etwa von Frida Kahlo, Norman Rockwell und dem Street-Art-Künstler Banksy.
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4: Freie Fahrt für euch aktuell. Wir wünschen guten und sicheren Verkehr.
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5: Das Charivari-Wetter, ein Sommertag mit Sonne und Wärme. Heute Vormittag und am Nachmittag viel Sonne in der Oberpfalz. Nur in den Bergen ein paar harmlose Quellwolken. Am Abend wird es kühler. Am Dienstag wieder viel Sonne und Temperaturen bis zu 28 Grad. In den Kammlagen und am Großen Aber etwas kühler. Am Mittwoch wechseln Sonne und Quellwolken. Höchstwerte von 18 bis 26 Grad. In der Nacht zum Donnerstag vor allem in den Kammlagen und am Großen Aber kühl. Die nächsten Tage sommerlich warm und sonnig. Eine willkommene Abwechslung nach den Regentagen der letzten Woche.
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7: Das Eis hier in der Regensburger Donau-Arena glänzt frisch. Seit Freitag läuft wieder die Eishockeysaison und wir können ab dieser Woche hier wieder aufs Eis. Kommenden Samstag, den 26. startet die Eislaufsaison. Dann ist die Donau-Arena wieder 5 Tage die Woche zum Eislaufen für alle offen. Auch die Disco-Läufe kehren zurück, immer Mittwoch und Samstagabend. Heißt auch direkt diese Woche. Die Preise sind heuer leicht angehoben worden. Erwachsene zahlen 6 Euro, Kinder 5. Max Moser, Charivari in Regensburg.
8: Musikalisches Talent aus dem Landkreis Cham präsentiert heuer wieder der Vibes and Voices Song Contest. Letztes Jahr war das Jugendkonzert komplett ausverkauft. 7 junge Bands präsentieren sich diesmal Jury und Publikum und zeigen die musikalische Bandbreite im Landkreis Cham. Jetzt ist der Kartenvorverkauf für das Konzert am 24. Oktober gestartet. Den Bands winken unter anderem Auftrittsmöglichkeiten, etwa auf der Flussbühne Roding oder bei Rock auf der Burg in Falkenstein. Sabine Hofer, Charivari im Landkreis Cham.
7: Ein Fuchs, ein Wildschwein und eine Eintagsfliege erleben gemeinsam einen ganz besonderen Tag. Darum geht es im Stück Nur ein Tag des Ovigo-Theaters, das hier in Wenzenbach aufgeführt wird. Es basiert auf dem entsprechenden Bilderbuch. Das Stück haben schon knapp 2500 Besucherinnen und Besucher gesehen. Kommenden Samstag wird es in der Grundschulturnhalle hier in Wenzenbach aufgeführt. Tickets gibt es unter ovigo-theater.de. Sie kosten 7 Euro für Kinder, 9,50 Euro für Erwachsene. Max Moser, Charivari in Wenzenbach.

0: Die Geschichte der Urmenschen, der sogenannten Neandertaler, muss möglicherweise in Teilen neu geschrieben werden. Das legen Forschungen nahe, die in den letzten Jahren im Landkreis Kelheim durchgeführt worden sind. Vor allem die Sesselfelsgrotte bei Essing hat spektakuläre Ergebnisse geliefert. Dort wurden zum Beispiel die sterblichen Überreste eines ungeborenen Kindes gefunden. Die Knochen sind 55.000 Jahre alt. Heute Abend werden die Funde im Archäologischen Museum der Stadt Kelheim vorgestellt. Michael Hegele, Charivari in Kelheim. Der Landkreis Schwandorf sucht wieder Apfelhelden. Jugendgruppen sind eingeladen, sich am großen Sammelwettbewerb zu beteiligen. Jetzt hat die Anmeldung begonnen. Gesucht wird die Jugendgruppe, die am meisten Äpfel sammelt. Die Früchte müssen ungespritzt, frisch geerntet und unbeschädigt sein. Gesammelt werden können die Äpfel auf öffentlichen Streuobstwiesen oder mit Erlaubnis in Privatgärten. Den Gewinnern winken Geldpreise. Der Wettbewerb ist am 10. Oktober. Michael Hegele, Charivari im Landkreis Schwandorf. Hier in Neumarkt können heute verschiedene Elektroräder ausprobiert werden. Von 12 bis 17 Uhr macht dazu eine Testtour Station auf dem Rathausplatz. Sie hat Räder für jeden Zweck dabei, zum Beispiel Lastenräder. Das Angebot richtet sich auch an Menschen jeden Alters. So gibt es spezielle Seniorenbikes. Sie alle können heute ausgiebig getestet werden. Verantwortlich für den Testtag ist die Verkehrswendeagentur Cargo Bike. Mit dem Boot ist das E-Bike-Technikzentrum Freistadt Sulzkirchen als lokaler Händler. Michael Hegele, Charivari in Neumarkt. Im Landkreis Cham startet heute die neue Veranstaltungsreihe Sing mal ein wenig. Im Zentrum des offenen und kostenlosen Singnachmittags stehen Senioren, Menschen mit Demenz und ihre Angehörigen. Musik begleitet viele Menschen ein Leben lang und bekannte Lieder können Erinnerungen wachrufen. Schon vor Jahren ist dazu das Liederbuch Sing mal ein wenig entstanden. Der erste offene Singnachmittag findet heute in Walderbach statt. Weitere Stationen sind Bad Kötzting, Runding und Waffenbrunn. Michael Hegele, Charivari im Landkreis Cham. Gebrauchten Smartphones ein zweites Leben schenken und dabei Gutes tun, das geht bei der Aktion Second Handy der Caritas hier in Regensburg. Sie sammelt alte, aber funktionsfähige Handys und gibt sie an Menschen weiter, die ohne festen Wohnsitz sind. Denn auch die müssen an der digitalen Welt teilhaben können und ohne Smartphone geht das kaum noch. Egal, ob es um einen Arzttermin geht oder um eine Unwetterwarnung. Abgeben kann man die gebrauchten Handys bei der Caritas in der Obermünsterstraße 12. Michael Hegele, Charivari in Regensburg.
1: Die Gemeinde Solbersdorf gibt beim Glasfaserausbau Gas. Bisher sind erst 74% der Haushalte mit schnellem Internet versorgt. Bis zum Jahresende sollen es aber deutlich mehr sein. Dazu beginnen heute innerorts Bauarbeiten. Betroffen ist die Nürnberger Straße. Sie ist voraussichtlich bis Anfang Oktober an der Abzweigung Bahnhofstraße gesperrt. Den Glasfaserausbau in der Gemeinde erledigt die Laber-Naab-Infrastruktur. Sie betreut schon 50 Kommunen in der Region. Sabine Hofer, Charivari in Solbersdorf. Die Stadt Oberfichtach hat sich mit ihrer Grünen Woche für den Bayerischen Stadtmarketingpreis beworben und ist in der Runde der 12 Nominierten gelandet. Heute wird die Stadt ihr Konzept für das Veranstaltungsformat Grüne Woche Oberfichtach vor der Jury in München vorstellen. Knapp 60 Projekte aus ganz Bayern hatten sich für den Stadtmarketingpreis des Freistaats beworben. Den Siegern der Kategorien winkt ein Preisgeld von je 3.000 Euro. Bekannt gegeben werden sie Ende Oktober. Sabine Hofer, Charivari in Oberfichtach. In Bayern läuft gerade die Demenzwoche. Dabei soll über die Krankheit und die Folgen aufgeklärt werden. Auch der Landkreis Kelheim beteiligt sich mit Aktionen. In Riedenburg gibt es heute Nachmittag einen Brainwalk, denn Bewegung fördert die geistige Fitness. Um 14 Uhr geht's los zum Stadtweiher, dem Dreiburgenpark und der Kneippanlage. Unterwegs erledigen die Teilnehmerinnen und Teilnehmer verschiedene Übungen. Sie regen Koordination, Aufmerksamkeit und Konzentration an. Sabine Hofer, Charivari in Riedenburg.
0: Der TSV Wörth an der Donau hat am Wochenende sein Heimspiel in der A-Klasse gegen Mosheim zwar verloren, ein Wörther-Kicker wird sich aber noch lange gut an die Partie erinnern. Alexander Fischer hat dabei nämlich die Fair-Play-Urkunde des Bayerischen Fußballverbands bekommen. Der 21-Jährige hatte im Sommer bei einem Spiel gegen Barbing eine falsche Schiedsrichterentscheidung korrigiert. Der Unparteiische sei ein Foul, das aber keines gewesen ist. Fischer stellte das klar. Dafür gab es jetzt die Urkunde. Das Spiel haben die Wörther verloren. Michael Hegele, Charivari.
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0: Gleich geht's weiter mit den aktuellen Nachrichten aus Bayern und der Welt.
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2: Ich bin Stefan Schürz. Die deutsche Chemiebranche steht schon länger unter Druck und darauf reagiert nun der Essener Konzern Evonik. Er will 3.200 Stellen streichen, mehr als 2.100 davon entfallen auf Deutschland. Im vergangenen Jahr hat Evonik einen Umsatz von gut 14 Milliarden Euro erzielt. Mit seinen rund 31.000 Mitarbeitenden ist Evonik das drittgrößte deutsche Chemieunternehmen. Mittlerweile ist gut jedes sechste neu zugelassene Auto in der EU ein reines E-Auto. Laut Statistik lag der Anteil im vergangenen Jahr bei gut 17%, ein neuer Höchststand. Deutschland liegt mit etwa 19% sogar leicht darüber. Spitzenreiter ist Dänemark, gefolgt von den Niederlanden und Malta. Am geringsten war der E-Auto-Anteil an den Neuzulassungen in Kroatien, der Slowakei und Bulgarien. Fast jede zweite Notaufnahme ist überlastet und das teilweise so stark, dass die Patientensicherheit gefährdet sein kann. Rund die Hälfte aller Krankenhäuser mit Notaufnahmen beklagt, die angespannte Situation habe sich binnen eines Jahres verschlechtert. Das geht aus einer Umfrage der Gesellschaft für Notfallmedizin hervor. Die Bundesregierung arbeitet aktuell an einer Reform der Notfallversorgung. Die kühleren Temperaturen sind da und damit beginnt die Heizsaison. Laut der Beratungsgesellschaft CO2 Online dürften Heizöl und Holzpellets teurer werden. Beim Erdgas sehen Fachleute der Organisation dagegen eine leichte Entlastung. Thomas Brenser berichtet.
3: Für eine 70 Quadratmeter Wohnung erwarten Sie einen Anstieg auf rund 1.300 Euro bei Heizöl. Bei Holzpellets fällt das Plus etwas geringer aus, noch geringer bei Fernwärme und Wärmepumpen. Menschen, die mit Erdgas heizen, dürfen sogar weniger zahlen. Die Gesellschaft glaubt, dass viele Haushalte ihre Heizkosten deutlich senken könnten, wenn sie richtig heizen und lüften würden.
2: Wer schon immer mal Gegenstände aus einer weit, weit entfernten Galaxis bestaunen wollte, kann das jetzt in Los Angeles tun. Dort hat das Lucas Museum of Narrative Art eröffnet, ein Passionsprojekt des Schöpfers von Star Wars und Indiana Jones, George Lucas. Neben Filmrequisiten sind noch tausende weitere Werke zu sehen, etwa von Frida Kahlo, Norman Rockwell und dem Street-Art-Künstler Banksy.
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4: Freie Fahrt für euch aktuell. Wir wünschen guten und sicheren Verkehr.
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5: Das Charivari-Wetter, ein Sommertag mit Sonne und Wärme. Heute Vormittag und am Nachmittag viel Sonne in der Oberpfalz. Nur in den Bergen ein paar harmlose Quellwolken. Am Abend wird es kühler. Am Dienstag wieder viel Sonne und Temperaturen bis zu 28 Grad. In den Kammlagen und am Großen Aber etwas kühler. Am Mittwoch wechseln Sonne und Quellwolken. Höchstwerte von 18 bis 26 Grad. In der Nacht zum Donnerstag vor allem in den Kammlagen und am Großen Aber kühl. Die nächsten Tage sommerlich warm und sonnig. Eine willkommene Abwechslung nach den Regentagen der letzten Woche.
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7: Das Eis hier in der Regensburger Donau Arena glänzt frisch. Seit Freitag läuft wieder die Eishockeysaison und wir können ab dieser Woche hier wieder aufs Eis. Kommenden Samstag, den 26. startet die Eislaufsaison. Dann ist die Donau Arena wieder 5 Tage die Woche zum Eislaufen für alle offen. Auch die Discoläufe kehren zurück, immer Mittwoch und Samstagabend. Heißt auch direkt diese Woche. Die Preise sind heuer leicht angehoben worden. Erwachsene zahlen 6 Euro, Kinder 5. Max Moser, Charivari in Regensburg.
8: Musikalisches Talent aus dem Landkreis Cham präsentiert heuer wieder der Wipes and Voices Song Contest. Letztes Jahr war das Jugendkonzert komplett ausverkauft. 7 junge Bands präsentieren sich diesmal Jury und Publikum und zeigen die musikalische Bandbreite im Landkreis Cham. Jetzt ist der Kartenvorverkauf für das Konzert am 24. Oktober gestartet. Den Bands winken unter anderem Auftrittsmöglichkeiten, etwa auf der Flussbühne Roding oder bei Rock auf der Burg in Falkenstein. Sabine Hofer, Charivari im Landkreis Cham.
7: Ein Fuchs, ein Wildschwein und eine Eintagsfliege erleben gemeinsam einen ganz besonderen Tag. Darum geht es im Stück Nur ein Tag des Ovigo-Theaters, das hier in Wenzenbach aufgeführt wird. Es basiert auf dem entsprechenden Bilderbuch. Das Stück haben schon knapp 2500 Besucherinnen und Besucher gesehen. Kommenden Samstag wird es in der Grundschulturnhalle hier in Wenzenbach aufgeführt. Tickets gibt es unter ovigo-theater.de. Sie kosten 7 Euro für Kinder, 9,50 Euro für Erwachsene. Max Moser, Charivari in Wenzenbach.
9: Die Geschichte der Urmenschen, der sogenannten Neandertaler, muss möglicherweise in Teilen neu geschrieben werden. Das legen Forschungen nahe, die in den letzten Jahren im Landkreis Kelheim durchgeführt worden sind. Vor allem die Sesselfelsgrotte bei Essing hat spektakuläre Ergebnisse geliefert. Dort wurden zum Beispiel die sterblichen Überreste eines ungeborenen Kindes gefunden. Die Knochen sind 55.000 Jahre alt. Heute Abend werden die Funde im Archäologischen Museum der Stadt Kelheim vorgestellt. Michael Hegele, Charivari in Kelheim. Der Landkreis Schwandorf sucht wieder Apfelhelden. Jugendgruppen sind eingeladen, sich am großen Sammelwettbewerb zu beteiligen. Jetzt hat die Anmeldung begonnen. Gesucht wird die Jugendgruppe, die am meisten Äpfel sammelt. Die Früchte müssen ungespritzt, frisch geerntet und unbeschädigt sein. Gesammelt werden können die Äpfel auf öffentlichen Streuobstwiesen oder, mit Erlaubnis, in Privatgärten. Den Gewinnern winken Geldpreise. Der Wettbewerb ist am 10. Oktober. Michael Hegele, Charivari im Landkreis Schwandorf. Hier in Neumarkt können heute verschiedene Elektroräder ausprobiert werden. Von 12 bis 17 Uhr macht dazu eine Testtour Station auf dem Rathausplatz. Sie hat Räder für jeden Zweck dabei, zum Beispiel Lastenräder. Das Angebot richtet sich auch an Menschen jeden Alters. So gibt es spezielle Seniorenbikes. Sie alle können heute ausgiebig getestet werden. Verantwortlich für den Testtag ist die Verkehrswendeagentur Cargo Bike. Mit dem Boot ist das E-Bike-Technikzentrum Freistadt Sulzkirchen als lokaler Händler. Michael Hegele, Charivari in Neumarkt. Im Landkreis Cham startet heute die neue Veranstaltungsreihe Sing mir ein wenig. Im Zentrum des offenen und kostenlosen Singnachmittags stehen Senioren, Menschen mit Demenz und ihre Angehörigen. Musik begleitet viele Menschen ein Leben lang und bekannte Lieder können Erinnerungen wachrufen. Schon vor Jahren ist dazu das Liederbuch Sing mir ein wenig entstanden. Der erste offene Singnachmittag findet heute in Walderbach statt. Weitere Stationen sind Bad Kötzting, Runding und Waffenbrunn. Michael Hegele, Charivari im Landkreis Cham. Gebrauchten Smartphones ein zweites Leben schenken und dabei Gutes tun, das geht bei der Aktion Second Handy der Caritas hier in Regensburg. Sie sammelt alte, aber funktionsfähige Handys und gibt sie an Menschen weiter, die ohne festen Wohnsitz sind. Denn auch die müssen an der digitalen Welt teilhaben können und ohne Smartphone geht das kaum noch. Egal, ob es um einen Arzttermin geht oder um eine Unwetterwarnung. Abgeben kann man die gebrauchten Handys bei der Caritas in der Obermünsterstraße 12. Michael Hegele, Charivari in Regensburg.
8: Die Gemeinde Solbersdorf gibt beim Glasfaserausbau Gas. Bisher sind erst 74% der Haushalte mit schnellem Internet versorgt. Bis zum Jahresende sollen es aber deutlich mehr sein. Dazu beginnen heute innerorts Bauarbeiten. Betroffen ist die Nürnberger Straße. Sie ist voraussichtlich bis Anfang Oktober an der Abzweigung Bahnhofstraße gesperrt. Den Glasfaserausbau in der Gemeinde erledigt die Laber-Naab-Infrastruktur. Sie betreut schon 50 Kommunen in der Region. Sabine Hofer, Charivari in Solbersdorf. Die Stadt Oberfichtach hat sich mit ihrer grünen Woche für den Bayerischen Stadtmarketingpreis beworben und ist in der Runde der 12 Nominierten gelandet. Heute wird die Stadt ihr Konzept für das Veranstaltungsformat Grüne Woche Oberfichtach vor der Jury in München vorstellen. Knapp 60 Projekte aus ganz Bayern hatten sich für den Stadtmarketingpreis des Freistaats beworben. Den Siegern der Kategorien winkt ein Preisgeld von je 3.000 Euro. Bekannt gegeben werden sie Ende Oktober. Sabine Hofer, Charivari in Oberfichtach. In Bayern läuft gerade die Demenzwoche. Dabei soll über die Krankheit und die Folgen aufgeklärt werden. Auch der Landkreis Kelheim beteiligt sich mit Aktionen. In Riedenburg gibt es heute Nachmittag einen Brainwalk, denn Bewegung fördert die geistige Fitness. Um 14 Uhr geht's los zum Stadtweiher, dem Dreiburgenpark und der Kneippanlage. Unterwegs erledigen die Teilnehmerinnen und Teilnehmer verschiedene Übungen. Sie regen Koordination, Aufmerksamkeit und Konzentration an. Sabine Hofer, Charivari in Riedenburg.
9: Der TSV Wörth an der Donau hat am Wochenende sein Heimspiel in der A-Klasse gegen Mosheim zwar verloren, ein Wörther-Kicker wird sich aber noch lange gut an die Partie erinnern. Alexander Fischer hat dabei nämlich die Fair-Play-Urkunde des Bayerischen Fußballverbands bekommen. Der 21-Jährige hatte im Sommer bei einem Spiel gegen Barbing eine falsche Schiedsrichterentscheidung korrigiert. Der Unparteiische sei ein Foul, das aber keines gewesen ist. Fischer stellte das klar. Dafür gab es jetzt die Urkunde. Das Spiel haben die Wörther verloren. Michael Hegel, Charivari.
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2: Ich bin Stefan Schütz. Hohe Spritpreise und mehr Ladesäulen kurbeln den Verkauf von E-Autos an. Im August wurden laut dem Kraftfahrtbundesamt rund 69.000 reine Elektroautos neu in Deutschland zugelassen, gut 75% mehr als im Vorjahresmonat. Dieser Trend ist in ganz Europa zu spüren. Vorn bei den Neuzulassungen von E-Autos ist Dänemark, gefolgt von den Niederlanden. Der Chemiekonzern Evonik hat den Abbau von 3.200 Stellen angekündigt. 2.150 davon entfallen auf Deutschland, teilte das Essener Unternehmen mit. Mit einem Umsatz von gut 14 Milliarden Euro im Geschäftsjahr 2025 und rund 31.000 Mitarbeitern ist Evonik das drittgrößte deutsche Chemieunternehmen und es gehört zu den weltweit führenden Unternehmen der Spezialchemie. Nach dem tödlichen Unfall eines Fahrgeschäftmitarbeiters auf dem Münchner Oktoberfest laufen die Ermittlungen zur Ursache. Ein 52-jähriger Mitarbeiter war am Abend nach einem Betriebsunfall an einem Freefall-Turm im Krankenhaus gestorben. Er habe sich wohl in einem Bereich aufgehalten, in dem er nicht hätte sein sollen, hieß es. Er sei dann getroffen, möglicherweise auch eingequetscht worden. Einen Monat nach der Sturzflut in Nepal fehlt es Betroffenen an winterfesten Unterkünften und Gesundheitsversorgung. Das warnt die Hilfsorganisation HELP. Bei der Flut am 26. August sind mehr als 1.400 Menschen ums Leben gekommen, über 5.600 werden vermisst. Insgesamt sind mehr als 90.000 Menschen betroffen. Beobachter kritisieren Chinas Informationspolitik. Der Streit zwischen den US-Medien und Präsident Trump hat eine weitere Eskalationsstufe erreicht. Eine Rede wurde zwar vom Weißen Haus übertragen, aber zu hören war fast nichts. Warum, Thomas Bremser?
3: Donald Trump hat einen neuen Hubschrauberlandeplatz eingeweiht am Weißen Haus, doch seine Rede war kaum zu hören, weil keine Mikros vor ihm standen durch den Boykott der TV-Sender. Der Zoff mit den US-Medien beschäftigt jetzt auch die Gerichte. CNN und Co. haben nämlich geklagt gegen ihre Verbannung. Das Weiße Haus hat kurzerhand einen eigenen Online-Kanal gestartet, Trump TV. Da sollen die besten Momente des US-Präsidenten zu sehen sein.
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4: Derzeit ohne Meldungen für euch. Gute Fahrt.
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5: Das Charivari-Wetter, ein Sommertag mit Sonne und Wärme. Heute Vormittag und am Nachmittag viel Sonne in der Oberpfalz. Nur in den Bergen ein paar harmlose Quellwolken. Am Abend wird es kühler. Am Dienstag wieder viel Sonne und Temperaturen bis zu 28 Grad. In den Kammlagen und am Großen Aber etwas kühler. Am Mittwoch wechseln Sonne und Quellwolken. Höchstwerte von 18 bis 26 Grad. In der Nacht zum Donnerstag vor allem in den Kammlagen und am Großen Aber kühl. Die nächsten Tage sommerlich warm und sonnig. Eine willkommene Abwechslung nach den Regentagen der letzten Woche.
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7: Das Eis hier in der Regensburger Donau Arena glänzt frisch. Seit Freitag läuft wieder die Eishockeysaison und wir können ab dieser Woche hier wieder aufs Eis. Kommenden Samstag, den 26. startet die Eislaufsaison. Dann ist die Donau Arena wieder 5 Tage die Woche zum Eislaufen für alle offen. Auch die Discoläufe kehren zurück, immer Mittwoch und Samstagabend. Heißt auch direkt diese Woche. Die Preise sind heuer leicht angehoben worden. Erwachsene zahlen 6 Euro, Kinder 5. Max Moser, Charivari in Regensburg.
8: Musikalisches Talent aus dem Landkreis Cham präsentiert heuer wieder der Wipes and Voices Song Contest. Letztes Jahr war das Jugendkonzert komplett ausverkauft. 7 junge Bands präsentieren sich diesmal Jury und Publikum und zeigen die musikalische Bandbreite im Landkreis Cham. Jetzt ist der Kartenvorverkauf für das Konzert am 24. Oktober gestartet. Den Bands winken unter anderem Auftrittsmöglichkeiten, etwa auf der Flussbühne Roding oder bei Rock auf der Burg in Falkenstein. Sabine Hofer, Charivari im Landkreis Cham.
7: Ein Fuchs, ein Wildschwein und eine Eintagsfliege erleben gemeinsam einen ganz besonderen Tag. Darum geht es im Stück Nur ein Tag des Ovigo-Theaters, das hier in Wenzenbach aufgeführt wird. Es basiert auf dem entsprechenden Bilderbuch. Das Stück haben schon knapp 2500 Besucherinnen und Besucher gesehen. Kommenden Samstag wird es in der Grundschulturnhalle hier in Wenzenbach aufgeführt. Tickets gibt es unter ovigo-theater.de. Sie kosten 7 Euro für Kinder, 9,50 Euro für Erwachsene. Max Moser, Charivari in Wenzenbach.
4: Die Geschichte der Urmenschen.

Der sogenannte Neandertaler muss möglicherweise in Teilen neu geschrieben werden. Das legen Forschungen nahe, die in den letzten Jahren im Landkreis Kelheim durchgeführt worden sind. Vor allem die Sesselfelsgrotte bei Essing hat spektakuläre Ergebnisse geliefert. Dort wurden zum Beispiel die sterblichen Überreste eines ungeborenen Kindes gefunden.

0: sein. Gesammelt werden können die Äpfel auf öffentlichen Streuobstwiesen oder mit Erlaubnis in Privatgärten. Den Gewinnern winken Geldpreise. Der Wettbewerb ist am 10. Oktober. Michael Hegele, Charivari im Landkreis Schwandorf. Hier in Neumarkt können heute verschiedene Elektroräder ausprobiert werden. Von 12 bis 17 Uhr macht dazu eine Testtourstation auf dem Rathausplatz. Sie hat Räder für jeden Zweck dabei, zum Beispiel Lastenräder. Das Angebot richtet sich auch an Menschen jeden Alters. So gibt es spezielle Seniorenbikes. Sie alle können heute ausgiebig getestet werden. Verantwortlich für den Testtag ist die Verkehrswendeagentur Cargo Bike. Mit dem Boot ist das E-Bike-Technikzentrum Freistadt Sulzkirchen als lokaler Händler. Michael Hegele, Charivari in Neumarkt. Im Landkreis Cham startet heute die neue Veranstaltungsreihe Sing mal ein wenig. Im Zentrum des offenen und kostenlosen Singnachmittags stehen Senioren, Menschen mit Demenz und ihre Angehörigen. Musik begleitet viele Menschen ein Leben lang und bekannte Lieder können Erinnerungen wachrufen. Schon vor Jahren ist dazu das Liederbuch Sing mal ein wenig entstanden. Der erste offene Singnachmittag findet heute in Walderbach statt. Weitere Stationen sind Bad Kötzting, Runding und Waffenbrunn. Michael Hegele, Charivari im Landkreis Cham. Gebrauchten Smartphones ein zweites Leben schenken und dabei Gutes tun, das geht bei der Aktion Second Handy der Caritas hier in Regensburg. Sie sammelt alte, aber funktionsfähige Handys und gibt sie an Menschen weiter, die ohne festen Wohnsitz sind. Denn auch die müssen an der digitalen Welt teilhaben können und ohne Smartphone geht das kaum noch. Egal, ob es um einen Arzttermin geht oder um eine Unwetterwarnung. Abgeben kann man die gebrauchten Handys bei der Caritas in der Obermünsterstraße 12. Michael Hegele, Charivari in Regensburg.
1: Die Gemeinde Solbersdorf gibt beim Glasfaserausbau Gas. Bisher sind erst 74% der Haushalte mit schnellem Internet versorgt. Bis zum Jahresende sollen es aber deutlich mehr sein. Dazu beginnen heute innerorts Bauarbeiten. Betroffen ist die Nürnberger Straße. Sie ist voraussichtlich bis Anfang Oktober an der Abzweigung Bahnhofstraße gesperrt. Den Glasfaserausbau in der Gemeinde erledigt die Laber-Naab-Infrastruktur. Sie betreut schon 50 Kommunen in der Region. Sabine Hofer, Charivari in Solbersdorf. Die Stadt Oberfichtach hat sich mit ihrer grünen Woche für den Bayerischen Stadtmarketingpreis beworben und ist in der Runde der 12 Nominierten gelandet. Heute wird die Stadt ihr Konzept für das Veranstaltungsformat Grüne Woche Oberfichtach vor der Jury in München vorstellen. Knapp 60 Projekte aus ganz Bayern hatten sich für den Stadtmarketingpreis des Freistaats beworben. Den Siegern der Kategorien winkt ein Preisgeld von je 3.000 Euro. Bekannt gegeben werden sie Ende Oktober. Sabine Hofer, Charivari in Oberfichtach. In Bayern läuft gerade die Demenzwoche. Dabei soll über die Krankheit und die Folgen aufgeklärt werden. Auch der Landkreis Kelheim beteiligt sich mit Aktionen. In Riedenburg gibt es heute Nachmittag einen Brainwalk, denn Bewegung fördert die geistige Fitness. Um 14 Uhr geht's los zum Stadtweiher, dem Dreiburgenpark und der Kneippanlage. Unterwegs erledigen die Teilnehmerinnen und Teilnehmer verschiedene Übungen. Sie regen Koordination, Aufmerksamkeit und Konzentration an. Sabine Hofer, Charivari in Riedenburg.
0: Der TSV Wörth an der Donau hat am Wochenende sein Heimspiel in der A-Klasse gegen Mosheim zwar verloren, ein Wörther Kicker wird sich aber noch lange gut an die Partie erinnern. Alexander Fischer hat dabei nämlich die Fairplay-Urkunde des Bayerischen Fußballverbands bekommen. Der 21-Jährige hatte im Sommer bei einem Spiel gegen Barbing eine falsche Schiedsrichterentscheidung korrigiert. Der Unparteiische sah ein Foul, das aber keines gewesen ist. Fischer stellte das klar. Dafür gab es jetzt die Urkunde. Das Spiel haben die Wörther verloren. Michael Hegele, Charivari.
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2: Ich bin Stefan Schütz. Hohe Spritpreise und mehr Ladesäulen kurbeln den Verkauf von E-Autos an. Im August wurden laut dem Kraftfahrtbundesamt rund 69.000 reine Elektroautos neu in Deutschland zugelassen, gut 75% mehr als im Vorjahresmonat. Dieser Trend ist in ganz Europa zu spüren. Vorn bei den Neuzulassungen von E-Autos ist Dänemark, gefolgt von den Niederlanden. Der Chemiekonzern Evonik hat den Abbau von 3.200 Stellen angekündigt. 2.150 davon entfallen auf Deutschland, teilte das Essener Unternehmen mit. Mit einem Umsatz von gut 14 Milliarden Euro

0: im Geschäftsjahr 2025 und rund 31.000 Mitarbeitern ist Evonik das drittgrößte deutsche Chemieunternehmen und es gehört zu den weltweit führenden Unternehmen der Spezialchemie. Nach dem tödlichen Unfall eines Fahrgeschäftmitarbeiters auf dem Münchner Oktoberfest laufen die Ermittlungen zur Ursache. Ein 52-jähriger Mitarbeiter war am Abend nach einem Betriebsunfall an einem Freefall-Turm im Krankenhaus gestorben. Er habe sich wohl in einem Bereich aufgehalten, in dem er nicht hätte sein sollen, hieß es. Er sei dann getroffen, möglicherweise auch eingequetscht worden. Einen Monat nach der Sturzflut in Nepal fehlt es Betroffenen an winterfesten Unterkünften und Gesundheitsversorgung. Das warnt die Hilfsorganisation HELP. Bei der Flut am 26. August sind mehr als 1.400 Menschen ums Leben gekommen, über 5.600 werden vermisst. Insgesamt sind mehr als 90.000 Menschen betroffen. Beobachter kritisieren Chinas Informationspolitik. Der Streit zwischen den US-Medien und Präsident Trump hat eine weitere Eskalationsstufe erreicht. Eine Rede wurde zwar vom Weißen Haus übertragen, aber zu hören war fast nichts. Warum, Thomas Bremser?
1: Donald Trump hat einen neuen Hubschrauberlandeplatz eingeweiht am Weißen Haus, doch seine Rede war kaum zu hören, weil keine Mikros vor ihm standen durch den Boykott der TV-Sender. Der Zoff mit den US-Medien beschäftigt jetzt auch die Gerichte. CNN und Co. haben nämlich geklagt gegen ihre Verbannung. Das Weiße Haus hat kurzerhand einen eigenen Online-Kanal gestartet, Trump TV. Da sollen die besten Momente des US-Präsidenten zu sehen sein.
2: 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Derzeit ohne Meldungen für euch. Gute Fahrt.
3: 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Das Charivari-Wetter. Ein Sommertag mit Sonne und Wärme. Heute Vormittag und am Nachmittag viel Sonne in der Oberpfalz. Nur in den Bergen ein paar harmlose Quellwolken. Am Abend wird es kühler. Am Dienstag wieder viel Sonne und Temperaturen bis zu 28 Grad. In den Kammlagen und am Großen Aber etwas kühler. Am Mittwoch wechseln Sonne und Quellwolken. Höchstwerte von 18 bis 26 Grad. In der Nacht zum Donnerstag vor allem in den Kammlagen und am Großen Aber kühl. Die nächsten Tage sommerlich warm und sonnig. Eine willkommene Abwechslung nach den Regentagen der letzten Woche.
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4: Charivari 24 Regionalnachrichten für Donnerstagmittag. Streit um Drogen in Regensburg endet mit Messerattacke. Kripo sucht Zeugen. Im Regensburger Kaserneviertel ist ein Streit um Drogen aus dem Ruder gelaufen. Am Dienstagabend wurden drei Männer durch einen spitzen Gegenstand verletzt. Sie mussten in Krankenhäuser eingeliefert werden. Dem voran ging laut Polizei ein Handgemenge zwischen fünf Männern aus dem Irak und aus Syrien. Jetzt ermittelt die Kripo und hofft auf Zeugenhinweise. Bitte unter 0941 506 2888. Polizei kontrolliert heute Radfahrer in Regensburg. Radfahrer sollten sich heute in Regensburg an die Verkehrsregeln halten. Die Polizei will tagsüber den Fahrradverkehr mit stationären und mobilen Kontrollen überwachen. Ein Augenmerk liegt dabei auf dem Rechtsfahrgebot. Mit der Aktion will die Polizei die hohen Unfallzahlen bei den Radfahrern eindämmen. Letztes Jahr wurden in Regensburg 432 Radler bei Unfällen verletzt. In den meisten Fällen waren sie selbst schuld. In wenigen Minuten geht's hier auf Charivari 24 weiter mit Nachrichten aus der Oberpfalz, Niederbayern und der Welt.
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2: Ich bin Stefan Schütz. Hohe Spritpreise und mehr Ladesäulen kurbeln den Verkauf von E-Autos an. Im August wurden laut dem Kraftfahrtbundesamt rund 69.000 reine Elektroautos neu in Deutschland zugelassen, gut 75% mehr als im Vorjahresmonat. Dieser Trend ist in ganz Europa zu spüren. Vorn bei den Neuzulassungen von E-Autos ist Dänemark, gefolgt von den Niederlanden. Der Chemiekonzern Evonik hat den Abbau von 3.200 Stellen angekündigt. 2.150 davon entfallen auf Deutschland, teilte das Essener Unternehmen mit. Mit einem Umsatz von gut 14 Milliarden

0: Euro im Geschäftsjahr 2025 und rund 31.000 Mitarbeitern ist Evonik das drittgrößte deutsche Chemieunternehmen und es gehört zu den weltweit führenden Unternehmen der Spezialchemie. Nach dem tödlichen Unfall eines Fahrgeschäftmitarbeiters auf dem Münchner Oktoberfest laufen die Ermittlungen zur Ursache. Ein 52-jähriger Mitarbeiter war am Abend nach einem Betriebsunfall an einem Freefall-Turm im Krankenhaus gestorben. Er habe sich wohl in einem Bereich aufgehalten, in dem er nicht hätte sein sollen, hieß es. Er sei dann getroffen, möglicherweise auch eingequetscht worden. Einen Monat nach der Sturzflut in Nepal fehlt es Betroffenen an winterfesten Unterkünften und Gesundheitsversorgung. Das warnt die Hilfsorganisation HELP. Bei der Flut am 26. August sind mehr als 1.400 Menschen ums Leben gekommen, über 5.600 werden vermisst. Insgesamt sind mehr als 90.000 Menschen betroffen. Beobachter kritisieren Chinas Informationspolitik. Der Streit zwischen den US-Medien und Präsident Trump hat eine weitere Eskalationsstufe erreicht. Eine Rede wurde zwar vom Weißen Haus übertragen, aber zu hören war fast nichts. Warum, Thomas Bremser?
1: Donald Trump hat einen neuen Hubschrauberlandeplatz eingeweiht am Weißen Haus, doch seine Rede war kaum zu hören, weil keine Mikros vor ihm standen durch den Boykott der TV-Sender. Der Zoff mit den US-Medien beschäftigt jetzt auch die Gerichte. CNN und Co. haben nämlich geklagt gegen ihre Verbannung. Das Weiße Haus hat kurzerhand einen eigenen Online-Kanal gestartet, Trump TV. Da sollen die besten Momente des US-Präsidenten zu sehen sein.
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3: Derzeit ohne Meldungen für euch. Gute Fahrt.
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4: Das Charivari-Wetter, ein Sommertag mit Sonne und Wärme. Heute Vormittag und am Nachmittag viel Sonne in der Oberpfalz. Nur in den Bergen ein paar harmlose Quellwolken. Am Abend wird es kühler. Am Dienstag wieder viel Sonne und Temperaturen bis zu 28 Grad. In den Kammlagen und am Großen Aber etwas kühler. Am Mittwoch wechseln Sonne und Quellwolken. Höchstwerte von 18 bis 26 Grad. In der Nacht zum Donnerstag vor allem in den Kammlagen und am Großen Aber kühl. Die nächsten Tage sommerlich warm und sonnig. Eine willkommene Abwechslung nach den Regentagen der letzten Woche.
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6: Das Eis hier in der Regensburger Donau-Arena glänzt frisch. Seit Freitag läuft wieder die Eishockeysaison und wir können ab dieser Woche hier wieder aufs Eis. Kommenden Samstag, den 26. startet die Eislaufsaison. Dann ist die Donau-Arena wieder 5 Tage die Woche zum Eislaufen für alle offen. Auch die Disco-Läufe kehren zurück, immer Mittwoch und Samstagabend. Heißt auch direkt diese Woche. Die Preise sind heuer leicht angehoben worden. Erwachsene zahlen 6 Euro, Kinder 5. Max Moser, Charivari in Regensburg.
7: Musikalisches Talent aus dem Landkreis Cham präsentiert heuer wieder der Vibes and Voices Song Contest. Letztes Jahr war das Jugendkonzert komplett ausverkauft. 7 junge Bands präsentieren sich diesmal Jury und Publikum und zeigen die musikalische Bandbreite im Landkreis Cham. Jetzt ist der Kartenvorverkauf für das Konzert am 24. Oktober gestartet. Den Bands winken unter anderem Auftrittsmöglichkeiten, etwa auf der Flussbühne Roding oder bei Rock auf der Burg in Falkenstein. Sabine Hofer, Charivari im Landkreis Cham.
6: Ein Fuchs, ein Wildschwein und eine Eintagsfliege erleben gemeinsam einen ganz besonderen Tag. Darum geht es im Stück Nur ein Tag des Ovigo-Theaters, das hier in Wenzenbach aufgeführt wird. Es basiert auf dem entsprechenden Bilderbuch. Das Stück haben schon knapp 2500 Besucherinnen und Besucher gesehen. Kommenden Samstag wird es in der Grundschulturnhalle hier in Wenzenbach aufgeführt. Tickets gibt es unter ovigo-theater.de. Sie kosten 7 Euro für Kinder, 9,50 Euro für Erwachsene. Max Moser, Charivari in Wenzenbach.
8: Die Geschichte der Urmenschen, der sogenannten Neandertaler, muss möglicherweise in Teilen neu geschrieben werden. Das legen Forschungen nahe, die in den letzten Jahren im Landkreis Kelheim durchgeführt worden sind. Vor allem die Sesselfelsgrotte bei Essing hat spektakuläre Ergebnisse geliefert. Dort wurden zum Beispiel die sterblichen Überreste eines ungeborenen Kindes gefunden. Die Knochen sind 55.000 Jahre alt. Heute Abend werden die Funde im Archäologischen Museum der Stadt Kelheim vorgestellt. Michael Hegele, Charivari in Kelheim. Der Landkreis Schwandorf sucht wieder Apfelhelden. Jugendgruppen sind eingeladen, sich am großen Sammelwettbewerb zu beteiligen. Jetzt hat die Anmeldung begonnen. Gesucht wird die Jugendgruppe, die am meisten Äpfel sammelt. Die Früchte müssen ungespritzt, frisch geerntet und unbeschädigt.

0: nicht sein. Gesammelt werden können die Äpfel auf öffentlichen Streuobstwiesen oder mit Erlaubnis in Privatgärten. Den Gewinnern winken Geldpreise. Der Wettbewerb ist am 10. Oktober. Michael Hegele, Charivari im Landkreis Schwandorf. Hier in Neumarkt können heute verschiedene Elektroräder ausprobiert werden. Von 12 bis 17 Uhr macht dazu eine Testtour Station auf dem Rathausplatz. Sie hat Räder für jeden Zweck dabei, zum Beispiel Lastenräder. Das Angebot richtet sich auch an Menschen jeden Alters. So gibt es spezielle Seniorenbikes. Sie alle können heute ausgiebig getestet werden. Verantwortlich für den Testtag ist die Verkehrswendeagentur Cargo Bike. Mit dem Boot ist das E-Bike-Technikzentrum Freistadt Sulzkirchen als lokaler Händler. Michael Hegele, Charivari in Neumarkt. Im Landkreis Cham startet heute die neue Veranstaltungsreihe Sing mal ein wenig. Im Zentrum des offenen und kostenlosen Singnachmittags stehen Senioren, Menschen mit Demenz und ihre Angehörigen. Musik begleitet viele Menschen ein Leben lang und bekannte Lieder können Erinnerungen wachrufen. Schon vor Jahren ist dazu das Liederbuch Sing mal ein wenig entstanden. Der erste offene Singnachmittag findet heute in Walderbach statt. Weitere Stationen sind Bad Kötzting, Runding und Waffenbrunn. Michael Hegele, Charivari im Landkreis Cham. Gebrauchten Smartphones ein zweites Leben schenken und dabei Gutes tun, das geht bei der Aktion Second Handy der Caritas hier in Regensburg. Sie sammelt alte, aber funktionsfähige Handys und gibt sie an Menschen weiter, die ohne festen Wohnsitz sind. Denn auch die müssen an der digitalen Welt teilhaben können und ohne Smartphone geht das kaum noch. Egal, ob es um einen Arzttermin geht oder um eine Unwetterwarnung. Abgeben kann man die gebrauchten Handys bei der Caritas in der Obermünsterstraße 12. Michael Hegele, Charivari in Regensburg.
1: Die Gemeinde Solbersdorf gibt beim Glasfaserausbau Gas. Bisher sind erst 74% der Haushalte mit schnellem Internet versorgt. Bis zum Jahresende sollen es aber deutlich mehr sein. Dazu beginnen heute innerorts Bauarbeiten. Betroffen ist die Nürnberger Straße. Sie ist voraussichtlich bis Anfang Oktober an der Abzweigung Bahnhofstraße gesperrt. Den Glasfaserausbau in der Gemeinde erledigt die Laber-Naab-Infrastruktur. Sie betreut schon 50 Kommunen in der Region. Sabine Hofer, Charivari in Solbersdorf. Die Stadt Oberfichtach hat sich mit ihrer grünen Woche für den Bayerischen Stadtmarketingpreis beworben und ist in der Runde der 12 Nominierten gelandet. Heute wird die Stadt ihr Konzept für das Veranstaltungsformat Grüne Woche Oberfichtach vor der Jury in München vorstellen. Knapp 60 Projekte aus ganz Bayern hatten sich für den Stadtmarketingpreis des Freistaats beworben. Den Siegern der Kategorien winkt ein Preisgeld von je 3.000 Euro. Bekannt gegeben werden sie Ende Oktober. Sabine Hofer, Charivari in Oberfichtach. In Bayern läuft gerade die Demenzwoche. Dabei soll über die Krankheit und die Folgen aufgeklärt werden. Auch der Landkreis Kelheim beteiligt sich mit Aktionen. In Riedenburg gibt es heute Nachmittag einen Brainwalk, denn Bewegung fördert die geistige Fitness. Um 14 Uhr geht's los zum Stadtweiher, dem Dreiburgenpark und der Kneippanlage. Unterwegs erledigen die Teilnehmerinnen und Teilnehmer verschiedene Übungen. Sie regen Koordination, Aufmerksamkeit und Konzentration an. Sabine Hofer, Charivari in Riedenburg.
0: Der TSV Wörth an der Donau hat am Wochenende sein Heimspiel in der A-Klasse gegen Mosheim zwar verloren, ein Wörther Kicker wird sich aber noch lange gut an die Partie erinnern. Alexander Fischer hat dabei nämlich die Fairplay-Urkunde des Bayerischen Fußballverbands bekommen. Der 21-Jährige hatte im Sommer bei einem Spiel gegen Barbing eine falsche Schiedsrichterentscheidung korrigiert. Der Unparteiische sah ein Foul, das aber keines gewesen ist. Fischer stellte das klar. Dafür gab es jetzt die Urkunde. Das Spiel haben die Wörther verloren. Michael Hegel, Charivari.
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2: Ich bin Stefan Schütz. Hohe Spritpreise und mehr Ladesäulen kurbeln den Verkauf von E-Autos an. Im August wurden laut dem Kraftfahrtbundesamt rund 69.000 reine Elektroautos neu in Deutschland zugelassen, gut 75% mehr als im Vorjahresmonat. Dieser Trend ist in ganz Europa zu spüren. Vorn bei den Neuzulassungen von E-Autos ist Dänemark, gefolgt von den Niederlanden. Der Chemiekonzern Evonik hat den Abbau von 3.200 Stellen angekündigt. 2.150 davon entfallen auf Deutschland, teilte das Essener Unternehmen mit. Mit einem Umsatz von gut 14 Milliarden Euro

0: im Geschäftsjahr 2025 und rund 31.000 Mitarbeitern ist Evonik das drittgrößte deutsche Chemieunternehmen und es gehört zu den weltweit führenden Unternehmen der Spezialchemie. Nach dem tödlichen Unfall eines Fahrgeschäftmitarbeiters auf dem Münchner Oktoberfest laufen die Ermittlungen zur Ursache. Ein 52-jähriger Mitarbeiter war am Abend nach einem Betriebsunfall an einem Freefall-Turm im Krankenhaus gestorben. Er habe sich wohl in einem Bereich aufgehalten, in dem er nicht hätte sein sollen, hieß es. Er sei dann getroffen, möglicherweise auch eingequetscht worden. Einen Monat nach der Sturzflut in Nepal fehlt es Betroffenen an winterfesten Unterkünften und Gesundheitsversorgung. Das warnt die Hilfsorganisation HELP. Bei der Flut am 26. August sind mehr als 1.400 Menschen ums Leben gekommen, über 5.600 werden vermisst. Insgesamt sind mehr als 90.000 Menschen betroffen. Beobachter kritisieren Chinas Informationspolitik. Der Streit zwischen den US-Medien und Präsident Trump hat eine weitere Eskalationsstufe erreicht. Eine Rede wurde zwar vom Weißen Haus übertragen, aber zu hören war fast nichts. Warum, Thomas Bremser?
1: Donald Trump hat einen neuen Hubschrauberlandeplatz eingeweiht am Weißen Haus, doch seine Rede war kaum zu hören, weil keine Mikros vor ihm standen durch den Boykott der TV-Sender. Der Zoff mit den US-Medien beschäftigt jetzt auch die Gerichte. CNN und Co. haben nämlich geklagt gegen ihre Verbannung. Das Weiße Haus hat kurzerhand einen eigenen Online-Kanal gestartet, Trump TV. Da sollen die besten Momente des US-Präsidenten zu sehen sein.
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3: Derzeit ohne Meldungen für euch. Gute Fahrt.
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4: Das Charivari-Wetter. Ein Sommertag mit Sonne und Wärme. Heute Vormittag und am Nachmittag viel Sonne in der Oberpfalz. Nur in den Bergen ein paar harmlose Quellwolken. Am Abend wird es kühler. Am Dienstag wieder viel Sonne und Temperaturen bis zu 28 Grad. In den Kammlagen und am Großen Aber etwas kühler. Am Mittwoch wechseln Sonne und Quellwolken. Höchstwerte von 18 bis 26 Grad. In der Nacht zum Donnerstag vor allem in den Kammlagen und am Großen Aber kühl. Die nächsten Tage sommerlich warm und sonnig. Eine willkommene Abwechslung nach den Regentagen der letzten Woche.
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5: Charivari 24 Regionalnachrichten für Donnerstagmittag. Streit um Drogen in Regensburg endet mit Messerattacke. Kripo sucht Zeugen. Im Regensburger Kaserneviertel ist ein Streit um Drogen aus dem Ruder gelaufen. Am Dienstagabend wurden drei Männer durch einen spitzen Gegenstand verletzt. Sie mussten in Krankenhäuser eingeliefert werden. Dem voran ging laut Polizei ein Handgemenge zwischen fünf Männern aus dem Irak und aus Syrien. Jetzt ermittelt die Kripo und hofft auf Zeugenhinweise. Bitte unter 0941 506 2888. Polizei kontrolliert heute Radfahrer in Regensburg. Radfahrer sollten sich heute in Regensburg an die Verkehrsregeln halten. Die Polizei will tagsüber den Fahrradverkehr mit stationären und mobilen Kontrollen überwachen. Ein Augenmerk liegt dabei auf dem Rechtsfahrgebot. Mit der Aktion will die Polizei die hohen Unfallzahlen bei den Radfahrern eindämmen. Letztes Jahr wurden in Regensburg 432 Radler bei Unfällen verletzt. In den meisten Fällen waren sie selbst schuld. In wenigen Minuten geht's hier auf Charivari 24 weiter mit Nachrichten aus der Oberpfalz, Niederbayern und der Welt.
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2: Ich bin Stefan Schütz. Der Krankenstand ist im ersten Halbjahr leicht gesunken. Das zeigt eine Analyse der HKK-Krankenkasse mit Hilfe der Daten von gut 600.000 Versicherten. Erstmals sind psychische Erkrankungen die häufigste Ursache für Fehltage. Sie haben Atemwegserkrankungen von der Spitze verdrängt. Psychische Erkrankungen nahmen um gut 9% zu, Atemwegserkrankungen gingen um fast 20% zurück. Der Chemiekonzern Evonik will über 3000 Stellen abbauen, den Großteil davon in Deutschland. Das hat das Unternehmen in Essen mitgeteilt. Damit bekräftigte Evonik seine Umbaupläne, die bereits im Juni veröffentlicht

0: veröffentlicht wurden, Fiona Reinhardt berichtet.
1: Evonik will jetzt auf Wachstum in Amerika und Asien setzen. Der Stellenabbau soll sozialverträglich und ohne betriebsbedingte Kündigungen umgesetzt werden, heißt es von dem Unternehmen. Das heißt, frei werdende Stellen werden nicht nachbesetzt, Beschäftigte früher in den Ruhestand verabschiedet oder freiwillige Abgänge über Abfindungen vereinbart.
0: Frankfurt und München haben ihr Risiko für eine Immobilienblase deutlich gesenkt. Das zeigt eine Analyse der Schweizer Großbank UBS. Eine solche Blase entsteht, wenn Immobilienpreise und Einkommen der Menschen immer weiter auseinanderdriften. Noch vor 4 Jahren haben beide Städte weltweit zu den Metropolen mit dem größten Risiko gezählt. Solche Blasen können der Wirtschaft schweren Schaden zufügen, wenn sie platzen. Die Europäische Union und die Philippinen haben sich auf ein Freihandelskommen verständigt. Das hat EU-Kommissionspräsidentin von der Leyen mitgeteilt. Einige Details müssen noch verhandelt werden. Zölle sollen sinken, der Marktzugang soll sich verbessern, etwa für Maschinen, Arzneimittel und Schweinefleisch aus der EU. Die Philippinen haben 113 Millionen Einwohner und sind somit ein großer Absatzmarkt. Wer schon immer mal Gegenstände aus einer weit, weit entfernten Galaxis bestaunen wollte, kann das jetzt in Los Angeles tun. Dort hat das Lucas Museum of Narrative Art eröffnet, ein Passionsprojekt des Schöpfers von Star Wars und Indiana Jones, George Lucas. Neben Filmrequisiten sind noch tausende weitere Werke zu sehen, etwa von Frida Kahlo, Norman Rockwell und dem Street-Art-Künstler Banksy.
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3: Derzeit ohne Meldungen für euch. Gute Fahrt.
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4: Das Charivari-Wetter, ein Sommertag mit Sonne und Wärme. Heute Vormittag und am Nachmittag viel Sonne in der Oberpfalz. Nur in den Bergen ein paar harmlose Quellwolken. Am Abend wird es kühler. Am Dienstag wieder viel Sonne und Temperaturen bis zu 28 Grad. In den Kammlagen und am Großen Aber etwas kühler. Am Mittwoch wechseln Sonne und Quellwolken. Höchstwerte von 18 bis 26 Grad. In der Nacht zum Donnerstag vor allem in den Kammlagen und am Großen Aber kühl. Die nächsten Tage sommerlich warm und sonnig. Eine willkommene Abwechslung nach den Regentagen der letzten Woche.
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5: Charivari 24 Regionalnachrichten für Donnerstagmittag. Streit um Drogen in Regensburg endet mit Messerattacke. Kripo sucht Zeugen. Im Regensburger Kaserneviertel ist ein Streit um Drogen aus dem Ruder gelaufen. Am Dienstagabend wurden 3 Männer durch einen spitzen Gegenstand verletzt. Sie mussten in Krankenhäuser eingeliefert werden. Dem voran ging laut Polizei ein Handgemenge zwischen 5 Männern aus dem Irak und aus Syrien. Jetzt ermittelt die Kripo und hofft auf Zeugenhinweise. Bitte unter 0941 506 2888. Polizei kontrolliert heute Radfahrer in Regensburg. Radfahrer sollten sich heute in Regensburg an die Verkehrsregeln halten. Die Polizei will tagsüber den Fahrradverkehr mit stationären und mobilen Kontrollen überwachen. Ein Augenmerk liegt dabei auf dem Rechtsfahrgebot. Mit der Aktion will die Polizei die hohen Unfallzahlen bei den Radfahrern eindämmen. Letztes Jahr wurden in Regensburg 432 Radler bei Unfällen verletzt. In den meisten Fällen waren sie selbst schuld. In wenigen Minuten geht's hier auf Charivari 24 weiter mit Nachrichten aus der Oberpfalz, Niederbayern und der Welt.
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2: Ich bin Stefan Schütz. Der Krankenstand ist im ersten Halbjahr leicht gesunken. Das zeigt eine Analyse der HKK-Krankenkasse mit Hilfe der Daten von gut 600.000 Versicherten. Erstmals sind psychische Erkrankungen die häufigste Ursache für Fehltage. Sie haben Atemwegserkrankungen von der Spitze verdrängt. Psychische Erkrankungen nahmen um gut 9% zu, Atemwegserkrankungen gingen um fast 20% zurück. Der Chemiekonzern Evonik will über 3000 Stellen abbauen, den Großteil davon in Deutschland. Das hat das Unternehmen in Essen mitgeteilt. Damit bekräftigte Evonik seine Umbaupläne, die bereits im Juni veröffentlicht wurden, Fiona Reinhardt berichtet.
3: Evonik will jetzt auf Wachstum in Amerika und Asien setzen. Der Stellenabbau soll sozialverträglich und ohne betriebsbedingte Kündigungen umgesetzt werden, heißt es von dem Unternehmen. Das heißt, frei werdende Stellen werden nicht nachbesetzt, Beschäftigte früher in den Ruhestand verabschiedet oder freiwillige Abgänge über Abfindungen vereinbart.
2: Frankfurt und München haben ihr Risiko für eine Immobilienblase deutlich gesenkt. Das zeigt eine Analyse der Schweizer Großbank UBS. Eine solche Blase entsteht, wenn Immobilienpreise und Einkommen der Menschen immer weiter auseinanderdriften. Noch vor 4 Jahren haben beide Städte weltweit zu den Metropolen mit dem größten Risiko gezählt. Solche Blasen können der Wirtschaft schweren Schaden zufügen, wenn sie platzen.

0: Die Europäische Union und die Philippinen haben sich auf ein Freihandelskommen verständigt. Das hat EU-Kommissionspräsidentin von der Leyen mitgeteilt. Einige Details müssen noch verhandelt werden. Zölle sollen sinken, der Marktzugang soll sich verbessern, etwa für Maschinen, Arzneimittel und Schweinefleisch aus der EU. Die Philippinen haben 113 Millionen Einwohner und sind somit ein großer Absatzmarkt. Wer schon immer mal Gegenstände aus einer weit, weit entfernten Galaxis bestaunen wollte, kann das jetzt in Los Angeles tun. Dort hat das Lucas Museum of Narrative Art eröffnet, ein Passionsprojekt des Schöpfers von Star Wars und Indiana Jones, George Lucas. Neben Filmrequisiten sind noch tausende weitere Werke zu sehen, etwa von Frida Kahlo, Norman Rockwell und dem Street-Art-Künstler Banksy.
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2: Derzeit ohne Meldungen für euch. Gute Fahrt.
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3: Das Charivari-Wetter, ein Sommertag mit Sonne und Wärme. Heute Vormittag und am Nachmittag viel Sonne in der Oberpfalz. Nur in den Bergen ein paar harmlose Quellwolken. Am Abend wird es kühler. Am Dienstag wieder viel Sonne und Temperaturen bis zu 28 Grad. In den Kammlagen und am Großen aber etwas kühler. Am Mittwoch wechseln Sonne und Quellwolken. Höchstwerte von 18 bis 26 Grad. In der Nacht zum Donnerstag vor allem in den Kammlagen und am Großen aber kühl. Die nächsten Tage sommerlich warm und sonnig. Eine willkommene Abwechslung nach den Regentagen der letzten Woche.
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4: Charivari 24 Regionalnachrichten für Donnerstagmittag. Streit um Drogen in Regensburg endet mit Messerattacke. Kripo sucht Zeugen. Im Regensburger Kaserneviertel ist ein Streit um Drogen aus dem Ruder gelaufen. Am Dienstagabend wurden drei Männer durch einen spitzen Gegenstand verletzt. Sie mussten in Krankenhäuser eingeliefert werden. Dem voran ging laut Polizei ein Handgemenge zwischen fünf Männern aus dem Irak und aus Syrien. Jetzt ermittelt die Kripo und hofft auf Zeugenhinweise. Bitte unter 0941 506 2888. Polizei kontrolliert heute Radfahrer in Regensburg. Radfahrer sollten sich heute in Regensburg an die Verkehrsregeln halten. Die Polizei will tagsüber den Fahrradverkehr mit stationären und mobilen Kontrollen überwachen. Ein Augenmerk liegt dabei auf dem Rechtsfahrgebot. Mit der Aktion will die Polizei die hohen Unfallzahlen bei den Radfahrern eindämmen. Letztes Jahr wurden in Regensburg 432 Radler bei Unfällen verletzt. In den meisten Fällen waren sie selbst schuld. In wenigen Minuten geht's hier auf Charivari 24 weiter mit Nachrichten aus der Oberpfalz, Niederbayern und der Welt.
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2: Ich bin Stefan Schütz. Der Krankenstand ist im ersten Halbjahr leicht gesunken. Das zeigt eine Analyse der HKK-Krankenkasse mit Hilfe der Daten von gut 600.000 Versicherten. Erstmals sind psychische Erkrankungen die häufigste Ursache für Fehltage. Sie haben Atemwegserkrankungen von der Spitze verdrängt. Psychische Erkrankungen nahmen um gut 9% zu, Atemwegserkrankungen gingen um fast 20% zurück. Der Chemiekonzern Evonik will über 3000 Stellen abbauen, den Großteil davon in Deutschland. Das hat das Unternehmen in Essen mitgeteilt. Damit bekräftigte Evonik seine Umbaupläne, die bereits im Juni veröffentlicht wurden, Fiona Reinhardt berichtet.
3: Evonik will jetzt auf Wachstum in Amerika und Asien setzen. Der Stellenabbau soll sozialverträglich und ohne betriebsbedingte Kündigungen umgesetzt werden, heißt es von dem Unternehmen. Das heißt, frei werdende Stellen werden nicht nachbesetzt, Beschäftigte früher in den Ruhestand verabschiedet oder freiwillige Abgänge über Abfindungen vereinbart.
2: Frankfurt und München haben ihr Risiko für eine Immobilienblase deutlich gesenkt. Das zeigt eine Analyse der Schweizer Großbank UBS. Eine solche Blase entsteht, wenn Immobilienpreise und Einkommen der Menschen immer weiter auseinanderdriften. Noch vor 4 Jahren haben beide Städte weltweit zu den Metropolen mit dem größten Risiko gezählt. Solche Blasen können der Wirtschaft schweren Schaden zufügen, wenn sie platzen.

0: Die Europäische Union und die Philippinen haben sich auf ein Freihandelskommen verständigt. Das hat EU-Kommissionspräsidentin von der Leyen mitgeteilt. Einige Details müssen noch verhandelt werden. Zölle sollen sinken, der Marktzugang soll sich verbessern, etwa für Maschinen, Arzneimittel und Schweinefleisch aus der EU. Die Philippinen haben 113 Millionen Einwohner und sind somit ein großer Absatzmarkt. Wer schon immer mal Gegenstände aus einer weit, weit entfernten Galaxis bestaunen wollte, kann das jetzt in Los Angeles tun. Dort hat das Lucas Museum of Narrative Art eröffnet, ein Passionsprojekt des Schöpfers von Star Wars und Indiana Jones, George Lucas. Neben Filmrequisiten sind noch tausende weitere Werke zu sehen, etwa von Frida Kahlo, Norman Rockwell und dem Street-Art-Künstler Banksy.
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2: Derzeit ohne Meldungen für euch. Gute Fahrt.
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3: Das Charivari-Wetter, ein Sommertag mit Sonne und Wärme. Heute Vormittag und am Nachmittag viel Sonne in der Oberpfalz. Nur in den Bergen ein paar harmlose Quellwolken. Am Abend wird es kühler. Am Dienstag wieder viel Sonne und Temperaturen bis zu 28 Grad. In den Kammlagen und am Großen Aber etwas kühler. Am Mittwoch wechseln Sonne und Quellwolken. Höchstwerte von 18 bis 26 Grad. In der Nacht zum Donnerstag vor allem in den Kammlagen und am Großen Aber kühl. Die nächsten Tage sommerlich warm und sonnig. Eine willkommene Abwechslung nach den Regentagen der letzten Woche.
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4: Charivari 24 Regionalnachrichten für Donnerstagmittag. Streit um Drogen in Regensburg endet mit Messerattacke. Kripo sucht Zeugen. Im Regensburger Kaserneviertel ist ein Streit um Drogen aus dem Ruder gelaufen. Am Dienstagabend wurden drei Männer durch einen spitzen Gegenstand verletzt. Sie mussten in Krankenhäuser eingeliefert werden. Dem voran ging laut Polizei ein Handgemenge zwischen fünf Männern aus dem Irak und aus Syrien. Jetzt ermittelt die Kripo und hofft auf Zeugenhinweise. Bitte unter 0941 506 2888. Polizei kontrolliert heute Radfahrer in Regensburg. Radfahrer sollten sich heute in Regensburg an die Verkehrsregeln halten. Die Polizei will tagsüber den Fahrradverkehr mit stationären und mobilen Kontrollen überwachen. Ein Augenmerk liegt dabei auf dem Rechtsfahrgebot. Mit der Aktion will die Polizei die hohen Unfallzahlen bei den Radfahrern eindämmen. Letztes Jahr wurden in Regensburg 432 Radler bei Unfällen verletzt. In den meisten Fällen waren sie selbst schuld. In wenigen Minuten geht's hier auf Charivari 24 weiter mit Nachrichten aus der Oberpfalz, Niederbayern und der Welt.
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2: Ich bin Stefan Schürz. Der Krankenstand ist im ersten Halbjahr leicht gesunken. Das zeigt eine Analyse der HKK-Krankenkasse mit Hilfe der Daten von gut 600.000 Versicherten. Erstmals sind psychische Erkrankungen die häufigste Ursache für Fehltage. Sie haben Atemwegserkrankungen von der Spitze verdrängt. Psychische Erkrankungen nahmen um gut 9% zu, Atemwegserkrankungen gingen um fast 20% zurück. Der Chemiekonzern Evonik will über 3000 Stellen abbauen, den Großteil davon in Deutschland. Das hat das Unternehmen in Essen mitgeteilt. Damit bekräftigte Evonik seine Umbaupläne, die bereits im Juni veröffentlicht wurden, Fiona Reinhardt berichtet.
3: Evonik will jetzt auf Wachstum in Amerika und Asien setzen. Der Stellenabbau soll sozialverträglich und ohne betriebsbedingte Kündigungen umgesetzt werden, heißt es von dem Unternehmen. Das heißt, frei werdende Stellen werden nicht nachbesetzt, Beschäftigte früher in den Ruhestand verabschiedet oder freiwillige Abgänge über Abfindungen vereinbart.
2: Frankfurt und München haben ihr Risiko für eine Immobilienblase deutlich gesenkt. Das zeigt eine Analyse der Schweizer Großbank UBS. Eine solche Blase entsteht, wenn Immobilienpreise und Einkommen der Menschen immer weiter auseinanderdriften. Noch vor 4 Jahren haben beide Städte weltweit zu den Metropolen mit dem größten Risiko gezählt. Solche Blasen können der Wirtschaft schweren Schaden zufügen, wenn sie platzen.

0: Die Europäische Union und die Philippinen haben sich auf ein Freihandelskommen verständigt. Das hat EU-Kommissionspräsidentin von der Leyen mitgeteilt. Einige Details müssen noch verhandelt werden. Zölle sollen sinken, der Marktzugang soll sich verbessern, etwa für Maschinen, Arzneimittel und Schweinefleisch aus der EU. Die Philippinen haben 113 Millionen Einwohner und sind somit ein großer Absatzmarkt. Wer schon immer mal Gegenstände aus einer weit, weit entfernten Galaxis bestaunen wollte, kann das jetzt in Los Angeles tun. Dort hat das Lucas Museum of Narrative Art eröffnet, ein Passionsprojekt des Schöpfers von Star Wars und Indiana Jones, George Lucas. Neben Filmrequisiten sind noch tausende weitere Werke zu sehen, etwa von Frida Kahlo, Norman Rockwell und dem Street-Art-Künstler Banksy.
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2: Derzeit ohne Meldungen für euch. Gute Fahrt.
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3: Das Charivari-Wetter, ein Sommertag mit Sonne und Wärme. Heute Vormittag und am Nachmittag viel Sonne in der Oberpfalz. Nur in den Bergen ein paar harmlose Quellwolken. Am Abend wird es kühler. Am Dienstag wieder viel Sonne und Temperaturen bis zu 28 Grad. In den Kammlagen und am Großen Aber etwas kühler. Am Mittwoch wechseln Sonne und Quellwolken. Höchstwerte von 18 bis 26 Grad. In der Nacht zum Donnerstag vor allem in den Kammlagen und am Großen Aber kühl. Die nächsten Tage sommerlich warm und sonnig. Eine willkommene Abwechslung nach den Regentagen der letzten Woche.
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4: Charivari 24 Regionalnachrichten für Donnerstagmittag. Streit um Drogen in Regensburg endet mit Messerattacke. Kripo sucht Zeugen. Im Regensburger Kaserneviertel ist ein Streit um Drogen aus dem Ruder gelaufen. Am Dienstagabend wurden drei Männer durch einen spitzen Gegenstand verletzt. Sie mussten in Krankenhäuser eingeliefert werden. Dem voran ging laut Polizei ein Handgemenge zwischen fünf Männern aus dem Irak und aus Syrien. Jetzt ermittelt die Kripo und hofft auf Zeugenhinweise. Bitte unter 0941 506 2888. Polizei kontrolliert heute Radfahrer in Regensburg. Radfahrer sollten sich heute in Regensburg an die Verkehrsregeln halten. Die Polizei will tagsüber den Fahrradverkehr mit stationären und mobilen Kontrollen überwachen. Ein Augenmerk liegt dabei auf dem Rechtsfahrgebot. Mit der Aktion will die Polizei die hohen Unfallzahlen bei den Radfahrern eindämmen. Letztes Jahr wurden in Regensburg 432 Radler bei Unfällen verletzt. In den meisten Fällen waren sie selbst schuld. In wenigen Minuten geht's hier auf Charivari 24 weiter mit Nachrichten aus der Oberpfalz, Niederbayern und der Welt.
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2: Ich bin Stefan Schürz. Die Investitionen in künstliche Intelligenz ziehen in Deutschland rasant an. Laut Digitalverband Bitkom steigen die Gesamtausgaben für KI-Software, Dienstleistungen und Hardware im laufenden Jahr um 48% auf knapp 29 Milliarden Euro. Im Vorjahr hatte das Marktvolumen noch bei gut 19 Milliarden Euro gelegen. Haupttreiber des Booms ist die sogenannte generative KI, zu der Anwendungen wie ChatGPT oder Claude zählen. Haushalte in Deutschland müssen sich auf höhere Heizkosten einstellen. Das zeigt der neue Heizspiegel einer gemeinnützigen Beratungsgesellschaft für dieses Jahr. Besonders Heiz-, Öl- und Holzpellets werden demnach teurer. Für eine 70 Quadratmeter Wohnung steigen etwa die Heizölkosten um rund ein Viertel auf 1.275 Euro im Jahr. Bei Erdgas gibt es dagegen eine leichte Entlastung, heißt es. Trotz der jüngsten Schlappen bei Landtagswahlen will CDU-Chef Merz weitermachen, auch als Kanzler. Heute stellt er sich der Unionsfraktion. Die mehr als 200 Bundestagsabgeordneten von CDU und CSU haben Redebedarf. Claudia Wächter berichtet.
3: Viele Abgeordnete sind mega gefrustet und wollen wissen, wie es nun weitergeht. Viele fragen sich aber auch, ob Merz für einen geplanten Neustart überhaupt der richtige ist. Auch Sachsens Ministerpräsident Kretschmer meint, die Krise habe auch was mit Personen zu tun. Sein Kollege

0: Nordrhein-Westfalen-Wüst dagegen will keine Personaldebatten und Merz selbst, der will weiterkämpfen.
1: Wieder Gewalt gegen Bahnmitarbeiter. Ein 18-Jähriger soll am Bahnhof Bruckberg im Landkreis Landshut einen Lokführer ins Gesicht geschlagen haben. Der 50-Jährige erlitt eine Platzwunde und ein blaues Auge. Vorher hatte eine Zugbegleiterin bemerkt, dass der Angreifer ohne Fahrschein unterwegs war. Als der Lokführer eingreifen wollte, soll der 18-Jährige zugeschlagen haben. Ermittelt wird unter anderem wegen Körperverletzung. Die Ära Jürgen Klopp als Trainer der deutschen Fußballnationalmannschaft ist gestartet und heute lädt er erstmals zu einer gemeinsamen Trainingseinheit. Die findet am Nachmittag in Herzogenaurach statt und immerhin dürfen Medien 15 Minuten ihre Aufnahmen machen. Es gibt für die Nations League-Spiele gegen die Niederlande, Serbien und Griechenland zwei Kader. Am Donnerstag geht es gegen die Niederlande.
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3: Derzeit ohne Meldungen für euch. Gute Fahrt.
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4: Das Charivari-Wetter, ein Sommertag mit Sonne und Wärme. Heute Vormittag und am Nachmittag viel Sonne in der Oberpfalz. Nur in den Bergen ein paar harmlose Quellwolken. Am Abend wird es kühler. Am Dienstag wieder viel Sonne und Temperaturen bis zu 28 Grad. In den Kammlagen und am Großen Aber etwas kühler. Am Mittwoch wechseln Sonne und Quellwolken. Höchstwerte von 18 bis 26 Grad. In der Nacht zum Donnerstag vor allem in den Kammlagen und am Großen Aber kühl. Die nächsten Tage sommerlich warm und sonnig. Eine willkommene Abwechslung nach den Regentagen der letzten Woche.
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6: Charivari mit Treffpunkt Mittag aus dem Landkreis Cham. Statt auf dem Christkindlmarkt in der Innenstadt begegnen sich die Rodinger ja seit einigen Jahren im Weihnachtsdorf am Esper. Am Wochenende wird das Gelände wieder zum Treffpunkt. Auch in diesem Jahr bestücken zahlreiche Vereine und Handwerker die Buden, über 30 sind's. Neben allerlei kulinarischem gibt's auch viele Geschenkideen zu entdecken. Schönes aus Holz und Textil, Schmuck oder Töpferwaren und vieles mehr. Das Angebot an Kunsthandwerk wird noch ergänzt durch den Markt im Kulturhaus Frohnfeste. Dort hat der Kunst- und Kulturverein 12 Aussteller versammelt, die ebenfalls viele schöne selbstgefertigte Dinge im Angebot haben. Die Kinder haben im Rahmen des Rodinger Weihnachtsdorfs diesmal auch die Möglichkeit, ans Christkind zu schreiben oder an einem Rätsel teilzunehmen. Natürlich gibt es auch viel stimmungsvolles Programm drumherum, von den Jagdhornbläsern über die Stadtkapelle Roding bis hin zu den Oberpfälzern. Schlossteufel. Geöffnet hat das Weihnachtsdorf am Freitagabend sowie am Wochenende. Das Programm findet ihr auf der Homepage der Stadt Roding. Charivari mit Treffpunkt Mittag. Charivari mit Treffpunkt Mittag aus dem Landkreis Cham. Die Krippe ist ja die bildliche Darstellung der Geburt Christi und das weltweit. Einen schönen Überblick an der frischen Luft könnt ihr euch auf einem Krippenweg verschaffen. Den gibt's in Bad Kötzting und auch in Cham. Hier gibt man rund 60 Krippenstationen im Stadtgebiet ab. Lisa Sittenauer von der Touristinfo Cham organisiert den Krippenweg. Woher stammen die Stücke denn?
7: Der Hauptteil, also da unterstützt uns das bischöfliche Ordinariat aus Regensburg sehr kräftig, also ohne einen Bischof könnte man das so eine Aktion tatsächlich nicht stemmen, und überlegen wir uns immer die Mitarbeiter von Regensburg und ich, welches Thema wir immer nehmen. Für heuer ist es so ein Materialthema, viel mehr als Stroh und Holz, wunderbare Weihnachtskrippen. Also es gibt ja so viele tolle Materialien. Also wie gesagt, diese Krippen kriegen wir vom Bischof und der Verein der Krippenfreunde des Bayerischen Waldes e.V. unter der Leitung vom Herrn Dendorfer hat uns heuer auch noch unterstützt. Und natürlich habe ich ganz viele Einzelhändler, die selber eine Krippe haben oder die sich halt selber irgendwie organisieren. Also das passt wirklich super bei uns. Also da ist jeder mit Feuereifer dabei und jeder will dabei sein und macht halt sein Möglichstes.
6: Und ich kann mir vorstellen, das sind auch ganz besondere Stücke dabei, oder?
7: Mega. Also ich habe so ganz, ganz mega tolle Sachen. Ich habe so eine Fotzka stehen, also die ist aus Danielpapier, so was Tolles. Also als ich den Auftrag damals vor 5 Jahren bekommen habe, habe ich mir wirklich gedacht, oh Mann, voll langweilig. Aber ich muss mich tatsächlich korrigieren. Also zwischenzeitlich freue

0: mich wirklich total drauf, weil eine Grippe so vielseitig ist und also so unterschiedlich, so interessant. Also wir haben Stoffgrippen, wir haben Filzgrippen, wir haben Holzgrippen, also so viele unterschiedliche Materialien. Mega interessant.
1: Das klingt doch spannend. Danke an Lisa Sittenauer von der Tourist Info Cham. Gut 1,5 Stunden dauert es übrigens.

0: Filme schauen. Das geht einmal im Monat im Lichtspielhaus in Lahm. So auch diesen Samstag. Da zeigt der Kulturverein Lahmer Winkel wieder zwei Filme. Nachmittags das Gugelhupfgeschwader. Hier hat Dorfpolizist Franz Eberhofer wieder alle Hände voll zu tun, denn ein Lottogewinn sorgt für viel Chaos. Samstagabend wird dann der Fall Colini gezeigt. Ilias Mbarek spielt darin einen Pflichtverteidiger, der in einen außergewöhnlichen Fall gerät. Das Drama dreht sich um einen scheinbar völlig grundlosen Mord. Kleines Kino im großen Wohnzimmer, also diesen Samstag im Lichtspielhaus Lahm. Die Filme starten um 15 und um 20 Uhr und frisches Popcorn gibt's natürlich auch. Alle Infos auf der Homepage des Lichtspielhauses. Die Nachmittagsfilme wurden heuer übrigens von den Schülerinnen und Schülern der Schulen im Lahmer Winkel ausgesucht. 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
1: Charivari am Dienstagmittag. Ein Strahlen über das ganze Gesicht, das sehen wir in diesen Wochen bei allen, die Aktien anlegen. Die Frankfurter Börse nämlich meldet immer wieder, dass der deutsche Aktienindex, kurz DAX, steigt. Und das ist gut, weil so Kredite eben günstiger werden und mehr Menschen bereit sind zu investieren. Und im besten Fall kurbelt das auch noch die Wirtschaft an. Felix von Böhlen aus den Charivari Nachrichten. Jetzt ist der DAX sogar auf einem neuen historischen Rekordhoch angekommen. Wie kam es dazu?
2: Ja, es ist vor allem die Hoffnung auf weiter sinkende Zinsen, und zwar in den USA, aber auch bei uns in Deutschland, die diese zackige Kurve, die wir aus dem Fernsehen kennen, zuletzt stetig weiter nach oben hat schnellen lassen. 20.003 Punkte. Wow, muss man da sagen. Das ist ein neuer Höchstwert in der Geschichte des DAX. Alleine 3.000 Zähler wurden binnen eines Jahres erzielt. Und du fragst dich bestimmt jetzt, wie kann das sein? Moment, habe ich da was nicht mitbekommen? Hatten wir nicht zuletzt eine eher maue Wirtschaftslage in Deutschland? Ja, hast du recht, aber das lässt sich sehr gut alleine hier bei uns in Niederbayern und der Oberpfalz erklären. In Regensburg beispielsweise, da sitzen mit den Unternehmen Infineon, Continental und Siemens, um nur ein paar zu nennen, ja auch gleich mehrere Unternehmen, die im DAX gelistet sind. Das sind aber natürlich keine rein nationalen Konzerne. Ein Großteil ihrer Geschäfte, die laufen international, beispielsweise auch in den USA ab, wo ein gewisser Donald Trump mit seiner bevorstehenden Amtszeit Steuersenkungen und weniger Marktregulierung angekündigt hat. In der Endabrechnung fließen auch Erfolge deutscher Unternehmen in den USA mit in den DAX hinein, wenn das Unternehmen in Deutschland ansässig ist.
1: Alles klar. Danke, Felix, aus den Charivari-Nachrichten. Also, auch der DAX hat sich trotz der weiterhin insgesamt, eigentlich mauen Wirtschaftslage in Deutschland auf einem Rekordhoch eingependelt. Immer alle Infos mit Charivari.
0: Charivari mit Treffpunkt Mittag aus dem Landkreis Cham. Im Jahr 1974 gründeten engagierte Bürger den Landesbund für Vogelschutz im Landkreis Cham. Heute heißt er ja Landesbund für Vogel- und Naturschutz. 50 Jahre gibt es die Kreisgruppe Cham also heuer. Und in diesem halben Jahrhundert Arbeit für Flora und Fauna ist natürlich viel passiert. Markus Schmidberger ist der Geschäftsstellenleiter im Landkreis Cham. Was waren denn wichtige Meilensteine?
3: Meilensteine waren im Prinzip vor allem zuerst mal die großen Gebietsankäufe. Die ersten Gebietsankäufe haben in der Regenthalaue draußen tatsächlich stattgefunden. Der Mega-Meilenstein war 1985 der Kauf des letzten Angerweihegebietes, Teil von der Regenthalaue, aber mit einer gewaltigen Summe von 750.000 D-Mark damals. Und das hat sich dann so durch die Jahre gezogen. Immer wieder haben wir unsere Hektargrößen nach oben verschoben. Mittlerweile haben wir bei so 100 Hektar angelangt. Und ein weiterer Meilenstein neben diesen ganz klassischen Gebietsankäufen war tatsächlich der Aufbau dieser Umweltstation in Swartling, des LBV-Zentrums Mensch und Natur.
0: Ihr habt ja gut 2000 Mitglieder inzwischen. Hat sich denn so das Bewusstsein für die Umwelt, für die Natur in den letzten Jahren verändert bei den Menschen?
3: Schwierige Frage. Ich sage jetzt mal so, Naturschutz ist auf alle Fälle zuerst mal zu einem faktischen Begriff geworden. Früher waren es reine Außenseiter, keine rechtlichen Grundlagen. Und mittlerweile hat es auf alle Fälle der Gedanke des Naturschutzes verankert in der Bevölkerung und auch gesetzlich verankert. Das ist die Veränderung. Aber ich glaube tatsächlich, dass wenn ich jetzt rausschaue und schaue das Engagement der Leute an oder schaue das Engagement an bei uns intern im LBV, dass sich das im Laufe der Jahre tatsächlich gar nicht so großartig verändert hat. Man findet maximal mehr Ankerpunkte draußen in der Bevölkerung, aber im Großen und Ganzen ist es immer schon so, dass man sagt, Naturschutz

0: so durchgestartet und Rakete nach oben. So kann man das, glaube ich, nicht sagen.
1: Was würdest du dir denn in puncto Naturschutz wünschen, jetzt gerade auch von der Politik? Was müsste denn passieren, damit es wirklich gelingt, dass Lebensräume und auch die Artenvielfalt erhalten bleiben?
0: Das ist eigentlich ganz einfach, Gesetze umsetzen. Die Gesetze, was die Politik beschlossen hat, eines der berühmtesten Gesetze, das was seit Jahrzehnten gnadenlos vernachlässigt wird, das ist die europäische Fauna-Flora-Habitat-Richtlinie, der Schutz des europäischen Naturerbes. Das umzusetzen, diese Gebiete zu erhalten, diese Gebiete mit einem Schutzstatus zu versehen, das wird seit dieser Zeit so vernachlässigt, dass es eigentlich schon Schande ist. Und Deutschland hat immer wieder Strafen zahlen müssen. Und diese Rahmen sauber zu grenzen, gut zu machen, weil eigentlich die Gesetze schon da wären, das war wichtig. Und ganz, ganz, ganz wichtig ist, liebe Politik, dumm's nicht populistisch werden, drängt die Menschen nicht auseinander in unterschiedliche Gruppierungen. Landwirtschaft, Naturschutz, Bevölkerung, das gehört alles zusammen, das darf man nicht trennen.
1: Sagt Markus Schmidberger vom LBV im Landkreis Cham. Die Kreisgruppe gibt es heuer also schon 50 Jahre und die Arbeit für den Vogel- und Naturschutz wird sicherlich nicht ausgehen. Mit Charivari und Treffpunkt Mittag geht's durch den Dienstag.
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2: Ich bin Stefan Schütz. Die Investitionen in künstliche Intelligenz ziehen in Deutschland rasant an. Laut Digitalverband Bitkom steigen die Gesamtausgaben für KI-Software, Dienstleistungen und Hardware im laufenden Jahr um 48% auf knapp 29 Milliarden Euro. Im Vorjahr hatte das Marktvolumen noch bei gut 19 Milliarden Euro gelegen. Haupttreiber des Booms ist die sogenannte generative KI, zu der Anwendungen wie ChatGPT oder Claude zählen. Haushalte in Deutschland müssen sich auf höhere Heizkosten einstellen. Das zeigt der neue Heizspiegel einer gemeinnützigen Beratungsgesellschaft für dieses Jahr. Besonders Heizöl und Holzpellets werden demnach teurer. Für eine 70 Quadratmeter Wohnung steigen etwa die Heizölkosten um rund ein Viertel auf 1.275 Euro im Jahr. Bei Erdgas gibt es dagegen eine leichte Entlastung, heißt es. Trotz der jüngsten Schlappen bei Landtagswahlen will CDU-Chef Merz weitermachen, auch als Kanzler. Heute stellt er sich der Unionsfraktion. Die mehr als 200 Bundestagsabgeordneten von CDU und CSU haben Redebedarf. Claudia Wächter berichtet.
3: Viele Abgeordnete sind mega gefrustet und wollen wissen, wie es nun weitergeht. Viele fragen sich aber auch, ob Merz für einen geplanten Neustart überhaupt der richtige ist. Auch Sachsens Ministerpräsident Kretschmer meint, die Krise habe auch was mit Personen zu tun. Sein Kollege aus Nordrhein-Westfalen Wüst dagegen will keine Personaldebatten und Merz selbst, der will weiterkämpfen.
2: Wieder Gewalt gegen Bahnmitarbeiter. Ein 18-Jähriger soll am Bahnhof Bruckberg im Landkreis Landshut einen Lokführer ins Gesicht geschlagen haben. Der 50-Jährige erlitt eine Platzwunde und ein blaues Auge. Vorher hatte eine Zugbegleiterin bemerkt, dass der Angreifer ohne Fahrschein unterwegs war. Als der Lokführer eingreifen wollte, soll der 18-Jährige zugeschlagen haben. Ermittelt wird unter anderem wegen Körperverletzung. Die Ära Jürgen Klopp als Trainer der deutschen Fußballnationalmannschaft ist gestartet und heute lädt er erstmals zu einer gemeinsamen Trainingseinheit. Die findet am Nachmittag in Herzogenaurach statt und immerhin dürfen Medien 15 Minuten ihre Aufnahmen machen. Es gibt für die Nations League-Spiele gegen die Niederlande, Serbien und Griechenland zwei Kader. Am Donnerstag geht es gegen die Niederlande.
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4: Derzeit ohne Meldungen für euch. Gute Fahrt.
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5: Das Charivari-Wetter, ein Sommertag mit Sonne und Wärme. Heute Vormittag und am Nachmittag viel Sonne in der Oberpfalz. Nur in den Bergen ein paar harmlose Quellwolken. Am Abend wird es kühler. Am Dienstag wieder viel Sonne und Temperaturen bis zu 28 Grad. In den Kammlagen und am Großen Aber etwas kühler. Am Mittwoch wechseln Sonne und Quellwolken. Höchstwerte von 18 bis 26 Grad. In der Nacht zum Donnerstag vor allem in den Kammlagen und am Großen Aber kühl. Die nächsten Tage sommerlich warm und sonnig. Eine willkommene Abwechslung nach den Regentagen der letzten Woche.
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8: Charivari mit Treffpunkt Mittag, Ausstadt und Landkreis Neumarkt. Lebensgroße, kunterbunte Figuren sind seit dem Wochenende auf dem Neumarkter Residenzplatz zu sehen. Es ist eine begehbare Krippe mit dem Thema Bewegt Ankommen. Neumarkter Gruppen, Schulklassen, soziale Einrichtungen sowie die Kirchen und die Stadt haben sich gemeinsam Gedanken zum Thema Ankommen gemacht. Das war ja auch ein zentraler Punkt im Leben von Maria und Josef. Und so könnt ihr auf dem Residenzplatz derzeit einer Mutter und einem Ministranten begegnen, einem Rollstuhlfahrer und einem Skater, einem Soldaten mit Kind oder einem Fußballer. Auf ganz unterschiedliche Weise haben sich die Macher der Figuren mit dem Thema Ankommen befasst. Und jede Figur erzählt ihre eigene Geschichte. Die kann man vor Ort mittels eines QR-Codes auch gleich nachlesen. Es gibt diesen Sonntag ab 15 Uhr auch eine öffentliche Führung. Die begehbare Krippe steht für Miteinander, für Toleranz und Verständnis. Krippen gibt's derzeit aber auch im Reitstadel in Neumarkt. Und mehr zur dortigen Ausstellung hört ihr in ca. 30 Minuten hier auf Charivari.
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8: Charivari mit Treffpunkt Mittag aus Stadt und Landkreis Neumarkt. Fast jeder von uns hat Bücher zu Hause, die niemand mehr liest. Doch einfach wegschmeißen will man sie auch nicht. Heidi Dennerlohr und ihre Tochter aus Buchberg bei Sengerntal hatten eine Idee, wie ungenutzte Bücher wieder sinnvoll werden, nämlich als Unterstützung für Tiere. Wie ist dieses Projekt Bücher helfen Tieren denn losgegangen?
9: Also es hat angefangen damit, ich war mit meiner Tochter Nadine im Tierheim, wir haben öfters einmal Hunde spazieren geführt und dann war die Frau Fuchs, die hat gesagt, sie hat so viele Bücher zu Hause, was sie damit machen könnte. Und dann kam uns die Idee am Neumarkt Altstadt-Flohmarkt, dass wir uns neben das Tierheim stellen mit einem Stand und die Bücher praktisch anpreisen und gegen eine Spende verschenken.
8: Und weil das so gut lief, begannen die Dennerlohrs zu Hause im Keller eine Bücherei einzurichten, wo jeder Bücher abholen kann, so viel er will. Die Bücher werden gespendet. Kommt da genügend rein?
9: Also ich bin oft heimgekommen, dann standen die Bücher schon vor der Haustür. Dann musste man die natürlich schleppen, sortieren und haben die auch abgeholt. Zum Beispiel bei den Leuten, die haben angerufen, ich kann es nicht bringen, können Sie es holen? Haben wir dann auch gemacht. Und so ist es eigentlich sehr bekannt geworden.
8: Momentan stehen etwa 1000 Bücher in der Kellerbücherei von Heidi Dennerlohr. Was habt ihr denn so alles im Sortiment?
9: Also es ist wirklich für jeden was dabei. Es sind Romane, Krimis, Thriller, Kinderbücher, Gesundheit, Geschichte. Also wirklich alles. Also ich denke mal, wer was finden will, der findet was.
8: Bücher schleppen, sortieren, abholen. Macht das denn auch Spaß?
9: Das viel Arbeit, also viel Geschleppe, also man spart sich auch das Fitnessstudio, weil die Bücher sind ja auch schwer. Aber ja, es macht einfach auch Spaß, wenn die Leute dann kommen und die Bücher mitnehmen und gefällt uns.
8: Und weil es noch nicht langt, ist Heidi Dennerlohr auch mit den Neumarkter Glückswürmchen beschäftigt.
9: Ich häkel die auch und verschenke die auch sozusagen gegen eine Spende. Und die Bücher werden alle verschenkt, nicht verkauft, gegen Spende.
8: Bücher und Würmchen. Damit hilft Heidi Dennerlohr also dem Neumarkter Tierheim. Inzwischen sind so schon 5000 Euro zusammengekommen. Wer Bücher abgeben oder aussuchen will, der kann bei den Dennerlohrs vorbeikommen. Infos dazu findet ihr auf der Homepage von Charivari. Charivari mit Treffpunkt Mittag aus Stadt und Landkreis Neumarkt. Der Barbara-Tag ist zwar erst morgen, doch bereits heute Abend lädt der katholische Frauenbund zur Andacht der heiligen Barbara in das Münster St. Johannes in Neumarkt. Frisch geschnittene Barbara-Zweige können mitgebracht werden. Wenn alles gut läuft, dann erblühen die Kirsch- oder Forsythienzweige an Weihnachten und bringen Glück. Die Andacht zum Tag der heiligen Barbara beginnt heute Abend um 18 Uhr im Münster Neumarkt. Und noch eine Meldung aus Neumarkt. Im Stadtmuseum findet am Wochenende wieder der besondere Adventsmarkt statt. Es gibt außergewöhnliches Kunsthandwerk aus traditionellen Werkstoffen wie Holz, Papier, Glas oder Keramik. Der Markt hat Samstag und Sonntag offen und der Eintritt kostet 3 Euro. 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Über 100 Krippen sind seit dem Wochenende wieder im Neumarkter Reitstadel aufgebaut. Es ist bereits die 42. Krippenausstellung der katholischen Erwachsenenbildung. Klaus Schubert ist der Geschäftsführer. Herr Schubert, es gibt ja auch diesmal bei der Ausstellung wieder eine ganz enorme Vielfalt, oder?
10: Genau, das ist so das, was ich an unserer Krippenausstellung so liebe, dass die unterschiedlichsten Krippen da sind, groß, klein, alte Krippen, neu gebaut, von Kindern gebaut, von Krippenbauprofis gebaut. Eine wunderbare Auswahl zum Staunen und Genießen.
8: Was auch immer sehr interessant ist, dass ja diese Krippen aus den unterschiedlichsten Materialien bestehen, oder?
10: Genau, wir haben Krippen natürlich aus Holz, Krippenställe, Metall, Ton, aus Edelsteinen, Papier. Für mich immer ein bisschen was Besonderes, auch Krippen aus Lego und Playmobil.
8: Und wenn man jetzt so über die Jahre blickt, hat sich denn der Geschmack bei den Krippen irgendwie verändert oder gab es da in irgendeiner Form andere Tendenzen?
10: Ich glaube, unsere Krippenausstellung ist im Laufe der Zeit bunter geworden. Viele Aussteller wissen, dass wir auch ungewöhnliche Krippen haben, Krippen, die auf besondere Art zum Nachdenken anregen. Und ich glaube, dadurch ist unsere Krippenausstellung einfach noch bunter geworden und noch viel mehr ungewöhnliche Krippen als am Anfang.
8: Und Ihre Ausstellung ist ja auch ein guter Ort, um ein bisschen zur Ruhe kommen, vielleicht auch mal ein bisschen drüber nachzudenken, warum feiern wir eigentlich Weihnachten? Was kriegen Sie denn so für Resonanz von den Besuchern?
10: Die Adventszeit ist ja oft so eher eine hektische Zeit und beim Betreten des Reitstadels ist einfach eine ganz besondere Atmosphäre, wo man oft so ein kleines bisschen von dem ahnen kann, was Advent sein kann, wo man zur Ruhe kommen kann, genießen kann. Und das freut uns, dass wir so einen Ort in der Adventszeit schaffen können. Da bekommen wir auch ganz oft viele wunderbare Rückmeldungen von den Leuten, die zu uns kommen.
8: Gibt ja auch wieder so ein Rahmenprogramm. Was habt ihr denn da alles vor?
10: Die Theologin Magdalena Bogner wird unter dem Titel »Ein anderer Blick auf Weihnachten« überlegen, was denn eigentlich die ursprüngliche Botschaft von Weihnachten ist. Dann haben wir 4 verschiedene Neumarkter Persönlichkeiten eingeladen, in eine der Rollen rund um die Krippen zu schlüpfen und sich zu überlegen, zum Beispiel, wie könnte es Maria gegangen sein? Und den Abschluss bildet ein Kabarettabend mit dem Kabarettisten Stefan Bauer unter dem Titel »Weihnachten fällt aus, Josef gesteht alles«.
8: Das klingt doch spannend. Dankeschön an Klaus Schubert, den Geschäftsführer der katholischen Erwachsenenbildung. Sie lädt auch diesen Advent wieder zur Krippenausstellung in den Neumarkter Reitstadel. Vorbeischauen könnt ihr bei freiem Eintritt bis Mitte Dezember. Mehr von hier auf Charivari.
11: Charivari am Dienstagmittag. Ein Strahlen über das ganze Gesicht, das sehen wir in diesen Wochen bei allen, die Aktien anlegen. Die Frankfurter Börse nämlich meldet immer wieder, dass der deutsche Aktienindex, kurz DAX, steigt. Und das ist gut, weil so Kredite eben günstiger werden und mehr Menschen bereit sind zu investieren. Und im besten Fall kurbelt das auch noch die Wirtschaft an. Felix von Böhlen aus den Charivari-Nachrichten. Jetzt ist der DAX sogar auf einem neuen historischen Rekordhoch angekommen. Wie kam es dazu?
12: Ja, es ist vor allem die Hoffnung auf weiter sinkende Zinsen, und zwar in den USA, aber auch bei uns in Deutschland, die diese zackige Kurve, die wir aus dem Fernsehen kennen, zuletzt stetig weiter nach oben hat schnellen lassen. 20.003 Punkte. Wow, muss man da sagen. Das ist ein neuer Höchstwert in der Geschichte des DAX. Alleine 3.000 Zähler wurden binnen eines Jahres erzielt. Und du fragst dich bestimmt jetzt, wie kann das sein? Moment, habe ich da was nicht mitbekommen? Hatten wir nicht zuletzt eine eher maue Wirtschaftslage in Deutschland? Ja, hast du recht, aber das lässt sich sehr gut alleine hier bei uns in Niederbayern und der Oberpfalz erklären. In Regensburg

0: Beispielsweise, da sitzen mit den Unternehmen Infineon, Continental und Siemens, um nur ein paar zu nennen, ja auch gleich mehrere Unternehmen, die im DAX gelistet sind. Das sind aber natürlich keine rein nationalen Konzerne. Ein Großteil ihrer Geschäfte, die laufen international, beispielsweise auch in den USA ab, wo ein gewisser Donald Trump mit seiner bevorstehenden Amtszeit Steuersenkungen und weniger Marktregulierung angekündigt hat. In der Endabrechnung fließen auch Erfolge deutscher Unternehmen in den USA mit in den DAX hinein, wenn das Unternehmen in Deutschland ansässig ist.
1: Alles klar. Danke, Felix, aus den Charivari-Nachrichten. Also, auch der DAX hat sich trotz der weiterhin insgesamt, eigentlich mauen Wirtschaftslage in Deutschland auf einem Rekordhoch eingependelt. Immer alle Infos mit Charivari.
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2: Ich bin Stefan Schütz. Die Investitionen in künstliche Intelligenz ziehen in Deutschland rasant an. Laut Digitalverband Bitkom steigen die Gesamtausgaben für KI-Software, Dienstleistungen und Hardware im laufenden Jahr um 48% auf knapp 29 Milliarden Euro. Im Vorjahr hatte das Marktvolumen noch bei gut 19 Milliarden Euro gelegen. Haupttreiber des Booms ist die sogenannte generative KI, zu der Anwendungen wie ChatGPT oder Claude zählen. Haushalte in Deutschland müssen sich auf höhere Heizkosten einstellen. Das zeigt der neue Heizspiegel einer gemeinnützigen Beratungsgesellschaft für dieses Jahr. Besonders Heiz-, Öl- und Holzpellets werden demnach teurer. Für eine 70 Quadratmeter Wohnung steigen etwa die Heizölkosten um rund ein Viertel auf 1.275 Euro im Jahr. Bei Erdgas gibt es dagegen eine leichte Entlastung, heißt es. Trotz der jüngsten Schlappen bei Landtagswahlen will CDU-Chef Merz weitermachen, auch als Kanzler. Heute stellt er sich der Unionsfraktion. Die mehr als 200 Bundestagsabgeordneten von CDU und CSU haben Redebedarf. Claudia Wächter berichtet.
3: Viele Abgeordnete sind mega gefrustet und wollen wissen, wie es nun weitergeht. Viele fragen sich aber auch, ob Merz für einen geplanten Neustart überhaupt der richtige ist. Auch Sachsens Ministerpräsident Kretschmer meint, die Krise habe auch was mit Personen zu tun. Sein Kollege aus Nordrhein-Westfalen Wüst dagegen will keine Personaldebatten und Merz selbst, der will weiterkämpfen.
2: Wieder Gewalt gegen Bahnmitarbeiter. Ein 18-Jähriger soll am Bahnhof Bruckberg im Landkreis Landshut einen Lokführer ins Gesicht geschlagen haben. Der 50-Jährige erlitt eine Platzwunde und ein blaues Auge. Vorher hatte eine Zugbegleiterin bemerkt, dass der Angreifer ohne Fahrschein unterwegs war. Als der Lokführer eingreifen wollte, soll der 18-Jährige zugeschlagen haben. Ermittelt wird unter anderem wegen Körperverletzung. Die Ära Jürgen Klopp als Trainer der deutschen Fußballnationalmannschaft ist gestartet und heute lädt er erstmals zu einer gemeinsamen Trainingseinheit. Die findet am Nachmittag in Herzogenaurach statt und immerhin dürfen Medien 15 Minuten ihre Aufnahmen machen. Es gibt für die Nations League Spiele gegen

0: die Niederlande, Serbien und Griechenland 2 Kader. Am Donnerstag geht es gegen die Niederlande.
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2: Derzeit ohne Meldungen für euch. Gute Fahrt.
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3: Das Charivari-Wetter, ein Sommertag mit Sonne und Wärme. Heute Vormittag und am Nachmittag viel Sonne in der Oberpfalz. Nur in den Bergen ein paar harmlose Quellwolken. Am Abend wird es kühler. Am Dienstag wieder viel Sonne und Temperaturen bis zu 28 Grad. In den Kammlagen und am Großen Aber etwas kühler. Am Mittwoch wechseln Sonne und Quellwolken. Höchstwerte von 18 bis 26 Grad. In der Nacht zum Donnerstag vor allem in den Kammlagen und am Großen Aber kühl. Die nächsten Tage sommerlich warm und sonnig. Eine willkommene Abwechslung nach den Regentagen der letzten Woche.
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6: Charivari mit Treffpunkt Mittag aus dem Landkreis Cham. Statt auf dem Christkindlmarkt in der Innenstadt begegnen sich die Rodinger ja seit einigen Jahren im Weihnachtsdorf am Esper. Am Wochenende wird das Gelände wieder zum Treffpunkt. Auch in diesem Jahr bestücken zahlreiche Vereine und Handwerker die Buden, über 30 sind's. Neben allerlei Kulinarischem gibt's auch viele Geschenkideen zu entdecken. Schönes aus Holz und Textil, Schmuck oder Töpferwaren und vieles mehr. Das Angebot an Kunsthandwerk wird noch ergänzt durch den Markt im Kulturhaus Frohnfeste. Dort hat der Kunst- und Kulturverein 12 Aussteller versammelt, die ebenfalls viele schöne selbstgefertigte Dinge im Angebot haben. Die Kinder haben im Rahmen des Rodinger Weihnachtsdorfs diesmal auch die Möglichkeit, ans Christkind zu schreiben oder an einem Rätsel teilzunehmen. Natürlich gibt's auch viel stimmungsvolles Programm drumherum, von den Jagdhornbläsern über die Stadtkapelle Roding bis hin zu den Oberpfälzern. Schlossteufeln. Geöffnet hat das Weihnachtsdorf am Freitagabend sowie am Wochenende. Das Programm findet ihr auf der Homepage der Stadt Roding. Charivari mit Treffpunkt Mittag. Charivari mit Treffpunkt Mittag aus dem Landkreis Cham. Die Krippe ist ja die bildliche Darstellung der Geburt Christi und das weltweit. Einen schönen Überblick an der frischen Luft könnt ihr euch auf einem Krippenweg verschaffen. Den gibt's in Bad Kötzting und auch in Cham. Hier gibt man rund 60 Krippenstationen im Stadtgebiet ab. Lisa Sittenauer von der Touristinfo Cham organisiert den Krippenweg. Woher stammen die Stücke denn?
7: Der Hauptteil, also da unterstützt uns das bischöfliche Ordinariat aus Regensburg sehr kräftig, also ohne einen Bischof könnte man das so eine Aktion tatsächlich nicht stemmen, und überlegen wir uns immer, die Mitarbeiter von Regensburg und ich, welches Thema wir immer nehmen. Für heuer ist es so ein Materialthema, viel mehr als Stroh und Holz, wunderbare Weihnachtskrippen. Also es gibt ja so viele tolle Materialien. Also wie gesagt, diese Krippen kriegen wir vom Bischof und der Verein der Krippenfreunde des Bayerischen Waldes e.V. unter der Leitung vom Herrn Dendorfer hat uns heuer auch noch unterstützt. Und natürlich habe ich ganz viele Einzelhändler, die selber eine Krippe haben oder die sich halt selber irgendwie organisieren. Also das passt wirklich super bei uns. Also da ist jeder mit Feuereifer dabei und jeder will dabei sein und macht halt sein Möglichstes.
6: Und ich kann mir vorstellen, es sind auch ganz besondere Stücke dabei, oder?
7: Mega. Also ich habe so ganz, ganz mega tolle Sachen. Ich habe so eine Fotzka stehen, also die ist aus Danielpapier, so was Tolles. Also als ich den Auftrag damals vor 5 Jahren bekommen habe, habe ich mir wirklich gedacht, oh Mann, voll langweilig. Aber ich muss mich tatsächlich korrigieren. Also zwischenzeitlich freue ich mich wirklich total drauf, weil eine Krippe so vielseitig ist. Und also so unterschiedlich, so interessant. Also wir haben Stoffkrippen, wir haben Filzkrippen, wir haben Holzkrippen. Also so viele unterschiedliche Materialien. Mega interessant.
6: Das klingt doch spannend. Danke an Lisa Sittenauer von der Touristinfo Cham. Gut 1,5 Stunden dauert's übrigens, um den Chamer Krippenweg abzugehen. Und wer sich die Zahlen bei den Krippen notiert, der kann auch was gewinnen. Charivari mit Treffpunkt Mittag. euch läuft Charivari mit Treffpunkt Mittag, total lokal im Landkreis Cham. In Wohnzimmeratmosphäre Kinofilme schauen.

0: Das geht einmal im Monat im Lichtspielhaus in Lahm, so auch diesen Samstag. Da zeigt der Kulturverein Lahmer Winkel wieder zwei Filme. Nachmittags das Gugelhupfgeschwader. Hier hat Dorfpolizist Franz Eberhofer wieder alle Hände voll zu tun, denn ein Lottogewinn sorgt für viel Chaos. Samstagabend wird dann der Fall Colini gezeigt. Ilias Mbarek spielt darin einen Pflichtverteidiger, der in einen außergewöhnlichen Fall gerät. Das Drama dreht sich um einen scheinbar völlig grundlosen Mord. Kleines Kino im großen Wohnzimmer, also diesen Samstag im Lichtspielhaus Lahm. Die Filme starten um 15 und um 20 Uhr und frisches Popcorn gibt's natürlich auch. Alle Infos auf der Homepage des Lichtspielhauses. Die Nachmittagsfilme wurden heuer übrigens von den Schülerinnen und Schülern der Schulen im Lahmer Winkel ausgesucht. Mehr von hier bei Treffpunkt Mittag auf Charivari.
1: Charivari am Dienstagmittag. Ein Strahlen über das ganze Gesicht, das sehen wir in diesen Wochen bei allen, die Aktien anlegen. Die Frankfurter Börse nämlich meldet immer wieder, dass der deutsche Aktienindex, kurz DAX, steigt. Und das ist gut, weil so Kredite eben günstiger werden und mehr Menschen bereit sind zu investieren. Und im besten Fall kurbelt das auch noch die Wirtschaft an. Felix von Böhlen aus den Charivari-Nachrichten. Jetzt ist der DAX sogar auf einem neuen historischen Rekordhoch angekommen. Wie kam es dazu?
2: Ja, es ist vor allem die Hoffnung auf weiter sinkende Zinsen, und zwar in den USA, aber auch bei uns in Deutschland, die diese zackige Kurve, die wir aus dem Fernsehen kennen, zuletzt stetig weiter nach oben hat schnellen lassen. 20.003 Punkte. Wow, muss man da sagen. Das ist ein neuer Höchstwert in der Geschichte des DAX. Alleine 3.000 Zähler wurden binnen eines Jahres erzielt. Und du fragst dich bestimmt jetzt, wie kann das sein? Moment, habe ich da was nicht mitbekommen? Hatten wir nicht zuletzt eine eher maue Wirtschaftslage in Deutschland? Ja, hast du recht, aber das lässt sich sehr gut alleine hier bei uns in Niederbayern und der Oberpfalz erklären. In Regensburg beispielsweise, da sitzen mit den Unternehmen Infineon, Continental und Siemens, um nur ein paar zu nennen, ja auch gleich mehrere Unternehmen, die im DAX gelistet sind. Das sind aber natürlich keine rein nationalen Konzerne. Ein Großteil ihrer Geschäfte, die laufen international, beispielsweise auch in den USA ab, wo ein gewisser Donald Trump mit seiner bevorstehenden Amtszeit Steuersenkungen und weniger Marktregulierung angekündigt hat. In der Endabrechnung fließen auch Erfolge deutscher Unternehmen in den USA mit in den DAX hinein, wenn das Unternehmen in Deutschland ansässig ist.
1: Alles klar. Danke, Felix, aus den Charivari-Nachrichten. Also, auch der DAX hat sich trotz der weiterhin insgesamt, eigentlich mauen Wirtschaftslage in Deutschland auf einem Rekordhoch eingependelt. Immer alle Infos mit Charivari.
0: Charivari mit Treffpunkt Mittag aus dem Landkreis Cham. Im Jahr 1974 gründeten engagierte Bürger den Landesbund für Vogelschutz im Landkreis Cham. Heute heißt er ja Landesbund für Vogel- und Naturschutz. 50 Jahre gibt's die Kreisgruppe Cham also heuer. Und in diesem halben Jahrhundert Arbeit für Flora und Fauna ist natürlich viel passiert. Markus Schmidberger ist der Geschäftsstellenleiter im Landkreis Cham. Was waren denn wichtige Meilensteine?
3: Meilensteine waren im Prinzip vor allem zuerst mal die großen Gebietsankäufe. Die ersten Gebietsankäufe haben in der Regenthalaue draußen tatsächlich stattgefunden. Der Mega-Meilenstein war 1985 der Kauf des letzten Angerweihegebietes, Teil von der Regenthalaue, aber mit einer gewaltigen Summe von 750.000 D-Mark damals. Und das hat sich dann so durch die Jahre gezogen. Immer wieder haben wir unsere Hektargrößen nach oben verschoben. Mittlerweile haben wir bei so 100 Hektar angelangt. Und ein weiterer Meilenstein neben diesen ganz klassischen Gebietsankäufen war tatsächlich der Aufbau dieser Umweltstation in Swartling, des LBV-Zentrums Mensch und Natur.
0: Ihr habt ja gut 2000 Mitglieder inzwischen. Hat sich denn so das Bewusstsein für die Umwelt, für die Natur in den letzten Jahren verändert bei den Menschen?
3: Schwierige Frage. Ich sage jetzt mal so, Naturschutz ist auf alle Fälle zuerst mal zu einem faktischen Begriff geworden. Früher waren es reine Außenseiter, keine rechtlichen Grundlagen. Und mittlerweile hat es auf alle Fälle der Gedanke des Naturschutzes verankert in der Bevölkerung und auch gesetzlich verankert. Das ist die Veränderung. Aber ich glaube tatsächlich, dass wenn ich jetzt rausschaue und schaue das Engagement der Leute an oder schaue das Engagement an bei uns intern im LBV, dass sich das im Laufe der Jahre tatsächlich gar nicht so großartig verändert hat. Man findet maximal mehr Ankerpunkte draußen in der Bevölkerung, aber im Großen und Ganzen ist es immer schon so, dass man sagt, Naturschutz hat durchgestanden. gestartet und Rakete nach oben. So kann man das, glaube ich, nicht sagen.
0: Was würdest du dir denn in puncto Naturschutz wünschen, jetzt gerade auch von der Politik? Was müsste denn passieren, damit es wirklich gelingt, dass Lebensräume und auch die Artenvielfalt erhalten bleiben?
3: Das ist eigentlich ganz einfach, Gesetze umsetzen. Die Gesetze, was die Politik beschlossen hat, eines der berühmtesten Gesetze, das was seit Jahrzehnten gnadenlos vernachlässigt wird, das ist die europäische Fauna-Flora-Habitat-Richtlinie, der Schutz des europäischen Naturerbes. Das umzusetzen, diese Gebiete zu erhalten, diese Gebiete mit einem Schutzstatus zu versehen, das wird seit dieser Zeit so vernachlässigt, dass es eigentlich schon Schande ist. Und Deutschland hat immer wieder Strafen zahlen müssen. Und diese Rahmen sauber zu grenzen, gut zu machen, weil eigentlich die Gesetze schon da wären, das war wichtig. Und ganz, ganz, ganz wichtig ist, liebe Politik, dumm's nicht populistisch werden, drängt die Menschen nicht auseinander in unterschiedliche Gruppierungen. Landwirtschaft, Naturschutz, Bevölkerung, das gehört alles zusammen, das darf man nicht trennen.
0: Sagt Marco Schmidberger vom LBV im Landkreis Cham. Die Kreisgruppe gibt's heuer also schon 50 Jahre und die Arbeit für den Vogel- und Naturschutz wird sicherlich nicht ausgehen. Mit Charivari und Treffpunkt Mittag geht's durch den Dienstag.
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2: Ich bin Stefan Schütz. Die Investitionen in künstliche Intelligenz ziehen in Deutschland rasant an. Laut Digitalverband Bitkom steigen die Gesamtausgaben für KI-Software, Dienstleistungen und Hardware im laufenden Jahr um 48% auf knapp 29 Milliarden Euro. Im Vorjahr hatte das Marktvolumen noch bei gut 19 Milliarden Euro gelegen. Haupttreiber des Booms ist die sogenannte generative KI, zu der Anwendungen wie ChatGPT oder Claude zählen. Haushalte in Deutschland müssen sich auf höhere Heizkosten einstellen. Das zeigt der neue Heizspiegel einer gemeinnützigen Beratungsgesellschaft für dieses Jahr. Besonders Heiz-, Öl- und Holzpellets werden demnach teurer. Für eine 70 Quadratmeter Wohnung steigen etwa die Heizölkosten um rund ein Viertel auf 1.275 Euro im Jahr. Bei Erdgas gibt es dagegen eine leichte Entlastung, heißt es. Trotz der jüngsten Schlappen bei Landtagswahlen will CDU-Chef Merz weitermachen, auch als Kanzler. Heute stellt er sich der Unionsfraktion. Die mehr als 200 Bundestagsabgeordneten von CDU und CSU haben Redebedarf. Claudia Wächter berichtet.
3: Viele Abgeordnete sind mega gefrustet und wollen wissen, wie es nun weitergeht. Viele fragen sich aber auch, ob Merz für einen geplanten Neustart überhaupt der richtige ist. Auch Sachsens Ministerpräsident Kretschmer meint, die Krise habe auch was mit Personen zu tun. Sein Kollege aus Nordrhein-Westfalen Wüst dagegen will keine Personaldebatten und Merz selbst, der will weiterkämpfen.
2: Wieder Gewalt gegen Bahnmitarbeiter. Ein 18-Jähriger soll am Bahnhof Bruckberg im Landkreis Landshut einen Lokführer ins Gesicht geschlagen haben. Der 50-Jährige erlitt eine Platzwunde und ein blaues Auge. Vorher hatte eine Zugbegleiterin bemerkt, dass der Angreifer ohne Fahrschein unterwegs war. Als der Lokführer eingreifen wollte, soll der 18-Jährige zugeschlagen haben. Ermittelt wird unter anderem wegen Körperverletzung. Die Ära Jürgen Klopp als Trainer der deutschen Fußballnationalmannschaft ist gestartet und heute lädt er erstmals zu einer gemeinsamen Trainingseinheit. Die findet am Nachmittag in Herzogenaurach statt und immerhin dürfen Medien 15 Minuten ihre Aufnahmen machen. Es gibt für die Nations League-Spiele gegen die Niederlande, Serbien und Griechenland zwei Kader. Am Donnerstag geht es gegen die Niederlande.
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4: Derzeit ohne Meldungen für euch. Gute Fahrt.
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5: Das Charivari-Wetter, ein Sommertag mit Sonne und Wärme. Heute Vormittag und am Nachmittag viel Sonne in der Oberpfalz. Nur in den Bergen ein paar harmlose Quellwolken. Am Abend wird es kühler. Am Dienstag wieder viel Sonne und Temperaturen bis zu 28 Grad. In den Kammlagen und am Großen Aber etwas kühler. Am Mittwoch wechseln Sonne und Quellwolken. Höchstwerte von 18 bis 26 Grad. In der Nacht zum Donnerstag vor allem in den Kammlagen und am Großen Aber kühl. Die nächsten Tage sommerlich warm und sonnig. Eine willkommene Abwechslung nach den Regentagen der letzten Woche.
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8: Charivari mit Treffpunkt Mittag aus Stadt und Landkreis Neumarkt. Lebensgroße, kunterbunte Figuren sind seit dem Wochenende auf dem Neumarkter Residenzplatz zu sehen. Es ist eine begehbare Krippe mit dem Thema Bewegt Ankommen. Neumarkter Gruppen, Schulklassen, soziale Einrichtungen sowie die Kirchen und die Stadt haben sich gemeinsam Gedanken zum Thema Ankommen gemacht. Das war ja auch ein zentraler Punkt im Leben von Maria und Josef. Und so könnt ihr auf dem Residenzplatz derzeit einer Mutter und einem Ministranten begegnen, einem Rollstuhlfahrer und einem Skater, einem Soldaten mit Kind oder einem Fußballer. Auf ganz unterschiedliche Weise haben sich die Macher der Figuren mit dem Thema Ankommen befasst. Und jede Figur erzählt ihre eigene Geschichte. Die kann man vor Ort mittels eines QR-Codes auch gleich nachlesen. Es gibt diesen Sonntag ab 15 Uhr auch eine öffentliche Führung. Die begehbare Krippe steht für Miteinander, für Toleranz und Verständnis. Krippen gibt es derzeit aber auch im Reitstadel in Neumarkt. Und mehr zur dortigen Ausstellung hört ihr in circa 30 Minuten hier auf Charivari. Charivari Charivari mit Treffpunkt Mittag, Ausstatter und Landkreis Neumarkt. Fast jeder von uns hat Bücher zu Hause, die niemand mehr liest. Doch einfach wegschmeißen will man sie auch nicht. Heidi Dennerlohr und ihre Tochter aus Buchberg bei Sengerntal hatten eine Idee, wie ungenutzte Bücher wieder sinnvoll werden, nämlich als Unterstützung für Tiere. Wie ist dieses Projekt Bücher helfen Tieren denn losgegangen?
9: Also es hat angefangen damit, ich war mit meiner Tochter Nadine im Tierheim, wir haben öfters einmal Hunde spazieren geführt und dann war die Frau Fuchs, die hat gesagt, sie hat so viele Bücher zu Hause, was sie damit machen könnte. Und dann kam uns die Idee am Neumarkt der Altstadtflohmarkt, dass wir uns neben das Tierheim stellen mit einem Stand und die Bücher praktisch anpreisen und gegen eine Spende verschenken.
8: Und weil das so gut lief, begannen die Dennerlohrs zu Hause im Keller eine Bücherei einzurichten, wo jeder Bücher abholen kann, so viel er will. Die Bücher werden gespendet. Kommt da genügend rein?
9: Also ich bin oft heimgekommen, dann standen die Bücher schon vor der Haustür. Dann muss man die natürlich schleppen, sortieren und haben die auch abgeholt. Zum Beispiel bei den Leuten, die haben angerufen, ich kann es nicht bringen, können Sie es holen? Haben wir dann auch gemacht. Und so ist es eigentlich sehr bekannt geworden.
8: Momentan stehen etwa 1000 Bücher in der Kellerbücherei von Heidi Dennerlohr. Was habt ihr denn so alles im Sortiment?
9: Also es ist wirklich für jeden was dabei. Sind Romane, Krimis, Thriller, Kinderbücher, Gesundheit, Geschichte. Also wirklich alles. Also ich denke mal, wer was finden will, der findet was.
8: Bücher schleppen, sortieren, abholen. Macht das denn auch Spaß?
9: Viel Arbeit, also viel Geschleppe, also man spart sich auch das Fitnessstudio, weil die Bücher sind ja auch schwer. Aber ja, es macht einfach auch Spaß, wenn die Leute dann kommen und die Bücher mitnehmen und gefällt uns.
8: Und weil es noch nicht langt, ist Heidi Dennerlohr auch mit den Neumarkter Glückswürmchen beschäftigt.
9: Ich häkel die auch und verschenke die auch sozusagen gegen eine Spende. Und die Bücher werden alle verschenkt, nicht verkauft, gegen Spende.
8: Bücher und Würmchen. Damit hilft Heidi Dennerlohr also dem Neumarkter Tierheim. Inzwischen sind so schon 5.000 Euro zusammengekommen. Wer Bücher abgeben oder aussuchen will, der kann bei den Dennerlohrs vorbeikommen. Infos dazu findet ihr auf der Homepage von Charivari. Charivari mit Treffpunkt Mittag aus Stadt und Landkreis Neumarkt. Der Barbara-Tag ist zwar erst morgen, doch bereits heute Abend lädt der katholische Frauenbund zur Andacht der heiligen Barbara in das Münster St. Johannes in Neumarkt. Frisch geschnittene Barbara-Zweige können mitgebracht werden. Wenn alles gut läuft, dann erblühen die Kirsch- oder Forsythienzweige an Weihnachten und bringen Glück. Die Andacht zum Tag der heiligen Barbara beginnt heute Abend um 18 Uhr im Münster Neumarkt. Und noch eine Meldung aus Neumarkt. Im Stadtmuseum findet am Wochenende wieder der besondere Adventsmarkt statt. Es gibt außergewöhnliches Kunsthandwerk aus traditionellen Werkstoffen wie Holz, Papier, Glas oder Keramik. Der Markt hat Samstag und Sonntag offen und der Eintritt kostet 3 Euro. 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Über 100 Krippen sind seit dem Wochenende wieder im Neumarkter Reitstadel aufgebaut. Es ist bereits die 42. Krippenausstellung der katholischen Erwachsenenbildung. Klaus Schubert ist der Geschäftsführer. Herr Schubert, es gibt ja auch diesmal bei der Ausstellung wieder eine ganz enorme Vielfalt, oder?
10: Genau, das ist so das, was ich an unserer Krippenausstellung so liebe, dass die unterschiedlichsten Krippen da sind, groß, klein, alte Krippen, neu gebaut, von Kindern gebaut, von Krippenbauprofis gebaut. Eine wunderbare Auswahl zum Staunen und Genießen.
8: Was auch immer sehr interessant ist, dass ja diese Krippen aus den unterschiedlichsten Materialien bestehen, oder?
10: Genau, wir haben Krippen natürlich aus Holz, Krippenställe, Metall, Ton, aus Edelsteinen, Papier. Für mich immer ein bisschen was Besonderes, auch Krippen aus Lego und Playmobil.
8: Und wenn man jetzt so über die Jahre blickt, hat sich denn der Geschmack bei den Krippen irgendwie verändert oder gab es da in irgendeiner Form andere Tendenzen?
10: Ich glaube, unsere Krippenausstellung ist im Laufe der Zeit bunter geworden. Viele Aussteller wissen, dass wir auch ungewöhnliche Krippen haben, Krippen, die auf besondere Art zum Nachdenken anregen. Und ich glaube, dadurch ist unsere Krippenausstellung einfach noch bunter geworden und noch viel mehr ungewöhnliche Krippen als am Anfang.
8: Und Ihre Ausstellung ist ja auch ein guter Ort, um ein bisschen zur Ruhe kommen, vielleicht auch mal ein bisschen drüber nachzudenken, warum feiern wir eigentlich Weihnachten? Was kriegen Sie denn so für Resonanz von den Besuchern?
10: Die Adventszeit ist ja oft so eher eine hektische Zeit und beim Betreten des Reitstadels ist einfach eine ganz besondere Atmosphäre, wo man oft so ein kleines bisschen von dem ahnen kann, was Advent sein kann, wo man zur Ruhe kommen kann, genießen kann. Und das freut uns, dass wir so einen Ort in der Adventszeit schaffen können. Da bekommen wir auch ganz oft viele wunderbare Rückmeldungen von den Leuten, die zu uns kommen.
8: Gibt ja auch wieder so ein Rahmenprogramm. Was habt ihr denn da alles vor?
10: Die Theologin Magdalena Bogner wird unter dem Titel Ein anderer Blick auf Weihnachten überlegen, was denn eigentlich die ursprüngliche Botschaft von Weihnachten ist. Dann haben wir 4 verschiedene Neumarkter Persönlichkeiten eingeladen, in eine der Rollen rund um die Krippen zu schlüpfen und sich zu überlegen, zum Beispiel, wie könnte es Maria gegangen sein? Und den Abschluss bildet ein Kabarettabend mit dem Kabarettisten Stefan Bauer unter dem Titel Weihnachten fällt aus, Josef gesteht alles.
8: Das klingt doch spannend. Dankeschön an Klaus Schubert, den Geschäftsführer der katholischen Erwachsenenbildung. Sie lädt auch diesen Advent wieder zur Krippenausstellung in den Neumarkter Reitstadel. Vorbeischauen könnt ihr bei freiem Eintritt bis Mitte Dezember. Mehr von hier auf Charivari.
11: Charivari am Dienstagmittag. Ein Strahlen über das ganze Gesicht, das sehen wir in diesen Wochen bei allen, die Aktien anlegen. Die Frankfurter Börse nämlich meldet immer wieder, dass der deutsche Aktienindex, kurz DAX, steigt. Und das ist gut, weil so Kredite eben günstiger werden und mehr Menschen bereit sind zu investieren. Und im besten Fall kurbelt das auch noch die Wirtschaft an. Felix von Böhlen aus den Charivari Nachrichten. Jetzt ist der DAX sogar auf einem neuen historischen Rekordhoch angekommen. Wie kam es dazu?
12: Ja, es ist vor allem die Hoffnung auf weiter sinkende Zinsen und zwar in den USA, aber auch bei uns in Deutschland, die diese zackige Kurve, die wir aus dem Fernsehen kennen, zuletzt stetig weiter nach oben hat schnellen lassen. 20.003 Punkte. Wow, muss man da sagen. Das ist ein neuer Höchstwert in der Geschichte des DAX. Alleine 3.000 Zähler wurden binnen eines Jahres erzielt und du fragst dich bestimmt jetzt, wie kann das sein? Moment, habe ich da was nicht mitbekommen? Hatten wir nicht zuletzt eine eher maue Wirtschaftslage in Deutschland? Ja, hast du recht, aber das lässt sich sehr gut alleine hier bei uns in Niederbayern und der Oberpfalz erklären. In Regensburg beispielsweise.

0: beispielsweise. Da sitzen mit den Unternehmen Infineon, Continental und Siemens, um nur ein paar zu nennen, ja auch gleich mehrere Unternehmen, die im DAX gelistet sind. Das sind aber natürlich keine rein nationalen Konzerne. Ein Großteil ihrer Geschäfte, die laufen international, beispielsweise auch in den USA ab, wo ein gewisser Donald Trump mit seiner bevorstehenden Amtszeit Steuersenkungen und weniger Marktregulierung angekündigt hat. In der Endabrechnung fließen auch Erfolge deutscher Unternehmen in den USA mit in den DAX hinein, wenn das Unternehmen in Deutschland ansässig ist.
1: Alles klar. Danke, Felix, aus den Charivari-Nachrichten. Also, auch der DAX hat sich trotz der weiterhin insgesamt, eigentlich mauen Wirtschaftslage in Deutschland auf einem Rekordhoch eingependelt. 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
2: Ich bin Moritz Einzel. Ein tödlicher Unfall an einem Freefall Tower überschattet das Münchner Oktoberfest. Doch sind viele Fragen offen, auch die, wie es mit dem betroffenen Fahrgeschäft weitergeht. Helen Martin berichtet.
3: Die Familie, die das Fahrgeschäft betreibt, ist geschockt. Genaueres zum Vorfall könne man aber nicht sagen. Es ist also unklar, wie es für den Freefall Tower weitergeht. Ein 52-jähriger Mitarbeiter war gestern nach einem Unfall im Krankenhaus gestorben. Er hatte sich wohl in einem gesperrten Bereich aufgehalten und war von einer Gondel des Fahrgeschäfts getroffen worden.
2: Die CSU hat in Person von Landtagsfraktionschef Holleczek betont, dass in Bayern eine gute Politik gemacht wird. Er reagiert damit auf die jüngsten Landtagswahlergebnisse mit den Gewinnern Linke und AfD. Ministerpräsident Söder sprach vom Herzmuskel Deutschlands und dass im Freistaat die Welt noch in Ordnung ist. Einen Linksruck brauche das Land nicht, es brauche einen Gerechtigkeitscheck. Der Anteil der Elektroautos bei den Neuzulassungen in der EU ist im vergangenen Jahr auf ein Rekordniveau gestiegen. Laut EU-Behörde Eurostat war gut jeder sechste neu zugelassene Pkw ein E-Auto. Der ganze Boom hat wohl auch mit den hohen Spritpreisen im Moment zu tun. Aber nicht nur das, sondern es gibt auch günstigere Einstiegsmodelle, eine staatliche Förderprämie für E-Autos und auch mehr Ladesäulen. Fast jede zweite Notaufnahme ist überlastet und das teilweise so stark, dass die Patientensicherheit gefährdet sein kann. Rund die Hälfte aller Krankenhäuser mit Notaufnahmen beklagt, die angespannte Situation habe sich binnen eines Jahres verschlechtert. Das geht aus einer Umfrage der Gesellschaft für Notfallmedizin hervor. Die Regierung arbeitet aktuell an einer Reform der Notfallversorgung. In Italien haben Diebe einen riesigen Barolo-Vorrat gestohlen. Vier Männer sind nachts in die Lagerhallen einer Weinkellerei im Piemont eingedrungen und haben mehr als 3000 Flaschen des edlen Rotweins mitgenommen. Jahrgänge 2021 und 2022. Italienische Medien berichten, der Gesamtwert liege bei mehreren 100.000 Euro. Die Polizei sucht bislang ohne Erfolg nach den Tätern.
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0: derzeit ohne Meldungen für euch. Gute Fahrt.
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2: Das Charivari-Wetter, ein Sommertag mit Sonne und Wärme. Heute Vormittag und am Nachmittag viel Sonne in der Oberpfalz. Nur in den Bergen ein paar harmlose Quellwolken. Am Abend wird es kühler. Am Dienstag wieder viel Sonne und Temperaturen bis zu 28 Grad. In den Kammlagen und am Großen Aber etwas kühler. Am Mittwoch wechseln Sonne und Quellwolken. Höchstwerte von 18 bis 26 Grad. In der Nacht zum Donnerstag vor allem in den Kammlagen und am Großen Aber kühl. Die nächsten Tage sommerlich warm und sonnig. Eine willkommene Abwechslung nach den Regentagen der letzten Woche.
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4: Charivari mit Treffpunkt Mittag aus dem Landkreis Cham. Statt auf dem Christkindlmarkt in der Innenstadt begegnen sich die Rodinger ja seit einigen Jahren im Weihnachtsdorf am Esper. Am Wochenende wird das Gelände wieder zum Treffpunkt. Auch in diesem Jahr bestücken zahlreiche Vereine und Handwerker die Buden, über 30 sind's. Neben allerlei Kulinarischem gibt's auch viele Geschenkideen zu entdecken. Schönes aus Holz und Textil, Schmuck oder Töpferwaren und vieles mehr. Das Angebot an Kunsthandwerk wird noch ergänzt durch den Markt im Kulturhaus Frohnfeste. Dort hat der Kunst- und Kulturverein 12 Aussteller versammelt, die ebenfalls viele schöne selbstgefertigte Dinge im Angebot haben. Die Kinder haben im Rahmen des Rodinger Weihnachtsdorfs diesmal auch die Möglichkeit, ans Christkind zu schreiben oder an einem Rätsel teilzunehmen. Natürlich gibt es auch viel stimmungsvolles Programm drumherum, von den Jagdhornbläsern über die Stadtkapelle Roding bis hin zu den Oberpfälzern Schlossteufeln. Geöffnet hat das Weihnachtsdorf am Freitagabend sowie am Wochenende. Das Programm findet ihr auf der Homepage der Stadt Roding. Charivari mit Treffpunkt Mittag. Charivari mit Treffpunkt Mittag aus dem Landkreis Cham. Die Krippe ist ja die bildliche Darstellung der Geburt Christi und das weltweit. Einen schönen Überblick an der frischen Luft könnt ihr euch auf einem Krippenweg verschaffen. Den gibt's in Bad Kötzting und auch in Cham. Hier gibt man rund 60 Krippenstationen im Stadtgebiet ab. Lisa Sittenauer von der Touristinfo Cham organisiert den Krippenweg. Woher stammen die Stücke denn?
5: Der Hauptteil, also da unterstützt uns das bischöfliche Ordinariat aus Regensburg sehr kräftig, also ohne einen Bischof könnte man das so eine Aktion tatsächlich nicht stemmen, und überlegen wir uns immer, die Mitarbeiter von Regensburg und ich, welches Thema wir immer nehmen. Für heuer ist es so ein Materialthema, viel mehr als Stroh und Holz, wunderbare Weihnachtskrippen, also es gibt ja so viele tolle Materialien. Also wie gesagt, diese Krippen kriegen wir vom Bischof und der Verein der Krippenfreunde des Bayerischen Waldes e.V. unter der Leitung vom Herrn Dendorfer hat uns heuer auch noch unterstützt. Und natürlich habe ich ganz viele Einzelhändler, die selber eine Krippe haben oder die sich halt selber irgendwie organisieren. Also das passt wirklich super bei uns. Also da ist jeder mit Feuereifer dabei und jeder will dabei sein und macht halt sein Möglichstes.
4: Und ich kann mir vorstellen, das sind auch ganz besondere Stücke dabei, oder?
5: Mega. Also ich habe so ganz, ganz mega tolle Sachen. Ich habe so eine Fotzka stehen, also die ist aus Danielpapier, so was Tolles. Also als ich den Auftrag damals vor 5 Jahren bekommen habe, habe ich mir wirklich gedacht, oh Mann, voll langweilig. Aber ich muss mich tatsächlich korrigieren. Also zwischenzeitlich freue ich mich wirklich total drauf, weil eine Krippe so vielseitig ist. Und also so unterschiedlich, so interessant. Also wir haben Stoffkrippen, wir haben Filzkrippen, wir haben Holzkrippen, also so viele unterschiedliche Materialien. Mega interessant.
4: Das klingt doch spannend. Danke an Lisa Sittenauer von der Touristinfo Cham. Gut 1,5 Stunden dauert es übrigens, um den Chamer Krippenweg abzugehen. Und wer sich die Zahlen bei den Krippen notiert, der kann auch was gewinnen. 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Euch läuft Charivari mit Treffpunkt Mittag, total lokal im Landkreis Cham. In Wohnzimmeratmosphäre Kinofilme schauen, das geht einmal im Monat im Lichtspielhaus in Lahm, so auch diesen Samstag. Da zeigt der Kulturverein Lahmer Winkel

Wieder zwei Filme. Nachmittags das Gugelhupfgeschwader. Hier hat Dorfpolizist Franz Eberhofer wieder alle Hände voll zu tun, denn ein Lottogewinn sorgt für viel Chaos. Samstagabend wird dann der Fall Collini gezeigt. Ilias Mbarek spielt darin einen Pflichtverteidiger, der in

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1: Charivari am Dienstagmittag. Ein Strahlen über das ganze Gesicht. Das sehen wir in diesen Wochen bei allen, die Aktien anlegen. Die Frankfurter Börse nämlich meldet immer wieder, dass der deutsche Aktienindex, kurz DAX, steigt. Und das ist gut, weil so Kredite eben günstiger werden und mehr Menschen bereit sind zu investieren. Und im besten Fall kurbelt das auch noch die Wirtschaft an. Felix von Böhlen aus den Charivari-Nachrichten. Jetzt ist der DAX sogar auf einem neuen historischen Rekordhoch angekommen. Wie kam es dazu?
2: Ja, es ist vor allem die Hoffnung auf weiter sinkende Zinsen, und zwar in den USA, aber auch bei uns in Deutschland, die diese zackige Kurve, die wir aus dem Fernsehen kennen, zuletzt stetig weiter nach oben hat schnellen lassen. 20.003 Punkte. Wow, muss man da sagen. Das ist ein neuer Höchstwert in der Geschichte des DAX. Alleine 3.000 Zähler wurden binnen eines Jahres erzielt. Und du fragst dich bestimmt jetzt, wie kann das sein? Moment, habe ich da was nicht mitbekommen? Hatten wir nicht zuletzt eine eher maue Wirtschaftslage in Deutschland? Ja, hast du recht, aber das lässt sich sehr gut alleine hier bei uns in Niederbayern und der Oberpfalz erklären. In Regensburg beispielsweise, da sitzen mit den Unternehmen Infineon, Continental und Siemens, um nur ein paar zu nennen, ja auch gleich mehrere Unternehmen, die im DAX gelistet sind. Das sind aber natürlich keine rein nationalen Konzerne. Ein Großteil ihrer Geschäfte, die laufen international, beispielsweise auch in den USA ab, wo ein gewisser Donald Trump mit seiner bevorstehenden Amtszeit Steuersenkungen und weniger Marktregulierung angekündigt hat. In der Endabrechnung fließen auch Erfolge deutscher Unternehmen in den USA mit in den DAX hinein, wenn das Unternehmen in Deutschland ansässig ist.
1: Alles klar. Danke, Felix, aus den Charivari-Nachrichten. Also, auch der DAX hat sich trotz der weiterhin insgesamt, eigentlich mauen Wirtschaftslage in Deutschland auf einem Rekordhoch eingependelt. Immer alle Infos mit Charivari.
0: Charivari mit Treffpunkt Mittag aus dem Landkreis Cham. Im Jahr 1974 gründeten engagierte Bürger den Landesbund für Vogelschutz im Landkreis Cham. Heute heißt er ja Landesbund für Vogel- und Naturschutz. 50 Jahre gibt's die Kreisgruppe Cham also heuer. Und in diesem halben Jahrhundert Arbeit für Flora und Fauna ist natürlich viel passiert. Markus Schmidberger ist der Geschäftsstellenleiter im Landkreis Cham. Was waren denn wichtige Meilensteine?
3: Meilensteine waren im Prinzip vor allem zuerst mal die großen Gebietsankäufe. Die ersten Gebietsankäufe haben in der Regenthalaue draußen tatsächlich stattgefunden. Der Mega-Meilenstein war 1985 der Kauf des letzten Angerweihegebietes, Teil von der Regenthalaue, aber mit einer gewaltigen Summe von 750.000 D-Mark damals. Und das hat sich dann so durch die Jahre gezogen. Immer wieder haben unsere Hektargrößen nach oben verschoben. Mittlerweile haben wir bei so 100 Hektar angelangt. Und ein weiterer Meilenstein neben diesen ganz klassischen Gebietsankäufen war tatsächlich der Aufbau dieser Umweltstation in Swartling, des LBV-Zentrums Mensch und Natur.
0: Ihr habt ja gut 2000 Mitglieder inzwischen. Hat sich denn so das Bewusstsein für die Umwelt, für die Natur in den letzten Jahren verändert bei den Menschen?
3: Schwierige Frage. Ich sage jetzt mal so, Naturschutz ist auf alle Fälle zuerst mal zu einem faktischen Begriff geworden. Früher waren es reine Außenseiter, keine rechtlichen Grundlagen. Und mittlerweile hat es auf alle Fälle der Gedanke des Naturschutzes verankert in der Bevölkerung und auch gesetzlich verankert. Das ist die Veränderung. Aber ich glaube tatsächlich, dass wenn ich jetzt rausschaue und schaue das Engagement der Leute an oder schaue das Engagement an bei uns intern im LBV, dass sich das im Laufe der Jahre tatsächlich gar nicht so großartig verändert hat. Man findet maximal mehr Ankerpunkte draußen in der Bevölkerung, aber im Großen und Ganzen ist es immer schon so, dass man sagt, Naturschutz hat durchgestartet und Rakete nach oben. So kann man das, glaube ich, nicht sagen.
0: Was würdest du dir denn in puncto Naturschutz wünschen, jetzt gerade auch von der Politik? Was müsste denn passieren, damit es wirklich gelingt, dass Lebensräume und auch die Artenvielfalt erhalten bleiben?
3: Das ist eigentlich ganz einfach, Gesetze umsetzen. Die Gesetze, wo es die Politik beschlossen hat, eines der berühmtesten Gesetze, das wo es seit Jahrzehnten gnadenlos vernachlässigt wird, das ist die europäische Fauna-Flora-Habitat-Richtlinie, der Schutz des europäischen Naturerbes. Das umzusetzen, diese Gebiete zu erhalten, diese Gebiete mit einem Schutzstatus zu versehen, das wird seit dieser Zeit so noch vernachlässigt, dass es eigentlich schon Schande ist. Und Deutschland hat immer wieder Strafen zahlen müssen. Und diese Rahmen sauber zu grenzen, gut zu machen, weil eigentlich die Gesetze schon da wären, das war wichtig. Und ganz, ganz, ganz wichtig ist, liebe Politik,

0: Spektrums nicht populistisch werden, drängt die Menschen nicht auseinander in unterschiedliche Gruppierungen. Landwirtschaft, Naturschutz, Bevölkerung, das gehört alles zusammen, das darf man nicht trennen.
1: Sagt Marco Schmidberger vom LBV im Landkreis Cham. Die Kreisgruppe gibt es heuer also schon 50 Jahre und die Arbeit für den Vogel- und Naturschutz wird sicherlich nicht ausgehen. Mit Charivari und Treffpunkt Mittag geht's durch den Dienstag.
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2: Ich bin Moritz Einzel. Ein tödlicher Unfall an einem Freefall Tower überschattet das Münchner Oktoberfest. Doch sind viele Fragen offen, auch die, wie es mit dem betroffenen Fahrgeschäft weitergeht. Helen Martin berichtet.
3: Die Familie, die das Fahrgeschäft betreibt, ist geschockt. Genaueres zum Vorfall könne man aber nicht sagen. Es ist also unklar, wie es für den Freefall Tower weitergeht. Ein 52-jähriger Mitarbeiter war gestern nach einem Unfall im Krankenhaus gestorben. Er hatte sich wohl in einem gesperrten Bereich aufgehalten und war von einer Gondel des Fahrgeschäfts getroffen worden.
2: Die CSU hat in Person von Landtagsfraktionschef Holleczek betont, dass in Bayern eine gute Politik gemacht wird. Er reagiert damit auf die jüngsten Landtagswahlergebnisse mit den Gewinnern Linke und AfD. Ministerpräsident Söder sprach vom Herzmuskel Deutschlands und dass im Freistaat die Welt noch in Ordnung ist. Einen Linksruck brauche das Land nicht, es brauche einen Gerechtigkeitscheck. Der Anteil der Elektroautos bei den Neuzulassungen in der EU ist im vergangenen Jahr auf ein Rekordniveau gestiegen. Laut EU-Behörde Eurostat war gut jeder sechste neu zugelassene Pkw ein E-Auto. Der ganze Boom hat wohl auch mit den hohen Spritpreisen im Moment zu tun. Aber nicht nur das, sondern es gibt auch günstigere Einstiegsmodelle, eine staatliche Förderprämie für E-Autos und auch mehr Ladesäulen. Fast jede zweite Notaufnahme ist überlastet und das teilweise so stark, dass die Patientensicherheit gefährdet sein kann. Rund die Hälfte aller Krankenhäuser mit Notaufnahmen beklagt, die angespannte Situation habe sich binnen eines Jahres verschlechtert. Das geht aus einer Umfrage der Gesellschaft für Notfallmedizin hervor. Die Regierung arbeitet aktuell an einer Reform der Notfallversorgung. In Italien haben Diebe einen riesigen Barolo-Vorrat gestohlen. Vier Männer sind nachts in die Lagerhallen einer Weinkellerei im Piemont eingedrungen und haben mehr als 3000 Flaschen des edlen Rotweins mitgenommen. Jahrgänge 2021 und 2022. Italienische Medien berichten, der Gesamtwert liege bei mehreren 100.000 Euro. Die Polizei sucht bislang ohne Erfolg nach den Tätern.
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4: Derzeit ohne Meldungen für euch. Gute Fahrt.
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5: Das Charivari-Wetter, ein Sommertag mit Sonne und Wärme. Heute Vormittag und am Nachmittag viel Sonne in der Oberpfalz. Nur in den Bergen ein paar harmlose Quellwolken. Am Abend wird es kühler. Am Dienstag wieder viel Sonne und Temperaturen bis zu 28 Grad. In den Kammlagen und am Großen Aber etwas kühler. Am Mittwoch wechseln Sonne und Quellwolken. Höchstwerte von 18 bis 26 Grad. In der Nacht zum Donnerstag vor allem in den Kammlagen und am Großen Aber kühl. Die nächsten Tage sommerlich warm.

0: warm und sonnig. Eine willkommene Abwechslung nach den Regentagen der letzten Woche.
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3: Charivari mit Treffpunkt Mittag, Ausstadt und Landkreis Neumarkt. Lebensgroße, kunterbunte Figuren sind seit dem Wochenende auf dem Neumarkter Residenzplatz zu sehen. Es ist eine begehbare Krippe mit dem Thema Bewegt Ankommen. Neumarkter Gruppen, Schulklassen, soziale Einrichtungen sowie die Kirchen und die Stadt haben sich gemeinsam Gedanken zum Thema Ankommen gemacht. Das war ja auch ein zentraler Punkt im Leben von Maria und Josef. Und so könnt ihr auf dem Residenzplatz derzeit einer Mutter und einem Ministranten begegnen, einem Rollstuhlfahrer und einem Skater, einem Soldaten mit Kind oder einem Fußballer. Auf ganz unterschiedliche Weise haben sich die Macher der Figuren mit dem Thema Ankommen befasst. Und jede Figur erzählt ihre eigene Geschichte. Die kann man vor Ort mittels eines QR-Codes auch gleich nachlesen. Es gibt diesen Sonntag ab 15 Uhr auch eine öffentliche Führung. Die begehbare Krippe steht für Miteinander, für Toleranz und Verständnis. Krippen gibt es derzeit aber auch im Reitstadel in Neumarkt. Und mehr zur dortigen Ausstellung hört ihr in circa 30 Minuten hier auf Charivari. Charivari mit Treffpunkt Mittag, Ausstadt und Landkreis Neumarkt. Fast jeder von uns hat Bücher zu Hause, die niemand mehr liest. Doch einfach wegschmeißen will man sie auch nicht. Heidi Dennerlohr und ihre Tochter aus Buchberg bei Sengerntal hatten eine Idee, wie ungenutzte Bücher wieder sinnvoll werden, nämlich als Unterstützung für Tiere. Wie ist dieses Projekt Bücher helfen Tieren denn losgegangen?
4: Also es hat angefangen damit, ich war mit meiner Tochter Nadine im Tierheim. Wir haben öfters einmal Hunde spazieren geführt und dann war die Frau Fuchs. Die hat gesagt, sie hat so viele Bücher zu Hause, was sie damit machen könnte. Und dann kam uns die Idee am Neumarkter Altstadtflohmarkt, dass wir uns neben das Tierheim stellen mit einem Stand und die Bücher praktisch anpreisen und gegen eine Spende verschenken.
3: Und weil das so gut lief, begannen die Dennerlohrs zu Hause im Keller eine Bücherei einzurichten, wo jeder Bücher abholen kann, so viel er will. Die Bücher werden gespendet. Kommt da genügend rein?
4: Also ich bin oft heimgekommen, dann standen die Bücher schon vor der Haustür. Dann musste man die natürlich schleppen, sortieren und haben die auch abgeholt. Zum Beispiel bei den Leuten, die haben angerufen, ich kann es nicht bringen, können Sie es holen? Haben wir dann auch gemacht. Und so ist es eigentlich sehr bekannt geworden.
3: Momentan stehen etwa 1000 Bücher in der Kellerbücherei von Heidi Dennerlohr. Was habt ihr denn so alles im Sortiment?
4: Also es ist wirklich für jeden, was dabei sind, Romane, Krimis, Thriller, Kinderbücher, Gesundheit, Geschichte, also wirklich alles. Also ich denke mal, wer was finden will, der findet was.
3: Bücher schleppen, sortieren, abholen, macht das denn auch Spaß?
4: Das viel Arbeit, also viel Geschleppe, also man spart sich auch das Fitnessstudio, weil die Bücher sind ja auch schwer. Aber ja, es macht einfach auch Spaß, wenn die Leute dann kommen und die Bücher mitnehmen und gefällt uns.
3: Und weil es noch nicht langt, ist Heidi Dennerlohr auch mit den Neumarkter Glückswürmchen beschäftigt.
4: Ich häkel die auch und verschenke die auch sozusagen gegen eine Spende. Und die Bücher werden alle verschenkt, nicht verkauft, gegen Spende.
3: Bücher und Würmchen. Damit hilft Heidi Dennerlohr also dem Neumarkter Tierheim. Inzwischen sind so schon 5000 Euro zusammengekommen. Wer Bücher abgeben oder aussuchen will, der kann bei den Dennerlohrs vorbeikommen. Infos dazu findet ihr auf der Homepage von Charivari. Charivari mit Treffpunkt Mittag, Ausstadt und Landkreis Neumarkt. Der Barbara-Tag ist zwar erst morgen, doch bereits heute Abend lädt der katholische Frauenbund zur Andacht der heiligen Barbara in das Münster St. Johannes in Neumarkt. Frisch geschnittene Barbara-Zweige können mitgebracht werden. Wenn alles gut läuft, dann erblühen die Kirsch- oder Forsythienzweige an Weihnachten und bringen Glück. Die Andacht zum Tag der heiligen Barbara beginnt heute Abend um 18 Uhr im Münster Neumarkt. Und noch eine Meldung aus Neumarkt. Im Stadtmuseum findet am Wochenende wieder der besondere Adventsmarkt statt. Es gibt außergewöhnliches Kunsthandwerk aus traditionellen Werkstoffen wie Holz, Papier, Glas oder Keramik. Der Markt hat Samstag und Sonntag offen und der Eintritt kostet 3 Euro. Ihr hört Charivari mit Treffpunkt Mittag.
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3: 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Hier ist Charivari mit Treffpunkt Mittag aus Stadt und Landkreis Neumarkt. Über 100 Krippen sind seit dem Wochenende wieder im Neumarkter Reitstadel aufgebaut.

0: gebaut. Es ist bereits die 42. Krippenausstellung der katholischen Erwachsenenbildung. Klaus Schubert ist der Geschäftsführer. Herr Schubert, es gibt ja auch diesmal bei der Ausstellung wieder eine ganz enorme Vielfalt, oder?
1: Genau, das ist so das, was ich an unserer Krippenausstellung so liebe, dass die unterschiedlichsten Krippen da sind. Groß, klein, alte Krippen, neu gebaut. Von Kindern gebaut, von Krippenbauprofis gebaut. Eine wunderbare Auswahl zum Staunen und Genießen.
0: Was auch immer sehr interessant ist, dass ja diese Krippen aus den unterschiedlichsten Materialien bestehen, oder?
1: Genau, wir haben Krippen natürlich aus Holz, Krippenställe, Metall, Ton, aus Edelsteinen, Papier. Für mich immer ein bisschen was Besonderes, auch Krippen aus Lego und Playmobil.
0: Und wenn man jetzt so über die Jahre blickt, hat sich denn der Geschmack bei den Krippen irgendwie verändert oder gab es da in irgendeiner Form andere Tendenzen?
1: Ich glaube, unsere Krippenausstellung ist im Laufe der Zeit bunter geworden. Viele Aussteller wissen, dass wir auch ungewöhnliche Krippen haben, Krippen, die auf besondere Art zum Nachdenken anregen. Und ich glaube, dadurch ist unsere Krippenausstellung einfach noch bunter geworden und noch viel mehr ungewöhnliche Krippen als am Anfang.
0: Und Ihre Ausstellung ist ja auch ein guter Ort, um ein bisschen zur Ruhe kommen, vielleicht auch mal ein bisschen drüber nachzudenken, warum feiern wir eigentlich Weihnachten? Was kriegen Sie denn so für Resonanz von den Besuchern?
1: Die Adventszeit ist ja oft so eher eine hektische Zeit und beim Betreten des Reitstadels ist einfach eine ganz besondere Atmosphäre, wo man oft so ein kleines bisschen von dem ahnen kann, was Advent sein kann, wo man zur Ruhe kommen kann, genießen kann. Und das freut uns, dass wir so einen Ort in der Adventszeit schaffen können. Da bekommen wir auch ganz oft viele wunderbare Rückmeldungen von den Leuten, die zu uns kommen.
0: Gibt ja auch wieder so ein Rahmenprogramm. Was habt ihr denn da alles vor?
1: Die Theologin Magdalena Bogner wird unter dem Titel »Ein anderer Blick auf Weihnachten« überlegen, was denn eigentlich die ursprüngliche Botschaft von Weihnachten ist. Dann haben wir 4 verschiedene Neumarkter Persönlichkeiten eingeladen, in eine der Rollen rund um die Krippen zu schlüpfen und sich zu überlegen, zum Beispiel, wie könnte es Maria gegangen sein? Und den Abschluss bildet ein Kabarettabend mit dem Kabarettisten Stefan Bauer unter dem Titel »Weihnachten fällt aus, Josef gesteht alles«.
0: Das klingt doch spannend. Dankeschön an Klaus Schubert, den Geschäftsführer der katholischen Erwachsenenbildung. Sie lädt auch diesen Advent wieder zur Krippenausstellung in den Neumarkter Reitstadel. Vorbeischauen könnt ihr bei freiem Eintritt bis Mitte Dezember. Mehr von hier auf Charivari.
2: Charivari am Dienstagmittag. Ein Strahlen über das ganze Gesicht, das sehen wir in diesen Wochen bei allen, die Aktien anlegen. Die Frankfurter Börse nämlich meldet immer wieder, dass der deutsche Aktienindex, kurz DAX, steigt. Und das ist gut, weil so Kredite eben günstiger werden und mehr Menschen bereit sind zu investieren. Und im besten Fall kurbelt das auch noch die Wirtschaft an. Felix von Böhlen aus den Charivari Nachrichten. Jetzt ist der DAX sogar auf einem neuen historischen Rekordhoch angekommen. Wie kam es dazu?
3: Ja, es ist vor allem die Hoffnung auf weiter sinkende Zinsen, und zwar in den USA, aber auch bei uns in Deutschland, die diese zackige Kurve, die wir aus dem Fernsehen kennen, zuletzt stetig weiter nach oben hat schnellen lassen. 20.003 Punkte. Wow, muss man da sagen. Das ist ein neuer Höchstwert in der Geschichte des DAX. Alleine 3.000 Zähler wurden binnen eines Jahres erzielt. Und du fragst dich bestimmt jetzt, wie kann das sein? Moment, habe ich da was nicht mitbekommen? Hatten wir nicht zuletzt eine eher maue Wirtschaftslage in Deutschland? Ja, hast du recht, aber das lässt sich sehr gut alleine hier bei uns in Niederbayern und der Oberpfalz erklären. In Regensburg beispielsweise, da sitzen mit den Unternehmen Infineon, Continental und Siemens, um nur ein paar zu nennen, ja auch gleich mehrere Unternehmen, die im DAX gelistet sind. Das sind aber natürlich keine rein nationalen Konzerne. Ein Großteil ihrer Geschäfte, die laufen international, beispielsweise auch in den USA ab, wo ein gewisser Donald Trump mit seiner bevorstehenden Amtszeit Steuersenkungen und weniger Marktregulierung angekündigt hat. In der Endabrechnung fließen auch Erfolge deutscher Unternehmen in den USA mit in den DAX hinein, wenn das Unternehmen in Deutschland ansässig ist.
2: Alles klar. Danke, Felix, aus den Charivari-Nachrichten. Also, auch der DAX hat sich trotz der weiterhin insgesamt, eigentlich mauen Wirtschaftslage in Deutschland auf einem Rekordhoch eingependelt. Immer alle Infos mit Charivari.
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2: Ich bin Moritz Einzel. Ein tödlicher Unfall an einem Freefall Tower überschattet das Münchner Oktoberfest. Doch sind viele Fragen offen, auch die, wie es mit dem betroffenen Fahrgeschäft weitergeht. Helen Martin berichtet.
3: Die Familie, die das Fahrgeschäft betreibt, ist geschockt. Genaueres zum Vorfall könne man aber nicht sagen. Es ist also unklar, wie es für den Freefall Tower weitergeht. Ein 52-jähriger Mitarbeiter war gestern nach einem Unfall im Krankenhaus gestorben. Er hatte sich wohl in einem gesperrten Bereich aufgehalten und war von einer Gondel des Fahrgeschäfts getroffen worden.
2: Die CSU hat in Person von Landtagsfraktionschef Holleczek betont, dass in Bayern eine gute Politik gemacht wird. Er reagiert damit auf die jüngsten Landtagswahlergebnisse mit den Gewinnern Linke und AfD. Ministerpräsident Söder sprach vom Herzmuskel Deutschlands und dass im Freistaat die Welt noch in Ordnung ist. Einen Linksruck brauche das Land nicht, es brauche einen Gerechtigkeitscheck. Der Anteil der Elektroautos bei den Neuzulassungen in der EU ist im vergangenen Jahr auf ein Rekordniveau gestiegen. Laut EU-Behörde Eurostat war gut jeder sechste neu zugelassene Pkw ein E-Auto. Der ganze Boom hat wohl auch mit den hohen Spritpreisen im Moment zu tun. Aber nicht nur das, sondern es gibt auch günstigere Einstiegsmodelle, eine staatliche Förderprämie für E-Autos und auch mehr Ladesäulen. Fast jede zweite Notaufnahme ist überlastet und das teilweise so stark, dass die Patientensicherheit gefährdet sein kann. Rund die Hälfte aller Krankenhäuser mit Notaufnahmen beklagt, die angespannte Situation habe sich binnen eines Jahres verschlechtert. Das geht aus einer Umfrage der Gesellschaft für Notfallmedizin hervor. Die Regierung arbeitet aktuell an einer Reform der Notfallversorgung. In Italien haben Diebe einen riesigen Barolo-Vorrat gestohlen. Vier Männer sind nachts in die Lagerhallen einer Weinkellerei im Piemont eingedrungen und haben mehr als 3000 Flaschen des edlen Rotweins mitgenommen. Jahrgänge 2021 und 2022. Italienische Medien berichten, der Gesamtwert liege bei mehreren hunderttausend Euro. Die Polizei sucht bislang ohne Erfolg nach den Tätern.
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4: Derzeit ohne Meldungen für euch. Gute Fahrt.
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5: Das Charivari-Wetter, ein Sommertag mit Sonne und Wärme. Heute Vormittag und am Nachmittag viel Sonne in der Oberpfalz. Nur in den Bergen ein paar harmlose Quellwolken. Am Abend wird es kühler. Am Dienstag wieder viel Sonne und Temperaturen bis zu 28 Grad. In den Kammlagen und am Großen Aber etwas kühler. Am Mittwoch wechseln Sonne und Quellwolken. Höchstwerte von 18 bis 26 Grad. In der Nacht zum Donnerstag vor allem in den Kammlagen und am Großen Aber kühl. Die nächsten Tage sommerlich warm.

0: warm und sonnig. Eine willkommene Abwechslung nach den Regentagen der letzten Woche.
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3: Charivari mit Treffpunkt Mittag aus dem Landkreis Cham. Statt auf dem Christkindlmarkt in der Innenstadt begegnen sich die Rodinger ja seit einigen Jahren im Weihnachtsdorf am Esper. Am Wochenende wird das Gelände wieder zum Treffpunkt. Auch in diesem Jahr bestücken zahlreiche Vereine und Handwerker die Buden, über 30 sind's. Neben allerlei Kulinarischem gibt's auch viele Geschenkideen zu entdecken. Schönes aus Holz und Textil, Schmuck oder Töpferwaren und vieles mehr. Das Angebot an Kunsthandwerk wird noch ergänzt durch den Markt im Kulturhaus Frohnfeste. Dort hat der Kunst- und Kulturverein 12 Aussteller versammelt, die ebenfalls viele schöne selbstgefertigte Dinge im Angebot haben. Die Kinder haben im Rahmen des Rodinger Weihnachtsdorfs diesmal auch die Möglichkeit, ans Christkind zu schreiben oder an einem Rätsel teilzunehmen. Natürlich gibt es auch viel stimmungsvolles Programm drumherum, von den Jagdhornbläsern über die Stadtkapelle Roding bis hin zu den Oberpfälzern. Schlossteufel. Geöffnet hat das Weihnachtsdorf am Freitagabend sowie am Wochenende. Das Programm findet ihr auf der Homepage der Stadt Roding. Charivari mit Treffpunkt Mittag. Charivari mit Treffpunkt Mittag aus dem Landkreis Cham. Die Krippe ist ja die bildliche Darstellung der Geburt Christi und das weltweit. Einen schönen Überblick an der frischen Luft könnt ihr euch auf einem Krippenweg verschaffen. Den gibt's in Bad Kötzting und auch in Cham. Hier gibt man rund 60 Krippenstationen im Stadtgebiet ab. Lisa Sittenauer von der Touristinfo Cham organisiert den Krippenweg. Woher stammen die Stücke denn?
4: Der Hauptteil, also da unterstützt uns das bischöfliche Ordinariat aus Regensburg sehr kräftig, also ohne einen Bischof könnte man das so eine Aktion tatsächlich nicht stemmen, und wir überlegen wir uns immer, die Mitarbeiter von Regensburg und ich, welches Thema wir immer nehmen. Für heuer ist es so ein Materialthema, viel mehr als Stroh und Holz, wunderbare Weihnachtskrippen. Also es gibt ja so viele tolle Materialien. Also wie gesagt, diese Krippen kriegen wir vom Bischof und der Verein der Krippenfreunde des Bayerischen Waldes e.V. unter der Leitung vom Herrn Dendorfer hat uns heuer auch noch unterstützt. Und natürlich habe ich ganz viele Einzelhändler, die selber eine Krippe haben oder die sich halt selber irgendwie organisieren. Also das passt wirklich super bei uns. Also da ist jeder mit Feuereifer dabei und jeder will dabei sein und macht halt sein Möglichstes.
3: Und ich kann mir vorstellen, das sind auch ganz besondere Stücke dabei, oder?
4: Mega. Also ich habe so ganz, ganz mega tolle Sachen. Ich habe so eine Fotzka stehen, also die ist aus Danielpapier, so was Tolles. Also als ich den Auftrag damals vor 5 Jahren bekommen habe, habe ich mir wirklich gedacht, oh Mann, voll langweilig. Aber ich muss mich tatsächlich korrigieren. Also zwischenzeitlich freue ich mich wirklich total drauf, weil eine Krippe so vielseitig ist. Und also so unterschiedlich, so interessant. Also wir haben Stoffkrippen, wir haben Filzkrippen, wir haben Holzkrippen. Also so viele unterschiedliche Materialien. Mega interessant.
3: Das klingt doch spannend. Danke an Lisa Sittenauer von der Touristinfo Cham. Gut 1,5 Stunden dauert es übrigens, um den Chamer Krippenweg abzugehen. Und wer sich die Zahlen bei den Krippen notiert, der kann auch was gewinnen. Charivari mit Treffpunkt Mittag. Euch läuft Charivari mit Treffpunkt Mittag, total lokal im Landkreis Cham. In Wohnzimmeratmosphäre Kinofilme schauen. Das geht einmal im Monat im Lichtspielhaus in Lahm. So auch diesen Samstag. Da zeigt der Kulturverein Lahmer Winkel wieder 2 Filme. Nachmittags das Gugelhupfgeschwader. Hier hat Dorfpolizist Franz Eberhofer wieder alle Hände voll zu tun, denn ein Lottogewinn sorgt für viel Chaos. Samstagabend wird dann der Fall Colini gezeigt. Ilias Mbarek spielt darin einen Pflichtverteidiger, der in einen außergewöhnlichen Fall gerät. Das Drama dreht sich um einen scheinbar völlig grundlosen Mord. Kleines Kino im großen Wohnzimmer, also diesen Samstag im Lichtspielhaus Lahm. Die Filme starten um 15 und um 20 Uhr und frisches Popcorn gibt's natürlich auch. Alle Infos auf der Homepage des Lichtspielhauses. Die Nachmittagsfilme wurden heuer übrigens von den Schülerinnen und Schülern der Schulen im Lahmer Winkel ausgesucht.

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1: Charivari am Dienstagmittag. Ein Strahlen über das ganze Gesicht, das sehen wir in diesen Wochen bei allen, die Aktien anlegen. Die Frankfurter Börse nämlich meldet immer wieder, dass der deutsche Aktienindex, kurz DAX, steigt. Und das ist gut, weil so Kredite eben günstiger werden und mehr Menschen bereit sind zu investieren. Und im besten Fall kurbelt das auch noch die Wirtschaft an. Felix von Böhlen aus den Charivari-Nachrichten. Jetzt ist der DAX sogar auf einem neuen historischen Rekordhoch angekommen. Wie kam es dazu?
2: Ja, es ist vor allem die Hoffnung auf weiter sinkende Zinsen, und zwar in den USA, aber auch bei uns in Deutschland, die diese zackige Kurve, die wir aus dem Fernsehen kennen, zuletzt stetig weiter nach oben hat schnellen lassen. 20.003 Punkte. Wow, muss man da sagen. Das ist ein neuer Höchstwert in der Geschichte des DAX. Alleine 3.000 Zähler wurden binnen eines Jahres erzielt. Und du fragst dich bestimmt jetzt, wie kann das sein? Moment, habe ich da was nicht mitbekommen? Hatten wir nicht zuletzt eine eher maue Wirtschaftslage in Deutschland? Ja, hast du recht, aber das lässt sich sehr gut alleine hier bei uns in Niederbayern und der Oberpfalz erklären. In Regensburg beispielsweise, da sitzen mit den Unternehmen Infineon, Continental und Siemens, um nur ein paar zu nennen, ja auch gleich mehrere Unternehmen, die im DAX gelistet sind. Das sind aber natürlich keine rein nationalen Konzerne. Ein Großteil ihrer Geschäfte, die laufen international, beispielsweise auch in den USA ab, wo ein gewisser Donald Trump mit seiner bevorstehenden Amtszeit Steuersenkungen und weniger Marktregulierung angekündigt hat. In der Endabrechnung fließen auch Erfolge deutscher Unternehmen in den USA mit in den DAX hinein, wenn das Unternehmen in Deutschland ansässig ist.
1: Alles klar. Danke, Felix, aus den Charivari-Nachrichten. Also, auch der DAX hat sich trotz der weiterhin insgesamt, eigentlich mauen Wirtschaftslage in Deutschland auf einem Rekordhoch eingependelt. Immer alle Infos mit Charivari.
0: Charivari mit Treffpunkt Mittag aus dem Landkreis Cham. Im Jahr 1974 gründeten engagierte Bürger den Landesbund für Vogelschutz im Landkreis Cham. Heute heißt er ja Landesbund für Vogel- und Naturschutz. 50 Jahre gibt's die Kreisgruppe Cham also heuer. Und in diesem halben Jahrhundert Arbeit für Flora und Fauna ist natürlich viel passiert. Markus Schmidberger ist der Geschäftsstellenleiter im Landkreis Cham. Was waren denn wichtige Meilensteine?
3: Meilensteine waren im Prinzip vor allem zuerst mal die großen Gebietsankäufe. Die ersten Gebietsankäufe haben in der Regentalaue draußen tatsächlich stattgefunden. Der Mega-Meilenstein war 1985 der Kauf des letzten Angerweihegebietes, Teil von der Regentalaue, aber mit einer gewaltigen Summe von 750.000 D-Mark damals. Und das hat sich dann so durch die Jahre gezogen. Immer wieder haben unsere Hektargrößen nach oben verschoben. Mittlerweile haben wir bei so 100 Hektar angelangt. Und ein weiterer Meilenstein neben diesen ganz klassischen Gebietsankäufen war tatsächlich der Aufbau dieser Umweltstation in Eswatling, des LBV-Zentrums Mensch und Natur.
0: Ihr habt ja gut 2000 Mitglieder inzwischen. Hat sich denn so das Bewusstsein für die Umwelt, für die Natur in den letzten Jahren verändert bei den Menschen?
3: Schwierige Frage. Ich sage jetzt mal so, Naturschutz ist auf alle Fälle zuerst mal zu einem faktischen Begriff geworden. Früher waren es reine Außenseiter, keine rechtlichen Grundlagen. Und mittlerweile hat es auf alle Fälle der Gedanke des Naturschutzes verankert in der Bevölkerung und auch gesetzlich verankert. Das ist die Veränderung. Aber ich glaube tatsächlich, dass wenn ich jetzt rausschaue und schaue das Engagement der Leute an oder schaue das Engagement an bei uns intern im LBV, dass sich das im Laufe der Jahre tatsächlich gar nicht so großartig verändert hat. Man findet maximal mehr Ankerpunkte draußen in der Bevölkerung, aber im Großen und Ganzen ist es immer schon so, dass man sagt, Naturschutz hat durchgestartet und Rakete nach oben. So kann man das, glaube ich, nicht sagen.
0: Was würdest du dir denn in puncto Naturschutz wünschen, jetzt gerade auch von der Politik? Was müsste denn passieren, damit es wirklich gelingt, dass Lebensräume und auch die Artenvielfalt erhalten bleiben?
3: Das ist eigentlich ganz einfach, Gesetze umsetzen. Die Gesetze, wo es die Politik beschlossen hat, eines der berühmtesten Gesetze, das wo es seit Jahrzehnten gnadenlos vernachlässigt wird, das ist die europäische Fauna-Flora-Habitat-Richtlinie, der Schutz des europäischen Naturerbes. Das umzusetzen, diese Gebiete zu erhalten, diese Gebiete mit einem Schutzstatus zu versehen, das wird seit dieser Zeit so vernachlässigt, dass es eigentlich schon Schande ist. Und Deutschland hat immer wieder Strafen zahlen müssen. Und diese Rahmen sauber zu grenzen, gut zu machen, weil eigentlich die Gesetze schon da wären, das war wichtig. Und ganz, ganz, ganz wichtig ist, liebe Politik,

0: nicht populistisch werden, drängt die Menschen nicht auseinander in unterschiedliche Gruppierungen. Landwirtschaft, Naturschutz, Bevölkerung, das gehört alles zusammen, das darf man nicht trennen.
1: Sagt Markus Schmidberger vom LBV im Landkreis Cham. Die Kreisgruppe gibt es heuer also schon 50 Jahre und die Arbeit für den Vogel- und Naturschutz wird sicherlich nicht ausgehen. Mit Charivari und Treffpunkt Mittag geht's durch den Dienstag.
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2: Ich bin Moritz Einzel. Ein tödlicher Unfall an einem Freefall Tower überschattet das Münchner Oktoberfest. Doch sind viele Fragen offen, auch die, wie es mit dem betroffenen Fahrgeschäft weitergeht. Helen Martin berichtet.
3: Die Familie, die das Fahrgeschäft betreibt, ist geschockt. Genaueres zum Vorfall könne man aber nicht sagen. Es ist also unklar, wie es für den Freefall Tower weitergeht. Ein 52-jähriger Mitarbeiter war gestern nach einem Unfall im Krankenhaus gestorben. Er hatte sich wohl in einem gesperrten Bereich aufgehalten und war von einer Gondel des Fahrgeschäfts getroffen worden.
2: Die CSU hat in Person von Landtagsfraktionschef Holleczek betont, dass in Bayern eine gute Politik gemacht wird. Er reagiert damit auf die jüngsten Landtagswahlergebnisse mit den Gewinnern Linke und AfD. Ministerpräsident Söder sprach vom Herzmuskel Deutschlands und dass im Freistaat die Welt noch in Ordnung ist. Einen Linksruck brauche das Land nicht, es brauche einen Gerechtigkeitscheck. Der Anteil der Elektroautos bei den Neuzulassungen in der EU ist im vergangenen Jahr auf ein Rekordniveau gestiegen. Laut EU-Behörde Eurostat war gut jeder sechste neu zugelassene Pkw ein E-Auto. Der ganze Boom hat wohl auch mit den hohen Spritpreisen im Moment zu tun. Aber nicht nur das, sondern es gibt auch günstigere Einstiegsmodelle, eine staatliche Förderprämie für E-Autos und auch mehr Ladesäulen. Fast jede zweite Notaufnahme ist überlastet und das teilweise so stark, dass die Patientensicherheit gefährdet sein kann. Rund die Hälfte aller Krankenhäuser mit Notaufnahmen beklagt, die angespannte Situation habe sich binnen eines Jahres verschlechtert. Das geht aus einer Umfrage der Gesellschaft für Notfallmedizin hervor. Die Regierung arbeitet aktuell an einer Reform der Notfallversorgung. In Italien haben Diebe einen riesigen Barolo-Vorrat gestohlen. Vier Männer sind nachts in die Lagerhallen einer Weinkellerei im Piemont eingedrungen und haben mehr als 3000 Flaschen des edlen Rotweins mitgenommen. Jahrgänge 2021 und 2022. Italienische Medien berichten, der Gesamtwert liege bei mehreren 100.000 Euro. Die Polizei sucht bislang ohne Erfolg nach den Tätern.
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4: Derzeit ohne Meldungen für euch. Gute Fahrt.
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5: Das Charivari-Wetter, ein Sommertag mit Sonne und Wärme. Heute Vormittag und am Nachmittag viel Sonne in der Oberpfalz. Nur in den Bergen ein paar harmlose Quellwolken. Am Abend wird es kühler. Am Dienstag wieder viel Sonne und Temperaturen bis zu 28 Grad. In den Kammlagen und am Großen Aber etwas kühler. Am Mittwoch wechseln Sonne und Quellwolken. Höchstwerte von 18 bis 26 Grad. In der Nacht zum Donnerstag vor allem in den Kammlagen und am Großen Aber kühl. Die nächsten Tage sommerlich warm.

0: und sonnig. Eine willkommene Abwechslung nach den Regentagen der letzten Woche.
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3: Charivari mit Treffpunkt Mittag, Ausstadt und Landkreis Neumarkt. Lebensgroße, kunterbunte Figuren sind seit dem Wochenende auf dem Neumarkter Residenzplatz zu sehen. Es ist eine begehbare Krippe mit dem Thema Bewegt Ankommen. Neumarkter Gruppen, Schulklassen, soziale Einrichtungen sowie die Kirchen und die Stadt haben sich gemeinsam Gedanken zum Thema Ankommen gemacht. Das war ja auch ein zentraler Punkt im Leben von Maria und Josef. Und so könnt ihr auf dem Residenzplatz derzeit einer Mutter und einem Ministranten begegnen, einem Rollstuhlfahrer und einem Skater, einem Soldaten mit Kind oder einem Fußballer. Auf ganz unterschiedliche Weise haben sich die Macher der Figuren mit dem Thema Ankommen befasst. Und jede Figur erzählt ihre eigene Geschichte. Die kann man vor Ort mittels eines QR-Codes auch gleich nachlesen. Es gibt diesen Sonntag ab 15 Uhr auch eine öffentliche Führung. Die begehbare Krippe steht für Miteinander, für Toleranz und Verständnis. Krippen gibt es derzeit aber auch im Reitstadel in Neumarkt. Und mehr zur dortigen Ausstellung hört ihr in circa 30 Minuten hier auf Charivari. Charivari mit Treffpunkt Mittag aus Stadt und Landkreis Neumarkt. Fast jeder von uns hat Bücher zu Hause, die niemand mehr liest. Doch einfach wegschmeißen will man sie auch nicht. Heidi Dennerlohr und ihre Tochter aus Buchberg bei Sengerntal hatten eine Idee, wie ungenutzte Bücher wieder sinnvoll werden, nämlich als Unterstützung für Tiere. Wie ist dieses Projekt Bücher helfen Tieren denn losgegangen?
4: Also es hat angefangen damit, ich war mit meiner Tochter Nadine im Tierheim, wir haben öfters einmal Hunde spazieren geführt und dann war die Frau Fuchs, die hat gesagt, sie hat so viele Bücher zu Hause, was sie damit machen könnte. Und dann kam uns die Idee am Neumarkt der Altstadtflohmarkt, dass wir uns neben das Tierheim stellen mit einem Stand und die Bücher praktisch anpreisen und gegen eine Spende verschenken.
3: Und weil das so gut lief, begannen die Dennerlohrs zu Hause im Keller eine Bücherei einzurichten, wo jeder Bücher abholen kann, so viel er will. Die Bücher werden gespendet. Kommt da genügend rein?
4: Also ich bin oft heimgekommen, dann standen die Bücher schon vor der Haustür. Dann muss man die natürlich schleppen, sortieren und haben die auch abgeholt. Zum Beispiel bei den Leuten, die haben angerufen, ich kann es nicht bringen, können Sie es holen? Haben wir dann auch gemacht. Und so ist es eigentlich sehr bekannt geworden.
3: Momentan stehen etwa 1000 Bücher in der Kellerbücherei von Heidi Dennerlohr. Was habt ihr denn so alles im Sortiment?
4: Also es ist wirklich für jeden, was dabei sind. Romane, Krimis, Thriller, Kinderbücher, Gesundheit, Geschichte. Also wirklich alles. Also ich denke mal, wer was finden will, der findet was.
3: Bücher schleppen, sortieren, abholen. Macht das denn auch Spaß?
4: Das viel Arbeit, also viel Geschleppe, also man spart sich auch das Fitnessstudio, weil die Bücher sind ja auch schwer. Aber ja, es macht einfach auch Spaß, wenn die Leute dann kommen und die Bücher mitnehmen und gefällt uns.
3: Und weil es noch nicht langt, ist Heidi Dennerlohr auch mit den Neumarkter Glückswürmchen beschäftigt.
4: Ich häkle die auch und verschenke die auch sozusagen gegen eine Spende. Und die Bücher werden alle verschenkt, nicht verkauft, gegen Spende.
3: Bücher und Würmchen. Damit hilft Heidi Dennerlohr also dem Neumarkter Tierheim. Inzwischen sind so schon 5000 Euro zusammengekommen. Wer Bücher abgeben oder aussuchen will, der kann bei den Dennerlohrs vorbeikommen. Infos dazu findet ihr auf der Homepage von Charivari. Charivari mit Treffpunkt Mittag aus Stadt und Landkreis Neumarkt. Der Barbara-Tag ist zwar erst morgen, doch bereits heute Abend lädt der katholische Frauenbund zur Andacht der heiligen Barbara in das Münster St. Johannes in Neumarkt. Frisch geschnittene Barbara-Zweige können mitgebracht werden. Wenn alles gut läuft, dann erblühen die Kirsch- oder Forsythienzweige an Weihnachten und bringen Glück. Die Andacht zum Tag der heiligen Barbara beginnt heute Abend um 18 Uhr im Münster Neumarkt. Und noch eine Meldung aus Neumarkt. Im Stadtmuseum findet am Wochenende wieder der besondere Adventsmarkt statt. Es gibt außergewöhnliches Kunsthandwerk aus traditionellen Werkstoffen wie Holz, Papier, Glas oder Keramik. Der Markt hat Samstag und Sonntag offen und der Eintritt kostet 3 Euro. Ihr hört Charivari mit Treffpunkt Mittag. Mehr Hits, mehr Vielfalt, hier ist Charivari mit Treffpunkt Mittag aus Stadt und Landkreis Neumarkt. Über 100 Krippen sind seit dem Wochenende wieder im Neumarkter Reitstadel aufgebaut.

0: Es ist bereits die 42. Krippenausstellung der katholischen Erwachsenenbildung. Klaus Schubert ist der Geschäftsführer. Herr Schubert, es gibt ja auch diesmal bei der Ausstellung wieder eine ganz enorme Vielfalt, oder?
1: Genau, das ist so das, was ich an unserer Krippenausstellung so liebe, dass die unterschiedlichsten Krippen da sind. Groß, klein, alte Krippen, neu gebaut, von Kindern gebaut, von Krippenbauprofis gebaut. Eine wunderbare Auswahl zum Staunen und Genießen.
0: Was auch immer sehr interessant ist, dass ja diese Krippen aus den unterschiedlichsten Materialien bestehen, oder?
1: Genau, wir haben Krippen natürlich aus Holz, Krippenställe, Metall, Ton, aus Edelsteinen, Papier. Für mich immer ein bisschen was Besonderes, auch Krippen aus Lego und Playmobil.
0: Und wenn man jetzt so über die Jahre blickt, hat sich denn der Geschmack bei den Krippen irgendwie verändert oder gab es da in irgendeiner Form andere Tendenzen?
1: Ich glaube, unsere Krippenausstellung ist im Laufe der Zeit bunter geworden. Viele Aussteller wissen, dass wir auch ungewöhnliche Krippen haben, Krippen, die auf besondere Art zum Nachdenken anregen. Und ich glaube, dadurch ist unsere Krippenausstellung einfach noch bunter geworden und noch viel mehr ungewöhnliche Krippen als am Anfang.
0: Und Ihre Ausstellung ist ja auch ein guter Ort, um ein bisschen zur Ruhe kommen, vielleicht auch mal ein bisschen drüber nachzudenken, warum feiern wir eigentlich Weihnachten? Was kriegen Sie denn so für Resonanz von den Besuchern?
1: Die Adventszeit ist ja oft so eher eine hektische Zeit und beim Betreten des Reitstadels ist einfach eine ganz besondere Atmosphäre, wo man oft so ein kleines bisschen von dem ahnen kann, was Advent sein kann, wo man zur Ruhe kommen kann, genießen kann. Und das freut uns, dass wir so einen Ort in der Adventszeit schaffen können. Da bekommen wir auch ganz oft viele wunderbare Rückmeldungen von den Leuten, die zu uns kommen.
0: Gibt ja auch wieder so ein Rahmenprogramm. Was habt ihr denn da alles vor?
1: Die Theologin Magdalena Bogner wird unter dem Titel »Ein anderer Blick auf Weihnachten« überlegen, was denn eigentlich die ursprüngliche Botschaft von Weihnachten ist. Dann haben wir 4 verschiedene Neumarkter Persönlichkeiten eingeladen, in eine der Rollen rund um die Krippen zu schlüpfen und sich zu überlegen, zum Beispiel, wie könnte es Maria gegangen sein? Und den Abschluss bildet ein Kabarettabend mit dem Kabarettisten Stefan Bauer unter dem Titel »Weihnachten fällt aus, Josef gesteht alles«.
0: Das klingt doch spannend. Dankeschön an Klaus Schubert, den Geschäftsführer der katholischen Erwachsenenbildung. Sie lädt auch diesen Advent wieder zur Krippenausstellung in den Neumarkter Reitstadel. Vorbeischauen könnt ihr bei freiem Eintritt bis Mitte Dezember. Mehr von hier auf Charivari.
2: Charivari am Dienstagmittag. Ein Strahlen über das ganze Gesicht, das sehen wir in diesen Wochen bei allen, die Aktien anlegen. Die Frankfurter Börse nämlich meldet immer wieder, dass der deutsche Aktienindex, kurz DAX, steigt. Und das ist gut, weil so Kredite eben günstiger werden und mehr Menschen bereit sind zu investieren. Und im besten Fall kurbelt das auch noch die Wirtschaft an. Felix von Böhlen aus den Charivari-Nachrichten. Jetzt ist der DAX sogar auf einem neuen historischen Rekordhoch angekommen. Wie kam es dazu?
3: Ja, es ist vor allem die Hoffnung auf weiter sinkende Zinsen, und zwar in den USA, aber auch bei uns in Deutschland, die diese zackige Kurve, die wir aus dem Fernsehen kennen, zuletzt stetig weiter nach oben hat schnellen lassen. 20.003 Punkte. Wow, muss man da sagen. Das ist ein neuer Höchstwert in der Geschichte des DAX. Alleine 3.000 Zähler wurden binnen eines Jahres erzielt. Und du fragst dich bestimmt jetzt, wie kann das sein? Moment, habe ich da was nicht mitbekommen? Hatten wir nicht zuletzt eine eher maue Wirtschaftslage in Deutschland? Ja, hast du recht, aber das lässt sich sehr gut alleine hier bei uns in Niederbayern und der Oberpfalz erklären. In Regensburg beispielsweise, da sitzen mit den Unternehmen Infineon, Continental und Siemens, um nur ein paar zu nennen, ja auch gleich mehrere Unternehmen, die im DAX gelistet sind. Das sind aber natürlich keine rein nationalen Konzerne. Ein Großteil ihrer Geschäfte, die laufen international, beispielsweise auch in den USA ab, wo ein gewisser Donald Trump mit seiner bevorstehenden Amtszeit Steuersenkungen und weniger Marktregulierung angekündigt hat. In der Endabrechnung fließen auch Erfolge deutscher Unternehmen in den USA mit in den DAX hinein, wenn das Unternehmen in Deutschland ansässig ist.
2: Alles klar. Danke, Felix, aus den Charivari-Nachrichten. Also, auch der DAX hat sich trotz der weiterhin insgesamt, eigentlich mauen Wirtschaftslage in Deutschland auf einem Rekordhoch eingependelt. Immer alle Infos mit Charivari.
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2: Ich bin Moritz Einzel. Nach den für die Union schwierigen Wahlergebnissen in Mecklenburg-Vorpommern und Berlin hat die CSU herausgestellt, wie gut die politische Lage in Bayern sei. Bei der Herbstklausur der Landtagsfraktion in Klosterbanz verwies Ministerpräsident Söder auf die guten Ergebnisse einer VBW-Studie.
3: Da kann man sagen, dass Bayern schon gut im Rennen liegt. Und zwar international und national. Wir sind schon der Herzmuskel Deutschlands. Ohne die Kraft, die Bayern entwickelt, wäre gar nicht möglich, viele Finanzsysteme zu stabilisieren. Wäre Wirtschaftswachstum in Deutschland nicht in der Form möglich.
2: Hinsichtlich der Bundespolitik sagte Söder, es brauche Reformen. Alles andere bedeute Stillstand. Allerdings müsse man den Weckruf der Wahlen akzeptieren. Thema in Klosterbanz war außerdem die Familienpolitik. Da will Ministerpräsident Söder eine Fastlane für Familien mit Kindern einführen. Familien soll das Schlange stehen sowie langes Warten so weit wie möglich erspart werden. Söder sagte in Klosterbanz, man wolle, dass Bayern noch kinderfreundlicher wird. Dazu soll auch ein Familienportal eingeführt werden. In einer App sollen unter anderem freie Kita-Plätze angezeigt werden. Ein tödlicher Unfall an einem Freefall Tower überschattet das Münchner Oktoberfest. Noch ist unklar, ob und wann das Fahrgeschäft wieder öffnet. Ein 52-jähriger Mitarbeiter war gestern von einer Gondel getroffen und möglicherweise auch eingequetscht worden. Er starb im Krankenhaus. Am Bahnhof Bruckberg im Landkreis Landshut hat ein 18-Jähriger offenbar einen Lokführer zweimal ins Gesicht geschlagen. Der 50-Jährige hatte eine Zugbegleiterin bei einer Fahrkartenkontrolle unterstützt. Der Angreifer hatte nämlich keinen gültigen Fahrschein. Der Lokführer kam verletzt ins Krankenhaus. Die Gewerkschaft EVG forderte mehr Sicherheitsmaßnahmen, vor allem mehr Zugbegleiter. Übermorgen, da bestreitet die deutsche Fußballnationalmannschaft ihr erstes Spiel unter dem neuen Bundestrainer Jürgen Klopp. Gerade bereitet sich das Team noch in Herzogenaurach vor. Mit dabei zahlreiche Neulinge, auch der Freiburger Max Rosenfelder. Er freut sich auf den Klopp-Fußball.
4: Ja, ich glaube, er ist ja schon sehr bekannt für seine Art und Weise, wie er Fußball spielen will, mit hohem Pressing, mit sehr, sehr viel Energie und Power. Ich habe damals auch gerne Liverpool geschaut, einfach klar, weil auch viel Qualität drin war, aber schon auch wegen der Art und Weise.
2: Am Donnerstag tritt die DFB-Elf in der Nations League in den Niederlanden an.
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5: Derzeit ohne Meldungen für euch. Gute Fahrt.
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6: Das Charivari-Wetter. Ein Sommertag mit Sonne und Wärme. Heute Vormittag und am Nachmittag viel Sonne in der Oberpfalz. Nur in den Bergen ein paar harmlose Quellwolken. Am Abend wird es kühler. Am Dienstag wieder viel Sonne und Temperaturen bis zu 28 Grad. In den Kammlagen und am Großen aber etwas kühler. Am Mittwoch wechseln Sonne und Quellen.

0: Wolken. Höchstwerte von 18 bis 26 Grad. In der Nacht zum Donnerstag vor allem in den Kammlagen und am Großen Aberkühl. Die nächsten Tage sommerlich warm und sonnig. Eine willkommene Abwechslung nach den Regentagen der letzten Woche.
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3: Charivari mit Treffpunkt Mittag aus dem Landkreis Cham. Statt auf dem Christkindlmarkt in der Innenstadt begegnen sich die Rodinger ja seit einigen Jahren im Weihnachtsdorf am Esper. Am Wochenende wird das Gelände wieder zum Treffpunkt. Auch in diesem Jahr bestücken zahlreiche Vereine und Handwerker die Buden, über 30 sind's. Neben allerlei Kulinarischem gibt's auch viele Geschenkideen zu entdecken. Schönes aus Holz und Textil, Schmuck oder Töpferwaren und vieles mehr. Das Angebot an Kunsthandwerk wird noch ergänzt durch den Markt im Kulturhaus Frohnfeste. Dort hat der Kunst- und Kulturverein 12 Aussteller versammelt, die ebenfalls viele schöne selbstgefertigte Dinge im Angebot haben. Die Kinder haben im Rahmen des Rodinger Weihnachtsdorfs diesmal auch die Möglichkeit, ans Christkind zu schreiben oder an einem Rätsel teilzunehmen. Natürlich gibt es auch viel stimmungsvolles Programm drumherum, von den Jagdhornbläsern über die Stadtkapelle Roding bis hin zu den Oberpfälzern. Schlossteufeln. Geöffnet hat das Weihnachtsdorf am Freitagabend sowie am Wochenende. Das Programm findet ihr auf der Homepage der Stadt Roding. Charivari mit Treffpunkt Mittag. Charivari mit Treffpunkt Mittag aus dem Landkreis Cham. Die Krippe ist ja die bildliche Darstellung der Geburt Christi und das weltweit. Einen schönen Überblick an der frischen Luft könnt ihr euch auf einem Krippenweg verschaffen. Den gibt's in Bad Kötzting und auch in Cham. Hier gibt man rund 60 Krippenstationen im Stadtgebiet ab. Lisa Sittenauer von der Touristinfo Cham organisiert den Krippenweg. Woher stammen die Stücke denn?
4: Der Hauptteil, also da unterstützt uns das bischöfliche Ordinariat aus Regensburg sehr kräftig, also ohne einen Bischof könnte man das, so eine Aktion tatsächlich nicht stemmen, und überlegen wir uns immer, die Mitarbeiter von Regensburg und ich, welches Thema wir immer nehmen. Für heuer ist es so ein Materialthema, viel mehr als Stroh und Holz, wunderbare Weihnachtskrippen, also es gibt ja so viele tolle Materialien. Also wie gesagt, diese Krippen kriegen wir vom Bischof und der Verein der Krippenfreunde des Bayerischen Waldes e.V. unter der Leitung vom Herrn Dendorfer hat uns heuer auch noch unterstützt. Und natürlich habe ich ganz viele Einzelhändler, die selber eine Krippe haben oder die sich halt selber irgendwie organisieren. Also das passt wirklich super bei uns. Also da ist jeder mit Feuereifer dabei und jeder will dabei sein und macht halt sein Möglichstes.
3: Und ich kann mir vorstellen, es sind auch ganz besondere Stücke dabei, oder?
4: Mega. Also ich habe so ganz, ganz mega tolle Sachen. Ich habe so eine Fotzka stehen, also die ist aus Danielpapier, so was Tolles. Also als ich den Auftrag damals vor 5 Jahren bekommen habe, habe ich mir wirklich gedacht, oh Mann, voll langweilig. Aber ich muss mich tatsächlich korrigieren. Also zwischenzeitlich freue ich mich wirklich total drauf, weil eine Krippe so vielseitig ist. Und also so unterschiedlich, so interessant. Also wir haben Stoffkrippen, wir haben Filzkrippen, wir haben Holzkrippen, also so viele unterschiedliche Materialien. Mega interessant.
3: Das klingt doch spannend. Danke an Lisa Sittenauer von der Touristinfo Cham. Gut 1,5 Stunden dauert's übrigens, um den Chamer Krippenweg abzugehen. Und wer sich die Zahlen bei den Krippen notiert, der kann auch was gewinnen. 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Bei euch läuft Charivari mit Treffpunkt Mittag, total lokal im Landkreis Cham. In Wohnzimmeratmosphäre Kinofilme schauen. Das geht einmal im Monat im Lichtspielhaus in Lahm. So auch diesen Samstag. Da zeigt der Kulturverein Lahmer Winkel wieder 2 Filme. Nachmittags das Gugelhupfgeschwader. Hier hat Dorfpolizist Franz Eberhofer wieder alle Hände voll zu tun, denn ein Lottogewinn sorgt für viel Chaos. Samstagabend wird dann der Fall Colini gezeigt. Elias Mbarek spielt sieht darin einen Pflichtverteidiger, der in einen außergewöhnlichen Fall gerät. Das Drama dreht sich um einen scheinbar völlig grundlosen Mord. Kleines Kino im großen Wohnzimmer, also diesen Samstag im Lichtspielhaus Lahm. Die Filme starten um 15 und um 20 Uhr und frisches Popcorn

gibt's natürlich auch. Alle Infos auf der Homepage des Lichtspielhauses. Die Nachmittagsfilme wurden heuer übrigens von den Schülerinnen und Schülern der Schulen im Lahmer Winkel ausgesucht. 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

0: Neuen historischen Rekordhoch angekommen. Wie kam es dazu?
1: Ja, es ist vor allem die Hoffnung auf weiter sinkende Zinsen, und zwar in den USA, aber auch bei uns in Deutschland, die diese zackige Kurve, die wir aus dem Fernsehen kennen, zuletzt stetig weiter nach oben hat schnellen lassen. 20.003 Punkte. Wow, muss man da sagen. Das ist ein neuer Höchstwert in der Geschichte des DAX. Alleine 3.000 Zähler wurden binnen eines Jahres erzielt, und du fragst dich bestimmt jetzt, wie kann das sein? Moment, habe ich da was nicht mitbekommen? Hatten wir nicht zuletzt eine eher maue Wirtschaftslage in Deutschland? Ja, hast du recht, aber das lässt sich sehr gut alleine hier bei uns in Niederbayern und der Oberpfalz erklären. In Regensburg beispielsweise, da sitzen mit den Unternehmen Infineon, Continental und Siemens, um nur ein paar zu nennen, ja auch gleich mehrere Unternehmen, die im DAX gelistet sind. Das sind aber natürlich keine rein nationalen Konzerne. Ein Großteil ihrer Geschäfte, die laufen international, beispielsweise auch in den USA ab, wo ein gewisser Donald Trump mit seiner bevorstehenden Amtszeit Steuersenkungen und weniger Marktregulierung angekündigt hat. In der Endabrechnung fließen auch Erfolge deutscher Unternehmen in den USA mit in den DAX hinein, wenn das Unternehmen in Deutschland ansässig ist.
0: Alles klar. Danke, Felix, aus den Charivari-Nachrichten. Also, auch der DAX hat sich trotz der weiterhin insgesamt, eigentlich mauen Wirtschaftslage in Deutschland auf einem Rekordhoch eingependelt. Immer alle Infos mit Charivari.
2: Charivari mit Treffpunkt Mittag aus dem Landkreis Cham. Im Jahr 1974 gründeten engagierte Bürger den Landesbund für Vogelschutz im Landkreis Cham. Heute heißt er ja Landesbund für Vogel- und Naturschutz. 50 Jahre gibt's die Kreisgruppe Cham also heuer, und in diesem halben Jahrhundert Arbeit für Flora und Fauna ist natürlich viel passiert. Markus Schmidberger ist der Geschäftsstellenleiter im Landkreis Cham. Was waren denn wichtige Meilensteine?
3: Meilensteine waren im Prinzip vor allem zuerst mal die großen Gebietsankäufe. Die ersten Gebietsankäufe haben in der Regentalaue draußen tatsächlich stattgefunden. Der Mega-Meilenstein war 1985 der Kauf des letzten Angerweihegebietes, auch Teil von der Regentalaue, aber mit einer gewaltigen Summe von 750.000 D-Mark damals. Und das hat sich dann so durch die Jahre gezogen. Immer wieder haben wir unsere Hektargrößen nach oben verschoben. Mittlerweile haben wir bei so 100 Hektar angelangt. Und ein weiterer Meilenstein neben diesen ganz klassischen Gebietsankäufen war tatsächlich der Aufbau dieser Umweltstation in Swartling, des LBV-Zentrums Mensch und Natur.
2: Ihr habt ja gut 2000 Mitglieder inzwischen. Hat sich denn so das Bewusstsein für die Umwelt, für die Natur in den letzten Jahren verändert bei den Menschen?
3: Schwierige Frage. Ich sage jetzt mal so, Naturschutz ist auf alle Fälle zuerst mal zu einem faktischen Begriff geworden. Früher waren es reine Außenseiter, keine rechtlichen Grundlagen. Und mittlerweile hat es auf alle Fälle der Gedanke des Naturschutzes verankert in der Bevölkerung und auch gesetzlich verankert. Das ist die Veränderung. Aber ich glaube tatsächlich, dass wenn ich jetzt rausschaue und schaue das Engagement der Leute an oder schaue das Engagement an bei uns intern im LBV, dass sich das im Laufe der Jahre tatsächlich gar nicht so großartig verändert hat. Man findet maximal mehr Ankerpunkte draußen in der Bevölkerung, aber im Großen und Ganzen ist es immer schon so, dass man sagt, Naturschutz hat durchgestartet und Rakete nach oben. So kann man das, glaube ich, nicht sagen.
2: Was würdest du dir denn in puncto Naturschutz wünschen, jetzt gerade auch von der Politik? Was müsste denn passieren, damit es wirklich gelingt, dass Lebensräume und auch die Artenvielfalt erhalten bleiben?
3: Das ist eigentlich ganz einfach, Gesetze umsetzen. Die Gesetze, wo es die Politik beschlossen hat, eines der berühmtesten Gesetze, das wo es seit Jahrzehnten gnadenlos vernachlässigt wird, das ist die europäische Fauna-Flora-Habitat-Richtlinie, der Schutz des europäischen Naturerbes. Das umzusetzen, diese Gebiete zu erhalten, diese Gebiete mit einem Schutzstatus zu versehen, das wird seit dieser Zeit so noch vernachlässigt, dass es eigentlich schon Schande ist. Und Deutschland hat immer wieder Strafen zahlen müssen. Und diese Rahmen sauber zu grenzen, gut zu machen, weil eigentlich die Gesetze schon da wären, das war wichtig. Und ganz, ganz, ganz wichtig ist, liebe Politik, dumm's nicht populistisch werden, drängt die Menschen nicht auseinander in unterschiedliche Gruppierungen. Landwirtschaft, Naturschutz, Bevölkerung, das gehört alles zusammen, das darf man nicht trennen.
2: Sagt Markus Schmidberger vom LBV im Landkreis Cham. Die Kreisgruppe gibt's heuer also schon 50 Jahre, und die Arbeit für den Vogel- und Naturschutz wird sicherlich nicht ausgehen. Mit Charivari und Treffpunkt Mittag geht's durch den Dienstag.
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2: Ich bin Moritz Einzel. Nach den für die Union schwierigen Wahlergebnissen in Mecklenburg-Vorpommern und Berlin hat die CSU herausgestellt, wie gut die politische Lage in Bayern sei. Bei der Herbstklausur der Landtagsfraktion in Klosterbanz verwies Ministerpräsident Söder auf die guten Ergebnisse einer VBW-Studie.
3: Da kann man sagen, dass Bayern schon gut im Rennen liegt. Und zwar international und national. Wir sind schon der Herzmuskel Deutschlands. Ohne die Kraft, die Bayern entwickelt, wäre gar nicht möglich, viele Finanzsysteme zu stabilisieren. Wäre Wirtschaftswachstum in Deutschland nicht in der Form möglich.
2: Hinsichtlich der Bundespolitik sagte Söder, es brauche Reformen. Alles andere bedeute Stillstand. Allerdings müsse man den Weckruf der Wahlen akzeptieren. Thema in Klosterbanz war außerdem die Familienpolitik. Da will Ministerpräsident Söder eine Fastlane für Familien mit Kindern einführen. Familien soll das Schlange stehen sowie langes Warten so weit wie möglich erspart werden. Söder sagte in Klosterbanz, man wolle, dass Bayern noch kinderfreundlicher wird. Dazu soll auch ein Familienportal eingeführt werden. In einer App sollen unter anderem freie Kita-Plätze angezeigt werden. Ein tödlicher Unfall an einem Freefall Tower überschattet das Münchner Oktoberfest. Noch ist unklar, ob und wann das Fahrgeschäft wieder öffnet. Ein 52-jähriger Mitarbeiter war gestern von einer Gondel getroffen und möglicherweise auch eingequetscht worden. Er starb im Krankenhaus. Am Bahnhof Bruckberg im Landkreis Landshut hat ein 18-Jähriger offenbar einen Lokführer zweimal ins Gesicht geschlagen. Der 50-Jährige hatte eine Zugbegleiterin bei einer Fahrkartenkontrolle unterstützt. Der Angreifer hatte nämlich keinen gültigen Fahrschein. Der Lokführer kam verletzt ins Krankenhaus. Die Gewerkschaft EVG forderte mehr Sicherheitsmaßnahmen, vor allem mehr Zugbegleiter. Übermorgen, da bestreitet die deutsche Fußballnationalmannschaft ihr erstes Spiel unter dem neuen Bundestrainer Jürgen Klopp. Gerade bereitet sich das Team noch in Herzogenaurach vor. Mit dabei zahlreiche Neulinge, auch der Freiburger Max Rosenfelder. Er freut sich auf den Klopp-Fußball.
4: Ja, ich glaube, er ist ja schon sehr bekannt für seine Art und Weise, wie er Fußball spielen will, mit hohem Pressing, mit sehr, sehr viel Energie und Power. Ich habe damals auch gerne Liverpool geschaut, einfach klar, weil auch viel Qualität drin war, aber schon auch wegen der Art und Weise.
2: Am Donnerstag tritt die DFB-Elf in der Nations League in den Niederlanden an.
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5: Derzeit ohne Meldungen für euch. Gute Fahrt.
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6: Das Charivari-Wetter. Ein Sommertag mit Sonne und Wärme. Heute Vormittag und am Nachmittag viel Sonne in der Oberpfalz. Nur in den Bergen ein paar harmlose Quellwolken. Am Abend wird es kühler. Am Dienstag wieder viel Sonne und Temperaturen bis zu 28 Grad. In den Kammlagen und am Großen Arber etwas kühler. Am Mittwoch wechseln Sonne und Quellwolken. Höchstwerte von 18 bis 26 Grad. In der Nacht zum Donnerstag vor allem in den Kammlagen und am Großen Arber kühl. Die nächsten Tage sommerlich warm und sonnig. Eine willkommene Abwechslung nach den Regentagen der letzten Woche.
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8: Charivari mit Treffpunkt Mittag aus Stadt und Landkreis Neumarkt. Lebensgroße, kunterbunte Figuren sind seit dem Wochenende auf dem Neumarkter Residenzplatz zu sehen. Es ist eine begehbare Krippe mit dem Thema Bewegt Ankommen. Neumarkter Gruppen, Schulklassen, soziale Einrichtungen sowie die Kirchen und die Stadt haben sich gemeinsam Gedanken zum Thema Ankommen gemacht. Das war ja auch ein zentraler Punkt

0: im Leben von Maria und Josef. Und so könnt ihr auf dem Residenzplatz derzeit einer Mutter und einem Ministranten begegnen, einem Rollstuhlfahrer und einem Skater, einem Soldaten mit Kind oder einem Fußballer. Auf ganz unterschiedliche Weise haben sich die Macher der Figuren mit dem Thema Ankommen befasst. Und jede Figur erzählt ihre eigene Geschichte. Die kann man vor Ort mittels eines QR-Codes auch gleich nachlesen. Es gibt diesen Sonntag ab 15 Uhr auch eine öffentliche Führung. Die begehbare Krippe steht für Miteinander, für Toleranz und Verständnis. Krippen gibt's derzeit aber auch im Reitstadel in Neumarkt. Und mehr zur dortigen Ausstellung hört ihr in ca. 30 Minuten hier auf Charivari. Charivari mit Treffpunkt Mittag aus Stadt und Landkreis Neumarkt. Fast jeder von uns hat Bücher zu Hause, die niemand mehr liest. Doch einfach wegschmeißen will man sie auch nicht. Heidi Dennerlohr und ihre Tochter aus Buchberg bei Sengerntal hatten eine Idee, wie ungenutzte Bücher wieder sinnvoll werden, nämlich als Unterstützung für Tiere. Wie ist dieses Projekt Bücher helfen Tieren denn losgegangen?
1: Also es hat angefangen damit, ich war mit meiner Tochter Nadine im Tierheim. Wir haben öfters einmal Hunde spazieren geführt und dann war die Frau Fuchs. Die hat gesagt, sie hat so viele Bücher zu Hause, was sie damit machen könnte. Und dann kam uns die Idee am Neumarkt Altstadt-Flohmarkt, dass wir uns neben das Tierheim stellen mit einem Stand und die Bücher praktisch anpreisen und gegen eine Spende verschenken.
0: Und weil das so gut lief, begannen die Dennerlohrs zu Hause im Keller eine Bücherei einzurichten, wo jeder Bücher abholen kann, so viel er will. Die Bücher werden gespendet. Kommt da genügend rein?
1: Also ich bin oft heimgekommen, dann standen die Bücher schon vor der Haustür. Dann musste man die natürlich schleppen, sortieren und haben die auch abgeholt. Zum Beispiel bei den Leuten, die haben angerufen, ich kann es nicht bringen, können Sie es holen? Haben wir dann auch gemacht. Und so ist es eigentlich sehr bekannt geworden.
0: Momentan stehen etwa 1000 Bücher in der Kellerbücherei von Heidi Dennerlohr. Was habt ihr denn so alles im Sortiment?
1: Also es ist wirklich für jeden was dabei. Es sind Romane, Krimis, Thriller, Kinderbücher, Gesundheit, Geschichte. Also wirklich alles. Also ich denke mal, wer was finden will, der findet was.
0: Bücher schleppen, sortieren, abholen. Macht das denn auch Spaß?
1: Das viel Arbeit, also viel Geschleppe, also man spart sich auch das Fitnessstudio, weil die Bücher sind ja auch schwer. Aber ja, es macht einfach auch Spaß, wenn die Leute dann kommen und die Bücher mitnehmen und gefällt uns.
0: Und weil es noch nicht langt, ist Heidi Dennerlohr auch mit den Neumarkter Glückswürmchen beschäftigt.
1: Ich häkel die auch und verschenke die auch sozusagen gegen eine Spende. Und die Bücher werden alle verschenkt, nicht verkauft, gegen Spende.
0: Bücher und Würmchen. Damit hilft Heidi Dennerlohr also dem Neumarkter Tierheim. Inzwischen sind so schon 5000 Euro zusammengekommen. Wer Bücher abgeben oder aussuchen will, der kann bei den Dennerlohrs vorbeikommen. Infos dazu findet ihr auf der Homepage von Charivari. Charivari mit Treffpunkt Mittag aus Stadt und Landkreis Neumarkt. Der Barbara-Tag ist zwar erst morgen, doch bereits heute Abend lädt der katholische Frauenbund zur Andacht der heiligen Barbara in das Münster St. Johannes in Neumarkt. Frisch geschnittene Barbara-Zweige können mitgebracht werden. Wenn alles gut läuft, dann erblühen die Kirsch- oder Forsythienzweige an Weihnachten und bringen Glück. Die Andacht zum Tag der heiligen Barbara beginnt heute Abend um 18 Uhr im Münster Neumarkt. Und noch eine Meldung aus Neumarkt. Im Stadtmuseum findet am Wochenende wieder der besondere Adventsmarkt statt. Es gibt außergewöhnliches Kunsthandwerk aus traditionellen Werkstoffen wie Holz, Papier, Glas oder Keramik. Der Markt hat Samstag und Sonntag offen und der Eintritt kostet 3 Euro. 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Mehr Hits, mehr Vielfalt, hier ist Charivari mit Treffpunkt Mittag aus Stadt und Landkreis Neumarkt. Über 100 Krippen sind seit dem Wochenende wieder im Neumarkter Reitstadel aufgebaut. Es ist bereits die 42. Krippenausstellung der katholischen Erwachsenenbildung. Klaus Schubert ist der Geschäftsführer. Herr Schubert, es gibt ja auch diesmal bei der Ausstellung wieder eine ganz enorme Vielfalt, oder?
2: Genau, das ist so das, was ich an unserer Krippenausstellung so liebe, dass die unterschiedlichsten Krippen da sind, groß, klein, alte Krippen, neu gebaut, von Kindern gebaut, von Krippenbauprofis gebaut. Eine wunderbare Auswahl zum Staunen und Genießen.
0: Was auch immer sehr interessant ist, dass ja diese Krippen aus den unterschiedlichsten Materialien bestehen, oder?

0: Genau, wir haben Krippen natürlich aus Holz, Krippenställe, Metall, Ton, aus Edelsteinen, Papier. Für mich immer ein bisschen was Besonderes, auch Krippen aus Lego und Playmobil.
1: Und wenn man jetzt so über die Jahre blickt, hat sich denn der Geschmack bei den Krippen irgendwie verändert oder gab es da in irgendeiner Form andere Tendenzen?
0: Ich glaube, unsere Krippenausstellung ist im Laufe der Zeit bunter geworden. Viele Aussteller wissen, dass wir auch ungewöhnliche Krippen haben, Krippen, die auf besondere Art zum Nachdenken anregen. Und ich glaube, dadurch ist unsere Krippenausstellung einfach noch bunter geworden und noch viel mehr ungewöhnliche Krippen als am Anfang.
1: Und Ihre Ausstellung ist ja auch ein guter Ort, um ein bisschen zur Ruhe kommen, vielleicht auch mal ein bisschen drüber nachzudenken, warum feiern wir eigentlich Weihnachten? Was kriegen Sie denn so für Resonanz von den Besuchern?
0: Die Adventszeit ist ja oft so eher eine hektische Zeit und beim Betreten des Reitstadels ist einfach eine ganz besondere Atmosphäre, wo man oft so ein kleines bisschen von dem ahnen kann, was Advent sein kann, wo man zur Ruhe kommen kann, genießen kann. Und das freut uns, dass wir so einen Ort in der Adventszeit schaffen können. Da bekommen wir auch ganz oft viele wunderbare Rückmeldungen von den Leuten, die zu uns kommen.
1: Gibt ja auch wieder so ein Rahmenprogramm. Was habt ihr denn da alles vor?
0: Die Theologin Magdalena Bogner wird unter dem Titel »Ein anderer Blick auf Weihnachten« überlegen, was denn eigentlich die ursprüngliche Botschaft von Weihnachten ist. Dann haben wir 4 verschiedene Neumarkter Persönlichkeiten eingeladen, in eine der Rollen rund um die Krippen zu schlüpfen und sich zu überlegen, zum Beispiel, wie könnte es Maria gegangen sein? Und den Abschluss bildet ein Kabarettabend mit dem Kabarettisten Stefan Bauer unter dem Titel »Weihnachten fällt aus, Josef gesteht alles«.
1: Das klingt doch spannend. Dankeschön an Klaus Schubert, den Geschäftsführer der katholischen Erwachsenenbildung. Sie lädt auch diesen Advent wieder zur Krippenausstellung in den Neumarkter Reitstadel. Vorbeischauen könnt ihr bei freiem Eintritt bis Mitte Dezember. Mehr von hier auf Charivari.
2: Charivari am Dienstagmittag. Ein Strahlen über das ganze Gesicht, das sehen wir in diesen Wochen bei allen, die Aktien anlegen. Die Frankfurter Börse nämlich meldet immer wieder, dass der deutsche Aktienindex, kurz DAX, steigt. Und das ist gut, weil so Kredite eben günstiger werden und mehr Menschen bereit sind zu investieren. Und im besten Fall kurbelt das auch noch die Wirtschaft an. Felix von Böhlen aus den Charivari-Nachrichten. Jetzt ist der DAX sogar auf einem neuen historischen Rekordhoch angekommen. Wie kam es dazu?
3: Ja, es ist vor allem die Hoffnung auf weiter sinkende Zinsen und zwar in den USA, aber auch bei uns in Deutschland, die diese zackige Kurve, die wir aus dem Fernsehen kennen, zuletzt stetig weiter nach oben hat schnellen lassen. 20.003 Punkte. Wow, muss man da sagen. Das ist ein neuer Höchstwert in der Geschichte des DAX. Alleine 3.000 Zähler wurden binnen eines Jahres erzielt und du fragst dich bestimmt jetzt, wie kann das sein? Moment, habe ich da was nicht mitbekommen? Hatten wir nicht zuletzt eine eher maue Wirtschaftslage in Deutschland? Ja, hast du recht, aber das lässt sich sehr gut alleine hier bei uns in Niederbayern und der Oberpfalz erklären. In Regensburg beispielsweise, da sitzen mit den Unternehmen Infineon, Continental und Siemens, um nur ein paar zu nennen, ja auch gleich mehrere Unternehmen, die im DAX gelistet sind. Das sind aber natürlich keine rein nationalen Konzerne. Ein Großteil ihrer Geschäfte, die laufen international, beispielsweise auch in den USA ab, wo ein gewisser Donald Trump mit seiner bevorstehenden Amtszeit Steuersenkungen und weniger Marktregulierung angekündigt hat. In der Endabrechnung fließen auch Erfolge deutscher Unternehmen in den USA mit in den DAX hinein, wenn das Unternehmen in Deutschland ansässig ist.
2: Alles klar. Danke, Felix, aus den Charivari-Nachrichten. Also, auch der DAX hat sich trotz der weiterhin insgesamt, eigentlich mauen Wirtschaftslage in Deutschland auf einem Rekordhoch eingependelt. Immer alle Infos mit Charivari.
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2: Ich bin Moritz Einzel. Nach den für die Union schwierigen Wahlergebnissen in Mecklenburg-Vorpommern und Berlin hat die CSU herausgestellt, wie gut die politische Lage in Bayern sei. Bei der Herbstklausur der Landtagsfraktion in Klosterbanz verwies Ministerpräsident Söder auf die guten Ergebnisse einer VBW-Studie.
3: Da kann man sagen, dass Bayern schon gut im Rennen liegt, und zwar international und national. Wir sind schon der Herzmuskel Deutschlands. Ohne die Kraft, die Bayern entwickelt, wäre gar nicht möglich, viele Finanzsysteme zu stabilisieren, wäre Wirtschaftswachstum in Deutschland nicht in der Form möglich.
2: Hinsichtlich der Bundespolitik sagte Söder, es brauche Reformen, alles andere bedeute Stillstand. Allerdings müsse man den Weckruf der Wahlen akzeptieren. Thema in Klosterbanz war außerdem die Familienpolitik. Da will Ministerpräsident Söder eine Fastlane für Familien mit Kindern einführen. Familien soll das Schlange stehen sowie langes Warten so weit wie möglich erspart werden. Söder sagte in Klosterbanz, man wolle, dass Bayern noch kinderfreundlicher wird. Dazu soll auch ein Familienportal eingeführt werden. In einer App sollen unter anderem freie Kita-Plätze angezeigt werden. Ein tödlicher Unfall an einem Freefall-Tower überschattet das Münchner Oktoberfest. Noch ist unklar, ob und wann das Fahrgeschäft wieder öffnet. Ein 52-jähriger Mitarbeiter war gestern von einer Gondel getroffen und möglicherweise auch eingequetscht worden. Er starb im Krankenhaus. Am Bahnhof Bruckberg im Landkreis Landshut hat ein 18-Jähriger offenbar einen Lokführer zweimal ins Gesicht geschlagen. Der 50-Jährige hatte eine Zugbegleiterin bei einer Fahrkartenkontrolle unterstützt. Der Angreifer hatte nämlich keinen gültigen Fahrschein. Der Lokführer kam verletzt ins Krankenhaus. Die Gewerkschaft EVG forderte mehr Sicherheitsmaßnahmen, vor allem mehr Zugbegleiter. Übermorgen, da bestreitet die deutsche Fußballnationalmannschaft ihr erstes Spiel unter dem neuen Bundestrainer Jürgen Klopp. Gerade bereitet sich das Team noch in Herzogenaurach vor. Mit dabei zahlreiche Neulinge, auch der Freiburger Max Rosenfelder. Er freut sich auf den Klopp-Fußball.
4: Ja, ich glaube, er ist ja schon sehr bekannt für seine Art und Weise, wie er Fußball spielen will, mit hohem Pressing, mit sehr, sehr viel Energie und Power. Ich habe damals auch gerne Liverpool geschaut, einfach klar, weil auch viel Qualität drin war, aber schon auch wegen der Art und Weise.
2: Am Donnerstag tritt die DFB-Elf in der Nations League in den Niederlanden an.
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5: Derzeit ohne Meldungen für euch. Gute Fahrt.
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6: Das Charivari-Wetter, ein Sommertag mit Sonne und Wärme. Heute Vormittag und am Nachmittag viel Sonne in der Oberpfalz. Nur in den Bergen ein paar harmlose Quellwolken. Am Abend wird es kühler. Am Dienstag wieder viel Sonne und Temperaturen bis zu 28 Grad. In den Kammlagen und am Großen Aber etwas kühler. Am Mittwoch wechseln Sonne und Quellwolken. Höchstwerte von 18 bis 26 Grad. In der Nacht zum Donnerstag vor allem in den Kammlagen und am Großen Aber kühl. Die nächsten Tage sommerlich warm und sonnig. Eine willkommene Abwechslung nach den Regentagen der letzten Woche.
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9: Charivari mit Treffpunkt Mittag aus dem Landkreis Cham. Statt auf dem Christkindlmarkt in der Innenstadt begegnen sich die Rodinger ja seit einigen Jahren im Weihnachtsdorf am Esper. Am Wochenende wird das Gelände wieder zum Treffpunkt. Auch in diesem Jahr bestücken zahlreiche Vereine und Handwerker die Buden, über 30 sind's. Neben allerlei kulinarischem gibt's auch viele Geschenkideen zu entdecken. Schönes aus Holz und Textil.

0: Schmuck oder Töpferwaren und vieles mehr. Das Angebot an Kunsthandwerk wird noch ergänzt durch den Markt im Kulturhaus Frohnfeste. Dort hat der Kunst- und Kulturverein 12 Aussteller versammelt, die ebenfalls viele schöne selbstgefertigte Dinge im Angebot haben. Die Kinder haben im Rahmen des Rodinger Weihnachtsdorfs diesmal auch die Möglichkeit, ans Christkind zu schreiben oder an einem Rätsel teilzunehmen. Natürlich gibt es auch viel stimmungsvolles Programm drumherum, von den Jagdhornbläsern über die Stadtkapelle Roding bis hin zu den Oberpfälzer Schlossteufeln. Geöffnet hat das Weihnachtsdorf am Freitagabend sowie am Wochenende. Das Programm findet ihr auf der Homepage der Stadt Roding. Charivari mit Treffpunkt Mittag. Charivari mit Treffpunkt Mittag aus dem Landkreis Cham. Die Krippe ist ja die bildliche Darstellung der Geburt Christi und das weltweit. Einen schönen Überblick an der frischen Luft könnt ihr euch auf einem Krippenweg verschaffen. Den gibt's in Bad Kötzting und auch in Cham. Hier gibt man rund 60 Krippenstationen im Stadtgebiet ab. Lisa Sittenauer von der Touristinfo Cham organisiert den Krippenweg. Woher stammen die Stücke denn?
1: Der Hauptteil, also da unterstützt uns das bischöfliche Ordinariat aus Regensburg sehr kräftig, also ohne einen Bischof könnte man das so eine Aktion tatsächlich nicht stemmen, und überlegen wir uns immer die Mitarbeiter von Regensburg und ich, welches Thema wir immer nehmen. Für heuer ist es so ein Materialthema, viel mehr als Stroh und Holz, wunderbare Weihnachtskrippen. Also es gibt ja so viele tolle Materialien. Also wie gesagt, diese Krippen kriegen wir vom Bischof und der Verein der Krippenfreunde des Bayerischen Waldes e.V. unter der Leitung vom Herrn Dendorfer hat uns heuer auch noch unterstützt. Und natürlich habe ich ganz viele Einzelhändler, die selber eine Krippe haben oder die sich halt selber irgendwie organisieren. Also das passt wirklich super bei uns. Also da ist jeder mit Feuereifer dabei und jeder will dabei sein und macht halt sein Möglichstes.
0: Und ich kann mir vorstellen, das sind auch ganz besondere Stücke dabei, oder?
1: Mega. Also ich habe so ganz, ganz mega tolle Sachen. Ich habe so eine Fotzka stehen, also die ist aus Danielpapier, so was Tolles. Also als ich den Auftrag damals vor 5 Jahren bekommen habe, habe ich mir wirklich gedacht, oh Mann, voll langweilig. Aber ich muss mich tatsächlich korrigieren. Also zwischenzeitlich freue ich mich wirklich total drauf, weil eine Krippe so vielseitig ist. Und also so unterschiedlich, so interessant. Also wir haben Stoffkrippen, wir haben Filzkrippen, wir haben Holzkrippen. Also so viele unterschiedliche Materialien. Mega interessant.
0: Das klingt doch spannend. Danke an Lisa Sittenauer von der Touristinfo Cham. Gut 1,5 Stunden dauert's übrigens, um den Chamer Krippenweg abzugehen. Und wer sich die Zahlen bei den Krippen notiert, der kann auch was gewinnen. 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Bei euch läuft Charivari mit Treffpunkt Mittag, total lokal im Landkreis Cham. In Wohnzimmeratmosphäre Kinofilme schauen, das geht einmal im Monat im Lichtspielhaus in Lahm, so auch diesen Samstag. Da zeigt der Kulturverein Lahmer Winkel wieder 2 Filme, nachmittags das Gugelhupfgeschwader. Hier hat Dorfpolizist Franz Eberhofer wieder alle Hände voll zu tun, denn ein Lottogewinn sorgt für viel Chaos. Samstagabend wird dann der Fall Colini gezeigt. Ilias Mbarek spielt darin einen Pflichtverteidiger, der in einen außergewöhnlichen Fall gerät. Das Drama dreht sich um einen scheinbar völlig grundlosen Mord. Kleines Kino im großen Wohnzimmer, also diesen Samstag im Lichtspielhaus Lahm. Die Filme starten um 15 und um 20 Uhr und frisches Popcorn gibt's natürlich auch. Alle Infos auf der Homepage des Lichtspielhauses. Die Nachmittagsfilme wurden heuer übrigens von den Schülerinnen und Schülern der Schulen im Lahmer Winkel ausgesucht. 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
2: Charivari am Dienstagmittag. Ein Strahlen über das ganze Gesicht, das sehen wir in diesen Wochen bei allen, die Aktien anlegen. Die Frankfurter Börse nämlich meldet immer wieder, dass der deutsche Aktienindex, kurz DAX, steigt. Und das ist gut, weil so Kredite eben günstiger werden und mehr Menschen bereit sind zu investieren. Und im besten Fall kurbelt das auch noch die Wirtschaft an. Felix von Böhlen aus den Charivari-Nachrichten. Jetzt ist der DAX sogar auf einem neuen

0: neuen historischen Rekord hoch angekommen. Wie kam es dazu?
1: Ja, es ist vor allem die Hoffnung auf weiter sinkende Zinsen, und zwar in den USA, aber auch bei uns in Deutschland, die diese zackige Kurve, die wir aus dem Fernsehen kennen, zuletzt stetig weiter nach oben hat schnellen lassen. 20.003 Punkte. Wow, muss man da sagen. Das ist ein neuer Höchstwert in der Geschichte des DAX. Alleine 3.000 Zähler wurden binnen eines Jahres erzielt, und du fragst dich bestimmt jetzt, wie kann das sein? Moment, habe ich da was nicht mitbekommen? Hatten wir nicht zuletzt eine eher maue Wirtschaftslage in Deutschland?
0: Mhm.
1: Ja, hast du recht, aber das lässt sich sehr gut alleine hier bei uns in Niederbayern und der Oberpfalz erklären. In Regensburg beispielsweise, da sitzen mit den Unternehmen Infineon, Continental und Siemens, um nur ein paar zu nennen, ja auch gleich mehrere Unternehmen, die im DAX gelistet sind. Das sind aber natürlich keine rein nationalen Konzerne. Ein Großteil ihrer Geschäfte, die laufen international, beispielsweise auch in den USA ab, wo ein gewisser Donald Trump mit seiner bevorstehenden Amtszeit Steuersenkungen und weniger Marktregulierung angekündigt hat. In der Endabrechnung fließen auch Erfolge deutscher Unternehmen in den USA mit in den DAX hinein, wenn das Unternehmen in Deutschland ansässig ist.
0: Alles klar. Danke, Felix, aus den Charivari-Nachrichten. Also, auch der DAX hat sich trotz der weiterhin insgesamt, eigentlich mauen Wirtschaftslage in Deutschland auf einem Rekordhoch eingependelt. 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
2: Charivari mit Treffpunkt Mittag aus dem Landkreis Cham. Im Jahr 1974 gründeten engagierte Bürger den Landesbund für Vogelschutz im Landkreis Cham. Heute heißt er ja Landesbund für Vogel- und Naturschutz. 50 Jahre gibt die Kreisgruppe Cham also heuer, und in diesem halben Jahrhundert Arbeit für Flora und Fauna ist natürlich viel passiert. Markus Schmidberger ist der Geschäftsstellenleiter im Landkreis Cham. Was waren denn wichtige Meilensteine?
3: Meilensteine waren im Prinzip vor allem zuerst mal die großen Gebietsankäufe. Die ersten Gebietsankäufe haben in der Regenthalaue draußen tatsächlich stattgefunden. Der Mega-Meilenstein war 1985 der Kauf des letzten Angerweihegebietes, Teil von der Regenthalaue, aber mit einer gewaltigen Summe von 750.000 D-Mark damals. Und das hat sich dann so durch die Jahre gezogen. Immer wieder haben wir unsere Hektargrößen nach oben verschoben. Mittlerweile haben wir bei so 100 Hektar angelangt. Und ein weiterer Meilenstein neben diesen ganz klassischen Gebietsankäufen war tatsächlich der Aufbau dieser Umweltstation in Swartling, des LBV-Zentrums Mensch und Natur.
2: Ihr habt ja gut 2000 Mitglieder inzwischen. Hat sich denn so das Bewusstsein für die Umwelt, für die Natur in den letzten Jahren verändert bei den Menschen?
3: Schwierige Frage. Ich sage jetzt mal so, Naturschutz ist auf alle Fälle zuerst mal zu einem faktischen Begriff geworden. Früher waren es reine Außenseiter, keine rechtlichen Grundlagen. Und mittlerweile hat es auf alle Fälle der Gedanke des Naturschutzes verankert in der Bevölkerung und auch gesetzlich verankert. Das ist die Veränderung. Aber ich glaube tatsächlich, dass wenn ich jetzt rausschaue und schaue das Engagement der Leute an oder schaue das Engagement an bei uns intern im LBV, dass sich das im Laufe der Jahre tatsächlich gar nicht so großartig verändert hat. Man findet maximal mehr Ankerpunkte draußen in der Bevölkerung, aber im Großen und Ganzen ist es immer schon so, dass man sagt, Naturschutz hat durchgestartet und Rakete nach oben. So kann man das, glaube ich, nicht sagen.
2: Was würdest du dir denn in puncto Naturschutz wünschen, jetzt gerade auch von der Politik? Was müsste denn passieren, damit es wirklich gelingt, dass Lebensräume und auch die Artenvielfalt erhalten bleiben?
3: Das ist eigentlich ganz einfach, Gesetze umsetzen. Die Gesetze, wo es die Politik beschlossen hat, eines der berühmtesten Gesetze, das wo es seit Jahrzehnten gnadenlos vernachlässigt wird, das ist die europäische Fauna-Flora-Habitat-Richtlinie, der Schutz des europäischen Naturerbes. Das umzusetzen, diese Gebiete zu erhalten, diese Gebiete mit einem Schutzstatus zu versehen, das wird seit dieser Zeit so vernachlässigt, dass es eigentlich schon Schande ist. Und Deutschland hat immer wieder Strafen zahlen müssen. Und diese Rahmen sauber zu grenzen, gut zu machen, weil eigentlich die Gesetze schon da wären, das war wichtig. Und ganz, ganz, ganz wichtig ist, liebe Politik, dumms, nicht populistisch werden, drängt die Menschen nicht auseinander in unterschiedliche Gruppierungen. Landwirtschaft, Naturschutz, Bevölkerung, das gehört alles zusammen, das darf man nicht trennen.
2: Sagt Markus Schmidberger vom LBV im Landkreis Cham. Die Kreisgruppe gibt es heuer also schon 50 Jahre, und die Arbeit für den Vogel- und Naturschutz wird sicherlich nicht ausgehen. Mit Charivari und Treffpunkt Mittag geht's durch den Dienstag.
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2: Ich bin Moritz Einzel. Nach den für die Union schwierigen Wahlergebnissen in Mecklenburg-Vorpommern und Berlin hat die CSU herausgestellt, wie gut die politische Lage in Bayern sei. Bei der Herbstklausur der Landtagsfraktion in Klosterbanz verwies Ministerpräsident Söder auf die guten Ergebnisse einer VBW-Studie.
3: Da kann man sagen, dass Bayern schon gut im Rennen liegt, und zwar international und national. Wir sind schon der Herzmuskel Deutschlands. Ohne die Kraft, die Bayern entwickelt, wäre gar nicht möglich, viele Finanzsysteme zu stabilisieren. Wäre Wirtschaftswachstum in Deutschland nicht in der Form möglich.
2: Hinsichtlich der Bundespolitik sagte Söder, es brauche Reformen, alles andere bedeute Stillstand. Allerdings müsse man den Weckruf der Wahlen akzeptieren. Thema in Klosterbanz war außerdem die Familienpolitik. Da will Ministerpräsident Söder eine Fastlane für Familien mit Kindern einführen. Familien soll das Schlange stehen sowie langes Warten so weit wie möglich erspart werden. Söder sagte in Klosterbanz, man wolle, dass Bayern noch kinderfreundlicher wird. Dazu soll auch ein Familienportal eingeführt werden. In einer App sollen unter anderem freie Kita-Plätze angezeigt werden. Ein tödlicher Unfall an einem Freefall-Tower überschattet das Münchner Oktoberfest. Noch ist unklar, ob und wann das Fahrgeschäft wieder öffnet. Ein 52-jähriger Mitarbeiter war gestern von einer Gondel getroffen und möglicherweise auch eingequetscht worden. Er starb im Krankenhaus. Am Bahnhof Bruckberg im Landkreis Landshut hat ein 18-Jähriger offenbar einen Lokführer zweimal ins Gesicht geschlagen. Der 50-Jährige hatte eine Zugbegleiterin bei einer Fahrkartenkontrolle unterstützt. Der Angreifer hatte nämlich keinen gültigen Fahrschein. Der Lokführer kam verletzt ins Krankenhaus. Die Gewerkschaft EVG forderte mehr Sicherheitsmaßnahmen, vor allem mehr Zugbegleiter. Übermorgen, da bestreitet die deutsche Fußballnationalmannschaft ihr erstes Spiel unter dem neuen Bundestrainer Jürgen Klopp. Gerade bereitet sich das Team noch in Herzogenaurach vor. Mit dabei zahlreiche Neulinge, auch der Freiburger Max Rosenfelder. Er freut sich auf den Klopp-Fußball.
4: Ja, ich glaube, er ist ja schon sehr bekannt für seine Art und Weise, wie er Fußball spielen will, mit hohem Pressing, mit sehr, sehr viel Energie und Power. Ich habe damals auch gerne Liverpool geschaut, einfach klar, weil auch viel Qualität drin war, aber schon auch wegen der Art und Weise.
2: Am Donnerstag tritt die DFB-Elf in der Nations League in den Niederlanden an.
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5: Derzeit ohne Meldungen für euch. Gute Fahrt.
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6: Das Charivari-Wetter. Ein Sommertag mit Sonne und Wärme. Heute Vormittag und am Nachmittag viel Sonne in der Oberpfalz. Nur in den Bergen ein paar harmlose Quellwolken. Am Abend wird es kühler. Am Dienstag wieder viel Sonne und Temperaturen bis zu 28 Grad. In den Kammlagen und am Großen Aber etwas kühler. Am Mittwoch wechseln Sonne und Quellwolken. Höchstwerte von 18 bis 26 Grad. In der Nacht zum Donnerstag vor allem in den Kammlagen und am Großen Aber kühl. Die nächsten Tage sommerlich warm und sonnig. Eine willkommene Abwechslung nach den Regentagen der letzten Woche.
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8: Charivari mit Treffpunkt Mittag aus Stadt und Landkreis Neumarkt. Lebensgroße, kunterbunte Figuren sind seit dem Wochenende auf dem Neumarkter Residenzplatz zu sehen. Es ist eine begehbare Krippe mit dem Thema Bewegt Ankommen. Neumarkter Gruppen, Schulklassen, soziale Einrichtungen sowie die Kirchen und die Stadt haben sich gemeinsam Gedanken zum Thema Ankommen gemacht. Das war ja auch ein zentraler Punkt im Leben.

0: von Maria und Josef. Und so könnt ihr auf dem Residenzplatz derzeit einer Mutter und einem Ministranten begegnen, einem Rollstuhlfahrer und einem Skater, einem Soldaten mit Kind oder einem Fußballer. Auf ganz unterschiedliche Weise haben sich die Macher der Figuren mit dem Thema Ankommen befasst. Und jede Figur erzählt ihre eigene Geschichte. Die kann man vor Ort mittels eines QR-Codes auch gleich nachlesen. Es gibt diesen Sonntag ab 15 Uhr auch eine öffentliche Führung. Die begehbare Krippe steht für Miteinander, für Toleranz und Verständnis. Krippen gibt's derzeit aber auch im Reitstadel in Neumarkt. Und mehr zur dortigen Ausstellung hört ihr in ca. 30 Minuten hier auf Charivari. Charivari mit Treffpunkt Mittag aus Stadt und Landkreis Neumarkt. Fast jeder von uns hat Bücher zu Hause, die niemand mehr liest. Doch einfach wegschmeißen will man sie auch nicht. Heidi Dennerlohr und ihre Tochter aus Buchberg bei Sengerntal hatten eine Idee, wie ungenutzte Bücher wieder sinnvoll werden, nämlich als Unterstützung für Tiere. Wie ist dieses Projekt Bücher helfen Tieren denn losgegangen?
1: Also es hat angefangen damit, ich war mit meiner Tochter Nadine im Tierheim, wir haben öfters einmal Hunde spazieren geführt und dann war die Frau Fuchs, die hat gesagt, sie hat so viele Bücher zu Hause, was sie damit machen könnte. Und dann kam uns die Idee am Neumarkt Altstadt-Flohmarkt, dass wir uns neben das Tierheim stellen mit einem Stand und die Bücher praktisch anpreisen und gegen eine Spende verschenken.
0: Und weil das so gut lief, begannen die Dennerlohrs zu Hause im Keller eine Bücherei einzurichten, wo jeder Bücher abholen kann, so viel er will. Die Bücher werden gespendet. Kommt da genügend rein?
1: Also ich bin oft heimgekommen, dann standen die Bücher schon vor der Haustür. Dann musste die natürlich schleppen, sortieren und haben die auch abgeholt. Zum Beispiel bei den Leuten, die haben angerufen, ich kann es nicht bringen, können Sie es holen? Haben wir dann auch gemacht. Und so ist es eigentlich sehr bekannt geworden.
0: Momentan stehen etwa 1000 Bücher in der Kellerbücherei von Heidi Dennerlohr. Was habt ihr denn so alles im Sortiment?
1: Also es ist wirklich für jeden was dabei. Es sind Romane, Krimis, Thriller, Kinderbücher, Gesundheit, Geschichte. Also wirklich alles. Also ich denke mal, wer was finden will, der findet was.
0: Bücher schleppen, sortieren, abholen. Macht das denn auch Spaß?
1: Das viel Arbeit, also viel Geschleppe, also man spart sich auch das Fitnessstudio, weil die Bücher sind ja auch schwer. Aber ja, es macht einfach auch Spaß, wenn die Leute dann kommen und die Bücher mitnehmen und gefällt uns.
0: Und weil es noch nicht langt, ist Heidi Dennerlohr auch mit den Neumarkter Glückswürmchen beschäftigt.
1: Ich häkel die auch und verschenke die auch sozusagen gegen eine Spende. Und die Bücher werden alle verschenkt, nicht verkauft, gegen Spende.
0: Bücher und Würmchen. Damit hilft Heidi Dennerlohr also dem Neumarkter Tierheim. Inzwischen sind so schon 5.000 Euro zusammengekommen. Wer Bücher abgeben oder aussuchen will, der kann bei den Dennerlohrs vorbeikommen. Infos dazu findet ihr auf der Homepage von Charivari. Charivari mit Treffpunkt Mittag aus Stadt und Landkreis Neumarkt. Der Barbara-Tag ist zwar erst morgen, doch bereits heute Abend lädt der katholische Frauenbund zur Andacht der heiligen Barbara in das Münster St. Johannes in Neumarkt. Frisch geschnittene Barbara-Zweige können mitgebracht werden. Wenn alles gut läuft, dann erblühen die Kirsch- oder Forsythienzweige an Weihnachten und bringen Glück. Die Andacht zum Tag der heiligen Barbara beginnt heute Abend um 18 Uhr im Münster Neumarkt. Und noch eine Meldung aus Neumarkt. Im Stadtmuseum findet am Wochenende wieder der besondere Adventsmarkt statt. Es gibt außergewöhnliches Kunsthandwerk aus traditionellen Werkstoffen wie Holz, Papier, Glas oder Keramik. Der Markt hat Samstag und Sonntag offen und der Eintritt kostet 3 €. 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Mehr Hits, mehr Vielfalt, hier ist Charivari mit Treffpunkt Mittag aus Stadt und Landkreis Neumarkt. Über 100 Krippen sind seit dem Wochenende wieder im Neumarkter Reitstadel aufgebaut. Es ist bereits die 42. Krippenausstellung der katholischen Erwachsenenbildung. Klaus Schubert ist der Geschäftsführer. Herr Schubert, es gibt ja auch diesmal bei der Ausstellung wieder eine ganz enorme Vielfalt, oder?
2: Genau, das ist so das, was ich an unserer Krippenausstellung so liebe, dass die unterschiedlichsten Krippen da sind, groß, klein, alte Krippen, neu gebaut, von Kindern gebaut, von Krippenbauprofis gebaut. Eine wunderbare Auswahl zum Staunen und Genießen.
0: Was auch immer sehr interessant ist, dass ja diese Krippen aus den unterschiedlichsten Materialien bestehen, oder?
2: Genau.

0: haben Krippen natürlich aus Holz, Krippenställe, Metall, Ton, aus Edelsteinen, Papier. Für mich immer ein bisschen was Besonderes, auch Krippen aus Lego und Playmobil.
1: Und wenn man jetzt so über die Jahre blickt, hat sich denn der Geschmack bei den Krippen irgendwie verändert oder gab es da in irgendeiner Form andere Tendenzen?
0: Ich glaube, unsere Krippenausstellung ist im Laufe der Zeit bunter geworden. Viele Aussteller wissen, dass wir auch ungewöhnliche Krippen haben, Krippen, die auf besondere Art zum Nachdenken anregen. Und ich glaube, dadurch ist unsere Krippenausstellung einfach noch bunter geworden und noch viel mehr ungewöhnliche Krippen als am Anfang.
1: Und Ihre Ausstellung ist ja auch ein guter Ort, um ein bisschen zur Ruhe kommen, vielleicht auch mal ein bisschen drüber nachzudenken, warum feiern wir eigentlich Weihnachten? Was kriegen Sie denn so für Resonanz von den Besuchern?
0: Die Adventszeit ist ja oft so eher eine hektische Zeit und beim Betreten des Reitstadels ist einfach eine ganz besondere Atmosphäre, wo man oft so ein kleines bisschen von dem ahnen kann, was Advent sein kann, wo man zur Ruhe kommen kann, genießen kann. Und das freut uns, dass wir so einen Ort in der Adventszeit schaffen können. Da bekommen wir auch ganz oft viele wunderbare Rückmeldungen von den Leuten, die zu uns kommen.
1: Gibt ja auch wieder so ein Rahmenprogramm. Was habt ihr denn da alles vor?
0: Die Theologin Magdalena Bogner wird unter dem Titel Ein anderer Blick auf Weihnachten überlegen, was denn eigentlich die ursprüngliche Botschaft von Weihnachten ist. Dann haben wir 4 verschiedene Neumarkter Persönlichkeiten eingeladen, in eine der Rollen rund um die Krippen zu schlüpfen und sich zu überlegen, zum Beispiel, wie könnte es Maria gegangen sein? Und den Abschluss bildet ein Kabarettabend mit dem Kabarettisten Stefan Bauer unter dem Titel Weihnachten fällt aus, Josef gesteht alles.
1: Das klingt doch spannend. Dankeschön an Klaus Schubert, den Geschäftsführer der katholischen Erwachsenenbildung. Sie lädt auch diesen Advent wieder zur Krippenausstellung in den Neumarkter Reitstadel. Vorbeischauen könnt ihr bei freiem Eintritt bis Mitte Dezember. Mehr von hier auf Charivari.
2: Charivari am Dienstagmittag. Ein Strahlen über das ganze Gesicht, das sehen wir in diesen Wochen bei allen, die Aktien anlegen. Die Frankfurter Börse nämlich meldet immer wieder, dass der deutsche Aktienindex, kurz DAX, steigt. Und das ist gut, weil so Kredite eben günstiger werden und mehr Menschen bereit sind zu investieren. Und im besten Fall kurbelt das auch noch die Wirtschaft an. Felix von Böhlen aus den Charivari-Nachrichten. Jetzt ist der DAX sogar auf einem neuen historischen Rekordhoch angekommen. Wie kam es dazu?
3: Ja, es ist vor allem die Hoffnung auf weiter sinkende Zinsen und zwar in den USA, aber auch bei uns in Deutschland, die diese zackige Kurve, die wir aus dem Fernsehen kennen, zuletzt stetig weiter nach oben hat schnellen lassen. 20.003 Punkte. Wow, muss man da sagen. Das ist ein neuer Höchstwert in der Geschichte des DAX. Alleine 3.000 Zähler wurden binnen eines Jahres erzielt und du fragst dich bestimmt jetzt, wie kann das sein? Moment, habe ich da was nicht mitbekommen? Hatten wir nicht zuletzt eine eher maue Wirtschaftslage in Deutschland? Ja, hast du recht, aber das lässt sich sehr gut alleine hier bei uns in Niederbayern und der Oberpfalz erklären. In Regensburg beispielsweise, da sitzen mit den Unternehmen Infineon, Continental und Siemens, um nur ein paar zu nennen, ja auch gleich mehrere Unternehmen, die im DAX gelistet sind. Das sind aber natürlich keine rein nationalen Konzerne. Ein Großteil ihrer Geschäfte, die laufen international, beispielsweise auch in den USA ab, wo ein gewisser Donald Trump mit seiner bevorstehenden Amtszeit Steuersenkungen und weniger Marktregulierung angekündigt hat. In der Endabrechnung fließen auch Erfolge deutscher Unternehmen in den USA mit in den DAX hinein, wenn das Unternehmen in Deutschland ansässig ist.
2: Alles klar. Danke, Felix, aus den Charivari-Nachrichten. Also, auch der DAX hat sich trotz der weiterhin insgesamt, eigentlich mauen Wirtschaftslage in Deutschland auf einem Rekordhoch eingependelt. Immer alle Infos mit Charivari.
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2: Ich bin Moritz Einzel. Bayern will noch mehr für Familien tun. Nicht nur mit Geld, sondern auch, um das Leben für Familien leichter zu machen. Das hat Ministerpräsident Söder bei der CSU-Fraktionsklausur in Klosterbanz gesagt. Ein Beispiel.
3: Wenn es um Warteschlangen geht, egal in welcher Form, eine Fastlane für Familien. Ein Erwachsener und ein Kind ist quasi an dem Stelle die Familie. Wir wollen ein kinderfreundliches, noch kinderfreundlicheres Bayern haben.
2: Außerdem will Söder ein neues Familienportal einführen. In einer App sollen unter anderem freie Kita-Plätze angezeigt werden. Nach der Abgeordnetenhauswahl in Berlin gäbe es eine Mehrheit jenseits der politischen Ränder. Daran hat CSU-Landesgruppenchef Hoffmann erinnert.
4: Und deswegen müssen SPD und Grüne Farbe bekennen. Ob sie tatsächlich Steigbügelhalter sein wollen für einen linksradikalen antisemitischen Rand.
2: Die Linke hatte die Berlin-Wahl klar gewonnen und könnte mit SPD und Grünen eine Regierung bilden. Es gibt aber auch die Möglichkeit eines Bündnisses von CDU, Grünen und SPD. Nach dem tödlichen Unfall an einem Freefall Tower auf dem Münchner Oktoberfest ist noch unklar, wie es mit dem Fahrgeschäft weitergeht. Vom Betreiber hieß es, er könne noch nichts zu dem Vorfall sagen. Ein 52-jähriger Mitarbeiter war gestern nach dem Unfall an dem Freefall-Turm im Krankenhaus gestorben. Offenbar hatte er sich in einem gesperrten Bereich aufgehalten. Vor der nahenden Grippesaison ruft das Robert-Koch-Institut Eltern dazu auf, Kinder mit gesundheitlichen Risikofaktoren impfen zu lassen. Dies sei bei maximal 10% der Fall, heißt es. Grund: die Grippe werde nicht als Bedrohung wahrgenommen. Laut RKI sollten Kinder mit chronischen Erkrankungen der Atemorgane, Herz-Kreislauf-Erkrankungen, Diabetes oder Adipositas geimpft werden. KI-Tools wie ChatGPT nutzen inzwischen 37% der Menschen hierzulande regelmäßig. Vor einem Jahr waren es nur 22%. Das hat eine Studie von ARD und ZDF ergeben. Bei den 14- bis 29-Jährigen sind es sogar 2/3, bei über 70-Jährigen nur 8%. Mehr als die Hälfte der Befragten hält die Informationen der Tools aber für wenig vertrauenswürdig.
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5: Derzeit ohne Meldungen für euch. Gute Fahrt.
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6: Das Charivari-Wetter, ein Sommertag mit Sonne und Wärme. Heute Vormittag und am Nachmittag viel Sonne in der Oberpfalz. Nur in den Bergen ein paar harmlose Quellwolken. Am Abend wird es kühler. Am Dienstag wieder viel Sonne und Temperaturen bis zu 28 Grad. In den Kammlagen und am Großen Aber etwas kühler. Am Mittwoch wechseln Sonne und Quellwolken. Höchstwerte von 18 bis 26 Grad. In der Nacht zum Donnerstag vor allem in den Kammlagen und am Großen Aber kühl. Die nächsten Tage sommerlich warm und sonnig. Eine willkommene Abwechslung nach den Regentagen der letzten Woche.
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1: Charivari 24 regionalen Nachrichten für Donnerstagmittag. Streit um Drogen in Regensburg endet mit Messerattacke. Kripo sucht Zeugen. Im Regensburger Kaserneviertel ist ein Streit um Drogen aus dem Ruder gelaufen. Am Dienstagabend wurden 3 Männer durch einen spitzen Gegenstand verletzt. Sie mussten in Krankenhäuser eingeliefert werden. Dem voran ging laut Polizei ein Handgemenge zwischen 5 Männern aus dem Irak und aus Syrien. Jetzt ermittelt die Kripo und hofft auf Zeugenhinweise. Bitte unter 0941 50.

0: 0176-2888. Polizei kontrolliert heute Radfahrer in Regensburg. Radfahrer sollten sich heute in Regensburg an die Verkehrsregeln halten. Die Polizei will tagsüber den Fahrradverkehr mit stationären und mobilen Kontrollen überwachen. Ein Augenmerk liegt dabei auf dem Rechtsfahrgebot. Mit der Aktion will die Polizei die hohen Unfallzahlen bei den Radfahrern eindämmen. Letztes Jahr wurden in Regensburg 432 Radler bei Unfällen verletzt. In den meisten Fällen waren sie selbst schuld. In wenigen Minuten geht's hier auf Charivari 24 weiter mit Nachrichten aus der Oberpfalz, Niederbayern und der Welt.
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2: Ich bin Moritz Einzel. Bayern will noch mehr für Familien tun. Nicht nur mit Geld, sondern auch, um das Leben für Familien leichter zu machen. Das hat Ministerpräsident Söder bei der CSU-Fraktionsklausur in Klosterbanz gesagt. Ein Beispiel.
3: Wenn es um Warteschlangen geht, egal in welcher Form, eine Fastlane für Familien. Ein Erwachsener und ein Kind ist quasi an dem Stelle die Familie. Wir wollen ein kinderfreundliches, noch kinderfreundlicheres Bayern haben.
2: Außerdem will Söder ein neues Familienportal einführen. In einer App sollen unter anderem freie Kita-Plätze angezeigt werden. Nach der Abgeordnetenhauswahl in Berlin gäbe es eine Mehrheit jenseits der politischen Ränder. Daran hat CSU-Landesgruppenchef Hoffmann erinnert.
4: Und deswegen müssen SPD und Grüne Farbe bekennen. Ob sie tatsächlich Steigbügelhalter sein wollen für einen linksradikalen antisemitischen Rand.
2: Die Linke hatte die Berlin-Wahl klar gewonnen und könnte mit SPD und Grünen eine Regierung bilden. Es gibt aber auch die Möglichkeit eines Bündnisses von CDU, Grünen und SPD. Nach dem tödlichen Unfall an einem Freefall-Tower auf dem Münchner Oktoberfest ist noch unklar, wie es mit dem Fahrgeschäft weitergeht. Vom Betreiber hieß es, er könne noch nichts zu dem Vorfall sagen. Ein 52-jähriger Mitarbeiter war gestern nach dem Unfall an dem Freefall-Turm im Krankenhaus gestorben. Offenbar hatte er sich in einem gesperrten Bereich aufgehalten. Vor der nahenden Grippesaison ruft das Robert-Koch-Institut Eltern dazu auf, Kinder mit gesundheitlichen Risikofaktoren impfen zu lassen. Dies sei bei maximal 10% der Fall, heißt es. Grund, die Grippe werde nicht als Bedrohung wahrgenommen. Laut RKI sollten Kinder mit chronischen Erkrankungen der Atemorgane, Herz-Kreislauf-Erkrankungen, Diabetes oder Adipositas geimpft werden. KI-Tools wie ChatGPT nutzen inzwischen 37% der Menschen hierzulande regelmäßig. Vor einem Jahr waren es nur 22%. Das hat eine Studie von ARD und ZDF ergeben. Bei den 14- bis 29-Jährigen sind es sogar 2/3, bei über 70-Jährigen nur 8%. Mehr als die Hälfte der Befragten hält die Informationen der Tools aber für wenig vertrauenswürdig.
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5: Derzeit ohne Meldungen für euch. Gute Fahrt.
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6: Das Charivari-Wetter, ein Sommertag mit Sonne und Wärme. Heute Vormittag und am Nachmittag viel Sonne in der Oberpfalz. Nur in den Bergen ein paar harmlose Quellwolken. Am Abend wird es kühler. Am Dienstag wieder viel Sonne und Temperaturen bis zu 28 Grad. In den Kammlagen und am Großen Aber etwas kühler. Am Mittwoch wechseln Sonne und Quellwolken. Höchstwerte von 18 bis 26 Grad. In der Nacht zum Donnerstag vor allem in den Kammlagen und am Großen Aber kühl. Die nächsten Tage sommerlich warm und sonnig. Eine willkommene Abwechslung nach den Regentagen der letzten Woche.
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1: Charivari 24 Regionalnachrichten für Donnerstagmittag. Streit um Drogen in Regensburg endet mit Messerattacke. Kripo sucht Zeugen. Im Regensburger Kaserneviertel ist ein Streit um Drogen aus dem Ruder gelaufen. Am Dienstagabend wurden 3 Männer durch einen spitzen Gegenstand verletzt. Sie mussten in Krankenhäuser eingeliefert werden. Dem voran ging laut Polizei ein Handgemenge zwischen 5 Männern aus dem Irak und aus Syrien. Jetzt ermittelt die Kripo und hofft auf Zeugenhinweise. Bitte unter 0941 506 2888. Polizei kontrolliert heute Radfahrer in Regensburg. Radfahrer sollten sich heute in Regensburg an die Verkehrsregeln halten. Die Polizei will tagsüber den Fahrradverkehr mit stationären und mobilen Kontrollen überwachen. Ein Augenmerk liegt dabei auf dem Rechtsfahrgebot. Mit der Aktion will die Polizei die hohen Unfallzahlen bei den Radfahrern eindämmen. Letztes Jahr wurden in Regensburg 432 Radler bei Unfällen verletzt. In den meisten Fällen waren sie selbst schuld. In wenigen Minuten geht's hier auf Charivari 24 weiter mit Nachrichten aus der Oberpfalz, Niederbayern und der Welt.

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2: Ich bin Moritz Einzel. Bayern will noch mehr für Familien tun. Nicht nur mit Geld, sondern auch, um das Leben für Familien leichter zu machen. Das hat Ministerpräsident Söder bei der CSU-Fraktionsklausur in Kloster Banz gesagt. Ein Beispiel.
3: Wenn es um Warteschlangen geht, egal in welcher Form, eine Fastlane für Familien. Ein Erwachsener und ein Kind ist quasi an dem Stelle die Familie. Wir wollen ein kinderfreundliches, noch kinderfreundlicheres Bayern haben.
2: Außerdem will Söder ein neues Familienportal einführen. In einer App sollen unter anderem freie Kita-Plätze angezeigt werden. Nach der Abgeordnetenhauswahl in Berlin gäbe es eine Mehrheit jenseits der politischen Ränder. Daran hat CSU-Landesgruppenchef Hoffmann erinnert.
4: Und deswegen müssen SPD und Grüne Farbe bekennen. Ob sie tatsächlich Steigbügelhalter sein wollen für einen linksradikalen, antisemitischen Rand.
2: Die Linke hatte die Berlin-Wahl klar gewonnen und könnte mit SPD und Grünen eine Regierung bilden. Es gibt aber auch die Möglichkeit eines Bündnisses von CDU, Grünen und SPD. Nach dem tödlichen Unfall an einem Freefall-Tower auf dem Münchner Oktoberfest ist noch unklar, wie es mit dem Fahrgeschäft weitergeht. Vom Betreiber hieß es, er könne noch nichts zu dem Vorfall sagen. Ein 52-jähriger Mitarbeiter war gestern nach dem Unfall an dem Freefall-Turm im Krankenhaus gestorben. Offenbar hatte er sich in einem gesperrten Bereich aufgehalten. Vor der nahenden Grippesaison ruft das Robert-Koch-Institut Eltern dazu auf, Kinder mit gesundheitlichen Risikofaktoren impfen zu lassen. Dies sei bei maximal 10% der Fall, heißt es. Grund, die Grippe werde nicht als Bedrohung wahrgenommen. Laut RKI sollten Kinder mit chronischen Erkrankungen der Atemorgane, Herz-Kreislauf-Erkrankungen, Diabetes oder Adipositas geimpft werden. KI-Tools wie ChatGPT nutzen inzwischen 37% der Menschen hierzulande regelmäßig. Vor einem Jahr waren es nur 22%. Das hat eine Studie von ARD und ZDF ergeben. Bei den 14- bis 29-Jährigen sind es sogar 2/3, bei über 70-Jährigen nur 8%. Mehr als die Hälfte der Befragten hält die Informationen der Tools aber für wenig vertrauenswürdig.
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5: Derzeit ohne Meldungen für euch. Gute Fahrt.
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6: Das Charivari-Wetter, ein Sommertag mit Sonne und Wärme. Heute Vormittag und am Nachmittag viel Sonne in der Oberpfalz. Nur in den Bergen ein paar harmlose Quellwolken. Am Abend wird es kühler. Am Dienstag wieder viel Sonne und Temperaturen bis zu 28 Grad. In den Kammlagen und am Großen Aber etwas kühler. Am Mittwoch wechseln Sonne und Quellwolken. Höchstwerte von 18 bis 26 Grad. In der Nacht zum Donnerstag vor allem in den Kammlagen und am Großen Aber kühl. Die nächsten Tage sommerlich warm und sonnig. Eine willkommene Abwechslung nach den Regentagen der letzten Woche.
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1: Charivari 24 Regionalnachrichten für Donnerstagmittag. Streit um Drogen in Regensburg endet mit Messerattacke. Kripo sucht Zeugen. Im Regensburger Kaserneviertel ist ein Streit um Drogen aus dem Ruder gelaufen. Am Dienstagabend wurden 3 Männer durch einen spitzen Gegenstand verletzt. Sie mussten in Krankenhäuser eingeliefert werden. Dem voran ging laut Polizei ein Handgemenge zwischen 5 Männern aus dem Irak und aus Syrien. Jetzt ermittelt die Kripo und hofft auf Zeugenhinweise. Bitte unter 0941 506 2888. Polizei kontrolliert heute Radfahrer in Regensburg. Radfahrer sollten sich heute in Regensburg an die Verkehrsregeln halten. Die Polizei will tagsüber den Fahrradverkehr mit stationären und mobilen Kontrollen überwachen. Ein Augenmerk liegt dabei auf dem Rechtsfahrgebot. Mit der Aktion will die Polizei die hohen Unfallzahlen bei den Radfahrern eindämmen. Letztes Jahr wurden in Regensburg 432 Radler bei Unfällen verletzt. In den meisten Fällen waren sie selbst schuld. In wenigen Minuten geht's hier auf Charivari 24 weiter mit Nachrichten aus der Oberpfalz, Niederbayern und der Welt.

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2: Ich bin Moritz Einzel. Bayern will noch mehr für Familien tun. Nicht nur mit Geld, sondern auch, um das Leben für Familien leichter zu machen. Das hat Ministerpräsident Söder bei der CSU-Fraktionsklausur in Klosterbanz gesagt. Ein Beispiel.
3: Wenn es um Warteschlangen geht, egal in welcher Form, eine Fastlane für Familien. Ein Erwachsener und ein Kind ist quasi an dem Stelle die Familie. Wir wollen ein kinderfreundliches, noch kinderfreundlicheres Bayern haben.
2: Außerdem will Söder ein neues Familienportal einführen. In einer App sollen unter anderem freie Kita-Plätze angezeigt werden. Nach der Abgeordnetenhauswahl in Berlin gäbe es eine Mehrheit jenseits der politischen Ränder. Daran hat CSU-Landesgruppenchef Hoffmann erinnert.
4: Und deswegen müssen SPD und Grüne Farbe bekennen. Ob sie tatsächlich Steigbügelhalter sein wollen für einen linksradikalen antisemitischen Rand.
2: Die Linke hatte die Berlin-Wahl klar gewonnen und könnte mit SPD und Grünen eine Regierung bilden. Es gibt aber auch die Möglichkeit eines Bündnisses von CDU, Grünen und SPD. Nach dem tödlichen Unfall an einem Freefall-Tower auf dem Münchner Oktoberfest ist noch unklar, wie es mit dem Fahrgeschäft weitergeht. Vom Betreiber hieß es, er könne noch nichts zu dem Vorfall sagen. Ein 52-jähriger Mitarbeiter war gestern nach dem Unfall an dem Freefall-Turm im Krankenhaus gestorben. Offenbar hatte er sich in einem gesperrten Bereich aufgehalten. Vor der nahenden Grippesaison ruft das Robert-Koch-Institut Eltern dazu auf, Kinder mit gesundheitlichen Risikofaktoren impfen zu lassen. Dies sei bei maximal 10% der Fall, heißt es. Grund, die Grippe werde nicht als Bedrohung wahrgenommen. Laut RKI sollten Kinder mit chronischen Erkrankungen der Atemorgane, Herz-Kreislauf-Erkrankungen, Diabetes oder Adipositas geimpft werden. KI-Tools wie ChatGPT nutzen inzwischen 37% der Menschen hierzulande regelmäßig. Vor einem Jahr waren es nur 22%. Das hat eine Studie von ARD und ZDF ergeben. Bei den 14- bis 29-Jährigen sind es sogar 2/3, bei über 70-Jährigen nur 8%. Mehr als die Hälfte der Befragten hält die Informationen der Tools aber für wenig vertrauenswürdig.
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5: Derzeit ohne Meldungen für euch. Gute Fahrt.
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6: Das Charivari-Wetter, ein Sommertag mit Sonne und Wärme. Heute Vormittag und am Nachmittag viel Sonne in der Oberpfalz. Nur in den Bergen ein paar harmlose Quellwolken. Am Abend wird es kühler. Am Dienstag wieder viel Sonne und Temperaturen bis zu 28 Grad. In den Kammlagen und am Großen Aber etwas kühler. Am Mittwoch wechseln Sonne und Quellwolken. Höchstwerte von 18 bis 26 Grad. In der Nacht zum Donnerstag vor allem in den Kammlagen und am Großen Aber kühl. Die nächsten Tage sommerlich warm und sonnig. Eine willkommene Abwechslung nach den Regentagen der letzten Woche.
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1: Charivari 24 Regionalnachrichten für Donnerstagmittag. Streit um Drogen in Regensburg endet mit Messerattacke. Kripo sucht Zeugen. Im Regensburger Kaserneviertel ist ein Streit um Drogen aus dem Ruder gelaufen. Am Dienstagabend wurden drei Männer durch einen spitzen Gegenstand verletzt. Sie mussten in Krankenhäuser eingeliefert werden. Dem voran ging laut Polizei ein Handgemenge zwischen fünf Männern aus dem Irak und aus Syrien. Jetzt ermittelt die Kripo und hofft auf Zeugenhinweise. Bitte unter 0941 506 2888. Polizei kontrolliert heute Radfahrer in Regensburg. Radfahrer sollten sich heute in Regensburg an die Verkehrsregeln halten. Die Polizei will tagsüber den Fahrradverkehr mit stationären und mobilen Kontrollen überwachen. Ein Augenmerk liegt dabei auf dem Rechtsfahrgebot. Mit der Aktion will die Polizei die hohen Unfallzahlen bei den Radfahrern eindämmen. Letztes Jahr wurden in Regensburg 432 Radler bei Unfällen verletzt. In den meisten Fällen waren sie selbst schuld. In wenigen Minuten geht's hier auf Charivari 24 weiter mit Nachrichten aus der Oberpfalz, Niederbayern und der Welt.

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2: Ich bin Moritz Einzel. Bayerns Ministerpräsident Söder will nach der Berlin-Wahl den gerade erst erneuerten Hauptstadtvertrag nochmal aufmachen. Wenn die Linkspartei tatsächlich an die Regierung komme, müsse das nochmal neu diskutiert werden, so Söder.
3: Aber es kann nicht sein, dass der Bund endlos Geld zahlt und wir endlos Geld zahlen dafür, dass wir am Ende eine antisemitische Führung haben, in der bei Partys Clan-Kriminelle dabei sind. Das ist ja alles abenteuerlich, wenn ich das sagen darf.
2: Der neue Hauptstadtfinanzierungsvertrag sieht vor, dass Berlin vom Bund bis 2037 mehr Geld für Sicherheit und Kultur bekommen soll. Außerdem ist Söder der Länderfinanzausgleich zulasten Bayerns schon lange ein Dorn im Auge. Eine Mehrheit der Menschen in Deutschland will, dass Kanzler Merz zurücktritt. Das zeigt eine Umfrage im Auftrag von RTL. 55% der Befragten sprechen sich dafür aus. 40% wollen, dass Merz im Amt bleibt. Besonders viele Rücktrittsforderungen gibt es unter AfD-Anhängern mit 89%. In der Union lehnen 78% einen Rücktritt von Merz ab. Bei der US-Airbase Spang-Dahlem in der Eifel ist ein Militärflugzeug abgestürzt. Ein Mensch ist verletzt worden. Das hat der Eifelkreis Bitburg-Prüm mitgeteilt. Zum Unfallhergang gibt es noch keine Angaben. Die US-Luftwaffe äußert sich bisher nicht. In Spang-Dahlem ist eine F-16-Staffel mit rund 20 Flugzeugen stationiert. Bereits 2019 war dort ein US-Kampfjet abgestürzt. Der Anteil der Menschen mit Herzschwäche in Bayern ist regional sehr unterschiedlich verteilt. Laut dem Gesundheitsatlas Deutschland der Krankenkasse AOK hat Oberbayern mit 4,3% den niedrigsten und Oberfranken mit 7,3% den höchsten Anteil erkrankter Menschen im Alter von unter 30 Jahren. In jüngeren Jahren kommt Herzinsuffizienz nur selten vor. Borussia Mönchengladbach hat einen neuen Trainer. Der 53-jährige Alexander Blessin übernimmt den Job beim Tabellenletzten der Fußball-Bundesliga. Das hat der Verein mitgeteilt. Der frühere St. Pauli-Coach soll morgen vorgestellt werden. Er wird Nachfolger von Eugen Polanski. Gladbach ist mit 4 Niederlagen und 16 Gegentoren historisch schlecht in die Bundesliga-Saison gestartet.
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4: Derzeit ohne Meldungen für euch. Gute Fahrt.
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5: Das Charivari-Wetter, ein Sommertag mit Sonne und Wärme. Heute Vormittag und am Nachmittag viel Sonne in der Oberpfalz. Nur in den Bergen ein paar harmlose Quellwolken. Am Abend wird es kühler. Am Dienstag wieder viel Sonne und Temperaturen bis zu 28 Grad. In den Kammlagen und am Großen Aber etwas kühler. Am Mittwoch wechseln Sonne und Quellwolken. Höchstwerte von 18 bis 26 Grad. In der Nacht zum Donnerstag vor allem in den Kammlagen und am Großen Aber kühl. Die nächsten Tage sommerlich warm und sonnig. Eine willkommene Abwechslung nach den Regentagen der letzten Woche.
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2: Ich bin Moritz Einzel. Bayerns Ministerpräsident Söder will nach der Berlin-Wahl den gerade erst erneuerten Hauptstadtvertrag nochmal aufmachen. Wenn die Linkspartei tatsächlich an die Regierung komme, müsse das nochmal neu diskutiert werden, so Söder.
3: Aber es kann nicht sein, dass der Bund endlos Geld zahlt.

0: und wir endlos Geld zahlen dafür, dass wir am Ende eine antisemitische Führung haben, in der bei Partys Clan-Kriminelle dabei sind. Das ist ja alles abenteuerlich, wenn ich das sagen darf.
1: Der neue Hauptstadtfinanzierungsvertrag sieht vor, dass Berlin vom Bund bis 2037 mehr Geld für Sicherheit und Kultur bekommen soll. Außerdem ist Söder der Länderfinanzausgleich zulasten Bayerns schon lange ein Dorn im Auge. Eine Mehrheit der Menschen in Deutschland will, dass Kanzler Merz zurücktritt. Das zeigt eine Umfrage im Auftrag von RTL. 55% der Befragten sprechen sich dafür aus. 40% wollen, dass Merz im Amt bleibt. Besonders viele Rücktrittsforderungen gibt es unter AfD-Anhängern mit 89%. In der Union lehnen 78% einen Rücktritt von Merz ab. Bei der US-Airbase Spang-Dahlem in der Eifel ist ein Militärflugzeug abgestürzt. Ein Mensch ist verletzt worden. Das hat der Eifelkreis Bitburg-Prüm mitgeteilt. Zum Unfallhergang gibt es noch keine Angaben. Die US-Luftwaffe äußert sich bisher nicht. In Spang-Dahlem ist eine F-16-Staffel mit rund 20 Flugzeugen stationiert. Bereits 2019 war dort ein US-Kampfjet abgestürzt. Der Anteil der Menschen mit Herzschwäche in Bayern ist regional sehr unterschiedlich verteilt. Laut dem Gesundheitsatlas Deutschland der Krankenkasse AOK hat Oberbayern mit 4,3% den niedrigsten und Oberfranken mit 7,3% den höchsten Anteil erkrankter Menschen im Alter von unter 30 Jahren. In jüngeren Jahren kommt Herzinsuffizienz nur selten vor. Borussia Mönchengladbach hat einen neuen Trainer. Der 53-jährige Alexander Blessin übernimmt den Job beim Tabellenletzten der Fußball-Bundesliga. Das hat der Verein mitgeteilt. Der frühere St. Pauli-Coach soll morgen vorgestellt werden. Er wird Nachfolger von Eugen Polanski. Gladbach ist mit 4 Niederlagen und 16 Gegentoren historisch schlecht in die Bundesliga-Saison gestartet.
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3: Derzeit ohne Meldungen für euch. Gute Fahrt.
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4: Das Charivari-Wetter, ein Sommertag mit Sonne und Wärme. Heute Vormittag und am Nachmittag viel Sonne in der Oberpfalz. Nur in den Bergen ein paar harmlose Quellwolken. Am Abend wird es kühler. Am Dienstag wieder viel Sonne und Temperaturen bis zu 28 Grad. In den Kammlagen und am Großen Aber etwas kühler. Am Mittwoch wechseln Sonne und Quellwolken. Höchstwerte von 18 bis 26 Grad. In der Nacht zum Donnerstag vor allem in den Kammlagen und am Großen Aber kühl. Die nächsten Tage sommerlich warm und sonnig. Eine willkommene Abwechslung nach den Regentagen der letzten Woche.
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2: Ich bin Moritz Einzel. Bayerns Ministerpräsident Söder will nach der Berlin-Wahl den gerade erst erneuerten Hauptstadtvertrag nochmal aufmachen. Wenn die Linkspartei tatsächlich an die Regierung komme, müsse das nochmal neu diskutiert werden, so Söder.
3: Aber es kann nicht sein, dass der Bund endlos Geld zahlt und

0: hier endlos Geld zahlen, dafür, dass wir am Ende eine antisemitische Führung haben, in der bei Partys Clan-Kriminelle dabei sind. Das ist ja alles abenteuerlich, wenn ich das sagen darf.
1: Der neue Hauptstadtfinanzierungsvertrag sieht vor, dass Berlin vom Bund bis 2037 mehr Geld für Sicherheit und Kultur bekommen soll. Außerdem ist Söder der Länderfinanzausgleich zulasten Bayerns schon lange ein Dorn im Auge. Eine Mehrheit der Menschen in Deutschland will, dass Kanzler Merz zurücktritt. Das zeigt eine Umfrage im Auftrag von RTL. 55% der Befragten sprechen sich dafür aus. 40% wollen, dass Merz im Amt bleibt. Besonders viele Rücktrittsforderungen gibt es unter AfD-Anhängern mit 89%. In der Union lehnen 78% einen Rücktritt von Merz ab. Bei der US-Airbase Spang-Dahlem in der Eifel ist ein Militärflugzeug abgestürzt. Ein Mensch ist verletzt worden. Das hat der Eifelkreis Bitburg-Prüm mitgeteilt. Zum Unfallhergang gibt es noch keine Angaben. Die US-Luftwaffe äußert sich bisher nicht. In Spang-Dahlem ist eine F-16-Staffel mit rund 20 Flugzeugen stationiert. Bereits 2019 war dort ein US-Kampfjet abgestürzt. Der Anteil der Menschen mit Herzschwäche in Bayern ist regional sehr unterschiedlich verteilt. Laut dem Gesundheitsatlas Deutschland der Krankenkasse AOK hat Oberbayern mit 4,3% den niedrigsten und Oberfranken mit 7,3% den höchsten Anteil erkrankter Menschen im Alter von unter 30 Jahren. In jüngeren Jahren kommt Herzinsuffizienz nur selten vor. Borussia Mönchengladbach hat einen neuen Trainer. Der 53-jährige Alexander Blessin übernimmt den Job beim Tabellenletzten der Fußball-Bundesliga. Das hat der Verein mitgeteilt. Der frühere St. Pauli-Coach soll morgen vorgestellt werden. Er wird Nachfolger von Eugen Polanski. Gladbach ist mit 4 Niederlagen und 16 Gegentoren historisch schlecht in die Bundesliga-Saison gestartet.
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3: Normalen Verkehr auf den Straßen in der Region hätten wir aktuell für euch. Egal wo es hingeht, gute Fahrt.
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4: Das Charivari-Wetter, ein Sommertag mit Sonne und Wärme. Heute Vormittag und am Nachmittag viel Sonne in der Oberpfalz. Nur in den Bergen ein paar harmlose Quellwolken. Am Abend wird es kühler. Am Dienstag wieder viel Sonne und Temperaturen bis zu 28 Grad. In den Kammlagen und am Großen Aber etwas kühler. Am Mittwoch wechseln Sonne und Quellwolken. Höchstwerte von 18 bis 26 Grad. In der Nacht zum Donnerstag vor allem in den Kammlagen und am Großen Aber kühl. Die nächsten Tage sommerlich warm und sonnig. Eine willkommene Abwechslung nach den Regentagen der letzten Woche.
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2: Ich bin Moritz Einzel. Bayerns Ministerpräsident Söder will nach der Berlin-Wahl den gerade erst erneuerten Hauptstadtvertrag nochmal aufmachen. Wenn die Linkspartei tatsächlich an die Regierung komme, müsse das nochmal neu diskutiert werden, so Söder.
3: Aber es kann nicht sein, dass der Bund endlos Geld zahlt und wir

0: Entlustgeld zahlen dafür, dass wir am Ende eine antisemitische Führung haben, in der bei Partys Clan-Kriminelle dabei sind. Das ist ja alles abenteuerlich, wenn ich das sagen darf.
1: Der neue Hauptstadtfinanzierungsvertrag sieht vor, dass Berlin vom Bund bis 2037 mehr Geld für Sicherheit und Kultur bekommen soll. Außerdem ist Söder der Länderfinanzausgleich zulasten Bayerns schon lange ein Dorn im Auge. Eine Mehrheit der Menschen in Deutschland will, dass Kanzler Merz zurücktritt. Das zeigt eine Umfrage im Auftrag von RTL. 55% der Befragten sprechen sich dafür aus. 40% wollen, dass Merz im Amt bleibt. Besonders viele Rücktrittsforderungen gibt es unter AfD-Anhängern mit 89%. In der Union lehnen 78% einen Rücktritt von Merz ab. Bei der US-Airbase Spang-Dahlem in der Eifel ist ein Militärflugzeug abgestürzt. Ein Mensch ist verletzt worden. Das hat der Eifelkreis Bitburg-Prüm mitgeteilt. Zum Unfallhergang gibt es noch keine Angaben. Die US-Luftwaffe äußert sich bisher nicht. In Spang-Dahlem ist eine F-16-Staffel mit rund 20 Flugzeugen stationiert. Bereits 2019 war dort ein US-Kampfjet abgestürzt. Der Anteil der Menschen mit Herzschwäche in Bayern ist regional sehr unterschiedlich verteilt. Laut dem Gesundheitsatlas Deutschland der Krankenkasse AOK hat Oberbayern mit 4,3% den niedrigsten und Oberfranken mit 7,3% den höchsten Anteil erkrankter Menschen im Alter von unter 30 Jahren. In jüngeren Jahren kommt Herzinsuffizienz nur selten vor. Borussia Mönchengladbach hat einen neuen Trainer. Der 53-jährige Alexander Blessin übernimmt den Job beim Tabellenletzten der Fußball-Bundesliga. Das hat der Verein mitgeteilt. Der frühere St. Pauli-Coach soll morgen vorgestellt werden. Er wird Nachfolger von Eugen Polanski. Gladbach ist mit 4 Niederlagen und 16 Gegentoren historisch schlecht in die Bundesliga-Saison gestartet.
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3: Normalen Verkehr auf den Straßen in der Region hätten wir aktuell für euch. Egal wo es hingeht, gute Fahrt.
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4: Das Charivari-Wetter, ein Sommertag mit Sonne und Wärme. Heute Vormittag und am Nachmittag viel Sonne in der Oberpfalz. Nur in den Bergen ein paar harmlose Quellwolken. Am Abend wird es kühler. Am Dienstag wieder viel Sonne und Temperaturen bis zu 28 Grad. In den Kammlagen und am Großen Aber etwas kühler. Am Mittwoch wechseln Sonne und Quellwolken. Höchstwerte von 18 bis 26 Grad. In der Nacht zum Donnerstag vor allem in den Kammlagen und am Großen Aber kühl. Die nächsten Tage sommerlich warm und sonnig. Eine willkommene Abwechslung nach den Regentagen der letzten Woche.
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2: Ich bin Moritz Einzel. Gestern hatte Bundeskanzler Merz für Aufsehen gesorgt mit Äußerungen zum Gesundheitswesen. Bei Unterschieden zwischen privater und gesetzlicher Krankenversicherung sprach er von einem Gerechtigkeitsproblem, das man lösen müsse. Manche zogen daraus Ansätze für eine neue Bürgerversicherung. Das war

0: aber wohl nicht gemeint. Bayerns Ministerpräsident und CSU-Chef Söder sagte dazu:
1: Also wir hätten das nicht mitgemacht, die private Krankenversicherung irgendwie abzuschaffen oder zu schleifen. Die Bürgerversicherung ist mit uns völlig unvorstellbar. Das ist ein völlig falscher Ansatz. Also das hätte ich auch ganz persönlich verhindert. Bin froh, dass das offenkundig nur ein bisschen überinterpretiert wurde.
0: Auch Unionsfraktionschef Frei unterstrich, das System der Krankenversicherung stehe nicht in Frage. Der österreichische Investor René Benko ist zu 2,5 Jahren Haft verurteilt worden. Das Landesgericht Innsbruck sah es als erwiesen an, dass der 49-Jährige seine Gläubiger geschädigt hat. Konkret geht es um einen Mietkostenvorschuss von 360.000 Euro für seinen Wohnsitz, obwohl er kurz vor der Insolvenz stand. Hier gab es zunächst einen Freispruch, dagegen legte die Staatsanwaltschaft Berufung ein, mit Erfolg. Benko sitzt seit 2025 in Untersuchungshaft. In der Nähe des Fliegerhorsts Wunstorf wurde letzte Woche eine abgestürzte Drohne entdeckt. Jetzt haben Ermittler offenbar verdächtige Spuren gefunden, die auf Sprengstoff hinweisen, berichten ARD und Süddeutsche Zeitung. Die Substanz werde aber noch untersucht. Das Fluggerät soll der Drohne ähnlich sein, die beim Anschlag auf den Flughafen Leipzig-Halle benutzt wurde. Die Bundesregierung macht Russland dafür verantwortlich. Bei der US-Airbase Spangdahlem in der Eifel ist ein Kampfjet vom Typ F-16 abgestürzt. Der Pilot habe sich sicher per Schleudersitz retten können und werde medizinisch behandelt, teilte die Spangdahlem Airbase mit. Die Ursache für das Unglück werde untersucht. Alexander Blessin wird neuer Trainer von Borussia Mönchengladbach. Der Fußball-Bundesligist hat bestätigt, dass er einen Vertrag bis 2028 unterschrieben hat. Gladbach liegt nach 4 Spieltagen ohne Punkte auf dem letzten Tabellenplatz. Blessin hatte zuletzt den FC St. Pauli trainiert.
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3: Normalen Verkehr auf den Straßen in der Region hätten wir aktuell für euch. Egal wo es hingeht, gute Fahrt.
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4: Das Charivari-Wetter, ein Sommertag mit Sonne und Wärme. Heute Vormittag und am Nachmittag viel Sonne in der Oberpfalz. Nur in den Bergen ein paar harmlose Quellwolken. Am Abend wird es kühler. Am Dienstag wieder viel Sonne und Temperaturen bis zu 28 Grad. In den Kammlagen und am Großen Aber etwas kühler. Am Mittwoch wechseln Sonne und Quellwolken. Höchstwerte von 18 bis 26 Grad. In der Nacht zum Donnerstag vor allem in den Kammlagen und am Großen Aber kühl. Die nächsten Tage sommerlich warm und sonnig. Eine willkommene Abwechslung nach den Regentagen der letzten Woche.
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2: Ich bin Moritz Einzel. Gestern hatte Bundeskanzler Merz für Aufsehen gesorgt mit Äußerungen zum Gesundheitswesen. Bei Unterschieden zwischen privater und gesetzlicher Krankenversicherung sprach er von einem Gerechtigkeitsproblem, das man lösen müsse. Manche zogen daraus Ansätze für eine neue Bürgerversicherung, das war aber wohl nicht gemeint. Bayerns Ministerpräsident und CSU-Chef Söder sagte dazu:
3: Also wir hätten das nicht mitgemacht, die private Krankenversicherung irgendwie abzuschaffen oder zu schleifen. Die Bürgerversicherung ist mit uns völlig unvorstellbar. Das ist ein völlig falscher Ansatz. Also das hätte ich auch ganz persönlich verhindert. Bin froh, dass das offenkundig nur ein bisschen überinterpretiert wurde.
2: Auch Unionsfraktionschef Frei unterstrich, das System der Krankenversicherung stehe nicht in Frage. Der österreichische Investor René Benko ist zu 2,5 Jahren Haft verurteilt worden. Das Landesgericht Innsbruck sah es als erwiesen an, dass der 49-Jährige seine Gläubiger geschädigt hat. Konkret geht es um einen Mietkostenvorschuss von 360.000 Euro für seinen Wohnsitz, obwohl er kurz vor der Insolvenz

0: Rechtsstand. Hier gab es zunächst einen Freispruch, dagegen legte die Staatsanwaltschaft Berufung ein, mit Erfolg. Benko sitzt seit 2025 in Untersuchungshaft. In der Nähe des Fliegerhorsts Wunstorf wurde letzte Woche eine abgestürzte Drohne entdeckt. Jetzt haben Ermittler offenbar verdächtige Spuren gefunden, die auf Sprengstoff hinweisen, berichten ARD und Süddeutsche Zeitung. Die Substanz werde aber noch untersucht. Das Fluggerät soll der Drohne ähnlich sein, die beim Anschlag auf den Flughafen Leipzig-Halle benutzt wurde. Die Bundesregierung macht Russland dafür verantwortlich. Bei der US-Airbase Spang-Dahlem in der Eifel ist ein Kampfjet vom Typ F-16 abgestürzt. Der Pilot habe sich sicher per Schleudersitz retten können und werde medizinisch behandelt, teilte die Spang-Dahlem Airbase mit. Die Ursache für das Unglück werde untersucht. Alexander Blessin wird neuer Trainer von Borussia Mönchengladbach. Der Fußball-Bundesligist hat bestätigt, dass er einen Vertrag bis 2028 unterschrieben hat. Gladbach liegt nach 4 Spieltagen ohne Punkte auf dem letzten Tabellenplatz. Blessin hatte zuletzt den FC St. Pauli trainiert.
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2: Normalen Verkehr auf den Straßen in der Region hätten wir aktuell für euch. Egal wo es hingeht, gute Fahrt.
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3: Das Charivari-Wetter, ein Sommertag mit Sonne und Wärme. Heute Vormittag und am Nachmittag viel Sonne in der Oberpfalz. Nur in den Bergen ein paar harmlose Quellwolken. Am Abend wird es kühler. Am Dienstag wieder viel Sonne und Temperaturen bis zu 28 Grad. In den Kammlagen und am Großen Aber etwas kühler. Am Mittwoch wechseln Sonne und Quellwolken. Höchstwerte von 18 bis 26 Grad. In der Nacht zum Donnerstag vor allem in den Kammlagen und am Großen Aber kühl. Die nächsten Tage sommerlich warm und sonnig. Eine willkommene Abwechslung nach den Regentagen der letzten Woche.
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2: Ich bin Moritz Einzel. Gestern hatte Bundeskanzler Merz für Aufsehen gesorgt mit Äußerungen zum Gesundheitswesen. Bei Unterschieden zwischen privater und gesetzlicher Krankenversicherung sprach er von einem Gerechtigkeitsproblem, das man lösen müsse. Manche zogen daraus Ansätze für eine neue Bürgerversicherung, das war aber wohl nicht gemeint. Bayerns Ministerpräsident und CSU-Chef Söder sagte dazu:
3: Also wir hätten das nicht mitgemacht, die private Krankenversicherung irgendwie abzuschaffen oder zu schleifen. Die Bürgerversicherung ist mit uns völlig unvorstellbar. Das ist ein völlig falscher Ansatz. Also das hätte ich auch ganz persönlich verhindert. Bin froh, dass das offenkundig nur ein bisschen überinterpretiert wurde.
2: Auch Unionsfraktionschef Frei unterstrich, das System der Krankenversicherung stehe nicht in Frage. Der österreichische Investor René Benko ist zu 2,5 Jahren Haft verurteilt worden. Das Landesgericht Innsbruck sah es als erwiesen an, dass der 49-Jährige seine Gläubiger geschädigt hat. Konkret geht es um einen Mietkostenvorschuss von 360.000 Euro für seinen Wohnsitz, obwohl er kurz vor der Insolvenz

0: Grenzstand. Hier gab es zunächst einen Freispruch. Dagegen legte die Staatsanwaltschaft Berufung ein, mit Erfolg. Benko sitzt seit 2025 in Untersuchungshaft. In der Nähe des Fliegerhorsts Wunstorf wurde letzte Woche eine abgestürzte Drohne entdeckt. Jetzt haben Ermittler offenbar verdächtige Spuren gefunden, die auf Sprengstoff hinweisen, berichten ARD und Süddeutsche Zeitung. Die Substanz werde aber noch untersucht. Das Fluggerät soll der Drohne ähnlich sein, die beim Anschlag auf den Flughafen Leipzig-Halle benutzt wurde. Die Bundesregierung macht Russland dafür verantwortlich. Bei der US-Airbase Spangdahlem in der Eifel ist ein Kampfjet vom Typ F-16 abgestürzt. Der Pilot habe sich sicher per Schleudersitz retten können und werde medizinisch behandelt, teilte die Spangdahlem Airbase mit. Die Ursache für das Unglück werde untersucht. Alexander Blessin wird neuer Trainer von Borussia Mönchengladbach. Der Fußball-Bundesligist hat bestätigt, dass er einen Vertrag bis 2028 unterschrieben hat. Gladbach liegt nach 4 Spieltagen ohne Punkte auf dem letzten Tabellenplatz. Blessin hatte zuletzt den FC St. Pauli trainiert.
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2: Normalen Verkehr auf den Straßen in der Region hätten wir aktuell für euch. Egal wo es hingeht, gute Fahrt.
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3: Das Charivari-Wetter, ein Sommertag mit Sonne und Wärme. Heute Vormittag und am Nachmittag viel Sonne in der Oberpfalz. Nur in den Bergen ein paar harmlose Quellwolken. Am Abend wird es kühler. Am Dienstag wieder viel Sonne und Temperaturen bis zu 28 Grad. In den Kammlagen und am Großen Aber etwas kühler. Am Mittwoch wechseln Sonne und Quellwolken. Höchstwerte von 18 bis 26 Grad. In der Nacht zum Donnerstag vor allem in den Kammlagen und am Großen Aber kühl. Die nächsten Tage sommerlich warm und sonnig. Eine willkommene Abwechslung nach den Regentagen der letzten Woche.
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2: Ich bin Moritz Einzel. Gestern hatte Bundeskanzler Merz für Aufsehen gesorgt mit Äußerungen zum Gesundheitswesen. Bei Unterschieden zwischen privater und gesetzlicher Krankenversicherung sprach er von einem Gerechtigkeitsproblem, das man lösen müsse. Manche zogen daraus Ansätze für eine neue Bürgerversicherung, das war aber wohl nicht gemeint. Bayerns Ministerpräsident und CSU-Chef Söder sagte dazu:
3: Also wir hätten das nicht mitgemacht, die private Krankenversicherung irgendwie abzuschaffen oder zu schleifen. Die Bürgerversicherung ist mit uns völlig unvorstellbar. Das ist ein völlig falscher Ansatz. Also das hätte ich auch ganz persönlich verhindert. Bin froh, dass das offenkundig nur ein bisschen überinterpretiert wurde.
2: Auch Unionsfraktionschef Frei unterstrich, das System der Krankenversicherung stehe nicht in Frage. Der österreichische Investor René Benko ist zu 2,5 Jahren Haft verurteilt worden. Das Landesgericht Innsbruck sah es als erwiesen an, dass der 49-Jährige seine Gläubiger geschädigt hat. Konkret geht es um einen Mietkostenvorschuss von 360.000 Euro für seinen Wohnsitz, obwohl er kurz vor der Insolvenz

0: Stand. Hier gab es zunächst einen Freispruch. Dagegen legte die Staatsanwaltschaft Berufung ein, mit Erfolg. Benko sitzt seit 2025 in Untersuchungshaft. In der Nähe des Fliegerhorsts Wunstorf wurde letzte Woche eine abgestürzte Drohne entdeckt. Jetzt haben Ermittler offenbar verdächtige Spuren gefunden, die auf Sprengstoff hinweisen, berichten ARD und Süddeutsche Zeitung. Die Substanz werde aber noch untersucht. Das Fluggerät soll der Drohne ähnlich sein, die beim Anschlag auf den Flughafen Leipzig-Halle benutzt wurde. Die Bundesregierung macht Russland dafür verantwortlich. Bei der US-Airbase Spangdahlem in der Eifel ist ein Kampfjet vom Typ F-16 abgestürzt. Der Pilot habe sich sicher per Schleudersitz retten können und werde medizinisch behandelt, teilte die Spangdahlem Airbase mit. Die Ursache für das Unglück werde untersucht. Alexander Blessin wird neuer Trainer von Borussia Mönchengladbach. Der Fußball-Bundesligist hat bestätigt, dass er einen Vertrag bis 2028 unterschrieben hat. Gladbach liegt nach 4 Spieltagen ohne Punkte auf dem letzten Tabellenplatz. Blessin hatte zuletzt den FC St. Pauli trainiert.
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2: Normalen Verkehr auf den Straßen in der Region hätten wir aktuell für euch. Egal wo es hingeht, gute Fahrt.
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3: Das Charivari-Wetter, ein Sommertag mit Sonne und Wärme. Heute Vormittag und am Nachmittag viel Sonne in der Oberpfalz. Nur in den Bergen ein paar harmlose Quellwolken. Am Abend wird es kühler. Am Dienstag wieder viel Sonne und Temperaturen bis zu 28 Grad. In den Kammlagen und am Großen Aber etwas kühler. Am Mittwoch wechseln Sonne und Quellwolken. Höchstwerte von 18 bis 26 Grad. In der Nacht zum Donnerstag vor allem in den Kammlagen und am Großen Aber kühl. Die nächsten Tage sommerlich warm und sonnig. Eine willkommene Abwechslung nach den Regentagen der letzten Woche.
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2: Ich bin Moritz Einzel. US-Präsident Trump will die Militärpräsenz der Vereinigten Staaten auf Grönland deutlich ausbauen. Vor der UN-Vollversammlung in New York hat Trump erklärt, die USA würden zwei sehr große Militärstützpunkte bauen. Im Anschluss unterzeichnete er mit Vertretern Dänemarks und Grönlands ein Sicherheitsabkommen. In den vergangenen Monaten hatte Trump mehrfach mit der Annexion Grönlands gedroht. Nach den jüngsten Wahlniederlagen der CDU gibt's jetzt auch aus der Unionsfraktion Rückendeckung für Bundeskanzler Merz. Fraktionschef Frei hat vor der heutigen Sitzung gesagt:
3: Der Bundeskanzler hat unsere Unterstützung und ja, ich bin davon überzeugt, dass wir gemeinsam mit der SPD die verabredeten Reformvorhaben auch tatsächlich zügig durchsetzen können.
2: Und beim Streitthema Rentenreform sind sich Union und SPD offenbar näher gekommen. Da seien nur noch Detailfragen offen, so Frei. Es geht um eine Härtefallregelung bei der Frühverrentung für besonders langjährig Versicherte. Bayerns Ministerpräsident Söder will Familien im Freistaat bevorzugen.

0: Rahmen der CSU-Fraktionsklausur in Klosterbanz, sagte der Parteichef. Da gehe es zum Beispiel um eine Fast Lane bei Warteschlangen im öffentlichen Raum.
1: Bei einer Warteschlange haben Familien Vorrang, kommen schneller voran. Für die Kinder wird ein Signal gesetzt für ein familienfreundliches Bayern.
0: Außerdem, so Söder, soll eine Kita-App kommen, die freie Plätze anzeigt. Wer mit Öl oder Pellets heizt, muss sich in diesem Jahr auf deutlich höhere Kosten einstellen. Nach Berechnungen von CO2 Online steigen die Heizkosten einer 70 Quadratmeter Wohnung bei Heizöl um 24% auf rund 1.275 Euro, bei Pellets um 17% auf etwa 870 Euro. Gaskunden könnten dagegen zunächst etwas günstiger davonkommen. Vor der Entscheidung über den deutschen Olympiabewerber am Samstag geht München als leichter Favorit ins Rennen. Die Evaluierungskommission des Deutschen Olympischen Sportbundes hat der Münchner Bewerbung 87 von 100 möglichen Punkten gegeben. Die Bewerbung Köln-Rhein-Ruhr landet mit 85 Punkten knapp dahinter. Kaum noch Chancen dürfte Berlin haben mit 75 Zählern. Das Votum der DOSB-Prüfer ist für die Abstimmung allerdings nicht bindend.
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3: Hier die aktuellen Meldungen von den Straßen bei uns in der Region. Fahrt auf der A3 Nürnberg in Richtung Passau vorsichtig. Zwischen Wörth an der Donau Wiesent und Wörth an der Donau Ost kommt es zu Behinderungen wegen einer Nachtbaustelle.
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4: Das Charivari-Wetter, ein Sommertag mit Sonne und Wärme. Heute Vormittag und am Nachmittag viel Sonne in der Oberpfalz. Nur in den Bergen ein paar harmlose Quellwolken. Am Abend wird es kühler. Am Dienstag wieder viel Sonne und Temperaturen bis zu 28 Grad. In den Kammlagen und am Großen Aber etwas kühler. Am Mittwoch wechseln Sonne und Quellwolken. Höchstwerte von 18 bis 26 Grad. In der Nacht zum Donnerstag vor allem in den Kammlagen und am Großen Aber kühl. Die nächsten Tage sommerlich warm und sonnig. Eine willkommene Abwechslung nach den Regentagen der letzten Woche.
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2: Ich bin Moritz Einzel. US-Präsident Trump will die Militärpräsenz der Vereinigten Staaten auf Grönland deutlich ausbauen. Vor der UN-Vollversammlung in New York hat Trump erklärt, die USA würden zwei sehr große Militärstützpunkte bauen. Im Anschluss unterzeichnete er mit Vertretern Dänemarks und Grönlands ein Sicherheitsabkommen. In den vergangenen Monaten hatte Trump mehrfach mit der Annexion Grönlands gedroht. Nach den jüngsten Wahlniederlagen der CDU gibt's jetzt auch aus der Unionsfraktion Rückendeckung für Bundeskanzler Merz. Fraktionschef Frei hat vor der heutigen Sitzung gesagt:
3: Der Bundeskanzler hat unsere Unterstützung und ja, ich bin davon überzeugt, dass wir gemeinsam mit der SPD die verabredeten Reformvorhaben auch tatsächlich zügig durchsetzen können.
2: Und beim Streitthema Rentenreform sind sich Union und SPD offenbar näher gekommen. Da seien nur noch Detailfragen offen, so Frei. Es geht um eine Härtefallregelung bei der Frühverrentung für besonders langjährig Versicherte. Bayerns Ministerpräsident Söder will Familien im Freistaat bevorzugen. Im Rahmen der CSU-Fraktionsklausur in Klosterbanz sagte der Parteichef, da gehe es zum Beispiel um eine Fast Lane bei Warteschlangen im öffentlichen Raum.
4: Bei einer Warteschlange haben Familien Vorrang. Kommen schneller voran. Für die Kinder wird ein Signal gesetzt für ein familienfreundliches Bayern.
2: Außerdem, so Söder, soll eine Kita-App kommen, die freie Plätze anzeigt. Wer mit Öl oder Pellets heizt, muss sich in diesem Jahr auf deutlich höhere Kosten einstellen. Nach Berechnungen von CO2 Online steigen die Heizkosten einer 70 Quadratmeter Wohnung bei Heizöl um 24% auf rund 1.275 Euro, bei Pellets um 17% auf etwa 870 Euro. Gaskunden könnten dagegen zunächst etwas günstiger davon kommen.

0: Vor der Entscheidung über den deutschen Olympiabewerber am Samstag geht München als leichter Favorit ins Rennen. Die Evaluierungskommission des Deutschen Olympischen Sportbundes hat der Münchner Bewerbung 87 von 100 möglichen Punkten gegeben. Die Bewerbung Köln-Rhein-Ruhr landet mit 85 Punkten knapp dahinter. Kaum noch Chancen dürfte Berlin haben mit 75 Zählern. Das Votum der DOSB-Prüfer ist für die Abstimmung allerdings nicht bindend.
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2: Hier die aktuellen Meldungen von den Straßen bei uns in der Region. Fahrt auf der A3 Nürnberg in Richtung Passau vorsichtig. Zwischen Wörth an der Donau Wiesent und Wörth an der Donau Ost kommt es zu Behinderungen wegen einer Nachtbaustelle.
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3: Das Charivari-Wetter, ein Sommertag mit Sonne und Wärme. Heute Vormittag und am Nachmittag viel Sonne in der Oberpfalz. Nur in den Bergen ein paar harmlose Quellwolken. Am Abend wird es kühler. Am Dienstag wieder viel Sonne und Temperaturen bis zu 28 Grad. In den Kammlagen und am Großen Aber etwas kühler. Am Mittwoch wechseln Sonne und Quellwolken. Höchstwerte von 18 bis 26 Grad. In der Nacht zum Donnerstag vor allem in den Kammlagen und am Großen Aber kühl. Die nächsten Tage sommerlich warm und sonnig. Eine willkommene Abwechslung nach den Regentagen der letzten Woche.
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4: Charivari 24 Regionalnachrichten für Donnerstagmittag. Streit um Drogen in Regensburg endet mit Messerattacke. Kripo sucht Zeugen. Im Regensburger Kaserneviertel ist ein Streit um Drogen aus dem Ruder gelaufen. Am Dienstagabend wurden drei Männer durch einen spitzen Gegenstand verletzt. Sie mussten in Krankenhäuser eingeliefert werden. Dem voran ging laut Polizei ein Handgemenge zwischen fünf Männern aus dem Irak und aus Syrien. Jetzt ermittelt die Kripo und hofft auf Zeugenhinweise. Bitte unter 0941 506 2888. Polizei kontrolliert heute Radfahrer in Regensburg. Radfahrer sollten sich heute in Regensburg an die Verkehrsregeln halten. Die Polizei will tagsüber den Fahrradverkehr mit stationären und mobilen Kontrollen überwachen. Ein Augenmerk liegt dabei auf dem Rechtsfahrgebot. Mit der Aktion will die Polizei die hohen Unfallzahlen bei den Radfahrern eindämmen. Letztes Jahr wurden in Regensburg 432 Radler bei Unfällen verletzt. In den meisten Fällen waren sie selbst schuld. In wenigen Minuten geht's hier auf Charivari 24 weiter mit Nachrichten aus der Oberpfalz, Niederbayern und der Welt.
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2: Ich bin Moritz Einzel. US-Präsident Trump will die Militärpräsenz der Vereinigten Staaten auf Grönland deutlich ausbauen. Vor der UN-Vollversammlung in New York hat Trump erklärt, die USA würden zwei sehr große Militärstützpunkte bauen. Im Anschluss unterzeichnete er mit Vertretern Dänemarks und Grönlands ein Sicherheitsabkommen. In den vergangenen Monaten hatte Trump mehrfach mit der Annexion Grönlands gedroht. Nach den jüngsten Wahlniederlagen der CDU gibt's jetzt auch aus der Unionsfraktion Rückendeckung für Bundeskanzler Merz. Fraktionschef Frei hat vor der heutigen Sitzung gesagt:
3: Der Bundeskanzler hat unsere Unterstützung und ja, ich bin davon überzeugt, dass wir gemeinsam mit der SPD die verabredeten Reformvorhaben auch tatsächlich zügig durchsetzen können.
2: Und beim Streitthema Rentenreform sind sich Union und SPD offenbar näher gekommen. Da seien nur noch Detailfragen offen, so Frei. Es geht um eine Härtefallregelung bei der Frühverrentung für besonders langjährig Versicherte. Bayerns Ministerpräsident Söder will Familien im Freistaat bevorzugen. Im Rahmen der CSU-Fraktionsklausur in Klosterbanz sagte der Parteichef, da gehe es zum Beispiel um eine Fastlane bei Warteschlangen im öffentlichen Raum.
4: Bei einer Warteschlange haben Familien Vorrang. Kommen schneller voran. Für die Kinder wird ein Signal gesetzt für ein familienfreundliches Bayern.
2: Außerdem, so Söder, soll eine Kita-App kommen, die freie Plätze anzeigt. Wer mit Öl oder Pellets heizt, muss sich in diesem Jahr auf deutlich höhere Kosten einstellen. Nach Berechnungen von CO2 Online steigen die Heizkosten einer 70 Quadratmeter Wohnung bei Heizöl um 24% auf rund 1.275 Euro. Bei Pellets um 17% auf etwa 870 Euro. Gaskunden könnten dagegen zunächst etwas günstiger davon kommen. Vor der Entscheidung über den deutschen Olympiabewerber am Samstag geht München als leichter Favorit ins Rennen. Die Evaluierungskommission des Deutschen Olympischen Sportbundes hat der Münchner Bewerbung 87 von 100 möglichen Punkten gegeben. Die Bewerbung Köln-Rhein-Ruhr landet mit 85 Punkten knapp dahinter. Kaum noch Chancen dürfte Berlin haben mit 75 Zählern. Das Votum der DOSB-Prüfer ist für die Abstimmung allerdings nicht bindend.
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5: Hier die aktuellen Meldungen von den Straßen bei uns in der Region. Wenn ihr gerade auf der A3 Nürnberg in Richtung Passau unterwegs seid, fahrt zwischen den Anschlussstellen Wörth an der Donau Wiesent und Wörth an der Donau Ost vorsichtig. Hier kommt es zu Verzögerungen wegen einer Nachtbaustelle. Wechseln wir zur A93 Regensburg in Richtung Weiden. Hier kommt es zwischen Regenstauf und Brunholz zu Behinderungen wegen einer Nachtbaustelle. Wir bleiben noch auf der A93. Weiden in Richtung Regensburg. Auch zwischen den Anschlussstellen Brunholz und Regenstauf kommt es zu Behinderungen wegen einer Nachtbaustelle.
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6: Das Charivari-Wetter, ein Sommertag mit Sonne und Wärme. Heute Vormittag und am Nachmittag viel Sonne in der Oberpfalz. Nur in den Bergen ein paar harmlose Quellwolken. Am Abend wird es kühler. Am Dienstag wieder viel Sonne und Temperaturen bis zu 28 Grad. In den Kammlagen und am Großen Arber etwas kühler. Am Mittwoch wechseln Sonne und Quellwolken. Höchstwerte von 18 bis 26 Grad. In der Nacht zum Donnerstag vor allem in den Kammlagen und am Großen Arber kühl. Die nächsten Tage sommerlich warm und sonnig. Eine willkommene Abwechslung nach den Regentagen der letzten Woche.
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2: Ich bin Moritz Einzel. US-Präsident Trump will die Militärpräsenz der Vereinigten Staaten auf Grönland deutlich ausbauen. Vor der UN-Vollversammlung in New York hat Trump erklärt, die USA würden zwei sehr große Militärstützpunkte bauen. Im Anschluss unterzeichnete er mit Vertretern Dänemarks und Grönlands ein Sicherheitsabkommen. In den vergangenen Monaten hatte Trump mehrfach mit der Annexion Grönlands gedroht. Nach den jüngsten Wahlniederlagen der CDU gibt's jetzt auch aus der Unionsfraktion Rückendeckung für Bundeskanzler Merz. Fraktionschef Frei hat vor der heutigen Sitzung gesagt:
3: Der Bundeskanzler hat unsere Unterstützung und ja, ich bin davon überzeugt, dass wir gemeinsam mit der SPD die verabredeten Reformvorhaben auch tatsächlich zügig durchsetzen können.
2: Und beim Streitthema Rentenreform sind sich Union und SPD offenbar näher gekommen. Da seien nur noch Detailfragen offen, so Frei. Es geht um eine Härtefallregelung bei der Frühverrentung für besonders langjährig Versicherte. Bayerns Ministerpräsident Söder will Familien im Freistaat bevorzugen. Im Rahmen der CSU-Fraktionsklausur in Klosterbanz sagte der Parteichef, da gehe es zum Beispiel um eine Fast Lane bei Warteschlangen im öffentlichen Raum.
4: Bei einer Warteschlange haben Familien Vorrang. Kommen schneller voran. Für die Kinder wird ein Signal gesetzt für ein familienfreundliches Bayern.
2: Außerdem, so Söder, soll eine Kita-App kommen, die freie Plätze anzeigt. Wer mit Öl oder Pellets heizt, muss sich in diesem Jahr auf deutlich höhere Kosten einstellen. Nach Berechnungen von CO2 Online steigen die Heizkosten einer 70 Quadratmeter Wohnung bei Heizöl um 24% auf rund 1.275 Euro. Bei Pellets um 17% auf etwa 870 Euro. Gaskunden könnten dagegen zunächst etwas günstiger davon kommen. Vor der Entscheidung über den deutschen Olympiabewerber am Samstag geht München als leichter Favorit ins Rennen. Die Evaluierungskommission des Deutschen Olympischen Sportbundes hat der Münchner Bewerbung 87 von 100 möglichen Punkten gegeben. Die Bewerbung Köln-Rhein-Ruhr landet mit 85 Punkten knapp dahinter. Kaum noch Chancen dürfte Berlin haben mit 75 Zählern. Das Votum der DOSB-Prüfer ist für die Abstimmung allerdings nicht bindend.
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5: Hier die aktuellen Meldungen von den Straßen bei uns in der Region. Wenn ihr gerade auf der A3 Nürnberg in Richtung Passau unterwegs seid, fahrt zwischen den Anschlussstellen Wörth an der Donau Wiesent und Wörth an der Donau Ost vorsichtig. Hier kommt es zu Verzögerungen wegen einer Nachtbaustelle. Wechseln wir zur A93 Regensburg in Richtung Weiden. Hier kommt es zwischen Regenstauf und Brunholz zu Behinderungen wegen einer Nachtbaustelle. Wir bleiben noch auf der A93. Weiden in Richtung Regensburg. Auch zwischen den Anschlussstellen Brunholz und Regenstauf kommt es zu Behinderungen wegen einer Nachtbaustelle.
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6: Das Charivari-Wetter, ein Sommertag mit Sonne und Wärme. Heute Vormittag und am Nachmittag viel Sonne in der Oberpfalz. Nur in den Bergen ein paar harmlose Quellwolken. Am Abend wird es kühler. Am Dienstag wieder viel Sonne und Temperaturen bis zu 28 Grad. In den Kammlagen und am Großen Aber etwas kühler. Am Mittwoch wechseln Sonne und Quellwolken. Höchstwerte von 18 bis 26 Grad. In der Nacht zum Donnerstag vor allem in den Kammlagen und am Großen Aber kühl. Die nächsten Tage sommerlich warm und sonnig. Eine willkommene Abwechslung nach den Regentagen der letzten Woche.
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1: Charivari 24 Regionalnachrichten für Donnerstagmittag. Streit um Drogen in Regensburg endet mit Messerattacke. Kripo sucht Zeugen. Im Regensburger Kaserneviertel ist ein Streit um Drogen aus dem Ruder gelaufen. Am Dienstagabend wurden drei Männer durch einen spitzen Gegenstand verletzt. Sie mussten in Krankenhäuser eingeliefert werden. Dem voran ging laut Polizei ein Handgemenge zwischen fünf Männern aus dem Irak und aus Syrien. Jetzt ermittelt die Kripo und hofft auf Zeugenhinweise. Bitte unter 0941 506 2888. Polizei kontrolliert heute Radfahrer in Regensburg. Radfahrer sollten sich heute in Regensburg an die Verkehrsregeln halten. Die Polizei will tagsüber den Fahrradverkehr mit stationären und mobilen Kontrollen überwachen. Ein Augenmerk liegt dabei auf dem Rechtsfahrgebot. Mit der Aktion will die Polizei die hohen Unfallzahlen bei den Radfahrern eindämmen. Letztes Jahr wurden in Regensburg 432 Radler bei Unfällen verletzt. In den meisten Fällen waren sie selbst schuld. In wenigen Minuten geht's hier auf Charivari 24 weiter mit Nachrichten aus der Oberpfalz, Niederbayern und der Welt.
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2: Moritz Einzel. Eine Debatte um das System der Krankenversicherung hat Bundeskanzler Merz gestern ausgelöst. Er sprach nämlich bei Unterschieden zwischen privater und gesetzlicher Versicherung von einem Gerechtigkeitsproblem. Die Systemdebatte wurde heute aber direkt wieder abgeräumt, etwa von Unionsfraktionschef Frei.
3: Aber das, was gemeinhin interpretiert worden ist, dass das System aus gesetzlicher Krankenversicherung und privater Krankenversicherung in Frage stünde, das kann ich nun absolut nicht sagen. Das ist auch nicht gemeint gewesen vom Bundeskanzler. Und das wäre auch nicht unsere Politik in dieser Frage.
2: Frei verwies darauf, dass die Koalition unter anderem dafür sorgen will, dass Kassenpatienten schneller Facharzttermine bekommen. Weniger als 24 Stunden nach dem tödlichen Unfall auf dem Münchner Oktoberfest ist der Freefall-Turm Hangover wieder in Betrieb. Der TÜV hat nach Angaben der Betreiberfamilie bei der technischen Überprüfung des Fahrgeschäfts keine Mängel festgestellt. Gestern Abend hatte die Gondel des Turms beim Herabfahren einen 52-jährigen Sicherheitsmann getroffen und tödlich verletzt. Die USA bauen ihre Militärpräsenz auf Grönland aus. Vor der UN-Vollversammlung in New York hat Präsident Trump erklärt, die USA würden zwei sehr große Militärstützpunkte bauen. Anschließend unterzeichnete er mit Vertretern Dänemarks und Grönlands ein Sicherheitsabkommen. Trump hatte zuvor mehrmals damit gedroht, Grönland zu annektieren. In Rheinland-Pfalz ist ein US-Militärflugzeug abgestürzt. Es handelt sich um einen F-16-Kampfjet. Der Pilot habe sich per Schleudersitz gerettet und werde jetzt medizinisch versorgt, hieß es von der US-Luftwaffe. Der Absturz ereignete sich am Nachmittag bei der US-Airbase Spangdahlem in der Eifel. Die Ursache wird noch untersucht. Die

0: Region Köln-Rhein-Ruhr geht mit Rostock-Warnemünde als Standort für die Segel-Events in den Endspurt der nationalen Bewerbungsphase für die Olympischen Spiele. Das hat der Deutsche Olympische Sportbund mitgeteilt. München geht mit Kiel ins Rennen. Einer Evaluierung zufolge deutet sich ein Kopf-an-Kopf-Rennen zwischen München und der NRW-Bewerbung an. Die DOSB-Prüfer sehen die beiden Konzepte klar vor der Bewerbung Berlins. Die Entscheidung fällt dann am Samstag.
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2: Hier die aktuellen Meldungen von den Straßen bei uns in der Region. Fahrt auf der A3 Nürnberg in Richtung Passau vorsichtig. Zwischen Wörth an der Donau Wiesent und Wörth an der Donau Ost kommt es zu Behinderungen wegen einer Nachtbaustelle. Auf der A93. Regensburg in Richtung Weiden. Hier kommt es zwischen den Anschlussstellen Regenstauf und Buhnholz zu Behinderungen wegen einer Nachtbaustelle. Ebenfalls auf der A93 Weiden in Richtung Regensburg kommt es zwischen Buhnholz und Regenstauf zu Behinderungen wegen einer Nachtbaustelle.
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3: Das Charivari-Wetter, ein Sommertag mit Sonne und Wärme. Heute Vormittag und am Nachmittag viel Sonne in der Oberpfalz. Nur in den Bergen ein paar harmlose Quellwolken. Am Abend wird es kühler. Am Dienstag wieder viel Sonne und Temperaturen bis zu 28 Grad. In den Kammlagen und am Großen Aber etwas kühler. Am Mittwoch wechseln Sonne und Quellwolken. Höchstwerte von 18 bis 26 Grad. In der Nacht zum Donnerstag vor allem in den Kammlagen und am Großen Aber kühl. Die nächsten Tage sommerlich warm und sonnig. Eine willkommene Abwechslung nach den Regentagen der letzten Woche.
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2: Ich bin Moritz Einzel. Eine Debatte um das System der Krankenversicherung hat Bundeskanzler Merz gestern ausgelöst. Er sprach nämlich bei Unterschieden zwischen privater und gesetzlicher Versicherung von einem Gerechtigkeitsproblem. Die Systemdebatte wurde heute aber direkt wieder abgeräumt, etwa von Unionsfraktionschef Frei.
3: Aber das, was gemeinhin interpretiert worden ist, dass das System aus gesetzlicher Krankenversicherung und privater Krankenversicherung in Frage stünde, das kann ich nun absolut nicht sagen. Das ist auch nicht gemeint gewesen vom Bundeskanzler. Und das wäre auch nicht unsere Politik in dieser Frage.
2: Frei verwies darauf, dass die Koalition unter anderem dafür sorgen will, dass Kassenpatienten schneller Facharzttermine bekommen. Weniger als 24 Stunden nach dem tödlichen Unfall auf dem Münchner Oktoberfest ist der Freefall-Turm Hangover wieder in Betrieb. Der TÜV hat nach Angaben der Betreiberfamilie bei der technischen Überprüfung des Fahrgeschäfts keine Mängel festgestellt. Gestern Abend hatte die Gondel des Turms beim Herabfahren einen 52-jährigen Sicherheitsmann getroffen und tödlich verletzt. Die USA bauen ihre Militärpräsenz auf Grönland aus. Vor der UN-Vollversammlung in New York hat Präsident Trump erklärt, die USA würden zwei sehr große Militärstützpunkte bauen. Anschließend unterzeichnete er mit Vertretern Dänemarks und Grönlands ein Sicherheitsabkommen. Trump hatte zuvor mehrmals damit gedroht, Grönland zu annektieren. In Rheinland-Pfalz ist ein US-Militärflugzeug abgestürzt. Es handelt sich um einen F-16-Kampfjet. Der Pilot habe sich per Schleudersitz gerettet und werde jetzt medizinisch versorgt, hieß es von der US-Luftwaffe. Der Absturz ereignete sich am Nachmittag bei der US-Airbase Spangdahlem in der Eifel. Die Ursache wird noch untersucht. Die Region Köln-Rhein-Ruhr geht mit Rostock-Warnemünde als Standort für die Segel-Events in den Endspurt der nationalen Bewerbungsphase für die Olympischen Spiele. Das hat der Deutsche Olympische Sportbund mitgeteilt. München geht mit Kiel ins Rennen. Einer Evaluierung zufolge deutet sich ein Kopf-an-Kopf-Rennen zwischen München und der NRW-Bewerbung an. Die DOSB-Prüfer sehen die beiden Konzepte klar vor der Bewerbung Berlins. Die Entscheidung fällt dann am Samstag.
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4: Hier die aktuellen Meldungen von den Straßen bei uns in der Region. Fahrt auf der A3 Nürnberg in Richtung Passau vorsichtig. Zwischen Wörth an der Donau Wiesent und Wörth an der Donau Ost kommt es zu Behinderungen wegen einer Nachtbaustelle. Auf der A93.

0: Regensburg in Richtung Weiden. Hier kommt es zwischen den Anschlussstellen Regenstauf und Buhnholz zu Behinderungen wegen einer Nachtbaustelle. Ebenfalls auf der A93 Weiden in Richtung Regensburg kommt es zwischen Buhnholz und Regenstauf zu Behinderungen wegen einer Nachtbaustelle.
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2: Das Charivari-Wetter, ein Sommertag mit Sonne und Wärme. Heute Vormittag und am Nachmittag viel Sonne in der Oberpfalz. Nur in den Bergen ein paar harmlose Quellwolken. Am Abend wird es kühler. Am Dienstag wieder viel Sonne und Temperaturen bis zu 28 Grad. In den Kammlagen und am Großen Aber etwas kühler. Am Mittwoch wechseln Sonne und Quellwolken. Höchstwerte von 18 bis 26 Grad. In der Nacht zum Donnerstag vor allem in den Kammlagen und am Großen Aber kühl. Die nächsten Tage sommerlich warm und sonnig. Eine willkommene Abwechslung nach den Regentagen der letzten Woche.
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2: Ich bin Moritz Einzel. Eine Debatte um das System der Krankenversicherung hat Bundeskanzler Merz gestern ausgelöst. Er sprach nämlich bei Unterschieden zwischen privater und gesetzlicher Versicherung von einem Gerechtigkeitsproblem. Die Systemdebatte wurde heute aber direkt wieder abgeräumt, etwa von Unionsfraktionschef Frei.
3: Aber das, was gemeinhin interpretiert worden ist, dass das System aus gesetzlicher Krankenversicherung und privater Krankenversicherung in Frage stünde, das kann ich nun absolut nicht sagen. Das ist auch nicht gemeint gewesen vom Bundeskanzler. Und das wäre auch nicht unsere Politik in dieser Frage.
2: Frei verwies darauf, dass die Koalition unter anderem dafür sorgen will, dass Kassenpatienten schneller Facharzttermine bekommen. Weniger als 24 Stunden nach dem tödlichen Unfall auf dem Münchner Oktoberfest ist der Freefall-Turm Hangover wieder in Betrieb. Der TÜV hat nach Angaben der Betreiberfamilie bei der technischen Überprüfung des Fahrgeschäfts keine Mängel festgestellt. Gestern Abend hatte die Gondel des Turms beim Herabfahren einen 52-jährigen Sicherheitsmann getroffen und tödlich verletzt. Die USA bauen ihre Militärpräsenz auf Grönland aus. Vor der UN-Vollversammlung in New York hat Präsident Trump erklärt, die USA würden zwei sehr große Militärstützpunkte bauen. Anschließend unterzeichnete er mit Vertretern Dänemarks und Grönlands ein Sicherheitsabkommen. Trump hatte zuvor mehrmals damit gedroht, Grönland zu annektieren. In Rheinland-Pfalz ist ein US-Militärflugzeug abgestürzt. Es handelt sich um einen F-16-Kampfjet. Der Pilot habe sich per Schleudersitz gerettet und werde jetzt medizinisch versorgt, hieß es von der US-Luftwaffe. Der Absturz ereignete sich am Nachmittag bei der US-Airbase Spangdahlem in der Eifel. Die Ursache wird noch untersucht. Die Region Köln-Rhein-Ruhr geht mit Rostock-Warnemünde als Standort für die Segel-Events in den Endspurt der nationalen Bewerbungsphase für die Olympischen Spiele. Das hat der Deutsche Olympische Sportbund mitgeteilt. München geht mit Kiel ins Rennen. Einer Evaluierung zufolge deutet sich ein Kopf-an-Kopf-Rennen zwischen München und der NRW-Bewerbung an. Die DOSB-Prüfer sehen die beiden Konzepte klar vor der Bewerbung Berlins. Die Entscheidung fällt dann am Samstag.
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4: Hier die wichtigsten Meldungen von den Straßen bei uns in der Region. Fahrt auf der A3 Nürnberg in Richtung Passau besonders vorsichtig. Zwischen den Anschlussstellen Hengersberg und Iggensbach kommt es zu Verzögerungen wegen eines defekten Fahrzeugs. Wir bleiben noch auf der A3 Nürnberg in

0: Richtung Passau. Auch zwischen Wörth an der Donau Wiesent und Wörth an der Donau Ost kommt es zu Behinderungen wegen einer Nachtbaustelle. Zum Schluss noch zur A93 Regensburg in Richtung Weiden. Hier kommt es zwischen Regenstauf und Brunholz zu Behinderungen wegen einer Nachtbaustelle.
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2: Das Charivari-Wetter, ein Sommertag mit Sonne und Wärme. Heute Vormittag und am Nachmittag viel Sonne in der Oberpfalz. Nur in den Bergen ein paar harmlose Quellwolken. Am Abend wird es kühler. Am Dienstag wieder viel Sonne und Temperaturen bis zu 28 Grad. In den Kammlagen und am Großen Aber etwas kühler. Am Mittwoch wechseln Sonne und Quellwolken. Höchstwerte von 18 bis 26 Grad. In der Nacht zum Donnerstag vor allem in den Kammlagen und am Großen Aber kühl. Die nächsten Tage sommerlich warm und sonnig. Eine willkommene Abwechslung nach den Regentagen der letzten Woche.
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2: Ich bin Moritz Einzel. Eine Debatte um das System der Krankenversicherung hat Bundeskanzler Merz gestern ausgelöst. Er sprach nämlich bei Unterschieden zwischen privater und gesetzlicher Versicherung von einem Gerechtigkeitsproblem. Die Systemdebatte wurde heute aber direkt wieder abgeräumt, etwa von Unionsfraktionschef Frei.
3: Aber das, was gemeinhin interpretiert worden ist, dass das System aus gesetzlicher Krankenversicherung und privater Krankenversicherung in Frage stünde, das kann ich nun absolut nicht sagen. Das ist auch nicht gemeint gewesen vom Bundeskanzler. Und das wäre auch nicht unsere Politik in dieser Frage.
2: Frei verwies darauf, dass die Koalition unter anderem dafür sorgen will, dass Kassenpatienten schneller Facharzttermine bekommen. Weniger als 24 Stunden nach dem tödlichen Unfall auf dem Münchner Oktoberfest ist der Freefall-Turm Hangover wieder in Betrieb. Der TÜV hat nach Angaben der Betreiberfamilie bei der technischen Überprüfung des Fahrgeschäfts keine Mängel festgestellt. Gestern Abend hatte die Gondel des Turms beim Herabfahren einen 52-jährigen Sicherheitsmann getroffen und tödlich verletzt. Die USA bauen ihre Militärpräsenz auf Grönland aus. Vor der UN-Vollversammlung in New York hat Präsident Trump erklärt, die USA würden zwei sehr große Militärstützpunkte bauen. Anschließend unterzeichnete er mit Vertretern Dänemarks und Grönlands ein Sicherheitsabkommen. Trump hatte zuvor mehrmals damit gedroht, Grönland zu annektieren. In Rheinland-Pfalz ist ein US-Militärflugzeug abgestürzt. Es handelt sich um einen F-16-Kampfjet. Der Pilot habe sich per Schleudersitz gerettet und werde jetzt medizinisch versorgt, hieß es von der US-Luftwaffe. Der Absturz ereignete sich am Nachmittag bei der US-Airbase Spangdahlem in der Eifel. Die Ursache wird noch untersucht. Die Region Köln-Rhein-Ruhr geht mit Rostock-Warnemünde als Standort für die Segel-Events in den Endspurt der nationalen Bewerbungsphase für die Olympischen Spiele. Das hat der Deutsche Olympische Sportbund mitgeteilt. München geht mit Kiel ins Rennen. Einer Evaluierung zufolge deutet sich ein Kopf-an-Kopf-Rennen zwischen München und der NRW-Bewerbung an. Die DOSB-Prüfer sehen die beiden Konzepte klar vor der Bewerbung Berlins. Die Entscheidung fällt dann am Samstag.
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4: Hier die wichtigsten Meldungen von den Straßen bei uns in der Region. Fahrt auf der A3 Nürnberg in Richtung Passau besonders vorsichtig. Zwischen den Anschlussstellen Hengersberg und Iggensbach kommt es zu Verzögerungen wegen eines defekten Fahrzeugs. Wir bleiben noch auf der A3 Nürnberg in Richtung Passau.

0: Auch zwischen Wörth an der Donau-Wiesent und Wörth an der Donau-Ost kommt es zu Behinderungen wegen einer Nachtbaustelle. Zum Schluss noch zur A93 Regensburg in Richtung Weiden. Hier kommt es zwischen Regenstauf und Brunholz zu Behinderungen wegen einer Nachtbaustelle.
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2: Das Charivari-Wetter, ein Sommertag mit Sonne und Wärme. Heute Vormittag und am Nachmittag viel Sonne in der Oberpfalz. Nur in den Bergen ein paar harmlose Quellwolken. Am Abend wird es kühler. Am Dienstag wieder viel Sonne und Temperaturen bis zu 28 Grad. In den Kammlagen und am Großen Aber etwas kühler. Am Mittwoch wechseln Sonne und Quellwolken. Höchstwerte von 18 bis 26 Grad. In der Nacht zum Donnerstag vor allem in den Kammlagen und am Großen Aber kühl. Die nächsten Tage sommerlich warm und sonnig. Eine willkommene Abwechslung nach den Regentagen der letzten Woche.
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2: Ich bin Moritz Einzel. Nach den jüngsten CDU-Wahlpleiten hat Bundeskanzler Merz eine Mitschuld eingeräumt. Nach Teilnehmerangaben sagte er bei einer Sitzung der Unionsfraktion, er habe seinen Anteil an diesen Wahlergebnissen. Zugleich verteidigte Merz den Reformkurs der Bundesregierung. Unionsfraktionschef Frei hatte dem Kanzler schon zuvor Rückendeckung versichert. Bayerns Ministerpräsident Söder will eine Überholspur für Familien. Zum Beispiel bei Warteschlangen sollen Familien mit Kindern Vorrang haben. Bei der CSU-Fraktionsklausur in Klosterbanz kündigte Söder weitere Verbesserungen an.
3: Wir wollen ein Familienportal digital und eine Kita-App machen, wo Leistungen automatisch ausgerechnet werden und bei der Kita-App automatisch der nächste freie Kita-Platz angezeigt wird, wenn mal ein Ausfall ist, jemand nicht kann oder krank ist.
2: Man wolle ein noch kinderfreundlicheres Bayern haben, so Söder. Grönland war ja in den letzten Monaten ein diplomatischer Zankapfel zwischen den USA und Dänemark. Die Arktisinsel gehört ja zu Dänemark, aber US-Präsident Trump hat gedroht, Grönland zu annektieren. Jetzt gibt's ein Abkommen, das den USA zumindest mehr Einfluss sichert. Trump sagte in New York, es würden zwei große Militärbasen gebaut.
4: We will have the complete ability to do what is necessary to defend the American continent and also Europe and other places.
2: Also übersetzt, man werde die Fähigkeit haben, zu tun, was nötig ist, um den amerikanischen Kontinent, Europa und andere Orte auf der Welt zu verteidigen, so Trump. Der österreichische Investor René Benko ist in einem teilweise neu aufgerollten Prozess zu 2,5 Jahren Haft verurteilt worden. Das Landesgericht Innsbruck sah es als erwiesen an, dass der 49-Jährige seine Gläubiger geschädigt hat. Dabei ging es um eine Mietkostenvorauszahlung von 360.000 Euro, obwohl sein Signa-Imperium bereits in Schwierigkeiten steckte. Benko sitzt seit Anfang 2025 in Untersuchungshaft. Die Fußballerinnen des FC Bayern haben zum Champions-League-Auftakt einen Sieg verpasst. Gegen Manchester City verspielten die Münchnerinnen im ersten Spiel der Ligaphase eine 2:0-Führung, am Ende 2:2 unentschieden.
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5: Hier die wichtigsten Meldungen von den Straßen bei uns in der Region. Wenn ihr gerade auf der A3 Nürnberg in Richtung Passau unterwegs seid, fahrt zwischen den Anschlussstellen Wörth an der Donau Wiesent und Wörth an der Donau Ost vorsichtig. Hier kommt es zu Verzögerungen wegen einer Nachtbaustelle. Auf der A93.

0: Flensburg in Richtung Weiden. Hier kommt es zwischen den Anschlussstellen Regenstauf und Brunholz zu Behinderungen wegen einer Nachtbaustelle. Wir bleiben noch auf der A93. Weiden in Richtung Regensburg. Auch zwischen Brunholz und Regenstauf kommt es zu Behinderungen wegen einer Nachtbaustelle.
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2: Das Charivari-Wetter, ein Sommertag mit Sonne und Wärme. Heute Vormittag und am Nachmittag viel Sonne in der Oberpfalz. Nur in den Bergen ein paar harmlose Quellwolken. Am Abend wird es kühler. Am Dienstag wieder viel Sonne und Temperaturen bis zu 28 Grad. In den Kammlagen und am Großen Aber etwas kühler. Am Mittwoch wechseln Sonne und Quellwolken. Höchstwerte von 18 bis 26 Grad. In der Nacht zum Donnerstag vor allem in den Kammlagen und am Großen Aber kühl. Die nächsten Tage sommerlich warm und sonnig. Eine willkommene Abwechslung nach den Regentagen der letzten Woche.
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2: Ich bin Moritz Einzel. Nach den jüngsten CDU-Wahlpleiten hat Bundeskanzler Merz eine Mitschuld eingeräumt. Nach Teilnehmerangaben sagte er bei einer Sitzung der Unionsfraktion, er habe seinen Anteil an diesen Wahlergebnissen. Zugleich verteidigte Merz den Reformkurs der Bundesregierung. Unionsfraktionschef Frei hatte dem Kanzler schon zuvor Rückendeckung versichert. Bayerns Ministerpräsident Söder will eine Überholspur für Familien. Zum Beispiel bei Warteschlangen sollen Familien mit Kindern Vorrang haben. Bei der CSU-Fraktionsklausur in Klosterbanz kündigte Söder weitere Verbesserungen an.
3: Wir wollen ein Familienportal digital und eine Kita-App machen, wo Leistungen automatisch ausgerechnet werden und bei der Kita-App automatisch der nächste freie Kita-Platz angezeigt wird, wenn mal ein Ausfall ist, jemand nicht kann oder krank ist.
2: Man wolle ein noch kinderfreundlicheres Bayern haben, so Söder. Grönland war ja in den letzten Monaten ein diplomatischer Zankapfel zwischen den USA und Dänemark. Die Arktisinsel gehört ja zu Dänemark, aber US-Präsident Trump hat gedroht, Grönland zu annektieren. Jetzt gibt's ein Abkommen, das den USA zumindest mehr Einfluss sichert. Trump sagte in New York, es würden zwei große Militärbasen gebaut.
4: We will have the complete ability to do what is necessary to defend the American continent and also Europe and other places.
2: Also übersetzt, man werde die Fähigkeit haben zu tun, was nötig ist, um den amerikanischen Kontinent, Europa und andere Orte auf der Welt zu verteidigen, so Trump. Der österreichische Investor René Benko ist in einem teilweise neu aufgerollten Prozess zu 2,5 Jahren Haft verurteilt worden. Das Landesgericht Innsbruck sah es als erwiesen an, dass der 49-Jährige seine Gläubiger geschädigt hat. Dabei ging es um eine Mietkostenvorauszahlung von 360.000 Euro, obwohl sein Signa-Imperium bereits in Schwierigkeiten steckte. Benko sitzt seit Anfang 2025 in Untersuchungshaft. Die Fußballerinnen des FC Bayern haben zum Champions-League-Auftakt einen Sieg verpasst. Gegen Manchester City verspielten die Münchnerinnen im ersten Spiel der Ligaphase eine 2:0-Führung, am Ende 2:2 unentschieden.
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5: Hier die wichtigsten Meldungen von den Straßen bei uns in der Region. Wenn ihr gerade auf der A3 Nürnberg in Richtung Passau unterwegs seid, fahrt zwischen den Anschlussstellen Wörth an der Donau-Wiesent und Wörth an der Donau-Ost vorsichtig. Hier kommt es zu Verzögerungen wegen einer Nachtbaustelle. Auf der A93, Regensburg in Richtung Weiden. Hier kommt es zwischen den Anschlussstellen Regenstauf und Brunholz zu Behinderungen wegen einer Nachtbaustelle. Wir bleiben noch auf der A93. Weiden in Richtung Regensburg. Auch zwischen Brunholz und Regenstauf kommt es zu Behinderungen wegen einer Nachtbaustelle.
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6: Das Charivari-Wetter. Ein Sommertag mit Sonne und Wärme. Heute Vormittag und am Nachmittag viel Sonne in der Oberpfalz. Nur in den Bergen ein paar harmlose Quellwolken. Am Abend wird es kühler. Am Dienstag wieder viel Sonne und Temperaturen bis zu 28 Grad. In den Kammlagen und am Großen Aber etwas kühler. Am

0: Mittwoch wechseln Sonne und Quellwolken. Höchstwerte von 18 bis 26 Grad. In der Nacht zum Donnerstag vor allem in den Kammlagen und am Großen Aber kühl. Die nächsten Tage sommerlich warm und sonnig. Eine willkommene Abwechslung nach den Regentagen der letzten Woche.
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2: Charivari 24 Regionalnachrichten für Donnerstagmittag. Streit um Drogen in Regensburg endet mit Messerattacke. Kripo sucht Zeugen. Im Regensburger Kaserneviertel ist ein Streit um Drogen aus dem Ruder gelaufen. Am Dienstagabend wurden drei Männer durch einen spitzen Gegenstand verletzt. Sie mussten in Krankenhäuser eingeliefert werden. Dem voran ging laut Polizei ein Handgemenge zwischen fünf Männern aus dem Irak und aus Syrien. Jetzt ermittelt die Kripo und hofft auf Zeugenhinweise. Bitte unter 0941 506 2888. Polizei kontrolliert heute Radfahrer in Regensburg. Radfahrer sollten sich heute in Regensburg an die Verkehrsregeln halten. Die Polizei will tagsüber den Fahrradverkehr mit stationären und mobilen Kontrollen überwachen. Ein Augenmerk liegt dabei auf dem Rechtsfahrgebot. Mit der Aktion will die Polizei die hohen Unfallzahlen bei den Radfahrern eindämmen. Letztes Jahr wurden in Regensburg 432 Radler bei Unfällen verletzt. In den meisten Fällen waren sie selbst schuld. In wenigen Minuten geht's hier auf Charivari 24 weiter mit Nachrichten aus der Oberpfalz, Niederbayern und der Welt.
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2: Ich bin Moritz Einzel. Nach den jüngsten CDU-Wahlpleiten hat Bundeskanzler Merz eine Mitschuld eingeräumt. Nach Teilnehmerangaben sagte er bei einer Sitzung der Unionsfraktion, er habe seinen Anteil an diesen Wahlergebnissen. Zugleich verteidigte Merz den Reformkurs der Bundesregierung. Unionsfraktionschef Frei hatte dem Kanzler schon zuvor Rückendeckung versichert. Bayerns Ministerpräsident Söder will eine Überholspur für Familien. Zum Beispiel bei Warteschlangen sollen Familien mit Kindern Vorrang haben. Bei der CSU-Fraktionsklausur in Klosterbanz kündigte Söder weitere Verbesserungen an.
3: Wir wollen ein Familienportal digital und eine Kita-App machen, wo Leistungen automatisch ausgerechnet werden und bei der Kita-App automatisch der nächste freie Kita-Platz angezeigt wird, wenn mal ein Ausfall ist, jemand nicht kann oder krank ist.
2: Man wolle ein noch kinderfreundlicheres Bayern haben, so Söder. Grönland war ja in den letzten Monaten ein diplomatischer Zankapfel zwischen den USA und Dänemark. Die Arktisinsel gehört ja zu Dänemark, aber US-Präsident Trump hat gedroht, Grönland zu annektieren. Jetzt gibt's ein Abkommen, das den USA zumindest mehr Einfluss sichert. Trump sagte in New York, es würden zwei große Militärbasen gebaut.
4: We will have the complete ability to do what is necessary to defend the American continent and also Europe and other places.
2: Also übersetzt, man werde die Fähigkeit haben, zu tun, was nötig ist, um den amerikanischen Kontinent, Europa und andere Orte auf der Welt zu verteidigen, so Trump. Der österreichische Investor René Benko ist in einem teilweise neu aufgerollten Prozess zu 2,5 Jahren Haft verurteilt worden. Das Landesgericht Innsbruck sah es als erwiesen an, dass der 49-Jährige seine Gläubiger geschädigt hat. Dabei ging es um eine Mietkostenvorauszahlung von 360.000 Euro, obwohl sein Signa-Imperium bereits in Schwierigkeiten steckte. Benko sitzt seit Anfang 2025 in Untersuchungshaft. Die Fußballerinnen des FC Bayern haben zum Champions-League-Auftakt einen Sieg verpasst. Gegen Manchester City verspielten die Münchnerinnen im ersten Spiel der Ligaphase eine 2:0-Führung, am Ende 2:2 unentschieden.
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5: Hier die aktuellen Meldungen von den Straßen bei uns in der Region. Fahrt auf der A3 Nürnberg in Richtung Passau besonders vorsichtig. Zwischen den Anschlussstellen Hengersberg und Iggensbach kommt es zu Behinderungen wegen eines defekten Fahrzeugs. Wir bleiben noch auf der A3 Nürnberg in Richtung Passau. Auch zwischen Wörth an der Donau-Wiesent und Wörth an der Donau-Ost kommt es zu Behinderungen wegen einer Nachtbaustelle. Zum Schluss noch zur A93 Regensburg in Richtung Weiden. Hier kommt es zwischen Regenstauf und Brunholz zu Behinderungen wegen einer Nachtbaustelle.
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6: Das Charivari-Wetter, ein Sommertag mit Sonne und Wärme. Heute Vormittag und am Nachmittag viel Sonne in der Oberpfalz. Nur in den Bergen ein paar harmlose Quellwolken. Am Abend wird es kühler. Am Dienstag wieder viel Sonne und Temperaturen bis zu 28 Grad. In den Kammlagen und am Großen Aber etwas kühler. Am Mittwoch wechseln Sonne und Quellwolken. Höchstwerte von 18 bis 26 Grad. In der Nacht zum Donnerstag vor allem in den Kammlagen und am Großen Aber kühl. Die nächsten Tage sommerlich warm und sonnig. Eine willkommene Abwechslung nach den Regentagen der letzten Woche.
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2: Ich bin Moritz Einzel. Nach den jüngsten CDU-Wahlpleiten hat Bundeskanzler Merz eine Mitschuld eingeräumt. Nach Teilnehmerangaben sagte er bei einer Sitzung der Unionsfraktion, er habe seinen Anteil an diesen Wahlergebnissen. Zugleich verteidigte Merz den Reformkurs der Bundesregierung. Unionsfraktionschef Frei hatte dem Kanzler schon zuvor Rückendeckung versichert. Bayerns Ministerpräsident Söder will eine Überholspur für Familien. Zum Beispiel bei Warteschlangen sollen Familien mit Kindern Vorrang haben. Bei der CSU-Fraktionsklausur in Klosterbanz kündigte Söder weitere Verbesserungen an.
3: Wir wollen ein Familienportal digital und eine Kita-App machen, wo Leistungen automatisch ausgerechnet werden und bei der Kita-App automatisch der nächste freie Kita-Platz angezeigt wird, wenn mal ein Ausfall ist, jemand nicht kann oder krank ist.
2: Man wolle ein noch kinderfreundlicheres Bayern haben, so Söder. Grönland war ja in den letzten Monaten ein diplomatischer Zankapfel zwischen den USA und Dänemark. Die Arktisinsel gehört ja zu Dänemark, aber US-Präsident Trump hat gedroht, Grönland zu annektieren. Jetzt gibt's ein Abkommen, das den USA zumindest mehr Einfluss sichert. Trump sagte in New York, es würden zwei große Militärbasen gebaut.
4: We will have the complete ability to do what is necessary to defend the American continent and also Europe and other places.
2: Also übersetzt, man werde die Fähigkeit haben, zu tun, was nötig ist, um den amerikanischen Kontinent, Europa und andere Orte auf der Welt zu verteidigen, so Trump. Der österreichische Investor René Benko ist in einem teilweise neu aufgerollten Prozess zu 2,5 Jahren Haft verurteilt worden. Das Landesgericht Innsbruck sah es als erwiesen an, dass der 49-Jährige seine Gläubiger geschädigt hat. Dabei ging es um eine Mietkostenvorauszahlung von 360.000 Euro, obwohl sein Signa-Imperium bereits in Schwierigkeiten steckte. Benko sitzt seit Anfang 2025 in Untersuchungshaft. Die Fußballerinnen des FC Bayern haben zum Champions-League-Auftakt einen Sieg verpasst. Gegen Manchester City verspielten die Münchnerinnen im ersten Spiel der Ligaphase eine 2:0-Führung, am Ende 2:2 unentschieden.
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5: Hier die aktuellen Meldungen von den Straßen bei uns in der Region. Fahrt auf der A3 Nürnberg in Richtung Passau besonders vorsichtig. Zwischen den Anschlussstellen Hengersberg und Iggensbach kommt es zu Behinderungen wegen eines defekten Fahrzeugs. Wir bleiben noch auf der A3 Nürnberg in Richtung Passau. Auch zwischen Wörth an der Donau-Wiesent und Wörth an der Donau-Ost kommt es zu Behinderungen wegen einer Nachtbaustelle. Zum Schluss noch zur A93 Regensburg in Richtung Weiden. Hier kommt es zwischen Regenstauf und Brunholz zu Behinderungen wegen einer Nachtbaustelle.
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6: Das Charivari-Wetter, ein Sommertag mit Sonne und Wärme. Heute Vormittag und am Nachmittag viel Sonne in der Oberpfalz. Nur in den Bergen ein paar harmlose Quellwolken. Am Abend wird es kühler. Am Dienstag wieder viel Sonne und Temperaturen bis zu 28 Grad. In den Kammlagen und am Großen Aber etwas kühler. Am Mittwoch wechseln Sonne und Quellwolken. Höchstwerte von 18 bis 26 Grad. In der Nacht zum Donnerstag vor allem in den Kammlagen und am Großen Aber kühl. Die nächsten Tage sommerlich warm und sonnig. Eine willkommene Abwechslung nach den Regentagen der letzten Woche.
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1: Charivari 24 Regionalnachrichten für Donnerstagmittag. Streit um Drogen in Regensburg endet mit Messerattacke. Kripo sucht Zeugen. Im Regensburger Kaserneviertel ist ein Streit um Drogen aus dem Ruder gelaufen. Am Dienstagabend wurden 3 Männer durch einen spitzen Gegenstand verletzt. Sie mussten in Krankenhäuser eingeliefert werden. Dem voran ging laut Polizei ein Handgemenge zwischen 5 Männern aus dem Irak und aus Syrien. Jetzt ermittelt die Kripo und hofft auf Zeugenhinweise. Bitte unter 0941 506 2888. Polizei kontrolliert heute Radfahrer in Regensburg. Radfahrer sollten sich heute in Regensburg an die Verkehrsregeln halten. Die Polizei will tagsüber den Fahrradverkehr mit stationären und mobilen Kontrollen überwachen. Ein Augenmerk liegt dabei auf dem Rechtsfahrgebot. Mit der Aktion will die Polizei die hohen Unfallzahlen bei den Radfahrern eindämmen. Letztes Jahr wurden in Regensburg 432 Radler bei Unfällen verletzt. In den meisten Fällen waren sie selbst schuld. In wenigen Minuten geht's hier auf Charivari 24 weiter mit Nachrichten aus der Oberpfalz, Niederbayern und der Welt.
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2: Ich bin Joshua Heise. Die USA bauen ihre Militärpräsenz auf Grönland aus. Vor der UN-Vollversammlung in New York hat Präsident Trump erklärt, die USA würden zwei sehr große Militärstützpunkte bauen. Anschließend unterzeichnete er mit Vertretern Dänemarks und Grönlands ein Sicherheitsabkommen. Trump hatte zuvor mehrmals damit gedroht, Grönland zu annektieren. Weniger als 24 Stunden nach dem tödlichen Unfall auf dem Münchner Oktoberfest ist der Freefall-Turm Hangover wieder in Betrieb. Der TÜV hat nach Angaben der Betreiberfamilie bei der technischen Überprüfung des Fahrgeschäfts keine Mängel festgestellt. Gestern Abend hatte die Gondel des Turms beim Herabfahren einen 52-jährigen Sicherheitsmann getroffen und tödlich verletzt. Bayerns Ministerpräsident Söder will Familien im Freistaat bevorzugen. Im Rahmen der CSU-Fraktionsklausur in Klosterbanz sagte der Parteichef, da gehe es zum Beispiel um eine Fastlane bei Warteschlangen im öffentlichen Raum. Damit solle ein Signal für ein familienfreundliches Bayern gesetzt werden. Außerdem soll eine Kita-App kommen, die freie Plätze anzeigt. Wer mit Öl oder Pellets heizt, muss sich in diesem Jahr auf deutlich höhere Kosten einstellen. Nach Berechnungen von CO2 Online steigen die Heizkosten einer 70 Quadratmeter Wohnung bei Heizöl um 24% auf rund 1.275 Euro, bei Pellets um 17% auf etwa 870 Euro. Gaskunden könnten dagegen zunächst etwas günstiger davon kommen. Am Samstag entscheidet sich, wer als deutscher Bewerber ins Rennen um die Olympischen Spiele 2036, 40 oder 44 geht. Jetzt gibt es zumindest schon mal eine kleine Tendenz, berichtet Moritz Einzel.
3: Die Prüfkommission des Deutschen Olympischen Sportbundes hat sich die drei Bewerbungen angeschaut und Punkte vergeben. München schneidet demnach am besten ab mit 87 von 100 Punkten. Knapp dahinter liegt aber die Bewerbung der Region Köln-Rhein-Ruhr mit 85 Zählern. Abgeschlagen dahinter das Konzept von Berlin mit knapp 75 Punkten. Das Votum der DOSB-Prüfer ist aber nicht bindend.
2: Und die Fußballerinnen des FC Bayern haben in ihrem ersten Champions-League-Spiel einen Sieg verpasst. 2:2 gegen Manchester City.
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4: Hier die wichtigsten Meldungen von den Straßen bei uns in der Region. Fahrt auf der A3 Nürnberger in Richtung Passau vorsichtig. Zwischen Wörth an der Donau-Wiesent und Wörth an der Donau-Ost kommt es zu Behinderungen wegen einer Nachtbaustelle. Auf der A93 Regensburg in Richtung Weiden. Hier kommt es zwischen den Anschlussstellen Regen, Stauf und Brunholz zu Behinderungen wegen einer Nachtbaustelle. Wir bleiben noch auf der A93 Weiden in Richtung Regensburg. Auch zwischen den Anschlussstellen Brunholz und Regenstauf kommt es zu Behinderungen wegen einer Nachtbaustelle.
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5: Das Charivari-Wetter, ein Sommertag mit Sonne und Wärme. Heute Vormittag und am Nachmittag viel Sonne in der Oberpfalz. Nur in den Bergen ein paar harmlose Quellwolken. Am Abend wird es kühler. Am Dienstag wieder viel Sonne und Temperaturen bis zu 28 Grad. In den Kammlagen und am Großen Aber etwas kühler.

0: Kühler. Am Mittwoch wechseln Sonne und Quellwolken. Höchstwerte von 18 bis 26 Grad. In der Nacht zum Donnerstag vor allem in den Kammlagen und am Großen Aberkühl. Die nächsten Tage sommerlich warm und sonnig. Eine willkommene Abwechslung nach den Regentagen der letzten Woche.
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2: Charivari 24 Regionalnachrichten für Donnerstagmittag. Streit um Drogen in Regensburg endet mit Messerattacke. Kripo sucht Zeugen. Im Regensburger Kaserneviertel ist ein Streit um Drogen aus dem Ruder gelaufen. Am Dienstagabend wurden drei Männer durch einen spitzen Gegenstand verletzt. Sie mussten in Krankenhäuser eingeliefert werden. Dem voran ging laut Polizei ein Handgemenge zwischen fünf Männern aus dem Irak und aus Syrien. Jetzt ermittelt die Kripo und hofft auf Zeugenhinweise. Bitte unter 0941 506 2888. Polizei kontrolliert heute Radfahrer in Regensburg. Radfahrer sollten sich heute in Regensburg an die Verkehrsregeln halten. Die Polizei will tagsüber den Fahrradverkehr mit stationären und mobilen Kontrollen überwachen. Ein Augenmerk liegt dabei auf dem Rechtsfahrgebot. Mit der Aktion will die Polizei die hohen Unfallzahlen bei den Radfahrern eindämmen. Letztes Jahr wurden in Regensburg 432 Radler bei Unfällen verletzt. In den meisten Fällen waren sie selbst schuld. In wenigen Minuten geht's hier auf Charivari 24 weiter mit Nachrichten aus der Oberpfalz, Niederbayern und der Welt.
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2: Ich bin Joshua Heise. Die USA bauen ihre Militärpräsenz auf Grönland aus. Vor der UN-Vollversammlung in New York hat Präsident Trump erklärt, die USA würden zwei sehr große Militärstützpunkte bauen. Anschließend unterzeichnete er mit Vertretern Dänemarks und Grönlands ein Sicherheitsabkommen. Trump hatte zuvor mehrmals damit gedroht, Grönland zu annektieren. Weniger als 24 Stunden nach dem tödlichen Unfall auf dem Münchner Oktoberfest ist der Freefall-Turm Hangover wieder in Betrieb. Der TÜV hat nach Angaben der Betreiberfamilie bei der technischen Überprüfung des Fahrgeschäfts keine Mängel festgestellt. Gestern Abend hatte die Gondel des Turms beim Herabfahren einen 52-jährigen Sicherheitsmann getroffen und tödlich verletzt. Bayerns Ministerpräsident Söder will Familien im Freistaat bevorzugen. Im Rahmen der CSU-Fraktionsklausur in Klosterband sagte der Parteichef, da gehe es zum Beispiel um eine Fastlane bei Warteschlangen im öffentlichen Raum. Damit solle ein Signal für ein familienfreundliches Bayern gesetzt werden. Außerdem soll eine Kita-App kommen, die freie Plätze anzeigt. Wer mit Öl oder Pellets heizt, muss sich in diesem Jahr auf deutlich höhere Kosten einstellen. Nach Berechnungen von CO2 Online steigen die Heizkosten einer 70 Quadratmeter Wohnung bei Heizöl um 24% auf rund 1.275 Euro, bei Pellets um 17% auf etwa 870 Euro. Gaskunden könnten dagegen zunächst etwas günstiger davon kommen. Am Samstag entscheidet sich, wer als deutscher Bewerber ins Rennen um die Olympischen Spiele 2036, 40 oder 44 geht. Jetzt gibt es zumindest schon mal eine kleine Tendenz, berichtet Moritz Einzel.
3: Die Prüfkommission des Deutschen Olympischen Sportbundes hat sich die drei Bewerbungen angeschaut und Punkte vergeben. München schneidet demnach am besten ab mit 87 von 100 Punkten. Knapp dahinter liegt aber die Bewerbung der Region Köln-Rhein-Ruhr mit 85 Zählern. Abgeschlagen dahinter das Konzept von Berlin mit knapp 75 Punkten. Das Votum der DOSB-Prüfer ist aber nicht bindend.
2: Und die Fußballerinnen des FC Bayern haben in ihrem ersten Champions-League-Spiel einen Sieg verpasst. 2:2 gegen Manchester City.
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4: Hier die wichtigsten Meldungen von den Straßen bei uns in der Region. Fahrt auf der A3 Nürnberger in Richtung Passau vorsichtig. Zwischen Wörth an der Donau-Wiesent und Wörth an der Donau-Ost kommt es zu Behinderungen wegen einer Nachtbaustelle. Auf der A93 Regensburg in Richtung Weiden. Hier kommt es zwischen den Anschlussstellen Regen, Stauf und Brunholz zu Behinderungen wegen einer Nachtbaustelle. Wir bleiben noch auf der A93 Weiden in Richtung Regensburg. Auch zwischen den Anschlussstellen Brunholz und Regenstauf kommt es zu Behinderungen wegen einer Nachtbaustelle.
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5: Das Charivari-Wetter, ein Sommertag mit Sonne und Wärme. Heute Vormittag und am Nachmittag viel Sonne in der Oberpfalz. Nur in den Bergen ein paar harmlose Quellwolken. Am Abend wird es kühler. Am Dienstag wieder viel Sonne und Temperaturen bis zu 28 Grad. In den Kammlagen und am Großen Aber etwas kühler. Am Mittwoch wechseln Sonne und Quellwolken. Höchstwerte von 18 bis 26 Grad. In der Nacht zum Donnerstag vor allem in den Kammlagen und am Großen Aber kühl. Die nächsten Tage sommerlich warm und sonnig. Eine willkommene Abwechslung nach den Regentagen der letzten Woche.
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1: Charivari24 Regionalnachrichten für Donnerstagmittag. Streit um Drogen in Regensburg endet mit Messerattacke. Kripo sucht Zeugen. Im Regensburger Kaserneviertel ist ein Streit um Drogen aus dem Ruder gelaufen. Am Dienstagabend wurden drei Männer durch einen spitzen Gegenstand verletzt. Sie mussten in Krankenhäuser eingeliefert werden. Dem voran ging laut Polizei ein Handgriff.

0: Menge zwischen 5 Männern aus dem Irak und aus Syrien. Jetzt ermittelt die Kripo und hofft auf Zeugenhinweise. Bitte unter 0941 506 2888. Polizei kontrolliert heute Radfahrer in Regensburg. Radfahrer sollten sich heute in Regensburg an die Verkehrsregeln halten. Die Polizei will tagsüber den Fahrradverkehr mit stationären und mobilen Kontrollen überwachen. Ein Augenmerk liegt dabei auf dem Rechtsfahrgebot. Mit der Aktion will die Polizei die hohen Unfallzahlen bei den Radfahrern eindämmen. Letztes Jahr wurden in Regensburg 432 Radler bei Unfällen verletzt. In den meisten Fällen waren sie selbst schuld. In wenigen Minuten geht's hier auf Charivari 24 weiter mit Nachrichten aus der Oberpfalz, Niederbayern und der Welt.
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2: Ich bin Joshua Heise. Die USA bauen ihre Militärpräsenz auf Grönland aus. Vor der UN-Vollversammlung in New York hat Präsident Trump erklärt, die USA würden zwei sehr große Militärstützpunkte bauen. Anschließend unterzeichnete er mit Vertretern Dänemarks und Grönlands ein Sicherheitsabkommen. Trump hatte zuvor mehrmals damit gedroht, Grönland zu annektieren. Weniger als 24 Stunden nach dem tödlichen Unfall auf dem Münchner Oktoberfest ist der Freefall-Turm Hangover wieder in Betrieb. Der TÜV hat nach Angaben der Betreiberfamilie bei der technischen Überprüfung des Fahrgeschäfts keine Mängel festgestellt. Gestern Abend hatte die Gondel des Turms beim Herabfahren einen 52-jährigen Sicherheitsmann getroffen und tödlich verletzt. Bayerns Ministerpräsident Söder will Familien im Freistaat bevorzugen. Im Rahmen der CSU-Fraktionsklausur in Klosterband sagte der Parteichef, da gehe es zum Beispiel um eine Fastlane bei Warteschlangen im öffentlichen Raum. Damit solle ein Signal für ein familienfreundliches Bayern gesetzt werden. Außerdem soll eine Kita-App kommen, die freie Plätze anzeigt. Wer mit Öl oder Pellets heizt, muss sich in diesem Jahr auf deutlich höhere Kosten einstellen. Nach Berechnungen von CO2 Online steigen die Heizkosten einer 70 Quadratmeter Wohnung bei Heizöl um 24% auf rund 1.275 Euro, bei Pellets um 17% auf etwa 870 Euro. Gaskunden könnten dagegen zunächst etwas günstiger davon kommen. Am Samstag entscheidet sich, wer als deutscher Bewerber ins Rennen um die Olympischen Spiele 2036, 40 oder 44 geht. Jetzt gibt es zumindest schon mal eine kleine Tendenz, berichtet Moritz Einzel.
3: Die Prüfkommission des Deutschen Olympischen Sportbundes hat sich die drei Bewerbungen angeschaut und Punkte vergeben. München schneidet demnach am besten ab mit 87 von 100 Punkten. Knapp dahinter liegt aber die Bewerbung der Region Köln-Rhein-Ruhr mit 85 Zählern. Abgeschlagen dahinter das Konzept von Berlin mit knapp 75 Punkten. Das Votum der DOSB-Prüfer ist aber nicht bindend.
2: Und die Fußballerinnen des FC Bayern haben in ihrem ersten Champions-League-Spiel einen Sieg verpasst. 2:2 gegen Manchester City.
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4: Hier die wichtigsten Meldungen von den Straßen bei uns in der Region. Fahrt auf der A3 Nürnberg in Richtung Passau besonders vorsichtig. Zwischen Hengersberg und Iggensbach kommt es zu Behinderungen wegen eines defekten Fahrzeugs. Ebenfalls auf der A3 Nürnberg in Richtung Passau kommt es zwischen Wörth an der Donau Wiesent und Wörth an der Donau Ost zu Behinderungen wegen einer Nachtbaustelle. Wechseln wir zum Schluss noch zur A93 Regensburg in Richtung Weiden. Hier kommt es zwischen Regenstauf und Brunholz zu Behinderungen wegen einer Nachtbaustelle.
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5: Das Charivari-Wetter. Ein Sommertag mit Sonne und Wärme. Heute Vormittag und am Nachmittag viel Sonne in der Oberpfalz. Nur in den Bergen ein paar harmlose Quellwolken. Am Abend wird es kühler. Am Dienstag wieder viel Sonne und Temperaturen bis zu 28 Grad. In den Kammlagen und am Großen Aber etwas kühler. Am Mittwoch wechseln Sonne und Quellwolken. Höchstwerte von 18 bis 26 Grad. In der Nacht zum Donnerstag vor allem in den Kammlagen und am Großen Aber kühl. Die nächsten Tage sommerlich warm und sonnig. Eine willkommene Abwechslung nach den Regentagen der letzten Woche.
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1: Charivari 24 Regionalnachrichten für Donnerstagmittag. Streit um Drogen in Regensburg endet mit Messerattacke. Kripo sucht Zeugen. Im Regensburger Kaserneviertel ist ein Streit um Drogen aus dem Ruder gelaufen. Am Dienstagabend wurden drei Männer durch einen spitzen Gegenstand verletzt. Sie mussten in Krankenhäuser eingeliefert werden. Dem voran ging laut Polizei ein Handgemenge zwischen fünf Männern aus dem Irak und

0: Syrien. Jetzt ermittelt die Kripo und hofft auf Zeugenhinweise. Bitte unter 0941 506 2888. Polizei kontrolliert heute Radfahrer in Regensburg. Radfahrer sollten sich heute in Regensburg an die Verkehrsregeln halten. Die Polizei will tagsüber den Fahrradverkehr mit stationären und mobilen Kontrollen überwachen. Ein Augenmerk liegt dabei auf dem Rechtsfahrgebot. Mit der Aktion will die Polizei die hohen Unfallzahlen bei den Radfahrern eindämmen. Letztes Jahr wurden in Regensburg 432 Radler bei Unfällen verletzt. In den meisten Fällen waren sie selbst schuld. In wenigen Minuten geht's hier auf Charivari 24 weiter mit Nachrichten aus der Oberpfalz, Niederbayern und der Welt.
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2: Ich bin Joshua Heise. Die USA bauen ihre Militärpräsenz auf Grönland aus. Vor der UN-Vollversammlung in New York hat Präsident Trump erklärt, die USA würden zwei sehr große Militärstützpunkte bauen. Anschließend unterzeichnete er mit Vertretern Dänemarks und Grönlands ein Sicherheitsabkommen. Trump hatte zuvor mehrmals damit gedroht, Grönland zu annektieren. Weniger als 24 Stunden nach dem tödlichen Unfall auf dem Münchner Oktoberfest ist der Freefall-Turm Hangover wieder in Betrieb. Der TÜV hat nach Angaben der Betreiberfamilie bei der technischen Überprüfung des Fahrgeschäfts keine Mängel festgestellt. Gestern Abend hatte die Gondel des Turms beim Herabfahren einen 52-jährigen Sicherheitsmann getroffen und tödlich verletzt. Bayerns Ministerpräsident Söder will Familien im Freistaat bevorzugen. Im Rahmen der CSU-Fraktionsklausur in Klosterbanz sagte der Parteichef, da gehe es zum Beispiel um eine Fastlane bei Warteschlangen im öffentlichen Raum. Damit solle ein Signal für ein familienfreundliches Bayern gesetzt werden. Außerdem soll eine Kita-App kommen, die freie Plätze anzeigt. Wer mit Öl oder Pellets heizt, muss sich in diesem Jahr auf deutlich höhere Kosten einstellen. Nach Berechnungen von CO2 Online steigen die Heizkosten einer 70 Quadratmeter Wohnung bei Heizöl um 24% auf rund 1.275 Euro, bei Pellets um 17% auf etwa 870 Euro. Gaskunden könnten dagegen zunächst etwas günstiger davon kommen. Am Samstag entscheidet sich, wer als deutscher Bewerber ins Rennen um die Olympischen Spiele 2036, 40 oder 44 geht. Jetzt gibt es zumindest schon mal eine kleine Tendenz, berichtet Moritz Einzel.
3: Die Prüfkommission des Deutschen Olympischen Sportbundes hat sich die drei Bewerbungen angeschaut und Punkte vergeben. München schneidet demnach am besten ab mit 87 von 100 Punkten. Knapp dahinter liegt aber die Bewerbung der Region Köln-Rhein-Ruhr mit 85 Zählern. Abgeschlagen dahinter das Konzept von Berlin mit knapp 75 Punkten. Das Votum der DOSB-Prüfer ist aber nicht bindend.
2: Und die Fußballerinnen des FC Bayern haben in ihrem ersten Champions-League-Spiel einen Sieg verpasst. 2:2 gegen Manchester City.
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4: Hier die wichtigsten Meldungen von den Straßen bei uns in der Region. Fahrt auf der A3 Nürnberg in Richtung Passau besonders vorsichtig. Zwischen Hengersberg und Iggensbach kommt es zu Behinderungen wegen eines defekten Fahrzeugs. Ebenfalls auf der A3 Nürnberg in Richtung Passau kommt es zwischen Wörth an der Donau Wiesent und Wörth an der Donau Ost zu Behinderungen wegen einer Nachtbaustelle. Wechseln wir zum Schluss noch zur A93 Regensburg in Richtung Weiden. Hier kommt es zwischen Regenstauf und Brunholz zu Behinderungen wegen einer Nachtbaustelle.
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5: Das Charivari-Wetter. Ein Sommertag mit Sonne und Wärme. Heute Vormittag und am Nachmittag viel Sonne in der Oberpfalz. Nur in den Bergen ein paar harmlose Quellwolken. Am Abend wird es kühler. Am Dienstag wieder viel Sonne und Temperaturen bis zu 28 Grad. In den Kammlagen und am Großen Aber etwas kühler. Am Mittwoch wechseln Sonne und Quellwolken. Höchstwerte von 18 bis 26 Grad. In der Nacht zum Donnerstag vor allem in den Kammlagen und am Großen Aberkühl. Die nächsten Tage sommerlich warm und sonnig. Eine willkommene Abwechslung nach den Regentagen der letzten Woche.
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1: Charivari 24 regionalen Nachrichten für Donnerstagmittag. Streit um Drogen in Regensburg endet mit Messerattacke. Kripo sucht Zeugen. Im Regensburger Kaserneviertel ist ein Streit um Drogen aus dem Ruder gelaufen. Am Dienstagabend wurden drei Männer durch einen spitzen Gegenstand verletzt. Sie mussten in Krankenhäuser eingeliefert werden. Dem voran ging laut Polizei ein Handgemenge zwischen fünf Männern aus dem Irak und aus Syrien.

0: Jetzt ermittelt die Kripo und hofft auf Zeugenhinweise. Bitte unter 0941 506 2888. Polizei kontrolliert heute Radfahrer in Regensburg. Radfahrer sollten sich heute in Regensburg an die Verkehrsregeln halten. Die Polizei will tagsüber den Fahrradverkehr mit stationären und mobilen Kontrollen überwachen. Ein Augenmerk liegt dabei auf dem Rechtsfahrgebot. Mit der Aktion will die Polizei die hohen Unfallzahlen bei den Radfahrern eindämmen. Letztes Jahr wurden in Regensburg 432 Radler bei Unfällen verletzt. In den meisten Fällen waren sie selbst schuld. In wenigen Minuten geht's hier auf Charivari 24 weiter mit Nachrichten aus der Oberpfalz, Niederbayern und der Welt.
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2: Ich bin Joshua Heise. Nach dem Fund von Drohnenteilen nahe dem Bundeswehrflieger Horst im niedersächsischen Wunstorf sind laut Sicherheitskreisen auch Spuren von Sprengstoff entdeckt worden. Inwiefern diese der Drohne zuzuordnen sind, wird noch untersucht. David Riemer berichtet.
3: Ermittler gehen davon aus, dass die Drohne dort abgestürzt und in mehrere Teile zerbrochen ist. Woher sie stammt, ist bislang unklar. Nach Informationen aus Sicherheitskreisen handelt es sich nicht um eine handelsübliche Drohne, sondern um ein Flugobjekt mit eigenen Bauteilen. Geprüft wird deshalb auch ein möglicher Zusammenhang mit dem Drohnenvorfall am Flughafen Leipzig-Halle. Dort war Anfang August eine mit Sprengstoff präparierte Drohne gefunden worden.
2: Der Streit ist offiziell beigelegt. Am Rande der UN-Vollversammlung in New York haben Dänemark, Grönland und die USA ein Sicherheitsabkommen unterzeichnet. Außerdem kündigte US-Präsident Trump an, zwei große neue Militärstützpunkte auf der Arktisinsel zu bauen. Trump hatte lange damit gedroht, Grönland zu annektieren und dies mit nationalen Sicherheitsbedenken begründet. Im politischen Berlin war um 18 Uhr noch nicht Feierabend, denn dort sind Vertreter der schwarz-roten Koalition zu Gesprächen zum weiteren Reformkurs zusammengekommen. Hauptthemen sind nach ARD-Informationen Rente und Pflege. Zuvor hatte CDU-Chef Merz seinen Reformkurs nochmal verteidigt, musste aber in der Unionsfraktionssitzung auch ordentlich Kritik einstecken, hieß es. Am Bahnhof Bruckberg im Landkreis Landshut hat ein 18-Jähriger offenbar einen Lokführer zweimal ins Gesicht geschlagen. Der 50-Jährige hatte eine Zugbegleiterin bei einer Fahrkartenkontrolle unterstützt. Der Angreifer hatte nämlich keinen gültigen Fahrschein. Der Lokführer kam verletzt ins Krankenhaus. Die Gewerkschaft EVG forderte mehr Sicherheitsmaßnahmen, vor allem mehr Zugbegleiter. München hat Kiel und Köln-Rhein-Ruhr jetzt Warnemünde. Die NRW-Region hat im Falle einer Olympia-Ausrichtung den Ortsteil im Norden von Rostock als Standort für Segelevents auserkoren. Das hat der Deutsche Olympische Sportbund mitgeteilt. Am Samstag entscheidet der DOSB, mit welcher Stadt sich Deutschland für Olympia 2036, 40 oder 44 bewirbt. Im Rennen sind München, Berlin und Köln-Rhein-Ruhr.
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4: Hier die aktuellen Meldungen von den Straßen bei uns in der Region. Fahrt auf der A3 Nürnberg in Richtung Passau vorsichtig. Zwischen den Anschlussstellen Wörth an der Donau-Wiesent und Wörth an der Donau-Ost kommt es zu Behinderungen wegen einer Nachtbaustelle. Auf der A93 Regensburg in Richtung Weiden. Hier kommt es zwischen den Anschlussstellen Regenstauf und Brunholz zu Behinderungen wegen einer Nachtbaustelle. Wir bleiben noch auf der A93 Weiden in Richtung Regensburg. Auch zwischen Brunholz und Regenstauf kommt es zu Behinderungen wegen einer Nachtbaustelle.
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5: Das Charivari-Wetter, ein Sommertag mit Sonne und Wärme. Heute Vormittag und am Nachmittag viel Sonne in der Oberpfalz. Nur in den Bergen ein paar harmlose Quellwolken. Am Abend wird es kühler. Am Dienstag wieder viel Sonne und Temperaturen bis zu 28 Grad. In den Kammlagen und am Großen Arber etwas kühler. Am Mittwoch wechseln Sonne und Quellwolken. Höchstwerte von 18 bis 26 Grad. In der Nacht zum Donnerstag vor allem in den Kammlagen und am Großen Arber kühl. Die nächsten Tage sommerlich warm und sonnig. Eine willkommene Abwechslung nach den Regentagen der letzten Woche.
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1: Charivari 24 Regionalnachrichten für Donnerstagmittag. Streit um Drogen in Regensburg endet mit Messerattacke. Kripo sucht Zeugen. Im Regensburger Kaserneviertel ist ein Streit um Drogen aus dem Ruder gelaufen. Am Dienstagabend wurden drei Männer durch einen spitzen Gegenstand verletzt. Sie mussten in Krankenhäuser eingeliefert werden.

0: Dem voran ging laut Polizei ein Handgemenge zwischen 5 Männern aus dem Irak und aus Syrien. Jetzt ermittelt die Kripo und hofft auf Zeugenhinweise. Bitte unter 0941 506 2888. Polizei kontrolliert heute Radfahrer in Regensburg. Radfahrer sollten sich heute in Regensburg an die Verkehrsregeln halten. Die Polizei will tagsüber den Fahrradverkehr mit stationären und mobilen Kontrollen überwachen. Ein Augenmerk liegt dabei auf dem Rechtsfahrgebot. Mit der Aktion will die Polizei die hohen Unfallzahlen bei den Radfahrern eindämmen. Letztes Jahr wurden in Regensburg 432 Radler bei Unfällen verletzt. In den meisten Fällen waren sie selbst schuld. In wenigen Minuten geht's hier auf Charivari 24 weiter mit Nachrichten aus der Oberpfalz, Niederbayern und der Welt.
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0: Ich bin Joshua Heise. Nach dem Fund von Drohnenteilen nahe dem Bundeswehrfliegerhorst im niedersächsischen Wunstorf sind laut Sicherheitskreisen auch Spuren von Sprengstoff entdeckt worden. Inwiefern diese der Drohne zuzuordnen sind, wird noch untersucht. David Riemer berichtet.
1: Ermittler gehen davon aus, dass die Drohne dort abgestürzt und in mehrere Teile zerbrochen ist. Woher sie stammt, ist bislang unklar. Nach Informationen aus Sicherheitskreisen handelt es sich nicht um eine handelsübliche Drohne, sondern um ein Flugobjekt mit eigenen Bauteilen. Geprüft wird deshalb auch ein möglicher Zusammenhang mit dem Drohnenvorfall am Flughafen Leipzig-Halle. Dort war Anfang August eine mit Sprengstoff präparierte Drohne gefunden worden.
0: Der Streit ist offiziell beigelegt. Am Rande der UN-Vollversammlung in New York haben Dänemark, Grönland und die USA ein Sicherheitsabkommen unterzeichnet. Außerdem kündigte US-Präsident Trump an, zwei große neue Militärstützpunkte auf der Arktisinsel zu bauen. Trump hatte lange damit gedroht, Grönland zu annektieren und dies mit nationalen Sicherheitsbedenken begründet. Im politischen Berlin war um 18 Uhr noch nicht Feierabend, denn dort sind Vertreter der schwarz-roten Koalition zu Gesprächen zum weiteren Reformkurs zusammengekommen. Hauptthemen sind nach ARD-Informationen Rente und Pflege. Zuvor hatte CDU-Chef Merz seinen Reformkurs nochmal verteidigt, musste aber in der Unionsfraktionssitzung auch ordentlich Kritik einstecken, hieß es. Am Bahnhof Bruckberg im Landkreis Landshut hat ein 18-Jähriger offenbar einen Lokführer zweimal ins Gesicht geschlagen. Der 50-Jährige hatte eine Zugbegleiterin bei einer Fahrkartenkontrolle unterstützt. Der Angreifer hatte nämlich keinen gültigen Fahrschein. Der Lokführer kam verletzt ins Krankenhaus. Die Gewerkschaft EVG forderte mehr Sicherheitsmaßnahmen, vor allem mehr Zugbegleiter. München hat Kiel und Köln-Rhein-Ruhr jetzt Warnemünde. Die NRW-Region hat im Falle einer Olympia-Ausrichtung den Ortsteil im Norden von Rostock als Standort für Segel-Events auserkoren. Das hat der Deutsche Olympische Sportbund mitgeteilt. Am Samstag entscheidet der DOSB, mit welcher Stadt sich Deutschland für Olympia 2036, 40 oder 44 bewirbt. Im Rennen sind München, Berlin und Köln-Rhein-Ruhr.
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3: Hier die aktuellen Meldungen von den Straßen bei uns in der Region. Fahrt auf der A3 Nürnberg in Richtung Passau vorsichtig. Zwischen den Anschlussstellen Wörth an der Donau-Wiesent und Wörth an der Donau-Ost kommt es zu Behinderungen wegen einer Nachtbaustelle. Auf der A93 Regensburg in Richtung Weiden. Hier kommt es zwischen den Anschlussstellen Regenstauf und Brunholz zu Behinderungen wegen einer Nachtbaustelle. Wir bleiben noch auf der A93 Weiden in Richtung Regensburg. Auch zwischen Brunholz und Regenstauf kommt es zu Behinderungen wegen einer Nachtbaustelle.
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4: Das Charivari-Wetter, ein Sommertag mit Sonne und Wärme. Heute Vormittag und am Nachmittag viel Sonne in der Oberpfalz. Nur in den Bergen ein paar harmlose Quellwolken. Am Abend wird es kühler. Am Dienstag wieder viel Sonne und Temperaturen bis zu 28 Grad. In den Kammlagen und am Großen Aber etwas kühler. Am Mittwoch wechseln Sonne und Quellwolken. Höchstwerte von 18 bis 26 Grad. In der Nacht zum Donnerstag vor allem in den Kammlagen und am Großen Aber kühl. Die nächsten Tage sommerlich warm und sonnig. Eine willkommene Abwechslung nach den Regentagen der letzten Woche.
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5: Charivari 24 Regionalnachrichten für Donnerstagmittag. Streit um Drogen in Regensburg endet mit Messerattacke. Kripo sucht Zeugen. Im Regensburger Kaserneviertel ist ein Streit um Drogen aus dem Ruder gelaufen. Am Dienstagabend wurden drei Männer durch einen spitzen Gegenstand verletzt. Sie mussten in Krankenhäuser eingeliefert werden. Dem voran ging laut Polizei ein Handgemenge zwischen fünf Männern aus dem Irak und aus Syrien. Jetzt ermittelt die Kripo und hofft auf Zeugenhinweise. Bitte unter 0941 506 2888. Polizei kontrolliert heute Radfahrer in Regensburg. Radfahrer sollten sich heute in Regensburg an die Verkehrsregeln halten. Die Polizei will tagsüber den Fahrradverkehr mit stationären und mobilen Kontrollen überwachen. Ein Augenmerk liegt dabei auf dem Rechtsfahrgebot. Mit der Aktion will die Polizei die hohen Unfallzahlen bei den Radfahrern eindämmen. Letztes Jahr wurden in Regensburg 432 Radler

0: bei Unfällen verletzt. In den meisten Fällen waren sie selbst schuld. In wenigen Minuten geht's hier auf Charivari 24 weiter mit Nachrichten aus der Oberpfalz, Niederbayern und der Welt.
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0: Ich bin Joshua Heise. Nach dem Fund von Drohnenteilen nahe dem Bundeswehrfliegerhorst im niedersächsischen Wunstorf sind laut Sicherheitskreisen auch Spuren von Sprengstoff entdeckt worden. Inwiefern diese der Drohne zuzuordnen sind, wird noch untersucht. David Riemer berichtet.
1: Ermittler gehen davon aus, dass die Drohne dort abgestürzt und in mehrere Teile zerbrochen ist. Woher sie stammt, ist bislang unklar. Nach Informationen aus Sicherheitskreisen handelt es sich nicht um eine handelsübliche Drohne, sondern um ein Flugobjekt mit eigenen Bauteilen. Geprüft wird deshalb auch ein möglicher Zusammenhang mit dem Drohnenvorfall am Flughafen Leipzig-Halle. Dort war Anfang August eine mit Sprengstoff präparierte Drohne gefunden worden.
0: Der Streit ist offiziell beigelegt. Am Rande der UN-Vollversammlung in New York haben Dänemark, Grönland und die USA ein Sicherheitsabkommen unterzeichnet. Außerdem kündigte US-Präsident Trump an, zwei große neue Militärstützpunkte auf der Arktisinsel zu bauen. Trump hatte lange damit gedroht, Grönland zu annektieren und dies mit nationalen Sicherheitsbedenken begründet. Im politischen Berlin war um 18 Uhr noch nicht Feierabend, denn dort sind Vertreter der schwarz-roten Koalition zu Gesprächen zum weiteren Reformkurs zusammengekommen. Hauptthemen sind nach ARD-Informationen Rente und Pflege. Zuvor hatte CDU-Chef Merz seinen Reformkurs nochmal verteidigt, musste aber in der Unionsfraktionssitzung auch ordentlich Kritik einstecken, hieß es. Am Bahnhof Bruckberg im Landkreis Landshut hat ein 18-Jähriger offenbar einen Lokführer zweimal ins Gesicht geschlagen. Der 50-Jährige hatte eine Zugbegleiterin bei einer Fahrkartenkontrolle unterstützt. Der Angreifer hatte nämlich keinen gültigen Fahrschein. Der Lokführer kam verletzt ins Krankenhaus. Die Gewerkschaft EVG forderte mehr Sicherheitsmaßnahmen, vor allem mehr Zugbegleiter. München hat Kiel und Köln-Rhein-Ruhr jetzt Warnemünde. Die NRW-Region hat im Falle einer Olympia-Ausrichtung den Ortsteil im Norden von Rostock als Standort für Segel-Events auserkoren. Das hat der Deutsche Olympische Sportbund mitgeteilt. Am Samstag entscheidet der DOSB, mit welcher Stadt sich Deutschland für Olympia 2036, 40 oder 44 bewirbt. Im Rennen sind München, Berlin und Köln-Rhein-Ruhr.
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3: Hier die aktuellen Meldungen von den Straßen bei uns in der Region. Fahrt auf der A3 Nürnberg in Richtung Passau vorsichtig. Zwischen Wörth an der Donau Wiesent und Wörth an der Donau Ost kommt es zu Verzögerungen wegen einer Nachtbaustelle. Wechseln wir zur A93 Regensburg in Richtung Weiden. Hier kommt es zwischen Regenstauf und Brunholz zu Behinderungen wegen einer Nachtbaustelle. Ebenfalls auf der A93 Weiden in Richtung Regensburg kommt es zwischen Brunholz und Regenstauf zu Behinderungen wegen einer Nachtbaustelle.
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4: Das Charivari-Wetter, ein Sommertag mit Sonne und Wärme. Heute Vormittag und am Nachmittag viel Sonne in der Oberpfalz. Nur in den Bergen ein paar harmlose Quellwolken. Am Abend wird es kühler. Am Dienstag wieder viel Sonne und Temperaturen bis zu 28 Grad. In den Kammlagen und am Großen Aber etwas kühler. Am Mittwoch wechseln Sonne und Quellwolken. Höchstwerte von 18 bis 26 Grad. In der Nacht zum Donnerstag vor allem in den Kammlagen und am Großen Aber kühl. Die nächsten Tage sommerlich warm und sonnig. Eine willkommene Abwechslung nach den Regentagen der letzten Woche.
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5: Charivari 24 Regionalnachrichten für Donnerstagmittag. Streit um Drogen in Regensburg endet mit Messerattacke. Kripo sucht Zeugen. Im Regensburger Kaserneviertel ist ein Streit um Drogen aus dem Ruder gelaufen. Am Dienstagabend wurden drei Männer durch einen spitzen Gegenstand verletzt. Sie mussten in Krankenhäuser eingeliefert werden. Dem voran ging laut Polizei ein Handgemenge zwischen fünf Männern aus dem Irak und aus Syrien. Jetzt ermittelt die Kripo und hofft auf Zeugenhinweise. Bitte unter 0941 506 2888. Polizei kontrolliert heute Radfahrer in Regensburg. Radfahrer sollten sich heute in Regensburg an die Verkehrsregeln halten. Die Polizei will tagsüber den Fahrradverkehr mit stationären und mobilen Kontrollen überwachen. Ein Augenmerk liegt dabei auf dem Rechtsfahrgebot. Mit der Aktion will die Polizei die hohen Unfallzahlen bei den Radfahrern eindämmen. Letztes Jahr wurden in Regensburg 432 Radler bei Unfällen verletzt, in den meisten

0: Fällen waren sie selbst schuld. In wenigen Minuten geht's hier auf Charivari 24 weiter mit Nachrichten aus der Oberpfalz, Niederbayern und der Welt.
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0: Ich bin Joshua Heise. Nach dem Fund von Drohnenteilen nahe dem Bundeswehrfliegerhorst im niedersächsischen Wunstorf sind laut Sicherheitskreisen auch Spuren von Sprengstoff entdeckt worden. Inwiefern diese der Drohne zuzuordnen sind, wird noch untersucht. David Riemer berichtet.
1: Ermittler gehen davon aus, dass die Drohne dort abgestürzt und in mehrere Teile zerbrochen ist. Woher sie stammt, ist bislang unklar. Nach Informationen aus Sicherheitskreisen handelt es sich nicht um eine handelsübliche Drohne, sondern um ein Flugobjekt mit eigenen Bauteilen. Geprüft wird deshalb auch ein möglicher Zusammenhang mit dem Drohnenvorfall am Flughafen Leipzig-Halle. Dort war Anfang August eine mit Sprengstoff präparierte Drohne gefunden worden.
0: Der Streit ist offiziell beigelegt. Am Rande der UN-Vollversammlung in New York haben Dänemark, Grönland und die USA ein Sicherheitsabkommen unterzeichnet. Außerdem kündigte US-Präsident Trump an, zwei große neue Militärstützpunkte auf der Arktisinsel zu bauen. Trump hatte lange damit gedroht, Grönland zu annektieren und dies mit nationalen Sicherheitsbedenken begründet. Im politischen Berlin war um 18 Uhr noch nicht Feierabend, denn dort sind Vertreter der schwarz-roten Koalition zu Gesprächen zum weiteren Reformkurs zusammengekommen. Hauptthemen sind nach ARD-Informationen Rente und Pflege. Zuvor hatte CDU-Chef Merz seinen Reformkurs nochmal verteidigt, musste aber in der Unionsfraktionssitzung auch ordentlich Kritik einstecken, hieß es. Am Bahnhof Bruckberg im Landkreis Landshut hat ein 18-Jähriger offenbar einen Lokführer zweimal ins Gesicht geschlagen. Der 50-Jährige hatte eine Zugbegleiterin bei einer Fahrkartenkontrolle unterstützt. Der Angreifer hatte nämlich keinen gültigen Fahrschein. Der Lokführer kam verletzt ins Krankenhaus. Die Gewerkschaft EVG forderte mehr Sicherheitsmaßnahmen, vor allem mehr Zugbegleiter. München hat Kiel und Köln-Rhein-Ruhr jetzt Warnemünde. Die NRW-Region hat im Falle einer Olympia-Ausrichtung den Ortsteil im Norden von Rostock als Standort für Segel-Events auserkoren. Das hat der Deutsche Olympische Sportbund mitgeteilt. Am Samstag entscheidet der DOSB, mit welcher Stadt sich Deutschland für Olympia 2036, 40 oder 44 bewirbt. Im Rennen sind München, Berlin und Köln-Rhein-Ruhr.
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3: Hier die aktuellen Meldungen von den Straßen bei uns in der Region. Fahrt auf der A3 Nürnberg in Richtung Passau vorsichtig. Zwischen Wörth an der Donau Wiesent und Wörth an der Donau Ost kommt es zu Verzögerungen wegen einer Nachtbaustelle. Wechseln wir zur A93 Regensburg in Richtung Weiden. Hier kommt es zwischen Regenstauf und Brunholz zu Behinderungen wegen einer Nachtbaustelle. Ebenfalls auf der A93 Weiden in Richtung Regensburg kommt es zwischen Brunholz und Regenstauf zu Behinderungen wegen einer Nachtbaustelle.
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4: Das Charivari-Wetter, ein Sommertag mit Sonne und Wärme. Heute Vormittag und am Nachmittag viel Sonne in der Oberpfalz. Nur in den Bergen ein paar harmlose Quellwolken. Am Abend wird es kühler. Am Dienstag wieder viel Sonne und Temperaturen bis zu 28 Grad. In den Kammlagen und am Großen Aber etwas kühler. Am Mittwoch wechseln Sonne und Quellwolken. Höchstwerte von 18 bis 26 Grad. In der Nacht zum Donnerstag vor allem in den Kammlagen und am Großen Aber kühl. Die nächsten Tage sommerlich warm und sonnig. Eine willkommene Abwechslung nach den Regentagen der letzten Woche.
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5: Charivari 24 Regionalnachrichten für Donnerstagmittag. Streit um Drogen in Regensburg endet mit Messerattacke. Kripo sucht Zeugen. Im Regensburger Kaserneviertel ist ein Streit um Drogen aus dem Ruder gelaufen. Am Dienstagabend wurden drei Männer durch einen spitzen Gegenstand verletzt. Sie mussten in Krankenhäuser eingeliefert werden. Dem voran ging laut Polizei ein Handgemenge zwischen fünf Männern aus dem Irak und aus Syrien. Jetzt ermittelt die Kripo und hofft auf Zeugenhinweise. Bitte unter 0941 506 2888. Polizei kontrolliert heute Radfahrer in Regensburg. Radfahrer sollten sich heute in Regensburg an die Verkehrsregeln halten. Die Polizei will tagsüber den Fahrradverkehr mit stationären und mobilen Kontrollen überwachen. Ein Augenmerk liegt dabei auf dem Rechtsfahrgebot. Mit der Aktion will die Polizei die hohen Unfallzahlen bei den Radfahrern eindämmen. Letztes Jahr wurden in Regensburg 432 Radler bei Unfällen verletzt, in den meisten Fällen

0: waren sie selbst schuld. In wenigen Minuten geht's hier auf Charivari 24 weiter mit Nachrichten aus der Oberpfalz, Niederbayern und der Welt.
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0: bin Joshua Heise. Vor der nahenden Grippesaison ruft das Robert-Koch-Institut Eltern dazu auf, Kinder mit Vorerkrankungen impfen zu lassen. Dies sei bei maximal 10% der Fall, heißt es. Grund: Die Grippe werde nicht als Bedrohung wahrgenommen. Die RKI-Empfehlung richtet sich an Kinder mit chronischen Erkrankungen der Atemwege oder des Herzkreislaufs, Diabetes oder Adipositas. 5% mehr Lohn. Mit dieser Forderung will die IG Metall in die kommenden Tarifverhandlungen für die Metall- und Elektroindustrie gehen. In der Branche arbeiten in Bayern über 860.000 Menschen. Janina Singer berichtet.
1: Die Branche steckt in der Krise. Fast 11.000 Jobs sind allein dieses Jahr schon abgebaut worden. Auch darüber will die IG Metall sprechen. Und sie will, dass Betriebe, denen es dennoch gut geht, eine Gewinnbeteiligung zahlen. Die Arbeitgeberseite lehnt das ab. Leicht dürften die Gespräche also nicht werden, die in gut 2 Wochen beginnen.
0: Im mecklenburgischen Leitzen ist ein DHL-Paketzentrum wegen Gefahrstoffverdachts evakuiert worden. Nach Polizeiangaben hatte sich zuvor eine Paketzustellerin mit Vergiftungssymptomen bei der Behörde gemeldet. Sie soll am Freitag mit einer Flüssigkeit in Kontakt gekommen sein, möglicherweise Quecksilber. Bereits am Wochenende war in der Region Quecksilber in einer Blumenlieferung entdeckt worden. 2 Frauen mussten behandelt werden. In Sri Lanka sind 15 Personen wegen der Osteranschläge von 2019 zu Haftstrafen zwischen 200 und 260 Jahren verurteilt worden. Das Gericht in Colombo sah sie schuldig, an den Anschlägen auf 3 Kirchen und 3 Luxushotels beteiligt gewesen zu sein. Damals wurden 279 Menschen getötet und rund 500 verletzt. 9 Mitangeklagte wurden freigesprochen. Weil US-Präsident Trump sie aus dem Weißen Haus verbannt hat, wollen die US-Medien CNN, MS Now und Politico ihren Zutritt erklagen. Doch würde sich Trump überhaupt an ein entsprechendes Gerichtsurteil halten? Wahrscheinlich, sagte er am Rande der UN-Generalversammlung in New York. Wegen der Verbannung hat auch der deutsche Auslandssender Deutsche Welle aus Protest die Berichterstattung des Präsidenten eingeschränkt.
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3: Hier die aktuellen Meldungen von den Straßen bei uns in der Region. Wenn ihr gerade auf der A3 Nürnberg in Richtung Passau unterwegs seid, fahrt zwischen den Anschlussstellen Wörth an der Donau, Wiesent und Wörth an der Donau Ost vorsichtig. Hier kommt es zu Verzögerungen wegen einer Nachtbaustelle. Weiter geht es mit der A93 Regensburg in Richtung Weiden. Hier kommt es zwischen Regenstauf und Punholz zu Behinderungen wegen einer Nachtbaustelle. Ebenfalls auf der A93 Weiden in Richtung Regensburg kommt es zwischen Brunholz und Regenstauf zu Behinderungen wegen einer Nachtbaustelle.
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4: Das Charivari-Wetter, ein Sommertag mit Sonne und Wärme. Heute Vormittag und am Nachmittag viel Sonne in der Oberpfalz. Nur in den Bergen ein paar harmlose Quellwolken. Am Abend wird es kühler. Am Dienstag wieder viel Sonne und Temperaturen bis zu 28 Grad. In den Kammlagen und am Großen Aber etwas kühler. Am Mittwoch wechseln Sonne und Quellwolken. Höchstwerte von 18 bis 26 Grad. In der Nacht zum Donnerstag vor allem in den Kammlagen und am Großen Aber kühl. Die nächsten Tage sommerlich warm und sonnig. Eine willkommene Abwechslung nach den Regentagen der letzten Woche.
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5: Charivari 24 Regionalnachrichten für Donnerstagmittag. Streit um Drogen in Regensburg endet mit Messerattacke. Kripo sucht Zeugen. Im Regensburger Kaserneviertel ist ein Streit um Drogen aus dem Ruder gelaufen. Am Dienstagabend wurden 3 Männer durch einen spitzen Gegenstand verletzt. Sie mussten in Krankenhäuser eingeliefert werden. Dem voran ging laut Polizei ein Handgemenge zwischen 5 Männern aus dem Irak und aus Syrien. Jetzt ermittelt die Kripo und hofft auf Zeugenhinweise. Bitte unter 0941 506 2888. Polizei kontrolliert heute Radfahrer in Regensburg. Radfahrer sollten sich heute in Regensburg an die Verkehrsregeln halten. Die Polizei will tagsüber den Fahrradverkehr mit stationären und mobilen Kontrollen überwachen. Ein Augenmerk liegt dabei auf dem Rechtsfahrgebot. Mit der Aktion will die Polizei die hohen Unfallzahlen bei den Radfahrern eindämmen. Letztes Jahr wurden in Regensburg 432 Radler bei Unfällen verletzt. In den meisten Fällen waren sie selbst schuld. In wenigen Minuten geht's hier auf Charivari 24 weiter mit Nachrichten aus der Oberpfalz, Niederbayern und

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Joshua Heise. Vor der nahenden Grippesaison ruft das Robert-Koch-Institut Eltern dazu auf, Kinder mit Vorerkrankungen impfen zu lassen. Dies sei bei maximal 10% der Fall, heißt es. Grund: die Grippe werde nicht als Bedrohung wahrgenommen. Die

0: Die Arbeitgeberseite lehnt das ab. Leicht dürften die Gespräche also nicht werden, die in gut 2 Wochen beginnen.
1: Im mecklenburgischen Leitzen ist ein DHL-Paketzentrum wegen Gefahrstoffverdachts evakuiert worden. Nach Polizeiangaben hatte sich zuvor eine Paketzustellerin mit Vergiftungssymptomen bei der Behörde gemeldet. Sie soll am Freitag mit einer Flüssigkeit in Kontakt gekommen sein, möglicherweise Quecksilber. Bereits am Wochenende war in der Region Quecksilber in einer Blumenlieferung entdeckt worden. 2 Frauen mussten behandelt werden. In Sri Lanka sind 15 Personen wegen der Osteranschläge von 2019 zu Haftstrafen zwischen 200 und 260 Jahren verurteilt worden. Das Gericht in Colombo sah sie schuldig, an den Anschlägen auf 3 Kirchen und 3 Luxushotels beteiligt gewesen zu sein. Damals wurden 279 Menschen getötet und rund 500 verletzt. 9 Mitangeklagte wurden freigesprochen. Weil US-Präsident Trump sie aus dem Weißen Haus verbannt hat, wollen die US-Medien CNN, MS Now und Politico ihren Zutritt erklagen. Doch würde sich Trump überhaupt an ein entsprechendes Gerichtsurteil halten? Wahrscheinlich, sagte er am Rande der UN-Generalversammlung in New York. Wegen der Verbannung hat auch der deutsche Auslandssender Deutsche Welle aus Protest die Berichterstattung des Präsidenten eingeschränkt.
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3: Hier die aktuellen Meldungen von den Straßen bei uns in der Region. Wenn ihr gerade auf der A3 Nürnberg in Richtung Passau unterwegs seid, fahrt zwischen den Anschlussstellen Wörth an der Donau, Wiesent und Wörth an der Donau Ost vorsichtig. Hier kommt es zu Verzögerungen wegen einer Nachtbaustelle. Weiter geht es mit der A93 Regensburg in Richtung Weiden. Hier kommt es zwischen Regenstauf und Punholz zu Behinderungen wegen einer Nachtbaustelle. Ebenfalls auf der A93 Weiden in Richtung Regensburg kommt es zwischen Brunholz und Regenstauf zu Behinderungen wegen einer Nachtbaustelle.
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4: Das Charivari-Wetter, ein Sommertag mit Sonne und Wärme. Heute Vormittag und am Nachmittag viel Sonne in der Oberpfalz. Nur in den Bergen ein paar harmlose Quellwolken. Am Abend wird es kühler. Am Dienstag wieder viel Sonne und Temperaturen bis zu 28 Grad. In den Kammlagen und am Großen Aber etwas kühler. Am Mittwoch wechseln Sonne und Quellwolken. Höchstwerte von 18 bis 26 Grad. In der Nacht zum Donnerstag vor allem in den Kammlagen und am Großen Aber kühl. Die nächsten Tage sommerlich warm und sonnig. Eine willkommene Abwechslung nach den Regentagen der letzten Woche.
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5: Charivari 24 Regionalnachrichten für Donnerstagmittag. Streit um Drogen in Regensburg endet mit Messerattacke. Kripo sucht Zeugen. Im Regensburger Kaserneviertel ist ein Streit um Drogen aus dem Ruder gelaufen. Am Dienstagabend wurden 3 Männer durch einen spitzen Gegenstand verletzt. Sie mussten in Krankenhäuser eingeliefert werden. Dem voran ging laut Polizei ein Handgemenge zwischen 5 Männern aus dem Irak und aus Syrien. Jetzt ermittelt die Kripo und hofft auf Zeugenhinweise. Bitte unter 0941 506 2888. Polizei kontrolliert heute Radfahrer in Regensburg. Radfahrer sollten sich heute in Regensburg an die Verkehrsregeln halten. Die Polizei will tagsüber den Fahrradverkehr mit stationären und mobilen Kontrollen überwachen. Ein Augenmerk liegt dabei auf dem Rechtsfahrgebot. Mit der Aktion will die Polizei die hohen Unfallzahlen bei den Radfahrern eindämmen. Letztes Jahr wurden in Regensburg 432 Radler bei Unfällen verletzt. In den meisten Fällen waren sie selbst schuld. In wenigen Minuten geht's hier auf Charivari 24 weiter mit Nachrichten aus der Oberpfalz, Niederbayern und der Welt.
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2: Ich bin Joshua Heise. Vor der nahenden Grippesaison ruft das Robert-Koch-Institut Eltern dazu auf, Kinder mit Vorerkrankungen impfen zu lassen. Dies sei bei maximal 10% der Fall, heißt es. Grund: die Grippe werde nicht als Bedrohung wahrgenommen. Die RKI-Empfehlung richtet sich an Kinder mit chronischen Erkrankungen der Atemwege oder des Herzkreislaufs, Diabetes oder Adipositas. 5% mehr Lohn. Mit dieser Forderung will die IG Metall in die kommenden Tarifverhandlungen für die Metall- und Elektroindustrie gehen. In der Branche arbeiten in Bayern über 860.000 Menschen. Janina Singer berichtet.
3: Die Branche steckt in der Krise. Fast 11.000 Jobs sind allein dieses Jahr schon abgebaut worden. Auch darüber will die IG Metall sprechen. Und sie will, dass Betriebe, denen es dennoch gut geht, eine Gewinnbeteiligung zahlen.

0: Die Arbeitgeberseite lehnt das ab. Leicht dürften die Gespräche also nicht werden, die in gut 2 Wochen beginnen.
1: Im mecklenburgischen Leitzen ist ein DHL-Paketzentrum wegen Gefahrstoffverdachts evakuiert worden. Nach Polizeiangaben hatte sich zuvor eine Paketzustellerin mit Vergiftungssymptomen bei der Behörde gemeldet. Sie soll am Freitag mit einer Flüssigkeit in Kontakt gekommen sein, möglicherweise Quecksilber. Bereits am Wochenende war in der Region Quecksilber in einer Blumenlieferung entdeckt worden. 2 Frauen mussten behandelt werden. In Sri Lanka sind 15 Personen wegen der Osteranschläge von 2019 zu Haftstrafen zwischen 200 und 260 Jahren verurteilt worden. Das Gericht in Colombo sah sie schuldig, an den Anschlägen auf 3 Kirchen und 3 Luxushotels beteiligt gewesen zu sein. Damals wurden 279 Menschen getötet und rund 500 verletzt. 9 Mitangeklagte wurden freigesprochen. Weil US-Präsident Trump sie aus dem Weißen Haus verbannt hat, wollen die US-Medien CNN, MS Now und Politico ihren Zutritt erklagen. Doch würde sich Trump überhaupt an ein entsprechendes Gerichtsurteil halten? Wahrscheinlich, sagte er am Rande der UN-Generalversammlung in New York. Wegen der Verbannung hat auch der deutsche Auslandssender Deutsche Welle aus Protest die Berichterstattung des Präsidenten eingeschränkt.
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3: Hier die aktuellen Meldungen von den Straßen bei uns in der Region. Fahrt auf der A3 Nürnberg in Richtung Passau vorsichtig. Zwischen den Anschlussstellen Wörth an der Donau Wiesent und Wörth an der Donau Ost kommt es zu Behinderungen wegen einer Nachtbaustelle. Auf der A93. Regensburg in Richtung Weiden. Hier kommt es zwischen den Anschlussstellen Regenstauf und Brunholz zu Behinderungen wegen einer Nachtbaustelle. Wir bleiben noch auf der A93 Weiden in Richtung Regensburg. Auch zwischen Brunholz und Regenstauf kommt es zu Behinderungen wegen einer Nachtbaustelle.
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4: Das Charivari-Wetter, ein Sommertag mit Sonne und Wärme. Heute Vormittag und am Nachmittag viel Sonne in der Oberpfalz. Nur in den Bergen ein paar harmlose Quellwolken. Am Abend wird es kühler. Am Dienstag wieder viel Sonne und Temperaturen bis zu 28 Grad. In den Kammlagen und am Großen Aber etwas kühler. Am Mittwoch wechseln Sonne und Quellwolken. Höchstwerte von 18 bis 26 Grad. In der Nacht zum Donnerstag vor allem in den Kammlagen und am Großen Aber kühl. Die nächsten Tage sommerlich warm und sonnig. Eine willkommene Abwechslung nach den Regentagen der letzten Woche.
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5: Charivari 24 Regionalnachrichten für Donnerstagmittag. Streit um Drogen in Regensburg endet mit Messerattacke. Kripo sucht Zeugen. Im Regensburger Kaserneviertel ist ein Streit um Drogen aus dem Ruder gelaufen. Am Dienstagabend wurden 3 Männer durch einen spitzen Gegenstand verletzt. Sie mussten in Krankenhäuser eingeliefert werden. Dem voran ging laut Polizei ein Handgemenge zwischen 5 Männern aus dem Irak und aus Syrien. Jetzt ermittelt die Kripo und hofft auf Zeugenhinweise. Bitte unter 0941 506 2888. Polizei kontrolliert heute Radfahrer in Regensburg. Radfahrer sollten sich heute in Regensburg an die Verkehrsregeln halten. Die Polizei will tagsüber den Fahrradverkehr mit stationären und mobilen Kontrollen überwachen. Ein Augenmerk liegt dabei auf dem Rechtsfahrgebot. Mit der Aktion will die Polizei die hohen Unfallzahlen bei den Radfahrern eindämmen. Letztes Jahr wurden in Regensburg 432 Radler bei Unfällen verletzt. In den meisten Fällen waren sie selbst schuld. In wenigen Minuten geht's hier auf Charivari 24 weiter mit Nachrichten aus der Oberpfalz, Niederbayern und der Welt.
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2: Ich bin Joshua Heise. Vor der nahenden Grippesaison ruft das Robert-Koch-Institut Eltern dazu auf, Kinder mit Vorerkrankungen impfen zu lassen. Dies sei bei maximal 10% der Fall, heißt es. Grund: Die Grippe werde nicht als Bedrohung wahrgenommen. Die RKI-Empfehlung richtet sich an Kinder mit chronischen Erkrankungen der Atemwege oder des Herzkreislaufs, Diabetes oder Adipositas. 5% mehr Lohn. Mit dieser Forderung will die IG Metall in die kommenden Tarifverhandlungen für die Metall- und Elektroindustrie gehen. In der Branche arbeiten in Bayern über 860.000 Menschen. Janina Singer berichtet.
3: Die Branche steckt in der Krise. Fast 11.000 Jobs sind allein dieses Jahr schon abgebaut worden. Auch darüber will die IG Metall sprechen. Und sie will, dass Betriebe, denen es dennoch gut geht, eine Gewinnbeteiligung zahlen. Die

0: Arbeitgeberseite lehnt das ab. Leicht dürften die Gespräche also nicht werden, die in gut 2 Wochen beginnen.
1: Im mecklenburgischen Leitzen ist ein DHL-Paketzentrum wegen Gefahrstoffverdachts evakuiert worden. Nach Polizeiangaben hatte sich zuvor eine Paketzustellerin mit Vergiftungssymptomen bei der Behörde gemeldet. Sie soll am Freitag mit einer Flüssigkeit in Kontakt gekommen sein, möglicherweise Quecksilber. Bereits am Wochenende war in der Region Quecksilber in einer Blumenlieferung entdeckt worden. 2 Frauen mussten behandelt werden. In Sri Lanka sind 15 Personen wegen der Osteranschläge von 2019 zu Haftstrafen zwischen 200 und 260 Jahren verurteilt worden. Das Gericht in Colombo sah sie schuldig, an den Anschlägen auf 3 Kirchen und 3 Luxushotels beteiligt gewesen zu sein. Damals wurden 279 Menschen getötet und rund 500 verletzt. 9 Mitangeklagte wurden freigesprochen. Weil US-Präsident Trump sie aus dem Weißen Haus verbannt hat, wollen die US-Medien CNN, MS Now und Politico ihren Zutritt erklagen. Doch würde sich Trump überhaupt an ein entsprechendes Gerichtsurteil halten? Wahrscheinlich, sagte er am Rande der UN-Generalversammlung in New York. Wegen der Verbannung hat auch der deutsche Auslandssender Deutsche Welle aus Protest die Berichterstattung des Präsidenten eingeschränkt.
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3: Hier die aktuellen Meldungen von den Straßen bei uns in der Region. Fahrt auf der A3 Nürnberg in Richtung Passau vorsichtig. Zwischen den Anschlussstellen Wörth an der Donau Wiesent und Wörth an der Donau Ost kommt es zu Behinderungen wegen einer Nachtbaustelle. Auf der A93. Regensburg in Richtung Weiden. Hier kommt es zwischen den Anschlussstellen Regenstauf und Brunholz zu Behinderungen wegen einer Nachtbaustelle. Wir bleiben noch auf der A93 Weiden in Richtung Regensburg. Auch zwischen Brunholz und Regenstauf kommt es zu Behinderungen wegen einer Nachtbaustelle.
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4: Das Charivari-Wetter, ein Sommertag mit Sonne und Wärme. Heute Vormittag und am Nachmittag viel Sonne in der Oberpfalz. Nur in den Bergen ein paar harmlose Quellwolken. Am Abend wird es kühler. Am Dienstag wieder viel Sonne und Temperaturen bis zu 28 Grad. In den Kammlagen und am Großen Aber etwas kühler. Am Mittwoch wechseln Sonne und Quellwolken. Höchstwerte von 18 bis 26 Grad. In der Nacht zum Donnerstag vor allem in den Kammlagen und am Großen Aber kühl. Die nächsten Tage sommerlich warm und sonnig. Eine willkommene Abwechslung nach den Regentagen der letzten Woche.
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5: Charivari 24 Regionalnachrichten für Donnerstagmittag. Streit um Drogen in Regensburg endet mit Messerattacke. Kripo sucht Zeugen. Im Regensburger Kaserneviertel ist ein Streit um Drogen aus dem Ruder gelaufen. Am Dienstagabend wurden 3 Männer durch einen spitzen Gegenstand verletzt. Sie mussten in Krankenhäuser eingeliefert werden. Dem voran ging laut Polizei ein Handgemenge zwischen 5 Männern aus dem Irak und aus Syrien. Jetzt ermittelt die Kripo und hofft auf Zeugenhinweise. Bitte unter 0941 506 2888. Polizei kontrolliert heute Radfahrer in Regensburg. Radfahrer sollten sich heute in Regensburg an die Verkehrsregeln halten. Die Polizei will tagsüber den Fahrradverkehr mit stationären und mobilen Kontrollen überwachen. Ein Augenmerk liegt dabei auf dem Rechtsfahrgebot. Mit der Aktion will die Polizei die hohen Unfallzahlen bei den Radfahrern eindämmen. Letztes Jahr wurden in Regensburg 432 Radler bei Unfällen verletzt. In den meisten Fällen waren sie selbst schuld. In wenigen Minuten geht's hier auf Charivari 24 weiter mit Nachrichten aus der Oberpfalz, Niederbayern und der Welt.
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2: Ich bin Joshua Heise. Bundeskanzler Merz hat eine Debatte um das System der Krankenversicherung ausgelöst. Er sprach nämlich bei Unterschieden zwischen privater und gesetzlicher Versicherung von einem Gerechtigkeitsproblem. Die Systemdebatte wurde gestern aber direkt wieder abgeräumt, etwa von Unionsfraktionschef Frei.
3: Aber das, was gemeinhin interpretiert worden ist, dass das System aus gesetzlicher Krankenversicherung und privater Krankenversicherung in Frage stünde, das kann ich nun absolut nicht sagen. Das ist auch nicht gemeint gewesen vom Bundeskanzler. Und das wäre auch nicht unsere Politik in dieser Frage.
2: Frei verwies darauf, dass die Koalition unter anderem dafür sorgen will, dass Kassenpatienten schneller Facharzttermine bekommen. Die USA bauen ihre Militärpräsenz auf Grönland aus.

0: Vor der UN-Vollversammlung in New York hat Präsident Trump erklärt, die USA würden zwei sehr große Militärstützpunkte bauen. Anschließend unterzeichnete er mit Vertretern Dänemarks und Grönlands ein Sicherheitsabkommen. Trump hatte zuvor mehrmals damit gedroht, Grönland zu annektieren. Zwei russische Oligarchen sind von der Sanktionsliste der EU gestrichen worden. Die Mitgliedstaaten haben sich auf einen Kompromiss geeinigt, wonach im Gegenzug die Strafmaßnahmen gegen rund 3000 russische Personen und Organisationen um 3 Jahre verlängert werden. Vor allem Frankreich hatte auf die Streichung der 2 Milliardäre gepocht, damit französische Staatsbürger, die in Aserbaidschan festsitzen, freigelassen werden. Der Anteil der Menschen mit Herzschwäche in Bayern ist regional sehr unterschiedlich verteilt. Laut dem Gesundheitsatlas Deutschland der Krankenkasse AOK hat Oberbayern mit 4,3% den niedrigsten und Oberfranken mit 7,3% den höchsten Anteil erkrankter Menschen im Alter von über 30 Jahren. In jüngeren Jahren kommt Herzinsuffizienz nur selten vor. Die Fußballerinnen des FC Bayern haben zum Champions-League-Auftakt einen Sieg verpasst. Gegen Manchester City spielten die Münchnerinnen im ersten Spiel der Ligaphase eine 2:0-Führung, am Ende 2:2 unentschieden.
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2: Hier die wichtigsten Meldungen von den Straßen bei uns in der Region. Fahrt auf der A3 Nürnberg in Richtung Passau vorsichtig. Zwischen Wörth an der Donau-Wiesent und Wörth an der Donau-Ost kommt es zu Verzögerungen wegen einer Nachtbaustelle. Wechseln wir zur A93 Regensburg in Richtung Weiden. Hier kommt es zwischen Regenstauf und Punholz zu Behinderungen wegen einer Nachtbaustelle. Ebenfalls auf der A93 Weiden in Richtung Regensburg kommt es zwischen Punholz und Regenstauf zu Behinderungen wegen einer Nachtbaustelle.
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3: Das Charivari-Wetter, ein Sommertag mit Sonne und Wärme. Heute Vormittag und am Nachmittag viel Sonne in der Oberpfalz. Nur in den Bergen ein paar harmlose Quellwolken. Am Abend wird es kühler. Am Dienstag wieder viel Sonne und Temperaturen bis zu 28 Grad. In den Kammlagen und am Großen Aber etwas kühler. Am Mittwoch wechseln Sonne und Quellwolken. Höchstwerte von 18 bis 26 Grad. In der Nacht zum Donnerstag vor allem in den Kammlagen und am Großen Aber kühl. Die nächsten Tage sommerlich warm und sonnig. Eine willkommene Abwechslung nach den Regentagen der letzten Woche.
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4: Charivari 24 Regionalnachrichten für Donnerstagmittag. Streit um Drogen in Regensburg endet mit Messerattacke. Kripo sucht Zeugen. Im Regensburger Kaserneviertel ist ein Streit um Drogen aus dem Ruder gelaufen. Am Dienstagabend wurden 3 Männer durch einen spitzen Gegenstand verletzt. Sie mussten in Krankenhäuser eingeliefert werden. Dem voran ging laut Polizei ein Handgemenge zwischen 5 Männern aus dem Irak und aus Syrien. Jetzt ermittelt die Kripo und hofft auf Zeugenhinweise. Bitte unter 0941 506 2888. Polizei kontrolliert heute Radfahrer in Regensburg. Radfahrer sollten sich heute in Regensburg an die Verkehrsregeln halten. Die Polizei will tagsüber den Fahrradverkehr mit stationären und mobilen Kontrollen überwachen. Ein Augenmerk liegt dabei auf dem Rechtsfahrgebot. Mit der Aktion will die Polizei die hohen Unfallzahlen bei den Radfahrern eindämmen. Letztes Jahr wurden in Regensburg 432 Radler bei Unfällen verletzt. In den meisten Fällen waren sie selbst schuld. In wenigen Minuten geht's hier auf Charivari 24 weiter mit Nachrichten aus der Oberpfalz, Niederbayern und der Welt.
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2: Ich bin Joshua Heise. Bundeskanzler Merz hat eine Debatte um das System der Krankenversicherung ausgelöst. Er sprach nämlich bei Unterschieden zwischen privater und gesetzlicher Versicherung von einem Gerechtigkeitsproblem. Die Systemdebatte wurde gestern aber direkt wieder abgeräumt, etwa von Unionsfraktionschef Frei.
3: Aber das, was gemeinhin interpretiert worden ist, dass das System aus gesetzlicher Krankenversicherung und privater Krankenversicherung in Frage stünde, das kann ich nun absolut nicht sagen. Das ist auch nicht gemeint gewesen vom Bundeskanzler. Und das wäre auch nicht unsere Politik in dieser Frage.
2: Frei verwies darauf, dass die Koalition unter anderem dafür sorgen will, dass Kassenpatienten schneller Facharzttermine bekommen. Die USA bauen ihre Militärpräsenz auf Grönland aus. Vor

Der UN-Vollversammlung in New York hat Präsident Trump erklärt, die USA würden zwei sehr große Militärstützpunkte bauen. Anschließend unterzeichnete er mit Vertretern Dänemarks und Grönlands ein Sicherheitsabkommen. Trump hatte zuvor mehrmals damit gedroht, Grönland zu annektieren.

0: in Bayern ist regional sehr unterschiedlich verteilt. Laut dem Gesundheitsatlas Deutschland der Krankenkasse AOK hat Oberbayern mit 4,3% den niedrigsten und Oberfranken mit 7,3% den höchsten Anteil erkrankter Menschen im Alter von über 30 Jahren. In jüngeren Jahren kommt Herzinsuffizienz nur selten vor. Die Fußballerinnen des FC Bayern haben zum Champions-League-Auftakt einen Sieg verpasst. Gegen Manchester City spielten die Münchnerinnen im ersten Spiel der Ligaphase eine 2:0-Führung, am Ende 2:2 unentschieden.
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2: Hier die wichtigsten Meldungen von den Straßen bei uns in der Region. Fahrt auf der A3 Nürnberg in Richtung Passau vorsichtig. Zwischen Wörth an der Donau-Wiesent und Wörth an der Donau-Ost kommt es zu Verzögerungen wegen einer Nachtbaustelle. Wechseln wir zur A93 Regensburg in Richtung Weiden. Hier kommt es zwischen Regenstauf und Punholz zu Behinderungen wegen einer Nachtbaustelle. Ebenfalls auf der A93 Weiden in Richtung Regensburg kommt es zwischen Punholz und Regenstauf zu Behinderungen wegen einer Nachtbaustelle.
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3: Das Charivari-Wetter, ein Sommertag mit Sonne und Wärme. Heute Vormittag und am Nachmittag viel Sonne in der Oberpfalz. Nur in den Bergen ein paar harmlose Quellwolken. Am Abend wird es kühler. Am Dienstag wieder viel Sonne und Temperaturen bis zu 28 Grad. In den Kammlagen und am Großen Aber etwas kühler. Am Mittwoch wechseln Sonne und Quellwolken. Höchstwerte von 18 bis 26 Grad. In der Nacht zum Donnerstag vor allem in den Kammlagen und am Großen Aber kühl. Die nächsten Tage sommerlich warm und sonnig. Eine willkommene Abwechslung nach den Regentagen der letzten Woche.
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4: Charivari 24 Regionalnachrichten für Donnerstagmittag. Streit um Drogen in Regensburg endet mit Messerattacke. Kripo sucht Zeugen. Im Regensburger Kaserneviertel ist ein Streit um Drogen aus dem Ruder gelaufen. Am Dienstagabend wurden drei Männer durch einen spitzen Gegenstand verletzt. Sie mussten in Krankenhäuser eingeliefert werden. Dem voran ging laut Polizei ein Handgemenge zwischen fünf Männern aus dem Irak und aus Syrien. Jetzt ermittelt die Kripo und hofft auf Zeugenhinweise. Bitte unter 0941 506 2888. Polizei kontrolliert heute Radfahrer in Regensburg. Radfahrer sollten sich heute in Regensburg an die Verkehrsregeln halten. Die Polizei will tagsüber den Fahrradverkehr mit stationären und mobilen Kontrollen überwachen. Ein Augenmerk liegt dabei auf dem Rechtsfahrgebot. Mit der Aktion will die Polizei die hohen Unfallzahlen bei den Radfahrern eindämmen. Letztes Jahr wurden in Regensburg 432 Radler bei Unfällen verletzt. In den meisten Fällen waren sie selbst schuld. In wenigen Minuten geht's hier auf Charivari 24 weiter mit Nachrichten aus der Oberpfalz, Niederbayern und der Welt.
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2: Ich bin Joshua Heise. Bundeskanzler Merz hat eine Debatte um das System der Krankenversicherung ausgelöst. Er sprach nämlich bei Unterschieden zwischen privater und gesetzlicher Versicherung von einem Gerechtigkeitsproblem. Die Systemdebatte wurde gestern aber direkt wieder abgeräumt, etwa von Unionsfraktionschef Frei.
3: Aber das, was gemeinhin interpretiert worden ist, dass das System aus gesetzlicher Krankenversicherung und privater Krankenversicherung in Frage stünde, das kann ich nun absolut nicht sagen. Das ist auch nicht gemeint gewesen vom Bundeskanzler. Und das wäre auch nicht unsere Politik in dieser Frage.
2: Frei verwies darauf, dass die Koalition unter anderem dafür sorgen will, dass Kassenpatienten schneller Facharzttermine bekommen. Die USA bauen ihre Militärpräsenz auf Grönland aus. Vor der UN-Vollversammlung in New York hat Präsident Trump erklärt, die USA würden zwei sehr große Militärstützpunkte bauen. Anschließend unterzeichnete er mit Vertretern Dänemarks und Grönlands ein Sicherheitsabkommen. Trump hatte zuvor mehrmals damit gedroht, Grönland zu annektieren. Zwei russische Oligarchen sind von der Sanktionsliste der EU gestrichen worden. Die Mitgliedstaaten haben sich auf einen Kompromiss geeinigt, wonach im Gegenzug die Strafmaßnahmen gegen rund 3000 russische Personen und Organisationen um 3 Jahre verlängert werden. Vor allem Frankreich hatte auf die Streichung der 2 Milliardäre gepocht, damit französische Staatsbürger, die in Aserbaidschan festsitzen, freigelassen werden. Der Anteil der Menschen mit Herzschwäche

0: Bereiche in Bayern ist regional sehr unterschiedlich verteilt. Laut dem Gesundheitsatlas Deutschland der Krankenkasse AOK hat Oberbayern mit 4,3% den niedrigsten und Oberfranken mit 7,3% den höchsten Anteil erkrankter Menschen im Alter von über 30 Jahren. In jüngeren Jahren kommt Herzinsuffizienz nur selten vor. Die Fußballerinnen des FC Bayern haben zum Champions-League-Auftakt einen Sieg verpasst. Gegen Manchester City spielten die Münchnerinnen im ersten Spiel der Ligaphase eine 2:0-Führung, am Ende 2:2 unentschieden.
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2: Hier die wichtigsten Meldungen von den Straßen bei uns in der Region. Fahrt auf der A3 Nürnberg in Richtung Passau vorsichtig. Zwischen den Anschlussstellen Wörth an der Donau Wiesent und Wörth an der Donau Ost kommt es zu Behinderungen wegen einer Nachtbaustelle. Jetzt zur A93 Regensburg in Richtung Weiden. Hier kommt es zwischen Regenstauf und Brunholz zu Behinderungen wegen einer Nachtbaustelle. Wir bleiben noch auf der A93. Weiden in Richtung Regensburg. Auch zwischen den Anschlussstellen Brunholz und Regenstauf kommt es zu Behinderungen wegen einer Nachtbaustelle.
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3: Das Charivari-Wetter, ein Sommertag mit Sonne und Wärme. Heute Vormittag und am Nachmittag viel Sonne in der Oberpfalz. Nur in den Bergen ein paar harmlose Quellwolken. Am Abend wird es kühler. Am Dienstag wieder viel Sonne und Temperaturen bis zu 28 Grad. In den Kammlagen und am Großen Aber etwas kühler. Am Mittwoch wechseln Sonne und Quellwolken. Höchstwerte von 18 bis 26 Grad. In der Nacht zum Donnerstag vor allem in den Kammlagen und am Großen Aber kühl. Die nächsten Tage sommerlich warm und sonnig. Eine willkommene Abwechslung nach den Regentagen der letzten Woche.
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4: Charivari 24 Regionalnachrichten für Donnerstagmittag. Streit um Drogen in Regensburg endet mit Messerattacke. Kripo sucht Zeugen. Im Regensburger Kaserneviertel ist ein Streit um Drogen aus dem Ruder gelaufen. Am Dienstagabend wurden drei Männer durch einen spitzen Gegenstand verletzt. Sie mussten in Krankenhäuser eingeliefert werden. Dem voran ging laut Polizei ein Handgemenge zwischen fünf Männern aus dem Irak und aus Syrien. Jetzt ermittelt die Kripo und hofft auf Zeugenhinweise. Bitte unter 0941 506 2888. Polizei kontrolliert heute Radfahrer in Regensburg. Radfahrer sollten sich heute in Regensburg an die Verkehrsregeln halten. Die Polizei will tagsüber den Fahrradverkehr mit stationären und mobilen Kontrollen überwachen. Ein Augenmerk liegt dabei auf dem Rechtsfahrgebot. Mit der Aktion will die Polizei die hohen Unfallzahlen bei den Radfahrern eindämmen. Letztes Jahr wurden in Regensburg 432 Radler bei Unfällen verletzt. In den meisten Fällen waren sie selbst schuld. In wenigen Minuten geht's hier auf Charivari 24 weiter mit Nachrichten aus der Oberpfalz, Niederbayern und der Welt.
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2: Ich bin Joshua Heise. Bundeskanzler Merz hat eine Debatte um das System der Krankenversicherung ausgelöst. Er sprach nämlich bei Unterschieden zwischen privater und gesetzlicher Versicherung von einem Gerechtigkeitsproblem. Die Systemdebatte wurde gestern aber direkt wieder abgeräumt, etwa von Unionsfraktionschef Frei.
3: Aber das, was gemeinhin interpretiert worden ist, dass das System aus gesetzlicher Krankenversicherung und privater Krankenversicherung in Frage stünde, das kann ich nun absolut nicht sagen. Das ist auch nicht gemeint gewesen vom Bundeskanzler. Und das wäre auch nicht unsere Politik in dieser Frage.
2: Frei verwies darauf, dass die Koalition unter anderem dafür sorgen will, dass Kassenpatienten schneller Facharzttermine bekommen. Die USA bauen ihre Militärpräsenz auf Grönland aus. Vor der UN-Vollversammlung in New York hat Präsident Trump erklärt, die USA würden zwei sehr große Militärstützpunkte bauen. Anschließend unterzeichnete er mit Vertretern Dänemarks und Grönlands ein Sicherheitsabkommen. Trump hatte zuvor mehrmals damit gedroht, Grönland zu annektieren. Zwei russische Oligarchen sind von der Sanktionsliste der EU gestrichen worden. Die Mitgliedstaaten haben sich auf einen Kompromiss geeinigt, wonach im Gegenzug die Strafmaßnahmen gegen rund 3000 russische Personen und Organisationen um 3 Jahre verlängert werden. Vor allem Frankreich hatte auf die Streichung der 2 Milliardäre gepocht, damit französische Staatsbürger, die in Aserbaidschan festsitzen, freigelassen werden. Der Anteil der Menschen mit Herzschwäche in

0: Bayern ist regional sehr unterschiedlich verteilt. Laut dem Gesundheitsatlas Deutschland der Krankenkasse AOK hat Oberbayern mit 4,3% den niedrigsten und Oberfranken mit 7,3% den höchsten Anteil erkrankter Menschen im Alter von über 30 Jahren. In jüngeren Jahren kommt Herzinsuffizienz nur selten vor. Die Fußballerinnen des FC Bayern haben zum Champions-League-Auftakt einen Sieg verpasst. Gegen Manchester City spielten die Münchnerinnen im ersten Spiel der Ligaphase eine 2:0-Führung, am Ende 2:2 unentschieden.
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2: Hier die wichtigsten Meldungen von den Straßen bei uns in der Region. Fahrt auf der A3 Nürnberg in Richtung Passau vorsichtig. Zwischen den Anschlussstellen Wörth an der Donau Wiesent und Wörth an der Donau Ost kommt es zu Behinderungen wegen einer Nachtbaustelle. Jetzt zur A93 Regensburg in Richtung Weiden. Hier kommt es zwischen Regenstauf und Brunholz zu Behinderungen wegen einer Nachtbaustelle. Wir bleiben noch auf der A93. Weiden in Richtung Regensburg. Auch zwischen den Anschlussstellen Brunholz und Regenstauf kommt es zu Behinderungen wegen einer Nachtbaustelle.
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3: Das Charivari-Wetter, ein Sommertag mit Sonne und Wärme. Heute Vormittag und am Nachmittag viel Sonne in der Oberpfalz. Nur in den Bergen ein paar harmlose Quellwolken. Am Abend wird es kühler. Am Dienstag wieder viel Sonne und Temperaturen bis zu 28 Grad. In den Kammlagen und am Großen Aber etwas kühler. Am Mittwoch wechseln Sonne und Quellwolken. Höchstwerte von 18 bis 26 Grad. In der Nacht zum Donnerstag vor allem in den Kammlagen und am Großen Aber kühl. Die nächsten Tage sommerlich warm und sonnig. Eine willkommene Abwechslung nach den Regentagen der letzten Woche.
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4: Charivari 24 Regionalnachrichten für Donnerstagmittag. Streit um Drogen in Regensburg endet mit Messerattacke. Kripo sucht Zeugen. Im Regensburger Kaserneviertel ist ein Streit um Drogen aus dem Ruder gelaufen. Am Dienstagabend wurden drei Männer durch einen spitzen Gegenstand verletzt. Sie mussten in Krankenhäuser eingeliefert werden. Dem voran ging laut Polizei ein Handgemenge zwischen fünf Männern aus dem Irak und aus Syrien. Jetzt ermittelt die Kripo und hofft auf Zeugenhinweise. Bitte unter 0941 506 2888. Polizei kontrolliert heute Radfahrer in Regensburg. Radfahrer sollten sich heute in Regensburg an die Verkehrsregeln halten. Die Polizei will tagsüber den Fahrradverkehr mit stationären und mobilen Kontrollen überwachen. Ein Augenmerk liegt dabei auf dem Rechtsfahrgebot. Mit der Aktion will die Polizei die hohen Unfallzahlen bei den Radfahrern eindämmen. Letztes Jahr wurden in Regensburg 432 Radler bei Unfällen verletzt. In den meisten Fällen waren sie selbst schuld. In wenigen Minuten geht's hier auf Charivari 24 weiter mit Nachrichten aus der Oberpfalz, Niederbayern und der Welt.
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2: Ich bin Joshua Heise. Der Streit ist offiziell beigelegt. Am Rande der UN-Vollversammlung in New York haben Dänemark, Grönland und die USA ein Sicherheitsabkommen unterzeichnet. Außerdem kündigte US-Präsident Trump an, zwei große neue Militärstützpunkte auf der Arktisinsel zu bauen. Trump hatte lange damit gedroht, Grönland zu annektieren und dies mit nationalen Sicherheitsbedenken begründet. Nach dem Fund von Drohnenteilen nahe dem Bundeswehrfliegerhorst im niedersächsischen Wunstorf sind laut Sicherheitskreisen auch Spuren von Sprengstoff entdeckt worden. Inwiefern diese der Drohne zuzuordnen sind, wird noch untersucht. David Riemer berichtet.
3: Ermittler gehen davon aus, dass die Drohne dort abgestürzt und in mehrere Teile zerbrochen ist. Woher sie stammt, ist bislang unklar. Nach Informationen aus Sicherheitskreisen handelt es sich nicht um eine handelsübliche Drohne, sondern um ein Flugobjekt mit eigenen Bauteilen. Geprüft wird deshalb auch ein möglicher Zusammenhang mit dem Drohnenvorfall am Flughafen Leipzig-Halle. Dort war Anfang August eine mit Sprengstoff präparierte Drohne gefunden worden.
2: In Rheinland-Pfalz ist ein US-Militärflugzeug abgestürzt. Laut US-Luftwaffe handelt es sich um einen F-16-Kampfjet. Der Pilot habe sich per Schleudersitz gerettet und werde medizinisch versorgt, hieß es. Der Absturz ereignete sich am Nachmittag bei der US-Airbase Spang-Dahlem in der Eifel. Die Ursache wird noch untersucht. Nach dem tödlichen Unfall auf dem Münchner Oktoberfest ist der Freefall Tower Hangover wieder in Betrieb. Der TÜV hat nach Angaben der Betreiberfamilie